0: aufgefallen, dass die Skulptur weg ist. Die Polizei ermittelt jetzt wegen Diebstahls. Wann genau Brüderchen und Schwesterchen verschwunden sind, kann die Polizei aber nicht sagen. Sie sucht jetzt Zeugen, die etwas beobachtet haben könnten. Erst Mitte Juni gab es einen ähnlichen Fall. Auf dem Schulhof einer Hagener Grundschule wurde die Pippi-Langstrumpf-Statue geklaut, ebenfalls aus Bronze. Auch hier fehlt bisher jede Spur.
1: Das Wetter in Nordrhein-Westfalen. In der Nacht lösen sich die letzten Schauer auf bei 14 bis 19 Grad. Tagsüber bewölkt, zeitweise sonnig, vom Rheinland bis nach Ostwestfalen einzelne Schauer. Dazu in St. Augustin bis 26 Grad, in Heinsberg bis 27 und in Herford bis 28 Grad. Am Samstag erst wolkig, später sonnig bis 26 Grad. Das war WDR aktuell.
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3: Auf der A1 Osnabrück Richtung Münster ist die Ausfahrt Münster Nord bis 6 Uhr früh gesperrt. Auf der A44 Mönchengladbach Richtung Düsseldorf ist im Kreuz Meerbusch die Verbindung zur A57 in Richtung Nimwegen wegen Bauarbeiten bis zum 9. August gesperrt. Die A565 Meckenheim Richtung Bonn ist zwischen Bonn-Poppelsdorf und Bonn-Endenich wegen Bauarbeiten bis 5 Uhr früh gesperrt.
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4: Mit Daniela Hilp, hallo am Freitag. Kurz nach zwei, kurze Frage.
5: Was nachts ihr denn da?
4: Ja, was nachts ihr denn da um diese Uhrzeit? Was hält euch denn wach an diesem frühen Freitag? Vielleicht ja auch völlig ungeplant. Was sind so eure nächtlichen Tätigkeiten? Steht irgendwas völlig Ungewöhnliches auf dem Plan, was euch wach hält? 0721 2011 Hotline ins Studio. Sagt gerne mal kurz Bescheid.
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Denk mal, wir sind Helden hier in der Popnacht. Es ist 2:10. Gewitter mit Unwetterpotenzial bringen uns gerade Richtung Wochenende. Die machen übrigens auch vor Popstars nicht Halt. Miles Smith, britischer Newcomer, sollte eigentlich vor kurzem mit einer kompletten Band einfach mal so vor 70.000 Leuten in einem riesigen Stadion spielen. Wegen eines aufziehenden Gewitters musste aber die komplette Bühne blitzschnell geräumt werden, um das ganze Equipment zu schützen. Und danach hat sich Miles entschieden, einfach mal allein mit seiner Gitarre da wieder rauszugehen auf die Bühne. Das hätte sonst alles viel zu lange gedauert mit dem Wiederaufbau. Und so gab es seinen allerersten großen Hit, Stargazing. Zwar nicht mit Bandsupport, aber dafür mit einem top textsicheren Stadionchor. Hey!

Einer der ganz großen Momente für Miles Smith, der jetzt hier in die Popnacht rein startet mit einer ganz neuen Single, heißt Heaven und kommt aus seinem ersten Nummer 1 Album My Mess, My Heart, My Life. Miles Smith in der Popnacht.

Mein Smith in der Popnacht. Heaven heißt die neue Single und jetzt die aktuelle Nummer 1 der deutschen Singlecharts. Zumindest bis heute kommt ja eine neue Ausgabe. Shakira und Burna Boy sind gut genug für Platz 1.

0: Let's go! Das WM-Finalwochenende steht an und Shakira und Burna Boy stimmen uns schon so ein bisschen drauf ein. Hier in der Popnacht. Vorsicht bitte noch. Auf der A8 Richtung Stuttgart zwischen Ulm-West und Märklingen. Hier eine neue ungesicherte Unfallstelle. Und das sind auch Menschen auf der Fahrbahn.
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Da müssen wir kurz unterbrechen für einen Falschfahrer. Achtung, der ist unterwegs auf der B8 Münchener Straße Nürnberg-Neumarkt zwischen Ingolstädter Straße und der A73 Münchener Straße. Hier ein Falschfahrer, äußerst rechts fahren, bitte nicht überholen. Auf der B8 Münchener Straße Nürnberg-Neumarkt zwischen Ingolstädter Straße und der A73 Münchener Straße ein Falschfahrer. Bitte Vorsicht in beiden Richtungen.

Die Popnacht am Freitag und hier kommt noch die Entwarnung für die B8 Münchener Straße Nürnberg Neumarkt. Kein Falschfahrer mehr zwischen Ingolstädter Straße und der A73 Münchener Straße. Jetzt mehr. Kommt gut durch.

0: Rowan in der Popnacht um kurz nach halb drei.
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2: Bis zum Morgen lösen sich die letzten Schauer auf bei 19 bis 14 Grad. Tagsüber gibt es neben vielen Wolken auch etwas Sonne. Vom Rheinland übers Sauerland bis nach Ostwestfalen können sich einzelne Schauer oder Gewitter bilden. Sonst bleibt es meist trocken, bei Höchstwerten von 26 bis 29 Grad. Am Samstag verbreitet erst wolkig, später dann mehr Sonne und es bleibt meist trocken. Bei 21 bis 26 Grad wird es spürbar kühler.
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3: Auf der A44 Mönchengladbach Richtung Düsseldorf ist im Kreuz Meerbusch die Verbindung zur A57 in Richtung Nimwegen wegen Bauarbeiten bis zum 9. August gesperrt. Die A565 Meckenheim Richtung Bonn ist zwischen Bonn-Poppelsdorf und Bonn-Endenich wegen Bauarbeiten bis 5 Uhr früh gesperrt.
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0: Freitagmorgen, hier ist die Pop.

0: Und ordentlich Feel Good Vibes durch den Sommer, dank The Bowser. Magnetic hier in der Popnacht am Freitag, gleich 3:15. So einen US-Präsidenten hat es wirklich noch nie gegeben. Eigentlich vergeht ja kein Tag, an dem nicht mindestens eine Meldung zu Donald Trump um die Welt geht, über die man eigentlich nur den Kopf schütteln kann. Gleich 3 Uhr deutscher Zeit hat er zum Beispiel auch eine Fernsehansprache an die Nation angekündigt, wenn es darin wirklich was Spannendes gibt. Erfahrt ihr es natürlich hier bei uns in der Popnacht. Jetzt aber mal wieder so eine Kopfschüttelmeldung, bei der Donald Trump eigentlich nur eine Nebenrolle spielt. Denn in dieser skurrilen Nachricht geht es eigentlich um den langjährigen Teleprompter-Bediener von Donald Trump. Josh Kochan aus unserem Popnacht-Aktuell-Team. Was ist da los?
1: Also dieser namentlich nicht genannte Mann hat doch tatsächlich mehr als $100.000 mit Wetten auf Trumps Redetexte verdient. Und jetzt wurde er gefeuert. Gucken wir uns zuerst mal den Beruf des Teleprompter-Bedieners an. Teleprompter sind ja Computer, wo der Redetext unsichtbar fürs Publikum oder die Fernsehzuschauer angezeigt wird. Donald Trump kann dabei geradeaus gucken, ohne nach unten auf sein Manuskript zu schauen. Und die einzige Aufgabe des Teleprompter-Bedieners ist, die richtige Geschwindigkeit einzustellen, damit Trump seine Rede flüssig halten kann. Logisch, dass also der Teleprompter-Bediener dann auch die Reden vorher kennt. Und so hat er eben auf einer Online-Plattform gewettet, welche bestimmten Wörter, welche Sätze oder welche Themen in der Rede angesprochen werden. Die Online-Plattform hat dann selbst die verdächtigen Aktivitäten des Mannes entdeckt und sie dem Weißen Haus gemeldet. Ja, übrigens, Trump behauptete ja immer wieder, er würde stark von seinem Redemanuskript abweichen, ganz im Gegensatz zu seinen Vorgängern.
0: Wurde damit also quasi total widerlegt. Aber krass, dass man darauf auf wetten kann, was er so für Wörter verwendet. Was ist da los, Leute? Hoffen wir mal, dass das Weiße Haus noch schnell einen adäquaten Ersatz für diesen Top-Teleprompter-Bediener findet. Vielleicht wird es ja gleich verkündet 3:00. Man weiß es nicht, was Donald Trump da parat hat für uns.
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0: bisschen in der Popnacht und später noch auf der großen Perukaville-Bühne. Da spielt er ab 23 Uhr heute am Freitagabend sein Set. Ja, nicht nur Tomorrowland startet, sondern auch Perukaville. Elektronische Musik ballert ordentlich rein an diesem Wochenende. Vorher aber noch Noah Kahan, der macht einen Cut in seinem Hit The Great Divide. Und den spielen wir euch jetzt hier in unserer Popnacht-Lyrics-Übersetzung. 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
1: 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Ich kann mich nicht erinnern, wann wir das letzte Mal geredet haben. 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Aber wir sind keine Freunde. Wir sind nur Idioten, die sich an derselben Stelle Narben zugefügt haben. 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Du sagtest, verpiss dich, und ich sagte eine Weile gar nichts. Du weißt, ich denke ständig an dich und wie grundlegend ich dein Leben missverstanden habe. Und daran, wie schlimm es damals für dich gewesen sein muss. Und wie schwer, alleine damit klarkommen zu müssen. Ich hoffe, du kommst zur Ruhe. Ich hoffe, du heiratest reich. Ich hoffe, du hast nur vor ganz gewöhnlichen Dingen Angst. Wie vor Mördern und Geistern und Hautkrebs. Und nicht davor, was er da oben mit deiner Seele anstellen könnte. Du hast dich Schritt für Schritt auf die andere Seite bewegt, während wir ziellos an der Grenze der Twin States entlang gefahren sind. Ich konnte nur noch den Bass hören in jedem deiner langsamen Songs. Und du hast bei Gott geschworen, der Sänger könnte deine Gedanken lesen. Aber die Welt hat Angst vor zögerlichen Dingen. Ja, man schießt nur auf Vögel, die nicht singen können. Und mir wird endlich bewusst, wie beschissen und unfair es war, stur nach vorn zu schauen, als wäre alles in Ordnung. Ich hoffe, du hast einen Ziegelstein direkt durch dieses Kirchenfenster geworfen. Ich hoffe, du bist mit jemandem zusammen, der keine Angst hat zu fragen. Ich hoffe, du verlierst keinen Schlaf darüber, was als nächstes kommt. Oder was er vielleicht mit deiner Seele vorhat.

0: 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Es ist 3 Uhr. Die Nachrichten mit Ronald Lessig. Guten Morgen. 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Der NRW-Landtag hat zwei wichtige bildungspolitische Gesetze verabschiedet. Die ABC-Klassen und die Kita-Reform. Daniela Junghans, WDR-Landespolitik.
1: Bei der Kita-Reform geht es vor allem um flexiblere Betreuungszeiten und mehr Möglichkeiten beim Personaleinsatz. In den Randzeiten, am Morgen und Nachmittag, müssen dann nicht mehr unbedingt Erzieherinnen anwesend sein, nur noch in den sogenannten Kernzeiten, also tagsüber. Daran gibt es viel Kritik. Und durch die ABC-Klassen soll dafür gesorgt werden, dass Kinder zum Schulstart besser Deutsch sprechen, als das bislang der Fall ist. Dafür sollen sie im Jahr vor der Einschulung pro Woche 2x2 Stunden Sprachförderung bekommen, und zwar durch Grundschullehrerinnen und Lehrer. Das ist umstritten, weil die Sprachförderung bislang in den Kitas stattfindet, und zwar durch das dortige Personal.
0: Bundeskanzler Merz und Frankreichs Präsident Macron haben sich am Abend auf Schloss Benzberg bei Köln getroffen und die Gespräche der Minister beider Länder vorbereitet, die heute stattfinden. Eines der Themen ist die Verteidigung. Deutschland und Frankreich wollen offenbar bei der nuklearen Abschreckung enger zusammenarbeiten. US-Präsident Trump will in diesen Minuten eine Rede zur Lage der Nation halten. Medien berichten, dass er sich zu angeblichen Schwachstellen von Wahlmaschinen und Geheimdienstinformationen über eine mögliche Einmischung Chinas in die Wahl 2020 äußern will. Im November finden in den USA Kongresswahlen statt. Bei der AfD in Nordrhein-Westfalen eskaliert der Streit über die Nominierung für die Landtagswahl. Jetzt hat die Bundesspitze den Landesverband aufgefordert, den Nominierungsparteitag abzubrechen. Sie wirft dem Vorsitzenden Vinzenz vor, Grundsätze verletzt zu haben und die Zulassung zur Wahl im nächsten Jahr zu riskieren.
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0: In Mönchengladbach sollen Streifenwagen künftig mit Defibrillatoren ausgestattet werden. Feuerwehr, Stadt und Polizei haben dazu ein Pilotprojekt vorgestellt. Ronja Henke für WDR aktuell.
3: Zwei Elektroden einfach auf den Körper geklebt und für den Stromstoß wird ein Knopf gedrückt. Bei einem Herz-Kreislauf-Stillstand zählt jede Minute. Die automatisierten externen Defibrillatoren in den Streifenwagen können schnell eingesetzt werden. So können Polizisten die Zeit bis zum Eintreffen des Rettungsdienstes überbrücken und Leben retten. Nach Angaben der Stadt sind einige Polizeikräfte dafür bereits geschult worden.
0: Das Wetter in Nordrhein-Westfalen. In der Nacht lösen sich die letzten Schauer auf bei 19 bis 14 Grad. Tagsüber bewölkt, zeitweise sonnig. Vom Rheinland bis nach Ostwestfalen einzelne Schauer. Dazu in Lüdenscheid bis 26 Grad, in Wesel bis 27 und in Minden werden 28 Grad erreicht.

0: Am Samstag erst wolkig, später sonnig und trocken, bis 26 Grad. 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
2: Auf der A1 Osnabrück Richtung Münster ist die Ausfahrt Münster Nord bis 6 Uhr früh gesperrt. Auf der A44 Mönchengladbach Richtung Düsseldorf ist im Kreuz Meerbusch die Verbindung zur A57 in Richtung Nimwegen wegen Bauarbeiten bis zum 9. August gesperrt. Die A565 Meckenheim Richtung Bonn ist zwischen Bonn-Poppelsdorf und Bonn-Endenich wegen Bauarbeiten bis 5 Uhr früh gesperrt.
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3: Mit Daniela Hilb, hello und guten Morgen. Wir hätten gleich einen Popnacht-Goodie zu vergeben hier in der nächsten halben Stunde.
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Drop Dead. Olivia Rodrigo hier in der Popnacht und Vorsicht bitte auf der A2 Hannover-Berlin. Zwischen Caesar und Worlin steht ein defektes Fahrzeug und da sind momentan auch Menschen auf der Fahrbahn.

0: Linkin Park am Freitag, am Highlight-Tag der Woche für Gracie Abrams. Daughter from Hell, ihr neues Album, hat nämlich Release Day heute. Und mit der Höllentochter, mit der Daughter from Hell, meint sie sich durchaus selbst die gute Gracie, weil sie jetzt nicht so ein easy-peasy-Kind quasi war.
1: Yeah, I was definitely difficult to live with. I think I was a tough kid and the song is a love letter to my family, really.
0: Also den Titelsong widmet sie ihrer Familie, die sie ausgehalten und wahrscheinlich auch oft gehalten hat als sehr willensstarkes und oft auch schwieriges Kind, als Daughter from Hell. Hit the Wall ist der aktuelle Hit aus diesem Album, das heute kommt und erscheint von Gracie Abrams, jetzt hier in der Popnacht.

90s Classic von En Vogue, Don't Let Go, so rum. Und Vorsicht bitte auf der A5 Kassel-Frankfurt zwischen Westkreuz Frankfurt und Frankfurt am Main-Westhafen. Hier sind momentan Menschen auf der Fahrbahn.

0: Soulmate, tolle Popballade von Natasha Bedingfield hier in der Popnacht. Und gleich haben wir hier noch
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0: Einen genauer gesagt, um kurz nach 3:30 spielen wir euch den. Es ist ein Song, in dem in irgendeiner Form ein La La La La La La La La La La, wie auch immer, auftaucht. Und wenn ihr den rauspickt aus unserer kleinen Dreier-Pop-Girl-Runde, dann seid ihr vielleicht gleich ein Goodie-Pack-Gewinner. An der 0722 1 20 11, das ist unsere Hotline. Hört mal hier, welche dieser Ladies hier hat denn vielleicht ein La-La in irgendeiner Form in ihrem Hit eingebaut? Ist es vielleicht Namika?

Mangos mit Chili. Von Nina Chuba. Kommt da irgendwann ein Lala? Oder ist es bei Lotte und Max Giesinger? Auf das, was da noch kommt, singt die Songs einfach mal so gedanklich ein bisschen weiter. Je ne parle pas français. Mangos mit Chili. Auf das, was da noch kommt. Wo ploppt denn in einem dieser Hits ein La-La in irgendeiner Form auf? Was denkt ihr? Was glaubt ihr? Was habt ihr für ein Bauchgefühl? 07221 2011 für euer Pop-Nacht-Goodie und die La-La.

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1: Bis zum Morgen lösen sich die letzten Schauer auf bei 19 bis 14 Grad. Tagsüber gibt es neben vielen Wolken auch etwas Sonne. Vom Rheinland übers Sauerland bis nach Ostwestfalen können sich einzelne Schauer oder Gewitter bilden. Sonst bleibt es meist trocken, bei Höchstwerten von 26 bis 29 Grad. Am Samstag verbreitet erst wolkig, später dann mehr Sonne und es bleibt meist trocken. Bei 21 bis 26 Grad wird es spürbar kühler.
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2: Auf der A1 Osnabrück Richtung Münster ist die Ausfahrt Münster Nord bis 6 Uhr früh gesperrt. Die A565 Meckenheim Richtung Bonn ist zwischen Bonn-Poppelsdorf und Bonn-Endenich wegen Bauarbeiten bis 5 Uhr früh gesperrt. Auf der A30 Osnabrück Richtung Rheine ist die Anschlussstelle Ibbenbüren bis zum 6. August 2026 gesperrt. Dort wird die Brücke Münsterstraße neu gebaut. Die Umleitung führt über Laggenbeck.
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3: Schönen guten Morgen zusammen. Der Freitag, kurz nach 3:30. Hier ist die Popnacht mit Daniela Hilb und Tempest City Self-Aware.

0: What It Feels Like hier in der Popnacht und wir sind euch noch eine Auflösung schuldig.
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0: Jawohl, das sind Hits, die hier immer mal wieder in der Popnacht aufploppen, die ein La La in irgendeiner Form, vielleicht auch ein schnelles La La La beinhalten. Und ihr tippt hier, welcher Song das ist. Jetzt ploppt er auf. Könnte er kommen von Namika? Je ne parle pas français, aber bitte. Ist da in Je ne parle pas français ein kleines La La La versteckt? Oder bei Mangos mit Chili?

0: Giesinger.
1: Fragezeichen auf das, was da noch kommt. Das sind die potenziellen La-La-Late-Night-Hits in dieser Stunde. Und wir begrüßen Sascha als Zeitungsträger, Austräger unterwegs. Du kannst deinen Namen um diese Uhrzeit, nicht deinen Namen, sondern den Namen deines Ortes wahnsinnig schnell sagen. Sag mal, wo kommst du her?
2: Also ich bin der Sascha aus Stetten am Kaltermarkt.
1: Super. Man merkt, du bist gut im Saft, richtig wach. Das hilft dir vielleicht auch jetzt bei unserem kleinen...
2: Ich bin doch
1: total wach. Ja, sehr gut. Das hilft dir vielleicht auch jetzt bei unserem kleinen Quiz. Was tippst du denn? Was ist der Lala Late Night Hit?
2: Der Lala Armstrong ist bei der Namika dabei.
1: So, du klingst sehr sicher. Je ne parle pas français, hast du das weitergesungen, ja?
2: Ein bisschen.
1: Und wo kommt denn die prägnante Stelle deiner Meinung nach? Wo kommt das Lalala?
2: Bei dem Text, wo das oh la la la la la la kommt, also ich glaube, das ist beim Refrain oder danach.
1: Ich höre schon. Du warst doch im Studio ihr Backgroundsänger, oder?
2: Klingt
1: auf jeden Fall sehr, sehr authentisch und reich für unser Popnacht Kulli. Herzlichen Glückwunsch.
2: Juhu.
1: Es ist tatsächlich das französisch angehauchte Oh la la la la la la la la la. Das Namika jetzt droppt, natürlich speziell für dich an diesem Morgen und alle anderen, die schon fleißig und unterwegs sind. Hab einen schönen Tag und ein tolles Wochenende, Sascha.

unser La La La Supergirl in dieser Stunde, Namika. In der Popnacht um gleich 3:45 müssen wir ein kleines Verkehrsupdate einlegen. Vorsicht bitte auf der A5 Karlsruhe-Frankfurt. Da liegen Gegenstände im Kreuz Walldorf und Gegenstände auch auf der A8 Stuttgart-Karlsruhe zwischen Pforzheim-West und Karlsbad. Dann Vorsicht, ein Tier auf der A66 Wiesbaden-Frankfurt zwischen Frankfurt am Main-Zeilsheim und Kelkheim. Und ein defektes Fahrzeug noch auf der A8 Stuttgart-Karlsruhe zwischen Karlsbad und dem Dreieck Karlsruhe. Und Vorsicht, A9 Nürnberg Richtung Halle-Leipzig zwischen Weißenfels und Kreuz Rippachtal, hier eine neue, ungesicherte Unfallstelle. Gute Fahrt zusammen.

0: immer noch ein krasser Ohrwurm. Don't You Want Me? Human League hier in der Popnacht. Und
1: was nachts ihr denn da?
0: Was nachts ihr denn da so um kurz vor vier? Was sind so eure nächtlichen Tätigkeiten? 07221 2011 Hotline ins Studio. Viele cruisen aktuell mit uns durch die Nacht. Silvio Grimm ist zum Beispiel unterwegs auf dem Weg nach Berlin vom Erzgebirge aus mit seinem Kollegen Stefan. Der hat sich auf den Weg gemacht, um seine Tochter aus Köln abzuholen. 650 Kilometer hat er vor der Nase. Und manche sind auch schön zu Fuß unterwegs an diesem frühen Freitag.
2: Oh, liebe Daniela, hier ist die Katrin aus Hauskirch. Ich bin gerade im Deggenhauser Tal, Bodenseeraum, unterwegs mit Zeitung. Hier tropft es ein bisschen, aber das geht ja eigentlich ganz gut. Klar, bei den Temperaturen. Ich habe noch ein bisschen. Ihr wollt nur liebe Grüße bestellen und dir noch eine tolle Schicht wünschen mit ganz vielen lieben Leuten, tollen Gesprächen. Bye, bye.
0: Dankeschön.

0: 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Es ist 4 Uhr. Die Nachrichten mit Ronald Lessig. Guten Morgen. WDR aktuell. Bundeskanzler Merz und Frankreichs Präsident Macron sind am Abend auf Schloss Benzberg bei Köln zusammengekommen. Sie haben die heutigen Regierungsgespräche beider Seiten vorbereitet. Markus Sambale für WDR aktuell.
1: Heute steht zunächst die Verteidigungspolitik im Mittelpunkt. Kanzler Merz, Präsident Macron und die Außen- und Verteidigungsminister beider Länder treffen sich auf dem Fliegerhorst Nörvenich, wo Eurofighter der Bundeswehr stationiert sind. Im gemeinsamen Verteidigungs- und Sicherheitsrat beraten die Politiker, wie die militärische Zusammenarbeit weitergeht, nachdem das Prestigeprojekt eines deutsch-französischen Kampfjets geplatzt ist. Außerdem geht es darum, welche Rolle Frankreichs Atomwaffen in Zukunft für die deutsche Sicherheit spielen können.
0: US-Präsident Trump hat in einer Rede zur Lage der Nation Vorwürfe gegen China erhoben. Die Volksrepublik habe 2020 Wahlbetrug begangen und Millionen US-Wählerdaten gestohlen. Die Stimmauszählung bei US-Wahlen sei anfällig für Eingriffe von China und Russland, erklärte der Präsident. Er kündigte an, bisher geheime Beweise vorzulegen. Im November finden in den USA Kongresswahlen statt. Die USA haben in der Nacht neue Angriffe im Iran gestartet. Nach iranischen Angaben wurden 2 Menschen getötet und 4 verletzt. Das US-Militär bestätigte die Angriffe und erklärte, die militärischen Fähigkeiten des Iran weiter schwächen zu wollen. Bei der AfD in Nordrhein-Westfalen eskaliert der Streit über die Nominierungen für die Landtagswahl. Jetzt hat die Bundesspitze den Landesverband aufgefordert, den dafür zuständigen Nominierungsparteitag abzubrechen. Sie wirft dem Vorsitzenden Vinzenz vor, Grundsätze verletzt zu haben und die Zulassung zur Wahl im nächsten Jahr zu riskieren.
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0: Lüdenscheid bekommt eine neue Hauptfeuerwache. Der Grundstein dafür wurde gelegt. Ein Projekt, das fast 10 Jahre geplant war und nun umgesetzt wird. Heiko Dolle, WDR aktuell, erklärt, warum das so lange gedauert hat.
3: Das Problem war vor allem die Standortsuche. Die Stadt hat jahrelang nach einem geeigneten Grundstück gesucht und das ist in Lüdenscheid gar nicht so einfach. Das Gelände muss groß genug sein, zentral genug liegen und die Feuerwehr muss von dort aus schnell genug überall in der Stadt sein. 2018 hat die Stadt dann ein ehemaliges Industriegelände gekauft, aber auch das war nicht sofort bebaubar. Allein um das Gelände einzuebnen, mussten 40.000 Kubikmeter Erde und Fels abgetragen werden. Das hat nochmal Jahre gebraucht.
0: Das Wetter in Nordrhein-Westfalen. Heute bewölkt, zeitweise sonnig, vom Rheinland bis nach Ostwestfalen einzelne Schauer. Dazu in Siegen bis 26 Grad, in Bochum bis 27 und in Unna bis 28 Grad. Am Samstag erst sonnig, später wolkig bis 26 Grad. Das war WDR aktuell.
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4: Auf der A44 Mönchengladbach Richtung Düsseldorf ist im Kreuz Meerbusch die Verbindung zur A57 in Richtung Nimwegen wegen Bauarbeiten bis zum 9. August gesperrt.

0: Die A565 Meckenheim Richtung Bonn ist zwischen Bonn-Poppelsdorf und Bonn-Ende nicht wegen Bauarbeiten bis 5 Uhr früh gesperrt. Auf der A30 Osnabrück Richtung Rheine ist die Anschlussstelle Ibbenbüren bis zum 6. August 2026 gesperrt. Dort wird die Brücke Münsterstraße neu gebaut. Die Umleitung führt über Langenbeck.
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2: Mit Angela Hill. Guten Morgen um kurz nach 4. Es gibt Leute, die um diese Uhrzeit topfit sind. Zum Beispiel Benno Meyer, der grüßt uns hier im Studio an der 07221 2011 aus Calgary in Kanada. Bei uns ist es erst 8 Uhr abends und wir sind alle noch hellwach, ihr Lieben. Ganz viele Grüße in die alte Heimat von Benno. Grüßen zurück, Benno. Und für alle, die gerade erst die Augen aufgeschlagen haben, lass was mal ein bisschen gediegener, ein bisschen langsamer angehen. Mit First Day of My Life, Melanie C. Immer wenn du nicht da bist, Clüso. Und vorher noch die tollen Sienna Spyro, Die on This Hill.
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Sienna Spyro in der Popnacht. Und Vorsicht bitte hier noch Nachzügler aus unserem Verkehrszentrum auf der A7 Kassel Richtung Fulda. Zwischen Dreieck Kassel Süd und Guxhagen hier eine neue ungesicherte Unfallstelle. Es sind Menschen auf der Fahrbahn. Und ein ebenfalls noch nicht abgesicherter Unfall auf der A5 Karlsruhe-Basel zwischen Karlsruhe Süd und Rastatt Nord. Und Vorsicht bitte auch in der Gegenrichtung. 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

Und Vorsicht bitte noch auf der A3 Frankfurt Richtung Würzburg zwischen Offenbacher Kreuz und Offenbach. Hier auch eine noch nicht abgesicherte Unfallstelle. Kommt gut in den Morgen rein, jetzt mit Clüso in der Popnacht.

0: Früh Freitag, gleich 4:15.
1: Was nachts ihr denn da?
0: Ja, was ist denn los um diese Uhrzeit bei euch? So um euch herum? 07221 2011, das ist unsere Studio-Hotline.
2: Guten Morgen, hier ist der Thomas und ich komme aus der Schweiz und fahre jetzt zur Arbeit nach Hanau. Ja, das ist meine Tätigkeit.
3: Ui, aus Kamen hier. Ich bin im Nachtversand tätig. Autohäuser, Lackierereien, Krankenhäuser, Agrarbetriebe und richtige Fahrzeuge beliefern, damit auch alle morgen früh spätestens um 8 Uhr ihre Ware haben. Muss ja auch einer machen.
0: Sehr schön. Vielen Dank für deinen Einsatz, lieber Rudi. Und dann haben wir noch Stefan. Der ist heute gerade eben mal extrem hart geweckt worden.
4: Da bin ich ja gerade hier in meinem LKW wach geworden, hier in Göttingen. Hab meine Waschtasche genommen, wollte gerade zum Duschen gehen und steige nix ahnend hier aus meinem LKW und dann kommt ein Blitz runter von oben. Da habe ich gedacht, das wäre 12 Uhr Mittag. Alter Schwede. Also jetzt bin ich aber wach. Schönes Wochenende, Alter.
0: Dann ab jetzt hoffentlich einen entspannten Morgen, lieber Stefan. Und solange der nicht hinterherkam, geht's ja hoffentlich gerade noch mit dem Blitz. Frohes Aufwachen allen.
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wunderschön bis zum Ende. Who Wants to Live Forever? Queen zum Wachwerden am Freitag. Was passiert, wenn zwei sehr tolle Indie-Künstler in einem Song aufeinandertreffen? Das hören wir uns jetzt mal an. Es geht um diese tolle Künstlerin aus Schweden. Tove Lo. So im Bereich Elektropop unterwegs. Und aus Belgien mischt mit Stromae. Formidable. Formidable. In dieser formidablen neuen Single hier in der Popnacht, Des Fleurs. Tove Lo zusammen mit Stromae. Bonjour.

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1: Freitagmorgen, ist es 16:30.
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2: Bis zum Morgen lösen sich die letzten Schauer auf bei 19 bis 14 Grad. Tagsüber gibt es neben vielen Wolken auch etwas Sonne. Vom Rheinland übers Sauerland bis nach Ostwestfalen können sich einzelne Schauer oder Gewitter bilden. Bei Höchstwerten von 26 bis 29 Grad. Am Samstag verbreitet erst wolkig, später dann mehr Sonne und es bleibt meist trocken. Bei 21 bis 26 Grad wird es spürbar kühler.
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3: Auf der A44 Mönchengladbach Richtung Düsseldorf ist im Kreuz Meerbusch die Verbindung zur A57 in Richtung Nimwegen wegen Bauarbeiten bis zum 9. August gesperrt. Die A565 Meckenheim Richtung Bonn ist zwischen Bonn-Poppelsdorf und Bonn-Endenich wegen Bauarbeiten bis 5 Uhr früh gesperrt. Auf der A30 Osnabrück Richtung Rheine ist die Anschlussstelle Ibbenbüren bis zum 6. August 2026 gesperrt. Dort wird die Brücke Münsterstraße neu gebaut. Die Umleitung führt über Lackenbeck.
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1: Schönen guten Morgen zusammen, die Popnacht hier am Freitag mit Milky Chance und Daniela Hilp.

0: Freitag, 20 vor 5. Hier ist die Popnacht mit der Erkenntnis, gute Freunde sind alles. Das findet auch Comedian Olaf Bossi. Und der baut seine ganz gerne ein in sein Live-Programm.
1: Ein Freund von mir hat mal mitbekommen, dass ich mich über meine Figur aufgeregt habe. Und der hat mir sehr gesagt, sag mal, du hast einen an der Waffel, was regst du dich auf? Bei dir ist doch alles in Ordnung. Und wenn es ein guter Freund sagt, der immer ehrlich ist, das tut gut, das gebe ich zu. Wir haben uns dann ein paar Wochen später im Freibad wieder getroffen. Dann sagt er, ah, jetzt verstehe ich, was du meinst. Man sieht es vielleicht jetzt nicht so sehr wegen dem schwarzen Jackett und T-Shirt, aber meine Figur ist MMXLM. Also alles, was Deutschland nicht mehr hat, habe ich, eine breite Mittelschicht. Und klar nervt es, wenn man dann in seine Lieblingsklamotten nicht mehr reinpasst, aber es ist nicht so schlimm, dass ich jetzt wirklich ernsthaft meine Ernährung umstellen würde oder dass ich jetzt wirklich regelmäßig in dieses Fitnessstudio gehe, das ich seit Jahren aktiv mitbezahle. Ich gebe zu, wenn ich konsequent wäre, ich hätte mich da schon längst abmelden müssen, aber ich bring's nicht übers Herz, weil das wäre so das endgültige Eingeständnis der Niederlage. Und solange ich da angemeldet bin, habe ich das so das Gefühl, ich bin so kurz davor, wieder regelmäßig hinzugehen. Meine Frau ist da viel konsequenter als ich. Die hat sich nämlich aus ihrem Fitnessstudio jetzt abgemeldet. Aber die hat auch auf Facebook irgendwas gelesen. Da stand drin, dass Frauen, die etwas mehr auf den Hüften haben, statistisch gesehen wesentlich länger leben als Männer, die sie darauf aufmerksam machen.
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Christina Aguilera in der Popnacht und vor sich bitte auf der A5 Karlsruhe Richtung Basel. In der Ausfahrt Baden-Baden liegt momentan ein Reifen rum. Kommt gut durch.

0: 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Es ist 5 Uhr. Die Nachrichten mit Ronald Lessig. Guten Morgen. 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
1: Kanzler Merz und Frankreichs Präsident Macron sind am Abend auf Schloss Benzberg bei Köln zusammengekommen. Sie haben die heutigen Regierungsgespräche vorbereitet. Worum es geht, erklärt Markus Sambale für WDR aktuell.
2: Auf Schloss Augustusburg in Brühl sind dann auch viele Minister und Ministerinnen beider Regierungen dabei. Es gibt eine gemeinsame Kabinettssitzung, Handels- und Technologiethemen stehen da unter anderem auf der Tagesordnung. Vorher machen Friedrich Merz und Emmanuel Macron einen Besuch auf dem Flieger Horst Nörvenich. Da sind Eurofighter-Kampfjets der Bundeswehr stationiert. Da tagt dann der gemeinsame Verteidigungs- und Sicherheitsrat von Deutschland und Frankreich. Es geht um die Zukunft von Rüstungsprojekten, nachdem gerade das Prestigeprojekt eines gemeinsamen Kampfjets geplatzt ist.
1: US-Präsident Trump hat in einer Rede zur Lage der Nation Vorwürfe gegen China erhoben. Die Volksrepublik habe Wahlbetrug begangen und Millionen US-Wählerdaten gestohlen. Er kündigte an, bisher geheime Beweise vorzulegen. Im November finden in den USA Kongresswahlen statt. Bei der AfD in Nordrhein-Westfalen eskaliert der Streit über die Nominierungen für die Landtagswahl. Jetzt hat die Bundesspitze den Landesverband aufgefordert, den Nominierungsparteitag abzubrechen. Sie wirft dem Vorsitzenden Vinzenz vor, Grundsätze verletzt zu haben und die Zulassung zur Wahl im nächsten Jahr zu riskieren. Der NRW-Landtag hat eine Kita-Reform beschlossen. Mit der Neufassung des Gesetzes sollen Kinder besser betreut und Fachkräfte entlastet werden. Außerdem werden sogenannte ABC-Klassen eingeführt, in denen Kinder mit Sprachschwierigkeiten vor der Einschulung besonders gefördert werden. In NRW gehen die Sommerferien los. Die erwartete Reisewelle fällt mit Großereignissen zusammen, etwa der Düsseldorfer Rheinkirmes, die heute beginnt. Auch der Flughafen Köln-Bonn steht unter Beobachtung. Die Gepäckscanneranlage dort gilt als eine der modernsten, funktionierte zu Wochenbeginn aber nicht reibungslos.
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1: Auf der Bahnstrecke Köln-Wuppertal gibt es noch mindestens 2 Monate Einschränkungen. Die Strecke ist zwar nach der Generalsanierung freigegeben, jetzt wird aber eine Brücke saniert. Was das bedeutet, erklärt Friederike Kemper, WDR Wuppertal.
3: Züge zwischen Oberbarm und Köln fallen aus. Betroffen davon ist die RB 48. Und auch der RE7 wird anders fahren und nicht in Solingen und Opladen halten. Nach einem Stellwerksfehler die nächste schlechte Nachricht also für Pendler im Bergischen. An der Eisenbahnbrücke ist ein tragendes Bauteil beschädigt. Bis Anfang September ist sie nur eingleisig befahrbar.
1: Das Wetter in Nordrhein-Westfalen heute bewölkt, zeitweise sonnig, später auch einzelne Schauer. Dazu in Solingen bis 26, in Brühl bis 27 und in Dormagen bis 28 Grad. Und das war WDR aktuell.
4: Ja, herzlichen Dank. Es ist ja nur unser Freitag, wenn Fabi hier an dieser Stelle eine fabelhafte F-Show präsentiert.
5: Und ja, guten Morgen, es gelten natürlich die 12F. Oh. Fantastischer Ferien, Vorfreude, Freitag, fast Freifahrt für Frühfahrvögel. Phänomenal. Vielleicht waren das jetzt sogar 13.
4: Fast
5: Freifahrt. Das war's. Freie Fahrt.
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4: Ich meine, ein Fass vernommen zu haben, aber...
5: Ja, ja, das stimmt. Also, weißt du, es gibt ja noch Ampeln, ne? Da steht schon die eine oder der andere.
4: Für uns steht die Ampel für das Wochenende und für den Einstieg in die Sommerferien auf jeden Fall auf grün.
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0: Ja, guten Morgen, ihr Lieben. Es ist 5.10 Uhr natürlich.
1: Ja.
0: Das ist der WDR2-Club, der Frühaufsteher. Ihr wisst das, freitags, wenn Fabian und Sabine für euch da sind, brauchen wir immer sofort einen oder eine von euch. Wir suchen einen Anfangsbuchstaben. Mit der Frage heute, was wird gut in den Ferien mit? Da kommt dann der Buchstabe.
1: Ihr seid gefragt, wenn ihr noch keine exklusive WDR2-Club der Frühaufsteher-Tasse mit Westen Skyline habt, ruft jetzt sofort an. Unsere Nummer, das wäre die 0800 5678 222. Nochmal 0800 5678 222. Es ist ja auch ein besonderer Tag.
0: Ja, man muss korrekt bleiben. Heute Zeugnisausgabe, Ferien
1: Montag,
0: offiziell
1: Ferienbeginn.
0: Ab Montag.
1: Aber wen interessiert das, ne? Gleich noch einmal fertig machen, kurz in die Schule, Zeugnis vielleicht noch mitnehmen und dann 6 Wochen gar nicht. So stellen wir es uns zumindest vor. Ruft schon jemand an?
0: Weil wir alle eine 1 haben wollen, habe ich Leitung 1 genommen.
1: Ja.
0: Bin mal gespannt, wer dran ist hier. Guten Morgen, Fabian und Sabine.
2: Guten Morgen, der Sascha hier aus Herdecke.
0: Aus Hi, Herdecke, Sascha. Na, kriegst du auch Zeugnisse heute?
2: Nee, ich bin auf dem Weg zur Arbeit und ich höre euch jeden Morgen zu.
0: Sascha, schön. Was machst du denn?
2: Ich bin Produktionshelfer in der Oberflächentechnik.
0: Was macht man da?
2: Die Oberfläche härten, Lieferscheine erstellen.
0: Also Arbeitsplatte zum Beispiel?
2: Nee, als Beispiel Schnecken für die Kunststoffindustrie wird die Oberfläche gehärtet. Aha. Und die muss ich prüfen, ob die hart genug ist, Lieferscheine erstellen.
0: Ja, es klingt so als...
2: Rausschicken.
0: Als, das ist auch wichtig alles.
1: Ja klar.
0: Ja klar.
1: Pass auf, Sascha, wir ermitteln den Anfangsbuchstaben für was wird gut in den Ferien mit. Möchtest du das Alphabet durchbuchstabieren oder soll ich?
2: Ich mach das.
1: Okay, gut. Du sagst A und dann sage ich Stopp, ne?
0: Oh, ich bin aufgeregt.
2: Ja.
1: Fang einfach an.
2: A.
1: Stopp.
2: G.
1: G wie Gustav?
2: Genau.
1: Okay.
0: Oh, was wird gut in den Ferien mit G? Sascha, fällt dir schon was ein?
2: Grillen.
0: Grillen.
1: Voll gut. Ganz fein ausschlafen.
0: Ja.
1: Sabine?
0: Große bunte Tüte.
1: So, und jetzt ihr. Was wird gut am Wochenende mit G? Ruft jetzt an 0800 5678 222.
0: Was wird gut in den
1: was
0: Ferien?
1: Was wird gut in den Ferien? 0800 5678 222. Gehören ja auch Wochenenden dazu, ne?
0: Sascha, du bleibst am Telefon, damit wir die Tasse für dich klar machen können, ne?
2: Ja, danke.
0: Schönen Tag mit dem Herrn.
1: Schönen Tag, ja, dir auch.

0: Das wird gut am Wochenende mit G. Guten Morgen.
1: Guten Morgen.
0: Hier ist ja, euer WDR2-Club, der Frühaufsteher.
1: Was wird gut in den Ferien mit G?
0: Ja,
1: ist
0: richtig.
1: Heute Sonderedition. Haben wir gerade ermittelt, den Buchstaben G mit WDR2-Hörer Sascha. Und ihr ruft an.
0: Wer ist denn am Telefon?
2: Guten Morgen, Sigurd Sonnenmann parat.
1: Hi.
0: Hallo, guten Morgen.
2: Hi.
0: Woher rufst denn du an?
2: Aus Kamen.
0: Oh.
1: Sabines Heimat.
0: Woher aus Kamen?
2: Südkamen.
0: Sag mal, Stadtfest. Ist das dieses Wochenende oder habe ich auch das verpasst?
2: Nee, das war, glaube ich, letztes Wochenende.
0: Oh Mann.
2: Ja.
0: Du lieber, was wird gut in den Ferien mit G?
2: Ja, einfach gute Laune, oder?
1: Oh. Ja, genau, so sieht's aus.
0: Hast du recht, natürlich, das Naheliegende. Und hast du denn 6 Wochen Ferien, so wie wir auch nicht?
2: Genau, wie wir alle ja wahrscheinlich. Nein, ich habe nicht 6 Wochen Ferien. Ich habe aber 3 Wochen Ferien am Stück und ja, ich glaube, das wird mit meinen beiden Töchtern ganz gut.
1: Wie
0: aber
1: schön.
0: Die bekommen heute ihre Zeugnisse, ne?
2: Genau, bei denen geht's heute los.
0: Ja, okay, wie alt sind die?
2: Bitte?
0: Wie alt sind die?
2: 10, 11 und 13.
0: Ja, das heißt, ganz schön aufregend. 5. Klasse auch dabei,
2: ja,
0: ne?
2: Ja, 5. Klasse, genau. Da ist sie ziemlich aufgeregt, glaube ich, heute.
0: Ja, aber gut. Die werden das gut gemacht haben. Und ansonsten...
2: Ich denke auch.
0: Ich meine ja immer, je schlechter die Note, desto größer das Eis.
2: Das ist eine gute Regel, ja.
0: Ja, weißt du,
2: die
0: ärgern sich ja selber am allermeisten.
2: Und ja, dann richtig.
0: Jetzt 6 Wochen Ferien für die.
2: Jetzt recht, 6 Wochen Pause, genau.
0: Liebe Grüße in die Heimat.
2: Ja, richtig, gerne auch.
0: Und auf dass ich nächstes Jahr pünktlich zum Stadtfest da bin.
2: Ja, gerne.
0: Dann treffen wir uns am Markt. Alles Liebe, ciao.
2: Tschüss.
1: Tschüss.
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1: Um 5.30 Uhr mit Sandra Polt. Guten Morgen.
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1: In NRW kommen heute die Regierungen aus Deutschland und Frankreich zusammen. Beide Länder wollen sich enger abstimmen. Bei der Verteidigung, beim Handel und bei neuen Technologien. Dazu steht unter anderem ein gemeinsamer Termin am Fliegerhorst in Nörvenich an. Auf Schloss Augustusburg in Brühl soll es dann eine deutsch-französische Kabinettssitzung geben. Im Untersuchungsausschuss zum Terroranschlag von Solingen muss heute wieder ein prominenter Politiker aussagen. Innenminister Reul wird als Zeuge befragt. Im Kern geht es um die Frage, was über den Attentäter bekannt war und ob es Hinweise auf ein islamistisches Netzwerk gab. Der Mann hatte vor 2 Jahren beim Stadtfest in Solingen 3 Menschen mit einem Messer getötet. In Düsseldorf geht heute die Rheinkirmes los. Rund 300 Schausteller haben ihre Stände und Fahrgeschäfte aufgebaut. Das hat gestern schon die Feuerwehr genutzt, um zu trainieren, wie man Menschen bei Notfällen aus besonders hohen Karussells befreit und abseilt. In New York ist das Weltmeistertrikot von Brasiliens Fußballlegende Pelé von 1958 versteigert worden. Das blaue Jersey mit der gelben Nummer 10 wechselte für rund 4 Millionen Euro den Besitzer. Es ist damit das zweiteuerste Trikot der Fußballgeschichte. Eins von Diego Maradona hat mal rund 8 Millionen Euro gebracht. Und das war WDR aktuell.
2: Guten Morgen.
3: Ja, einen wunderschönen guten Morgen. Ein paar kräftige Schauer und Gewitter sind heute über Deutschland unterwegs, vor allem der Süden und der Osten und die Mitte davon betroffen. Wir kriegen wahrscheinlich ein paar Steifschüsse ab. Im Augenblick zum Beispiel in Rheinland-Pfalz über der Eifel einzelne Gewitter, die da langziehen. Die könnten auch unsere Eifel noch erwischen, später das Siebengebirge und Siegen-Wittgenstein. Und das ist der Trend, der sich den Tag über halten will. Ganz vereinzelt gibt es mal Schauer oder Gewitter im Rest, das heißt vor allem nördlich der Ruhr. Die Temperaturen, es geht nochmal rauf auf bis zu 29 Grad.
2: Gestern hat es ja einmal so Guss gegeben, ne?
3: Ja, es hat mehrere gegeben übers Land verteilt.
2: Wir sind rausgegangen und haben in der Pfütze getanzt. Haben wir einfach Bock drauf gehabt. Nee, barfuß.
3: Okay.
2: Wir hatten einfach Bock drauf.
4: Regentanz.
3: Ja, so.
2: Der sagt, was wolltest
3: du sagen? Geht's den Pflanzen auch, die freuen sich über jeden
2: Tropfen. Die habe ich auch rufen hören. Juhu. Fabian.
4: Schönen guten Morgen, hier ist euer WDR 2 Verkehrsservice. Heute Nachmittag, Ferienverkehr wird sehr voll. Genießt die Ruhe jetzt. Es gibt keinen einzigen Kilometer Autobahnstau im Moment in NRW. Kommt mit durch.
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2: Den Satz sagen wir auch nicht oft. Es gibt keinen einzigen Kilometer Autobahnstau.
4: Ja,
2: guten
4: stimmt.
2: Morgen. Was wird gut in den Ferien mit dem Buchstaben G?
4: WDR2-Hörerin Nadine aus Warendorf, wie könnte es anders sein, ganz gemütlich ins Gelände reiten.
2: Und WDR2-Hörer Enzo aus Lippstadt.
5: Ganz entspannt in den Urlaub fahren.
2: Klingt auch gut.
4: Ja.

0: Guten Morgen, ihr Lieben. 5.41 Uhr, WDR 2 hier. Es ist Freitag, der 17. Juli. Der Ferien-Countdown läuft bei uns im Westen.
1: Aber da war ja vorher noch was.
2: Aha. Es ist sehr aufregend. Also ich war noch nie so aufgeregt bei so einem Zeugnis.
3: Es ist halt immer so ein Moment der Spannung, weil du nicht weißt, was auf dich zukommt.
4: Ich habe mich auch angestrengt. Und dann hoffe ich, dass ich auch gute Noten bekomme.
1: Es gibt Zeugnisse im Westen.
0: Ja, und die Kinder sind nervös. Klar, wir Eltern vielleicht auch. Aber unser lieber Kollege hier aus dem WDR, Ralf Kaspers von der Maus, hat einen guten, ich würde sogar sagen sehr guten Kniff, wie wir die Nervosität und den Druck dahinter abmildern können. Heute hier bei uns. Ja, 39 Tage, ja. 48 Teams und 104 Spiele. Das ist die WM 2026 und Sonntag dann.
1: Ja. Und an jedem Morgen hat uns Kollege Sven Pistor über die WM hier berichtet, hat erzählt. Heute hat er die Tops und Flops dieser Weltmeisterschaft.
0: Lass mich raten, was der größte Flop war.
5: Hm? Hält Neuer Deutschland noch bei dem Spiel ins Tor! Ins Tor! Ja. Und Paraguay jubelt! Deutschland ist ausgeschieden!
0: Unglaublich, Manu. So, und dann haben wir Glück auf heute.
1: Bei uns könnt ihr heute ein exklusives Anbaden in einem der spektakulärsten Pools der Welt gewinnen, im Werksschwimmbad auf Zollverein in Essen.
0: Ihr habt die Chance darauf, das Becken heute Nachmittag ganz allein für euch zu haben.
1: Jetzt 5.42 Uhr.

0: gleich Chumbawamba hier im WDR 2 Morgenmagazin. 5 und 49. Die wichtigsten Nachrichten für diesen Freitag, den 17. Juli.
1: Die USA haben in der Nacht neue Angriffe im Iran gestartet. Nach iranischen Angaben wurden dabei 2 Menschen getötet und 4 verletzt.
0: In Düsseldorf geht heute die Rheinkirmes los. Auf den Rheinwiesen und Oberkassel haben rund 300 Schausteller ihre Fahrgeschäfte und Buden aufgebaut.
1: Ein paar Wolken heute am Himmel, vor allem über der Eifel, im Sieger, Sauerland, auch Weserbergland. Ein paar Schauer und Gewitter möglich, bis 29 Grad.
0: Bonjour Emmanuel Macron. Der französische Staatschef wacht gleich mit einem unglaublichen Blick auf Köln, Bonn, Düsseldorf auf. Denn Bundeskanzler Friedrich Merz hat diesen Blick auch.
1: Im schicken Schloss Beensberg, Bergisch Gladbach. Von da hast du diesen Blick und es gibt viel zu besprechen zwischen den beiden. Und wenn ihr heute auf den Straßen im Rheinland zum Beispiel A4, A3, A555 so dicke Limousinen und Polizeikonvois seht, dann sind da sicher die beiden Staatschefs auf ihrer Weiterreise im Westen.
0: Markus Sambale, WDR 2 Beensberg, sagt uns, wie das Treffen heute im Westen weitergeht.
2: Auf Schloss Augustusburg in Brühl sind dann auch viele Minister und Ministerinnen beider Regierungen dabei. Es gibt eine gemeinsame Kabinettssitzung. Handels- und Technologiethemen stehen da unter anderem auf der Tagesordnung. Vorher machen Friedrich Merz und Emmanuel Macron einen Besuch auf dem Flieger Horst Nörvenich. Da sind Eurofighter-Kampfjets der Bundeswehr stationiert. Da tagt dann der gemeinsame Verteidigungs- und Sicherheitsrat von Deutschland und Frankreich. Es geht um die Zukunft von Rüstungsprojekten, nachdem gerade das Prestigeprojekt eines gemeinsamen Kampfjets geplatzt ist.
0: Großes Thema, die Verteidigungspolitik, Macron und Merz im Rheinland.
1: 9 vor 6.
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0: Wir hatten ja gestern an dieser Stelle den Kollegen da von der katholischen Kirche, der vom irischen Reisegruß erzählt hat. Ne?
1: Ja.
0: Und da kriege ich ja, wenn jemand das erwähnt, sofort Tränen in den Augen. Was passiert gestern noch im Laufe des Tages? Wir hatten Abschlussgottesdienst an der Grundschule.
1: Und da kam der Reisegruß
0: vor? Und die
1: vor?
0: Lehrerinnen haben den irischen Reisegruß gesungen. Also musste erstmal die Sonnenbrille drauf, ne?
1: Oh.
0: Pipi in den Augen gehabt.
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3: Heute ist in Nordrhein-Westfalen der letzte Schultag. Endlich Ferien. Bei uns ist schon alles aufgebaut für unsere Kinderstadt Höfiland in den ersten 3 Wochen der Sommerferien. Start ist mit dem Eröffnungsgottesdienst übermorgen. Gut 500 Kinder sind dabei, in festen Gruppen betreut von rund 100 jugendlichen Leiterinnen und Leitern. Auch viele Erwachsene helfen mit. In der Küche, bei den Nachtwachen, im Technikteam, bei gut 130 Ausflügen. Es klappt, weil es ökumenisch organisiert ist. Dieses Jahr zum 33. Mal. Natürlich ist es schön, dass in unserem leider armen Stadtteil die Kinder eine schöne Zeit erleben und Freundschaften schließen. Die Bedeutung der Kinderstadt geht jedoch weiter. Schon der Name Höfiland zeigt es. Es geht um Höhenberg und Pfingst, 2 Stadtteile im armen Kölner Osten. Es geht darum, dieses Viertel, wie es heißt, zu stabilisieren. Und zwar durch Selbsthilfe, durch das Engagement der Menschen vor Ort. So wächst ein Zusammenhalt, der das ganze Jahr überträgt. Die jungen Menschen, die die Kindergruppen leiten, werden seit Februar intensiv ausgebildet. Pädagogisch, in erster Hilfe, auch musikalisch. Denn in der Kinderstadt wird viel gesungen. Es gibt auch jedes Jahr ein neues Mottolied. Neben den Abenden in der Woche gibt es auch ein gemeinsames Wochenende in einem Bildungshaus. Das ist zwar teuer, lohnt sich aber. Denn es geht nicht nur darum, fit für die Gruppenleitung im Team zu werden, sondern auch um Erfahrungen der Selbstwirksamkeit. Während der Kinder

0: Abbau der über 100 Weihnachtssterne im Advent an den Straßenlaternen in Höfi. Oder sie engagieren sich in der ökumenischen Familienwerkstatt, die die Kinderstadt das Jahr über sozusagen mit über 100 Angeboten fortsetzt. Zusammengefasst, übermorgen beginnt das Herz unseres Fädels zu schlagen, das uns das ganze Jahr mit Blut versorgt, um es einmal ein wenig poetisch zu sagen.
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2: Heute mit Pfarrer Franz Meurer aus Köln.
1: Ein Beitrag der katholischen Kirche. Da ist die Sandra für euch. Guten Morgen.
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4: Die Nachrichten mit Sandra Polch. Guten Morgen.
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4: In Mahl soll heute eigentlich der Parteitag der NRW-AfD fortgesetzt werden. Allerdings ist ein Streit um Listenplätze so eskaliert, dass sich gestern Abend der Bundesvorstand der Partei mit dem Thema befasst hat. Was dabei herausgekommen ist, fasst Gabor Halasch, WDR Berlin, zusammen.
5: Alice Weidel und Tino Chrupalla, die Parteichefs, die haben einen Brief nach Nordrhein-Westfalen geschickt. Der liegt uns hier im ARD-Hauptstadtstudio vor. Und die zentrale Forderung ist, dass der Parteitag abgebrochen wird. Und das soll Landeschef Martin Vinzenz organisieren. Der wird in die Verantwortung genommen. Und warum wollen Weidel und Chrupalla das? Sie sagen, es gibt erhebliche Risiken, die Landesliste rechtlich einwandfrei aufzustellen. Denn es sollen Delegierte unter Druck gesetzt oder gar bedroht worden sein. Weidel und Chrupalla warnen also vor einem Debakel, also dass die AfD am Ende gar nicht zur Wahl zugelassen werden könnte. Spannend also, was in Mahl passiert, wenn der Parteitag fortgesetzt werden soll.
4: Bundeskanzler Merz und Frankreichs Präsident Macron sind weiter gemeinsam in NRW unterwegs. Ihr Treffen begann schon gestern Abend auf Schloss Beensberg bei Köln. Heute stehen mehrere Regierungsgespräche beider Länder an. Markus Sambale für WDR aktuell.
6: Heute steht zunächst die Verteidigungspolitik im Mittelpunkt. Kanzler Merz, Präsident Macron und die Außen- und Verteidigungsminister beider Länder treffen sich auf dem Fliegerhorst Nörvenich, wo Eurofighter der Bundeswehr stationiert sind. Im gemeinsamen Verteidigungs- und Sicherheitsrat beraten die Politiker, wie die militärische Zusammenarbeit weitergeht, nachdem das Prestigeprojekt eines deutsch-französischen Kampfjets geplatzt ist. Außerdem geht es darum, welche Rolle Frankreichs Atomwaffen in Zukunft für die deutsche Sicherheit spielen können.
4: Weitere Meldungen jetzt im Überblick. Mindestens 17 Krankenkassen und kassenärztliche Vereinigungen haben Beitragsgelder in fragwürdige Immobilienfonds investiert und damit viele Millionen verloren. Recherchen von NDR, WDR und SZ zeigen, dass mindestens 170 Millionen Euro weg sind. Kassen dürfen Beitragsgelder am Kapitalmarkt anlegen, aber nur besonders risikoarm. Der Rauch starker Waldbrände rund um Toronto in Kanada vernebelt mittlerweile auch andere Städte. In New York riefen die Behörden die Menschen auf, so wenig Zeit wie möglich im Freien zu verbringen. Außerdem wurden kostenlos Masken verteilt. In Chicago wurden Strände geschlossen. Die Luftqualität sank auf die niedrigste Stufe. Beim WM-Finale am Sonntag ist auch ein deutscher Schiedsrichter dabei. Bastian Dankert wird als Videoassistent im Einsatz sein. Der 46-Jährige ist international einer der erfahrensten Videoschiedsrichter. Das Finale ist sein 12. Einsatz bei dieser WM.
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4: In Düsseldorf beginnt heute wieder die Rheinkirmes mit einem besonderen Jubiläum. Eines der Fahrgeschäfte, die Raupenbahn, feiert in diesem Jahr 100. Geburtstag. Theresa Gunkel für WDR aktuell.
7: Küssen erlaubt steht auf einem Schild vor der Raupenbahn. Wer einsteigt, fährt im eher gemütlichen Tempo auf und ab im Kreis, bis ein Stoffverdeck die Wagen schließt und sie in eine große Raupe verwandelt. Trotz ihres 100. Geburtstags besteht die Bahn heute noch zu rund 60% aus Originalteilen. Die Musik kommt vom Plattenspieler. Die Rheinkirmes findet seit 1901 auf der Festwiese in Düsseldorf-Oberkassel statt. Mit rund 5 Millionen erwarteten Besuchern zählt sie heute zu den größten Volksfesten in Deutschland. Sie kann noch bis zum 26. Juli besucht werden.
4: Und das war WDR aktuell.
1: Ich habe gelacht im Team. Raupenbahn zum Knutschbahn. Wie kann man denn da sich küssen? Ich würde mich sehr konzentrieren, müssen mich nicht übergeben zu müssen. Mein Gott. Da ist Jürgen Vogt aus unserer WDR2-Wetterredaktion.
8: Ja, die nächste Fahrt geht rückwärts. Mhm. Über Rheinland-Pfalz und Hessen sind heute den Tag über einige Gewitter unterwegs, auch unwetterartig. Wir werden davon nur gestreift. Das heißt, so zwischen Eifel, über Siebengebirge, Siegen-Wittgenstein, Sauerland bis ins Weserbergland werden einzelne Schauer auch zu uns rüber schwappen, beziehungsweise auch zum Teil

0: kräftige Gewitter. Größtenteils bleibt es aber trocken. Das gilt vor allem für den Nordwesten des Landes. Hier gibt es auch viel, viel Sonne bei bis zu 29 Grad.
1: Dankeschön.
2: Guten Morgen, hier ist euer WDR2-Verkehrsservice. Nur ein Stau auf der A3 Oberhausen Richtung Köln. Zwischen Leverkusen-Zentrum und Köln-Mühlheim braucht ihr 10 Minuten mehr, 2 Kilometer. Da laufen Bergungsarbeiten. Ist die Ruhe vor dem Sturm. Heute Nachmittag zum Ferienbeginn erwarten wir volle Straßen. Und falls ihr heute noch an die See wollt, nach Holland, da helfen uns unsere Kollegen vom niederländischen Verkehrsclub ANWB. Helen de Geest in Den Haag. Was erwartet uns bei euch auf dem Weg zur See?
3: Ab dem späten Vormittag wird es auf den Autobahnen in Richtung Küste zunehmend voller. Dies führt vor allem auf den Strecken nach dem Westen und Norden zu Verzögerungen. Es kann sehr voll werden, insbesondere auf der A12 von der Grenze in Richtung Arnhem. Wir wünschen Ihnen eine gute Reise und kommen Sie gut an.
2: Danke, Helen.
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1: Respekt, Helen, in einer anderen Sprache.
2: Ja. Ich könnte es nicht auf Niederländisch.
1: Ich wollte gerade fragen, Fabian, dann bei unseren Kollegen und Kolleginnen im niederländischen Radio.
2: Ich würde es auf gar keinen Fall hinkriegen.
1: Ja, einmal Fla für alle.
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0: 11. Noch ein paar Stunden.
1: Ich liebe das. Wir wissen alle, auch nur die haben Ferien, wir nicht, aber gut, Leute.
2: Ja.
1: Wir sind in diesen Sommerferien für euch natürlich zur Stelle.
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2: Und heute laden wir euch ein ins Ruhrgebiet, auch wenn ihr nicht da lebt. Kommt mal in diese wunderbare Region, von der die meisten Leute, die noch nie da waren, immer sagen, Sabine.
1: Boah, was ist das grün hier?
2: Ja.
1: Immer noch. So, und ihr könnt die allerersten sein, die in diesem Jahr in einem der spektakulärsten Pools im ganzen Westen,
2: ja,
1: anschwimmen könnt.
2: Im Werksschwimmbad auf Zollverein in Essen. Ihr wisst, das sind diese beiden Seecontainer aneinander geflanscht, dann so blaues Wasser da drin, so eine braune Holzterrasse drumherum. Und dieser Hintergrund, das ist, glaube ich, weltweit wirklich einmalig. Die Kokerei Zollverein, Welterbe, rostige Industriekulisse. Unfassbar.
1: Im vergangenen Jahr hat WDR 2 Reporterin Anke Kahle da angebadet.
4: Sonnenschein, 29 Grad, Schwimmen im Weltkulturerbe vor einzigartiger Industriekulisse zwischen stillgelegten Koksöfen und glückliche Gesichter, wo ich hinschaue. Also es ist wirklich eine richtig schöne, entspannte Atmosphäre.
2: Das Tolle ist, ihr könnt kostenfrei ins Werksschwimmbad und es macht morgen offiziell auf.
1: Mhm. So, ihr habt heute früh die Chance, es ganz exklusiv für euch und ein, zwei Freunde oder
2: also das ganze Bad?
1: Kleine Familie. Ja, das ganze Bad. So, wir haben noch den Kollegen Julian dabei.
2: Ja.
1: aber sonst seid ihr alone
2: das
1: da.
2: Gibt's. Sonst, das gab es noch nie, es wird es nie wieder geben. Ihr habt das Werksschwimmbad auf Zollverein im Welterbe für euch alleine. Zwei Bedingungen haben wir. Ihr müsst heute Nachmittag Zeit haben, so am frühen Nachmittag.
1: Und ganz wichtig.
2: Jeder, der mitkommt, sollte schwimmen können, weil diese Container sind einfach 2,40 Meter tief.
1: Ja, also die ganz, ganz kleinen Kinder, das geht nicht. Ihr müsst schwimmen können. Jeder, der da hinkommt, muss schwimmen können. Ich denke, wir spielen gleich mal ein schönes Spiel dafür,
2: ja,
1: oder? Aber es, ich würd noch ein bisschen warten damit. Ich sag noch Bescheid dann, wenn es soweit ist.
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1: Später.

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0: Guten Morgen zusammen, 6.20 Uhr, wieder zwei Hörerinnen. Soni schreibt gerade, hurra, ein letztes Mal Schulbrote schmieren, ja. Schon 6 Wochen. Ja, auch wir Eltern haben ein bisschen Ferien, aber auch möglicherweise Druck. Darüber sprechen wir gleich mit WDR-Moderator Ralf Kaspers. Vorher die wichtigsten Nachrichten für euch an diesem Freitag, den 17. Juni.
1: Oh, wir hören, mindestens 17 Krankenkassen und kassenärztliche Vereinigungen haben Beitragsgelder in fragwürdige Immobilienfonds investiert. Mindestens 170 Millionen Euro sind dadurch wohl verloren gegangen. Das zeigen Recherchen von WDR, NDR und Süddeutscher Zeitung.
0: So, gleich gibt es Zeugnisse, dann ist erstmal over mit Schule für die nächsten Wochen. Aber Achtung, auf den Autobahnen kann es ziemlich voll werden.
1: Bestes Ferienstartwetter im Paderborn sehe ich durch die Webcam. Die Sonne küsst jetzt schon den Dom. Heute insgesamt freundlich bis 29 Grad. Schauer und Gewitter sind aber möglich.
0: Wir Erwachsenen haben das ja leider nicht 6 Wochen frei, ne?
1: Wir sprechen heute früh mit WDR-Moderator Ralf Kaspers. Ihr kennt ihn zum Beispiel aus der Maus.
0: Kannst du dieses Ferienbitzeln der Kinder trotzdem nachempfinden, Ralf?
2: Die Freude, endlich nicht mehr jeden Morgen pünktlich aufstehen zu müssen, ja total. Also ich habe gemerkt, der Unterschied zwischen normalem Leben und Ferienleben ist im Grunde der Wecker. Also wenn ich zum Beispiel mir mal in der Woche keinen Wecker stellen muss, weil ich keinen Termin habe oder so und nicht irgendwo sein muss, dann fühlt sich das wie Ferien an und das ist immer ganz toll. Und jetzt so 6 Wochen lang nicht in die Schule gehen zu müssen, das ist schon ganz großartig.
0: Auch für uns Eltern, ne? 6 Wochen lang nicht morgens vor aufstehen, Brotbox
2: genau.
0: Machen.
2: Ich glaube, viele Eltern denken sich, 6 Wochen, wie soll ich das, was soll ich machen? 6 Wochen, also sind es mir zumindest immer. Ich wusste nicht, 6 Wochen, was soll ich 6 Wochen mit den Kindern machen? Ich muss ja auch noch andere Sachen erledigen. Und es war, also ich glaube, für Eltern ist es echt anstrengend.
0: Ja, aber selbstgemacht anstrengend. Die sollen selber machen, oder? Ich bin doch nicht die Animateurin. Das ist, komm klar mit deiner Zeit.
2: Ja, klar, natürlich. Aber trotzdem denkt man ja, die können jetzt nicht nur zu Hause rumhängen. Die müssen ja was erledigen, die müssen ja was machen oder erleben. Das ja. Leben muss ja für die was bieten. Also gut, vielleicht ist es auch ein bisschen so ein falsch verstandener Eltern-Ehrgeiz.
0: Ja, ich glaube auch. Ich glaube, einfach mal sitzen und in die Luft gucken ist auch eine feine Angelegenheit. Also
2: das stimmt.
0: Sehr gut. Warst du eigentlich ein guter Schüler? Ich meine, du bist ja so ein super schlauer Mensch.
2: Ich war totaler Durchschnitt. Ich hatte, glaube ich, alle Noten mindestens einmal.
0: Und wie können wir unsere Kinder unterstützen, gerade wenn das Zeugnis heute nicht so gut ist? Da hat Ralf einen klasse Kniff, um da mal Druck rauszunehmen.
1: WDR-Moderator Ralf Kaspers hier im WDR2-Morgenmagazin.
0: Jetzt ist es 6.22 Uhr. Moin!
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0: Man weiß ja manchmal nicht bei Instagram, ist das Video jetzt echt oder nicht. Die sind ja mittlerweile so gut und boah. Aber ich habe eins gesehen, da hat eine Frau in der New Yorker U-Bahn einfach Lady Gaga getroffen. Die hat da gestanden, auf ihre U-Bahn gewartet, in Sportklamotten.
1: Echt?
0: Ich habe so oft geguckt, jetzt ist sie es wirklich. Ist das echt? Ist das irgendwie, wenn es echt ist, überragend. Also Lady Gaga fährt U-Bahn in New York.
1: Wir wollen, dass es echt ist.
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13: Um 6.30 Uhr mit Sandra Polch. Guten Morgen.
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13: In Mahl soll der AfD-Landesparteitag fortgesetzt werden. Der Bundesvorstand will das aber verhindern. Hintergrund ist ein Streit der NRW-AfD vom letzten Wochenende über die Besetzung der Listenplätze. Der Bundesvorstand befürchtet offenbar, dass die AfD zur nächsten Wahl in NRW nicht zugelassen werden könnte, wenn die Plätze nicht ordnungsgemäß besetzt werden. Mindestens 17 Krankenkassen und kassenärztliche Vereinigungen haben Beitragsgelder in fragwürdige Immobilienfonds investiert und damit viele Millionen verloren. Recherchen von NDR, WDR und SZ zeigen, dass mindestens 170 Millionen Euro weg sind. Kassen dürfen Beitragsgelder am Kapitalmarkt anlegen, allerdings nur besonders risikoarm. Der Bundesgerichtshof will heute ein Grundsatzurteil zu Klimaanlagen in Wohnungen sprechen. Es geht um die Frage, ob Eigentümer einen Anspruch darauf haben oder ob eine Hausgemeinschaft den Einbau verhindern darf. Wohnungsbesitzern aus Berlin war genau das passiert und sie klagten. Sie wollten eine zweiteilige Klimaanlage mit Außengerät einbauen. Das hatte die Eigentümergemeinschaft abgelehnt. In New York ist das Weltmeistertrikot von Brasiliens Fußballlegende Pelé von 1958 versteigert worden. Das blaue Jersey mit der gelben Nummer 10 wechselte für rund 4 Millionen Euro dem Besitzer. Es ist damit das zweiteuerste Trikot der Fußballgeschichte. Eins von Diego Maradona hat mal rund 8 Millionen Euro gebracht. Und das war WDR aktuell.
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14: Für das Ruhrgebiet mit Katja Latsch. Guten Morgen. An einer Flüchtlingsunterkunft in Witten hat es in der Nacht offenbar einen Messerangriff gegeben. Ein Bewohner der Unterkunft an der Braukstraße wurde dabei schwer verletzt und ins Krankenhaus gebracht. Der mutmaßliche Täter soll auch ein Bewohner sein. Er ist geflüchtet. Eine Fahndung, auch per Hubschrauber, ist bislang erfolglos geblieben. Die Hintergründe des Angriffs in Witten sind noch unklar. Die Gemeinschaftsstadtwerke Kamen, Böhnen und Bergkamen sind nach einem Cyberangriff Ende Juni wieder am Netz. Viele Systeme und Apps waren vor 3 Wochen sicherheitshalber deaktiviert worden. Jetzt werden sie nach und nach wiederhergestellt. Kundendaten sollen bei dem Cyberangriff nach derzeitigem Stand nicht abgegriffen worden sein. Luisa Becher, WDR 2 Bochum. Kamen, Entschuldigung.
1: Normalerweise laufen bei den Gemeinschaftsstadtwerken 90% der Arbeiten digital. Nach dem Cyberangriff im Juni blieben die Bildschirme der Mitarbeitenden aber schwarz. Sie konnten nur telefonieren. Jetzt gehen die Systeme wieder ans Netz. Kunden können zum Beispiel wieder auf die Kunden-App MeinGSW zugreifen und auch die Abschlagszahlungen sollen wieder wie gewohnt eingezogen werden. Die GSW mit Hauptsitz in Kamen hatte bei der Wiederherstellung mit externen IT-Sicherheitsexperten und Behörden zusammengearbeitet.
14: In Bochum-Wattenscheid droht ein sogenannter Tiny Forest zu vertrocknen. Der Miniwald hat die Stadt über 1 Million Euro gekostet und wurde erst vor 4 Monaten gepflanzt. Nathalie Arendt für DR2 Bochum.
7: Fast alle der 5000 gepflanzten Setzlinge haben aktuell braune, hängende Blätter. Die Idee, mehr Grün statt Asphalt, verdurstet gerade. Die Stadt Bochum sagt auf Nachfrage, das ist so gewollt. Der Wald soll sich selbst entwickeln. Im Zweifel überleben dann nur die stärksten Pflanzen. Stand jetzt könnten das allerdings nur wenige sein. 5 Jahre lang hatten Anwohner für die Entstehung des kleinen Waldes gekämpft. Schüler hatten ihn gepflanzt und wollten ihn auch als grünes Klassenzimmer nutzen.
14: Jetzt das Wetter mit Jürgen Vogt aus unserer WDR2 Wetterredaktion. Guten Morgen.
11: Einen schönen guten Morgen. Zum Start in die Sommerferien gibt es heute im Ruhrgebiet und drumherum leichte bis wechselnde Bewölkung. Und in Sachen Schauer tut sich eher wenig bis nix. Dazu wird es sommerlich warm mit dem Wetter 28 Grad, in Hamm 29. Am Wochenende und die Tage danach gibt es dann bei unter 25 Grad einen Sonne-Wolken-Mix mit ein paar seltenen Schauern.
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15: Guten Morgen, die Ruhe vor dem Sturm. Gerade nur ein Autobahnstau, aber der ist echt etwas länger. Auf der A3 Oberhausen Richtung Köln zwischen Opladen und Köln-Mühlheim. Da gab es einen Unfall, Bergungsarbeiten laufen, ist nur eine Spur frei. Bedeutet für euch so eine Dreiviertelstunde plus ungefähr und 6 Kilometer Stau. Ansonsten noch alles relativ gut. Gute Fahrt.
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0: Guten Morgen, Ferien-Countdown, gleich 8:30. Da spielen wir unseren WDR2 Ferienmix. Freut euch schon mal drauf.
15: Ja, wird richtig
0: gut. Das wird knallen.
15: So, da meldet sich gerade wieder zwei Hörerin Conny. Schreibt, Sommerferien sind das Schönste, was es gibt. Kein Kind morgens wecken und in die Schule schicken. Mittlerweile ist ihr Sohn, also Connys Sohn, 14 und organisiert die Ferien selbst. Er geht helfen auf dem Bauernhof. Nicht schlecht.
0: So.

0: 102 Spiele sind gespielt. 5 Wochen WM sind durch. Und vor uns liegen noch 2 Spiele.
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0: Guten Morgen, Sven.
2: Moin.
3: Morgen.
0: Es wird Zeit für Svens ganz persönliche WM-Bilanz.
3: Was war top? Was war der größte Flop? Sven hat in jeder Kategorie 3 Nennungen.
0: Okay, ready?
2: Ja, eins muss ich vorweg schicken. Die deutsche Nationalmannschaft hat es nicht in die Flop-Liste geschafft, weil die war ja kaum da.
0: Also die sind noch nicht mal Flop.
2: Ja, Entschuldigung.
0: Die sind noch nicht mal Flop.
2: Ja, eben. Ja.
0: So, fangen wir mit den Flops an?
2: Ja, genau.
0: Okay.
2: Platz 3. Der Hydration Break. Für mich Geldabzocke, unverzeihlicher Eingriff in das Allerheiligste, nämlich das Spiel selbst. Platz 2, Textmarker pinke Fußballschuhe. Ja, Begründung der Hersteller, soll ja auffallen. Ich finde, Textmarker gehören ins Büro und nicht auf den Platz. Und hier ist mein Platz 1, der größte Flop dieser WM. Es sind natürlich die Horrorclowns Gianni Infantino und Donald Trump. Nur ein Beispiel, die irrsinnige Begnadigung des US-Spielers.
4: Wie kann man ihn für ein Spiel bestrafen, das noch nicht mal gespielt wurde?
2: Ja,
4: ja, ich habe bei der FIFA um eine Überprüfung gebeten. Ich habe mit einem hochrespektierten Mann gesprochen.
2: Of course. Ja, Donald, also er hat ja null Kenne von Fußball, wissen wir. Deine Familie, Donald, kommt ja ursprünglich aus Deutschland und hier sagt man in solchen Fällen, wenn du mal keine Ahnung hast, einfach die Fresse halten.
0: Kommen wir zu den Tops. Deine 3.
2: Auf Platz 3, die Stadien. Die haben mich voll reingezogen. Also es war fast wie PlayStation. Ich dachte, das kann überhaupt nicht wahr sein. Das war wirklich ganz, ganz großer Sport. Also Platz 3, die Stadien. Platz 2, naja, das kleine, große Genie.
5: Lionel Andres Messi.
2: Messi, ein Mann, er ist larger than life. Und jetzt mein Platz 1. Leute, haltet euch fest. Mhm. The winner is Norwegen. Ja, die Wikinger haben mich komplett erobert. Ihr erinnert euch an dieses Ding, ihr hört selbst in den Stadien. So, dieses Rudern. Und dann kam der Moment, Fabian, Sabine, da hatte ich wirklich bei dieser WM Tränen in den Augen. Kleiner Clip aus Norwegen, aus dem Seniorenheim. Ihr müsst wissen, in den letzten 3 Jahren musste ich leider meine Eltern auch auf ihrem letzten Weg begleiten. Ich weiß, wie das dann ist. Im Seniorenheim gibt es auch echt viele blöde Tage. Und dann gibt es diesen kleinen Clip bei der geriatrischen Gymnastik in Norwegen.
0: Oh mein Gott.
2: Und jetzt hört's selbst. Die Freude.
3: Wie schön.
2: Ey, ich hatte Tränen in den Augen und da hat mir irgendwie der Fußball gezeigt, also es hat mit FIFA nichts zu tun, aber der Fußball kann es schaffen, Licht in dunkle Stellen reinzubringen und das hat mein Herz berührt.
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0: Und das berührt unser Herz.
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0: 13 bis 7, 6.47 Uhr, euer WDR2-Morgenmagazin mit den wichtigsten Nachrichten.
1: NRW-Innenminister Herbert Reul sagt als Zeuge heute im Urausschuss des Landtags zum Solingen-Anschlag aus.
0: Der Bundesgerichtshof will heute ein Grundsatzurteil zu Klimaanlagen in Wohnungen sprechen. Es geht um die Frage, ob Eigentümer einen Anspruch darauf haben oder ob eine Hausgemeinschaft den Einbau verhindern darf.
1: Es wird ein sehr sommerlicher Ferienstart mit Sonne und auch Wolken heute, bis 29 Grad im Westen. Schauer und Gewitter sind aber auch möglich.
0: Ja, jetzt in den Ferien checken wir einfach mal jeden Morgen ins Hotel ein.
1: Yeah, und wir gucken einfach mal hinter die Kulissen. Also, wer hält so ein Hotel eigentlich wirklich in Schuss?
0: Was macht eigentlich Robert Habeck?
2: Urlaublich, aber wahr.
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4: Moin Habeck, hallo. Wo klemmt der Urlaub?
5: Der Fernseher geht nicht mehr an. Hier, wenn ich auf die Fernbedienung drücke, passiert nichts.
4: Da würde ich mich auch ärgern.
5: Übermorgen ist WM-Finale.
4: Was mir direkt auffällt, Sie haben ja, oder darf ich du sagen?
5: Ja.
4: Cool, ich bin Robert. Was mir auffällt, du hast ein geiles Zimmer erwischt mit Meerblick, Balkon und ich sehe schon, da trocknen die Duschtücher. Was im Hotelpool?
5: Was hat das mit dem kaputten Fernseher zu tun?
4: Das wäre jetzt interessant.
5: Dass der Fernseher kaputt ist?
4: Ja, und dass sich das so sehr belastet und die schönen Urlaubsdinge drumherum dich gar nicht mehr erreichen. Aber easy, gemeinsam finden wir eine Lösung.
5: Kann man mit einer Flipchart die Glotze reparieren?
4: Ja, also, welche Disney-Figur wärst du gern und warum?
5: Wieso?
4: Ist eine lockere Einstiegsfrage, die ganz gut zum Fernsehen passt. Aber ich mach mal den Anfang.
5: Wie soll das sein?
4: Olaf, der Schneemann aus der Eiskönigin, weil der mit Wut echt toll umgehen kann. Hast du dir auch eine Disney-Figur überlegt?
5: Ja, diese Meereshexe da, die bei Ariel.
4: Ursula, ja krass, so sauer bist du. Voll okay, nur wenn ich dich hier fett hinmale, dann geben wir der Wut zu viel Raum.
5: Ja.
4: Aber ich habe eine Idee. Vom Fernseher liegen so ein paar Zettelchen. Kann ich Ursula klein auf die Rückseite kritzeln?
5: Moment, ich will mal was ausprobieren. Nee, der Reiseführerstapel war direkt vor diesem Fernbedienungsempfänger-Dingsbums und deshalb ging der nicht an. Also, wäre ja nie drauf gekommen.
4: Kannst du mal sehen. Reden repariert jeden Urlaub.
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0: Ich habe der Sandra erstmal meine Jacke hier gegeben.
1: Und sie ist mir zu klein.
0: Na, 17. Juli, Frau Polch aus den Nachrichten friert.
1: Ja, hier sind es ja auch nur 5 Grad im Studio.
0: 3 Sterne Gefrierfach, hier ist das WDR 2 Morgenmagazin. Mit sehr heißen Songs. Ich finde American Girls so hot von Harry Styles. Außerdem ja. Alanis Morissette. Und wir haben gleich natürlich das Ferienstartwetter mit Jürgen Vogt. Guten Morgen.
2: Heute nochmal 29 Grad. Morgen Zeit für die Daunenjacke bei höchstens 25.
0: Und wir haben ein sensationelles Geschenk für euch.
3: Und zwar heute Nachmittag exklusives Anbaden zusammen. Vielleicht mit ein, zwei eurer Freunde oder eurer kleinen Familie in einem der, ich kann es nur noch mal sagen, spektakulärsten Pools der Welt, hier bei uns im Westen im Bergschwimmbad mitten in der Kokerei Zollverein in Essen. Ihr müsst eigentlich nur heute Nachmittag Zeit haben und jeder, der mitkommt, müsste schwimmen können, weil dieses Becken ist einfach 2,40 Meter tief. Und dann hättet ihr, wenn ihr gleich ein bisschen Glück habt, das ganze Bad heute Nachmittag für euch alleine.
0: Also es heißt nicht nur müsste schwimmen können, muss schwimmen können. Also für die ganz Kleinen ist es nichts, aber für die größeren Kinder, die da safe sind, auf jeden Fall. Wenn ihr mit euren Kindern kommt, wer hat Bock? Heute Nachmittag 0800 5678 222. Spielt mit uns.
4: 3, 2, 1, los! Ah! Und im Wasser sind wir. Also zwei durch die Gestalten, aber sie sagen, es geht.

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2: In wenigen Sekunden ist es 7 Uhr.

0: 70 Millionen Euro. Das zeigen Recherchen von NDR, WDR und Süddeutscher Zeitung. Einige Kassen haben jetzt Klage eingereicht gegen die Anbieter eines fragwürdigen Immobilienfonds. Lea Eichhorn für WDR Aktuell.
1: So soll allein die Kassenärztliche Vereinigung Baden-Württemberg bis zu 50 Millionen Euro Beitragsgelder in die Geldanlage investiert haben. Ein Großteil sei verloren. Auch bundesweit tätige Krankenkassen wie die Kaufmännische Krankenkasse KKH, die Bahn BKK und die Provona BKK haben Dutzende Millionen Beitragsgelder verloren. Laut dem Sozialgesetzbuch dürfen kassenärztliche Vereinigungen und Krankenkassen Beitragsgelder am Kapitalmarkt anlegen, allerdings nur besonders konservativ und risikoarm. Die beschuldigten Finanzinstitute bestreiten, die Kassen über die Risiken getäuscht zu haben.
0: Der NRW-Landesverband der AfD wird seinen Parteitag in Mahl heute womöglich nicht fortsetzen. Sie hatte sich am vergangenen Wochenende so über die Besetzung der Listenplätze gestritten, dass sich gestern Abend der Bundesvorstand eingeschaltet hat. Gabor Hallasch, WDR Berlin, erklärt, warum die AfD in Nordrhein-Westfalen so zerstritten ist.
2: Das ist eine lange Geschichte, aber man kann vereinfacht sagen, da stehen sich zwei Lager gegenüber. Auf der einen Seite Martin Vinzenz, der Landeschef, der gilt für AfD-Verhältnisse als gemäßigt. Und auf der anderen die Extremerin um den Bundestagsabgeordneten Matthias Helfferich. Auf dem Landesparteitag, der hatte ja schon begonnen, war der Streit eskaliert, der wurde blockiert, weil das Helfferich-Lager plötzlich mehr als 100 Kandidaten für einen Listenplatz für die Landtagswahl vorgeschlagen hatte. Die müssen sich dann alle vorstellen und das ist zeitlich einfach gar nicht machbar. Und der Landeschef Vinzenz hatte der Bundessprecherin Alice Weidel vorgeworfen, hinter der Aktion zu stecken.
0: Weitere Meldungen jetzt im Überblick. In NRW kommen heute die Regierungen aus Deutschland und Frankreich zusammen. Beide Länder wollen sich enger abstimmen bei der Verteidigung, beim Handel und neuen Technologien. Dazu steht unter anderem ein gemeinsamer Termin am Fliegerhorst in Nörvenich an. Auf Schloss Augustusburg in Brühl soll es dann eine deutsch-französische Kabinettssitzung geben. Der Rauch starker Waldbrände rund um Toronto in Kanada vernebelt mittlerweile auch andere Städte. In New York riefen die Behörden die Menschen auf, so wenig Zeit wie möglich im Freien zu verbringen. Außerdem wurden kostenlos Masken verteilt. In Chicago wurden Strände geschlossen, die Luftqualität sank auf die niedrigste Stufe. In NRW gehen die Sommerferien los. Die erwartete Reisewelle fällt mit Großereignissen zusammen, etwa der Düsseldorfer Rheinkirmes. Auch der Flughafen Köln-Bonn steht unter Beobachtung. Die Gepäckscanneranlage dort gilt als eine der modernsten Europas, funktionierte zum Wochenbeginn aber noch nicht reibungslos.
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0: In Bochum-Wattenscheid vertrocknet gerade ein sogenannter Tiny Forest. Ein Mini-Wald, der erst vor 4 Monaten gepflanzt wurde und die Stadt über 1 Million Euro gekostet hat. Nathalie Arendt für WDR aktuell.
4: Fast alle der 5000 gepflanzten Setzlinge haben aktuell braune, hängende Blätter. Die Idee, mehr Grün statt Asphalt, verdurstet gerade. Die Stadt Bochum sagt auf Nachfrage, das ist so gewollt. Der Wald soll sich selbst entwickeln. Im Zweifel überleben dann nur die stärksten Pflanzen. Stand jetzt könnten das allerdings nur wenige sein. 5 Jahre lang hatten Anwohner für die Entstehung des kleinen Waldes gekämpft. Schüler hatten ihn gepflanzt und wollten ihn auch als grünes Klassenzimmer nutzen.
0: Und das war WDR aktuell.
5: Dankeschön, liebe Sandra. Jürgen Vogt aus unserer WDR 2 Wetterredaktion. Los, letzter Schultag. Wie sieht's aus?
6: Einen schönen guten Morgen. Ja, heute werden im Laufe des Tages aus Rheinland-Pfalz und Hessen ein paar Schauer oder teils auch Gewitter zu uns reinschwappen. Die ersten sind gerade über die Dahlemer Binz reingezogen, haben gerade Blankenheim erreicht, ziehen jetzt weiter Richtung Bonn und ein zweiter ist über den belgischen Büttgenbach unterwegs, Zug Richtung Schleiden. Das ist so ein Trend, der wird sich den Tag über noch fortsetzen. Die Nordwesthälfte Nordrhein-Westfalens wird davon wenig abkriegen. Hier sind kaum Schauer unterwegs und es gibt viel, viel Sonne. Bis zu 29 Grad.
7: Ja, schönen guten Morgen auf die Straßen. Hier ist euer WDR 2 Verkehrsservice. Wenig los heute Morgen. Die A3 Oberhausen Richtung Köln zwischen Lierich, Kreuz Kaiserberg ein paar Minuten, 4 Kilometer stockend. Richtig viel los ist gerade auf der A3 Oberhausen Richtung Köln zwischen Opladen und Leverkusen Zentrum. Da war die Bahn gerade ganz kurz dicht, weil da eine Suchaktion der Polizei lief. Wir messen jetzt aktuell 1/2 Stunde plus und 4 Kilometer Stau nach Bergungsarbeiten. Sollte gleich deutlich besser werden. Dann die A4 Aachen Richtung Köln zwischen Kreuz Köln West und Klettenberg. Da braucht ihr 10 Minuten länger, 3 Kilometer Stau. Kommt gut durch.
5: Und Anlauf.
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5: Glück auf! Wer hat Lust, heute Nachmittag vor allen anderen im spektakulären Werksschwimmbad auf Zollverein in Essen

0: zu baden, dann ruft jetzt an 0800 5678 222.
1: Und da meldet sich wieder zwei Hörerinnen, Antje aus Blomberg im Lipperland und sagt, ich bin da schon geschwommen und es ist ein einmaliges Erlebnis, Leute, sollte wirklich jeder mal gemacht haben.
0: 0800 5678 222.
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0: Ja, komm noch einmal.
1: Ja,

0: So ein cooler Song, American Girls von Harry Styles. Es ist 7.11 Uhr. Gluck auf, das Schwimmbad kommt. Wir schicken euch heute an diesem letzten Schultag ins Wasser.
1: In das wirklich spektakuläre Werksschwimmbad im Welterbe-Zollverein, das morgen erst offizielle Saisoneröffnung. Ihr kennt das, blauer Pool in so Seecontainer mitten in dieser krassen Industriekulisse. Mitten in der Kokerei, rostbraun mit Riesenrohren, Türmen, Schornsteinen, Bunkern, Treppen. Das ist wirklich weltweit einmalig.
0: Morgen eröffnet das frisch renovierte Werksschwimmbad auf Zollverein offiziell. Aber wir haben was für euch organisiert.
1: Ihr dürft heute Nachmittag als allererste anbaden, beziehungsweise eine oder einer von euch mit Familie oder Freund.
0: Die Anna aus Mülheim an der Ruhr würde das gerne machen. Guten Morgen, Anna.
2: Guten Morgen, Sabine. Guten Morgen, Fabian.
1: Hi.
0: Wen würdest du denn zum Baden mitbringen?
2: Meine vier Männer, mein Mann und meine drei Jungs.
0: Oh. Du hast drei Jungs zu Hause?
2: Ja.
0: Und die haben heute letzten Schultag?
2: Ja, nicht nur sie, sondern ich auch. Ich arbeite auch in Schule.
0: Ah.
2: Und die letzten Wochen waren auch wirklich, ja, mit ein bisschen mehr Aufgaben. Und es wäre heute ein ganz, ganz toller Start in die Ferien.
0: Auf jeden Fall, wie ist die Atmosphäre jetzt heute Morgen bei euch?
2: Ja, toll. Die Großen liegen noch so ein bisschen im Bett. Mein Kleinster ist aber schon aufgestanden und freut sich. Der kriegt heute, er hat diese Woche schon sein allererstes Zeugnis bekommen.
0: Oh Mann.
2: Genau. So. Der ist in Klasse 1 und die Großen sind schon ein bisschen weiter.
0: Wichtig ist, Anna, das ist ganz wichtig, sonst klappt es nicht. Alle können schwimmen.
2: Ja, alle können schwimmen.
0: Gut, weil super. Die lassen keinen rein, wenn man nicht schwimmen kann.
1: Die Container sind einfach 2,40 Meter tief.
0: Legen wir los.
1: Anna, pass auf. Wir hören jetzt drei Turmsprünge aus Freibädern bei uns im Westen. Du hörst gut zu und rätst einfach, wie hoch war der Turm? Also war das ein Einer, ein Dreier oder ein Fünfer?
2: Mhm.
1: Und wenn du das schaffst, zweimal mindestens, dann geht ihr heute Nachmittag als allererst in diesem Sommer ins einmalige Werksschwimmbad auf Zollverein.
2: Okay, alles klar.
0: Wir legen los mit dem ersten Sprung. War das ein Einer, war das ein Dreier oder ein Fünfer?
2: Das war ein Einer.
0: Das war ein Einer?
1: Ja.
2: Ja. Nein?
1: Hat er so ein
2: Dreier?
1: Bisschen.
0: Dreier?
3: Hallo, ich bin der Jonathan Korder und ich bin gerade vom Dreier.
1: Yes!
0: Okay, komm. Den nächsten schaffst du alleine. Ich bin ganz sicher. Mach dir nochmal klar, was sind das für Türme, ne?
2: Ja.
0: Oh, das ging schnell. A, Einer, B, Dreier oder C, Fünfer?
2: Das war jetzt der Einer.
0: Das war der Einer?
3: Hi, ich bin Dani, ich bin gerade vom Einer gesprungen.
1: Ja!
0: Das war der Einer und?
2: Juhu! Gut.
1: Ihr geht ins Werksschwimmbad heute Nachmittag.
2: Ja, sehr gut, da freuen wir uns. Toll.
0: Wann habt ihr alle Schulschluss?
2: Ja, mal gucken, die Jungs früher auf jeden Fall als ich, aber ich werde einrichten, dass ich auf jeden Fall pünktlich da bin.
0: Packt die Badesachen ein und habt Spaß im Werksschwimmbad auf Zeche Zollverein. Und wir sagen Gluck auf!
2: Ja, schöne Ferien.
0: Schöne Ferien, Anna.
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0: 7.21 Uhr. Ihr sucht eine Klarsichtfolie für das Zeugnis gleich. Wir haben die wichtigsten Nachrichten für diesen 17. Juli hier im WDR 2 Morgenmagazin.
1: Jetzt geht's richtig los. Das Perukaville Festival in Weeze startet. Bis Sonntag werden, wie schon in Vorjahren, so 225.000 unglaubliche Besucherinnen und Besucher erwartet. Das Festival für elektronische Tanzmusik zählt zu den größten in Europa und findet auf dem Flughafen in Weeze.
0: Ich glaube sogar, das ist das beste Festival, auf dem ich jemals war. Ich sag's,
1: ja?
0: Wie es ist.
1: Ja. Legst dich fest?
0: In Kanada hat die Waldbrandsaison begonnen. Heftige Brände belasten die Luft in Toronto und im benachbarten New York.
1: Gucken wir kurz in die Eifel, Dahlem und Blankenheim. Da werdet ihr gerade nass. Da ziehen Schauer durch. Weitere Schauer und Gewitter sind heute nicht ausgeschlossen, aber selten. Bei den meisten bleibt es freundlich bis 29 Grad.
0: Ja, bonjour Emmanuel Macron. Der französische Staatschef ist heute früh mit einem unglaublichen Blick auf Köln, Bonn, Düsseldorf aufgewacht. Bundeskanzler Friedrich Merz auch.
1: Ja, die haben übernachtet im schicken Schloss Bensberg, Bergisch Gladbach. Und es gibt zwischen den beiden natürlich viel zu besprechen. Und wenn ihr heute auf den Straßen bei uns im Westen, zum Beispiel im Rheinland, ich schätze so auf der A3, A4, A1, so dicke Limousinen und einen Polizeikonvoi seht, dann sind das bestimmt die beiden Staatschefs auf ihrer Weiterreise bei uns im Westen.
0: Markus Sambale, WDR 2 Bensberg, sagt uns, wie dieses Treffen heute weitergeht.
2: Auf Schloss Augustusburg in Brühl sind dann auch viele Minister und Ministerinnen beider Regierungen dabei. Es gibt eine gemeinsame Kabinettssitzung, Handels- und Technologiethemen stehen da unter anderem auf der Tagesordnung. Vorher machen Friedrich Merz und Emmanuel Macron einen Besuch auf dem Flieger Horst Nörvenich. Da sind Eurofighter-Kampfjets der Bundeswehr stationiert. Da tagt dann der gemeinsame Verteidigungs- und Sicherheitsrat von Deutschland und Frankreich. Es geht um die Zukunft von Rüstungsprojekten, nachdem gerade das Prestigeprojekt eines gemeinsamen Kampfjets geplatzt ist.
0: Ja, also großes Thema, die Verteidigungspolitik heute beim Treffen des französischen Staatschefs Macron mit dem Bundeskanzler Merz. Bei uns im Rheinland.
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0: bei mir am Schrank kleben. Für heute Abend.
1: Ist es soweit?
0: Heute Abend ist es soweit.
2: Hi, hier ist der
0: Die
2: Campino von den
0: Toten Hosen sind heute Abend in Köln. Und morgen Abend.
1: Freuen sich so viele drauf. Mit welchem Gefühl gehst du da rein?
0: Vorfreude. Bin mit meinem Bruder da, meiner Schwägerin, meiner Freundin Anna. Vorfreude und auch so ein bisschen Tränchen vielleicht.
1: Ja.
0: Weil ich wirklich denke, das ist das letzte Mal in so einem großen Setting. Und ich finde es aber auch so schön, weil es so ja, der Start in die Sommerferien ist. Und ihr müsst alle keine Angst haben. Campino ist der Letzte, der euch nach euren Noten fragt. Ich glaube, das ist bei dem auf den Schulen auch nicht so richtig gut gelaufen.
3: Ich habe es da ein Jahr in Mettmann versucht. Und mit Kunst und Biologie 5 darunter. Mhm. Und dann wurde ich zum Humboldt-Gymnasium geschickt, wo meine Brüder auch schon waren. Und dann bin ich direkt in der 7. Klasse nochmal hängen geblieben. Und ich bin jedenfalls noch Jahre, nachdem ich das Abi gemacht habe, auch schweißgebadet aufgewacht und dachte, ich hätte das Abitur nicht gemacht. Das hat mich lange verfolgt.
0: Ja, aber, ey Freunde, wir sehen ja, es ist ja was aus ihm geworden.
1: Aus dem Jungen ist was geworden.
0: Aus dem Jungen ist was geworden. Und wenn ihr es heute oder morgen in Köln nicht schafft, die legen nächstes Jahr nochmal drauf.
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6: Um 7.30 Uhr mit Sandra Pold. Guten Morgen.
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6: Mindestens 17 Krankenkassen und kassenärztliche Vereinigungen haben Beitragsgelder in fragwürdige Immobilienfonds gesteckt und damit viele Millionen verloren. Recherchen von NDR, WDR und SZ zeigen, dass mindestens 170 Millionen Euro weg sind. Kassen dürfen Beitragsgelder am Kapitalmarkt anlegen, aber nur besonders risikoarm. In NRW kommen heute die Regierungen aus Deutschland und Frankreich zusammen. Beide Länder wollen sich enger abstimmen bei der Verteidigung, beim Handel und bei neuen Technologien. Dazu steht unter anderem ein gemeinsamer Termin am Fliegerhorst in Nörvenich an. Auf Schloss Augustusburg in Brühl soll es eine deutsch-französische Kabinettssitzung geben. Im Streit um die Werbung bei Amazon Prime Video soll es heute eine Entscheidung geben. Die Verbraucherzentrale Sachsen hatte eine Klage auf den Weg gebracht. Sie meint, dass Amazon die Werbeunterbrechungen zu Unrecht eingeführt hat und auch die Extragebühr für Filme ohne Werbung unzulässig ist. Der Klage haben sich mehr als 300.000 Verbraucherinnen und Verbraucher angeschlossen. Beim WM-Finale am Sonntag ist auch ein deutscher Schiedsrichter dabei. Bastian Dankert wird als Videoassistent im Einsatz sein. Der 46-Jährige ist international einer der erfahrensten Videoschiedsrichter. Das Finale ist sein 12. Einsatz bei dieser WM. Und das war WDR aktuell.
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7: Für das Ruhrgebiet mit Katja Latsch. Guten Morgen. An einer Flüchtlingsunterkunft in Witten hat es in der Nacht offenbar einen Messerangriff gegeben. Ein Bewohner der Unterkunft an der Braukstraße wurde dabei schwer verletzt und ins Krankenhaus gebracht. Der mutmaßliche Täter soll auch ein Bewohner sein. Er ist geflüchtet. Eine Fahndung, auch per Hubschrauber, ist bislang erfolglos geblieben. Die Hintergründe des Angriffs in Witten sind noch unklar. Die Gemeinschaftsstadtwerke Kamen, Bönen und Bergkamen sind nach einem Cyberangriff vor 3 Wochen wieder am Netz. Viele Systeme und Apps waren Ende Juni sicherheitshalber deaktiviert worden. Jetzt werden sie nach und nach wiederhergestellt. Kundendaten sollen bei dem Cyberangriff nach derzeitigem Stand nicht abgegriffen worden sein. Luisa Becher, WDR 2 Kamen.
8: Normalerweise laufen bei den Gemeinschaftsstadtwerken 90% der Arbeiten digital. Nach dem Cyberangriff im Juni blieben die Bildschirme der Mitarbeitenden aber schwarz. Sie konnten nur telefonieren. Jetzt gehen die Systeme wieder ans Netz. Kunden können zum Beispiel wieder auf die Kunden-App MeinGSW zugreifen und auch die Abschlagszahlungen sollen wieder wie gewohnt eingezogen werden. Die GSW mit Hauptsitz in Kamen hatte bei der Wiederherstellung mit externen IT-Sicherheitsexperten und Behörden zusammengearbeitet.
7: In Bochum-Wattenscheid scheint ein sogenannter Tiny Forest zu vertrocknen. Der Miniwald hat die Stadt über 1 Million Euro gekostet und wurde erst vor 4 Monaten gepflanzt. Nathalie Arendt, WDR 2 Bochum.
9: Fast alle der 5000 gepflanzten Setzlinge haben aktuell braune, hängende Blätter. Die Idee, mehr Grün statt Asphalt, verdurstet gerade. Die Stadt Bochum sagt auf Nachfrage, das ist so gewollt. Der Wald soll sich selbst entwickeln. Im Zweifel überleben dann nur die stärksten Pflanzen. Stand jetzt könnten das allerdings nur wenige sein. 5 Jahre lang hatten Anwohner für die Entstehung des kleinen Waldes gekämpft. Schüler hatten ihn gepflanzt und wollten ihn auch als grünes Klassenzimmer nutzen.
7: Und jetzt das Wetter mit Jürgen Vogt aus unserer WDR2 Wetterredaktion. Guten Morgen, Jürgen.
1: Einen schönen guten Morgen. Zum Start in die Ferien gibt's heute an der Ruhr und drumherum leichte bis wechselnde Bewölkung. Und in Sachen Schauer tut sich eher wenig bis nix. Dazu wird sommerlich warm mit den Werne 28 Grad, in Herne 29. Am Wochenende und die Tage danach gibt's bei uns dann bei unter 25 Grad einen überwiegend freundlichen Sonne-Wolken-Mix mit ein paar seltenen Schauern.
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10: Guten Morgen, die meisten Straßen sind leer, nur 2 Staus im Moment auf den Autobahnen. Einmal die A4 Aachen Richtung Köln zwischen Kreuz Köln-West und Köln-Klettenberg, ein paar Minuten mehr, 2 Kilometer Stau. Und die A565 Meckenheim Richtung Bonn zwischen Lengsdorf und Endenich, 10 Minuten, 2 Kilometer wegen der Bauarbeiten, da nur eine Spur frei. So, und ab heute Vormittag schon, da startet der Ferienverkehr auch Richtung Süden, wird's richtig voll, das erwarten wir zum Beispiel in der Schweiz. Was erwartet uns da, sagt uns jetzt Moritz Konzelmann von unserem Partnersender SRF Drü in Zürich. Guten Morgen.
11: Hallo aus der Schweiz. Und ihr kennt vermutlich das Nadelöhr der Schweiz, wie jedes Jahr der Gotthardtunnel. Dort staut sich der Verkehr jeweils über mehrere Kilometer. Als Alternativen der San Bernardino auf der Autobahn A13. Da fährt ihr via Zürich und Chur ins Tessin. Lohnt sich ab 5 Kilometer Stau am Gotthard. Oder auch die Passstraße. Die lohnt sich erst ab 10 Kilometer Stau. Schöne Landschaft am Gotthard, aber sehr viele Kurven.
10: Ich nehme die Passstraße. Danke, Moritz.
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0: Sehr hilfreich, finde ich. Lohnt sich ab 5 Kilometer Stau am Gotthard. Ja. Das ist etwas, was ich an diesem Wochenende sehr beherzigen werde, wenn ich da vorbeifahre.
10: Sabine muss da lang.
0: Muss da an diesem Wochenende noch lang. Ferienstart in einer Stunde gibt's bei uns. Vorfreude pur im WDR 2 Ferienmix ab 8.30 Uhr.
10: Oh, und die Vorfreude im Westen ist so sehr da. Gerade meldet sich noch WDR 2 Hörerin Sina aus Remscheid.
12: Ich wünsche jetzt nicht nur den Schulkindern schöne Ferien, sondern ich wünsche auch den Kindergartenkindern ganz tolle Ferien. Und vor allem den Vorschulkindern.
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0: 42.
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0: Gute Nachricht. Ihr habt Ferien. Die Maus hat nie Ferien. Die wartet nämlich immer auf eure Fragen. Die könnt ihr ihr schicken über die WDR 2 App.
2: Aber sie macht's auch einfach gern, ne? Die Frage heute kommt von einem jungen WDR 2 Hörer aus der Nähe von Darmstadt.
3: Hallo, liebe Maus. Ich bin Gustav. Ich bin 8 Jahre alt und komme aus Rostock in Hessen. Und ich habe eine Frage an dich, warum Buntmöhren so viel besser schmecken als Möhren ohne Bunt. Danke und tschüss, Maus.
0: Gustav, das stimmt. Das sind ja Buntmöhren, das sind ja die, die im Supermarkt so oben noch so den grünen Busch dran haben.
2: Stimmt. Und die Maus hat Maus gefunden, dass das Möhren sind, die sehr jung sind und sehr früh geerntet werden und ganz schnell vom Feld in den Supermarkt kommen, ins Regal. Das heißt, sie sind super frisch und deshalb schmecken die auch besonders aromatisch und süß. Irgendwie sind die auch zarter als die anderen Möhren. Und das Praktische ist, am Grün kannst du im Supermarkt super erkennen, wie frisch das Buntmöhren ist. Also ist es knackig grün, umso frischer ist es. Und wenn du dich dann für ein Bunt entscheidest und es kaufst, mach am besten das Grün ganz schnell ab, denn dann zieht es kein Wasser mehr und keine Nährstoffe mehr aus der Möhre raus. So bleiben die Möhren länger frisch.
0: Wieder was von der Maus gelernt. Buntmöhren schmecken einfach besser als die ohne Grün obendran, weil sie einfach frischer sind. Super Mausfrage. Dafür sagen wir, danke Gustav.
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0: Es ist Freitag, der 17. Juli. Wir haben natürlich die wichtigsten Nachrichten für euch. 7.47 Uhr hier auf WDR 2.
1: Die USA haben in der Nacht neue Angriffe im Iran gestartet. Nach iranischen Angaben wurden dabei 2 Menschen getötet und 4 verletzt.
0: Ja, mindestens 17 Krankenkassen und kassenärztliche Vereinigungen haben Beitragsgelder in fragwürdige Immobilienfonds investiert. Mindestens 170 Millionen Euro sind dadurch verloren gegangen. Das zeigen Recherchen von WDR, NDR und SZ.
1: Blauer Himmel in Frieden im Münsterland, so sieht es bei vielen aus. Es kann aber auch schauern, sehen wir gerade zum Beispiel in Teilen der Eifel, im Siebengebirge und auch im Siegtal. Heute bis 29 Grad.
0: 102 Spiele sind gespielt, 5 Wochen WM sind durch und vor uns liegen noch 2 Spiele. Es ist Zeit für Svens ganz persönliche WM-Bilanz.
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1: Was war einfach top, was der größte Flop? Sven hat in jeder Kategorie 3 Nennungen.
0: Und Sven, ready?
3: Ja, eins muss ich vorwegschicken. Ja. Die deutsche Nationalmannschaft hat es nicht in die Flop-Liste geschafft, weil die war ja kaum da.
0: Also die sind noch nicht mal Flop.
3: Ja, Entschuldigung.
0: Die sind noch nicht mal Flop.
3: Ja, eben. Ja.
0: So, fangen wir mit den Flops an?
3: Ja, genau.
0: Okay.
3: Platz 3. Der Hydration Break. Für mich Geldabzocke, unverzeihlicher Eingriff in das Allerheiligste, nämlich das Spiel selbst. Platz 2, Textmarker, pinke Fußballschuhe. Ja, Begründung der Hersteller, soll ja auffallen. Ich finde, Textmarker gehören ins Büro und nicht auf den Platz. Und hier ist mein Platz 1, der größte Flop dieser WM. Es sind natürlich die Horrorclowns Gianni Infantino und Donald Trump. Nur ein Beispiel, die irrsinnige Begnadigung des US-Spielers.
4: Wie kann man ihn für ein Spiel bestrafen, das noch nicht mal gespielt wurde?
3: Ja.
4: Ja, ich habe bei der FIFA um eine Überprüfung gebeten. Ich habe mit einem hochrespektierten Mann gesprochen.
5: I spoke to a man who's highly respected.
3: Of course. Ja, Donald, also er hat ja null Kenne von Fußball, wissen wir. Deine Familie, Donald, kommt ja ursprünglich aus Deutschland und hier sagt man in solchen Fällen, wenn du mal keine Ahnung hast, einfach die Fresse halten.
0: Kommen wir zu den Tops. Deine 3.
3: Auf Platz 3 die Stadien. Die haben mich voll reingezogen. Also es war fast wie PlayStation. Ich dachte, das kann überhaupt nicht wahr sein. Das war wirklich ganz, ganz großer Sport. Also Platz 3 die Stadien. Platz 2, naja, das kleine, große Genie.
6: Lionel Andres Messi.
3: Messi, ein Mann, er ist larger than life. Und jetzt mal Platz 1. Leute, haltet euch fest. Mhm. The winner is Norwegen. Ja, die Wikinger haben mich komplett erobert. Ihr erinnert euch an dieses Ding, ihr hört selbst in den Stadien. So, dieses Rudern. Und dann kam der Moment, Fabian, Sabine, da hatte ich wirklich bei dieser WM Tränen in den Augen. Kleiner Clip aus Norwegen, aus dem Seniorenheim. Ihr müsst wissen, in den letzten 3 Jahren musste ich leider meine Eltern auch auf ihrem letzten Weg begleiten. Ich weiß, wie das dann ist. Im Seniorenheim gibt's auch echt viele blöde Tage. Und dann gibt's diesen kleinen Clip bei der geriatrischen Gymnastik in Norwegen.
0: Oh mein Gott.
3: Und jetzt hört's selbst. Die Freude.
1: Wie schön.
3: Ich hatte Tränen in den Augen und da hat mir irgendwie der Fußball gezeigt, also es hat mit FIFA nichts zu tun, aber der Fußball kann es schaffen, Licht in dunkle Stellen reinzubringen und das hat mein Herz berührt.
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0: um 8.30 Uhr der WDR 2 Ferienmix. Vorher noch A Purple Disco Machine und Power of Love. Wir haben gleich WDR-Moderator Ralf Kaspers, der uns sagt, wie da so ein bisschen Druck rausgenommen werden kann zu Hause, wenn das Zeugnis mal nicht ganz so gut ist heute. Ich meine ja immer, je schlechter die Note, desto größer das Eis. Das Beste ist doch gelesen jetzt. Und dann Ferien und dann greifen wir neu an. Da ist die Sandra aus den Nachrichten. Guten Morgen.
1: Guten Morgen.
0: Du natürlich nur gute Noten.
1: Ich in der Schule?
0: Mhm.
1: Boah, ein gutes Pferd springt nicht höher, als es muss.
0: So, sag ich mal. Hat sich ja gar nichts geändert.
1: Ja, genau. Es ist immer noch so.
0: Du hast eine Knallernachricht.
1: Ja, ich habe so eine Meldung mitgebracht aus Detmold. Da gab es eine anonyme Spende und die macht es jetzt möglich, dass die Kinder und Jugendlichen in Detmold die ganzen Ferien über kostenlos ins Freibad dürfen.
0: Boah,
2: wow.
0: Ist das schön? Das ist mega.
1: Das ist schön.
0: Um 8 in den Nachrichten. Und Jürgen, die haben auch noch gutes Wetter.
3: Ja, nächste Woche nicht nervös werden. Es wird mal kühler, Temperaturen so knapp um 20 Grad. Aber danach wird es auch wieder wärmer.
0: Sehr gut. Ja, heute Morgen ist noch, glaube ich, entspannt. Aber heute Nachmittag wird es
2: Verkehrslage auf den Straßen gerade noch super ruhig. Heute Nachmittag wird es anders.

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5: Die Nachrichten mit Sandra Polch. Guten Morgen.
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5: Krankenkassen und kassenärztliche Vereinigungen haben Beitragsgelder offenbar in fragwürdige Immobilienfonds gesteckt und einen Großteil des Geldes verloren. Nach Recherchen von NDR, WDR und SZ geht es um einen Verlust von 170 Millionen Euro. Einige Kassen haben jetzt die Finanzvermittler verklagt. Lana

0: könnte es deshalb voller werden. Steffi Orbach, WDR aktuell.
1: Die guten Nachrichten zuerst. NRW ist das einzige Bundesland, das heute in die Sommerferien startet. Und es ist wohl auch nicht mehr so, dass sich viele gleich nach der Schule ins Auto setzen und losfahren. Das verteilt sich, beziehungsweise viele fahren auch gar nicht in den Urlaub, weil das zu teuer ist. Das WDR-Verkehrsstudio erwartet also keine Staurekorde heute und warnt grundsätzlich davor, an Samstagen zu fahren, weil da immer am meisten los ist. Aber parallel zum Ferienstart beginnen auch ein paar große Ereignisse. Das Perukaville in Weeze und die Rheinkirmes in Düsseldorf zum Beispiel, da reisen tausende Menschen an. Außerdem wird auch in den Ferien natürlich weiter gebaut und repariert an den vielen Baustellen auf NRWs Autobahnen.
0: Weitere Meldungen jetzt im Überblick. In Mahl soll der AfD-Landesparteitag fortgesetzt werden. Der Bundesvorstand will das aber verhindern. Hintergrund ist ein Streit der NRW-AfD vom letzten Wochenende über die Besetzung der Listenplätze. Der Bundesvorstand befürchtet offenbar, dass die AfD zur nächsten Wahl in NRW nicht zugelassen werden könnte, wenn die Plätze nicht ordnungsgemäß besetzt werden. Im Untersuchungsausschuss zum Terroranschlag von Solingen muss heute wieder ein prominenter Politiker aussagen. Innenminister Reul wird als Zeuge befragt. Im Kern geht es um die Frage, was über den Attentäter bekannt war und ob es Hinweise auf ein islamistisches Netzwerk gab. Der Mann hatte vor 2 Jahren beim Stadtfest in Solingen 3 Menschen mit einem Messer getötet. Die ZDF-Satire-Sendung Die Anstalt steht wegen einer Showabsage in der Kritik. Danger Dan und Igor Levit sollten einen Song über Widerstand gegen Rechtsextremismus spielen. Das ZDF hat ihn aber zurückgezogen, weil der Text als Aufruf zu Gewalt verstanden werden könne. Das Lied soll nun anders im Programm auftauchen. Die Musiker kritisieren die Absage als Eingriff in die Kunstfreiheit.
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0: In Detmold gibt es zum Ferienstart eine schöne Überraschung für Kinder und Jugendliche. Sie dürfen kostenlos in die 4 Freibäder. Cornelia Böcker für WDR aktuell.
3: Das ist eine echt coole Aktion. Dank einer großzügigen, anonymen Spende, schreibt die Stadt Detmold. Das gilt für das Freibad Fischerteich, die Batze in Berlebeck, in Hiddesen und am Schwarzenbrink. Der freie Eintritt fürs Freibad beginnt schon morgen. Der Bürgermeister findet die Spende und das Engagement der Spenderin echt super. Das würde Kindern und Jugendlichen eine schöne Ferienzeit in ihrer Heimatstadt ermöglichen. Besonders denjenigen, die nicht in den Urlaub fahren können.
0: Und das war WDR aktuell.
4: 10 von 10 für das Wort Batze.
5: Ja, in Detmold.
4: Kommst du mit in eine Batze? So, hier, Jürgen Vogt aus unserer WDR 2 Wetterredaktion. Guten Morgen.
6: Schönen guten Morgen. Ja, es wird heute nochmal hochsommerlich warm mit bis zu 29 Grad. Dabei ziehen ein paar Schauer rein und teils auch Gewitter. Die kommen von Rheinland-Pfalz und Hessen. Dort können sie ruhig auch unwetterartig ausfallen im Laufe des Tages. Bei uns kommen sie ein bisschen abgeschwächt an, aber teilweise durchaus kräftig. Aktuell ein paar zwischen Rodenfenn in der Eifel und Siebengebirge. Und das Ganze wird sich noch ein bisschen ausdehnen, auch über Siegen-Wittgenstein, dann bis ins Weserbergland. Das heißt, hier besteht die größte Chance, dass ein paar Tropfen fallen. Mit jedem Kilometer von da Richtung Nordwesten wird es trockener und sonniger bei bis zu 29 Grad.
4: Dankeschön.
5: Guten Morgen an alle unterwegs. Auf den Autobahnen sieht es relativ entspannt aus. Hier die relativ kurzen Staus im Moment. Geht los auf der A3 Oberhausen Richtung Köln. Zwischen Lierich und Kreuz-Kaiserberg messen wir 10 Minuten 5 Kilometer stockt's da. Dann die A3 Aachen Richtung Köln. Zwischen Kreuz-Köln-West und Klettenberg braucht ihr ein bisschen länger 3 Kilometer Stau. Und die A565 Meckenheim-Bonn zwischen Lengsdorf und Bonn-Nord. Da 10 Minuten 2 Kilometer in beiden Richtungen. Rund ist da die Baustelle. Dann gibt es 2 kaputte Bahnübergänge im Moment bei der Bahn. Einmal rechnet da mit Behinderungen, also Verspätungen und Ausfällen zwischen Paderborn und Bielefeld. Und das gleiche Spiel wegen eines Übergangs zwischen Erkelenz und Reit. Kommt gut und sicher durch.
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4: So, jetzt gucke ich mal, welches mein meistgenutztes Emoji ist an diesem Welt-Emoji-Tag.
5: Stimmt, wie guckt man das nochmal?
4: Ja, du gehst einfach... das Lachen mit den lachenden Tränen-Emoji bei mir.
5: Ich krieg's nicht hin. Bei mir ist es das Winke-Emoji.
4: So.
5: Hätte ich nicht gedacht.
4: Aber viel wichtiger heute.
5: Ferienstart im Westen.
4: Und Tag des WDR 2 Ferienmixes. Der Countdown läuft. Kleine Party. Hier ab 8.30 Uhr geht am besten irgendwo hin, wo ihr das Radio laut aufdrehen könnt.
5: Oder hört es euch später an auf wdr2.de.
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0: Wie oft habe ich als Schülerin auch auf kleine Wunder gehofft am letzten Schultag?
1: Ja.
0: Vielleicht ist die Mathe-Note doch nicht so schlecht. Mhm. 8:12 Uhr, hier ist das WDR2 Morgenmagazin. Die Kinder sind schon unterwegs, letzter Schultag.
1: Heute Zeugnisse und viele sind ganz aufgeregt.
0: Ja, Eltern aber auch. Und vielleicht können wir da ein bisschen Druck rausnehmen. Ich habe die Tage ein Video von unserem WDR-Moderator Ralf Kaspers gesehen.
2: Also ich weiß noch ganz genau, es war wahrscheinlich so 6. Klasse. Ich hatte voll Panik vor der Mathearbeit.
0: Und da fragen wir jetzt direkt nach Ralf. Grüß dich. Was kam dann?
2: Ja, als ich so heulend im Bett lag, kam mein Vater und meinte, was ist denn los? Und dann habe ich erzählt, dass ich halt voll Panik habe vor Mathe. Und er meinte, ja, und was, wenn du jetzt eine total schlechte Note schreibst, was ist das Schlimme daran? Dann habe ich halt immer so erzählt, ja, dann kriege ich vielleicht eine schlechte Note auf dem Zeugnis. Und dann meinte er, kann es sein, dass ich sitzen bleibe. Und dann, was könnte dann passieren? Dann bin ich halt alles so durchgegangen, was eben passieren könnte. Dass ich dann keine Freunde mehr habe, was natürlich doof ist, weil die sind ja immer noch da, auch wenn ich jetzt nicht in derselben Klasse bin. Dass ich vielleicht, keine Ahnung, einen schlechten Schulabschluss habe. Also ich bin alles wirklich so ganz konkret, wie es ging, durchgegangen mit ihm zusammen. Und am Ende war klar, es ist gar nicht so schlimm. Also gut, dann habe ich halt vielleicht eine schlechte Note, aber das sorgt jetzt nicht dafür, dass mein Leben zu Ende ist. Ganz im Gegenteil, da ist immer noch alles offen. Und das hat irgendwie total entspannt.
0: Was mir an dieser Situation so gefällt, ist, dass sie nicht nur dich entspannt, sondern, naja, das ist aber auch für uns als Eltern, du bist ja auch Papa, auch nochmal ein guter Moment, sich dessen bewusst zu sein. Was ist da eigentlich wirklich wichtig?
2: Ja, und vor allem sich zu fragen, wovor hast du eigentlich Angst? Also ist es jetzt die schlechte Note oder dass du Ärger kriegst von deiner Lehrerin oder von den Eltern? Und wenn die aber alle sagen, das ist okay. Also jeder hat mal eine schlechte Note oder einen schlechten Tag und das ist kein Beinbruch, dann hilft das. Und natürlich auch das Gefühl zu haben, nicht allein mit der Situation zu sein, sondern dass da jemand war, der zumindest zugehört hat und der gesagt hat, ich mag dich so, wie du bist und mir ist es egal, ob du jetzt eine gute oder eine schlechte Note nach Hause bringst. Und das ist, glaube ich, auch was ich zumindest oder was wir versucht haben, unseren Kindern irgendwie so mitzubringen. Das ändert nichts daran, was wir für die empfinden.
0: Ralf, wie sollen wir am besten diesen Tag heute gestalten, wenn das Zeugnis mal nicht ganz so gut ist heute?
2: Ach, also man muss sich immer denken, finde ich, so Zeugnisnoten, überhaupt Noten, die bewerten ja nicht das Kind als Mensch oder mich als Mensch, sondern die bewerten ja in erster Linie, wie gut ein Lehrer den ganzen Unterrichtsstoff beigebracht hat. Also eigentlich sind es Lehrernoten und weniger Schülerinnen und Schülernoten.
0: Die Mails, die jetzt kommen von den Lehrern, die leite ich dann an dich weiter, richtig?
2: Ja.
0: Ich wünsche dir auch schöne Ferien, Ralf. Ganz herzlichen Dank.
2: Danke gleichfalls.
0: Ralf Kaspers, also mit dem großen Kniff, dass man sich nochmal Gedanken darüber macht, was bedeutet das eigentlich? Oh. Also echt, es geht ja um die Liebe zum Kind und Noten haben damit gar nichts zu tun.
1: Jetzt 7:45 Uhr.

0: Das ist the power auf letzter Schultag, oder? 8.22 Uhr, 8 Minuten vor 8:30. Heute ist Freitag, der 17. Juli und hier sind die wichtigsten Nachrichten.
1: Nicht nur die Ferien gehen los, sondern auch die Rheinkirmes in Düsseldorf auf den Rheinwiesen in Oberkassel haben rund 300 Schausteller ihre Fahrgeschäfte und Buden aufgebaut. Eines der größten Volksfeste im ganzen Westen.
0: Der französische Präsident Macron und Bundeskanzler Merz besuchen nach ihrem Treffen gestern in Bensberg heute den Flieger Horst Nörvenich und dann tagen die Mitglieder der Regierungen im Schloss in Brühl.
1: Und das Wetter, abgesehen von relativ wenigen Schauern und Gewittern, ein paar Grad jetzt auch unterwegs. Freundliches Ferienstartwetter bei uns im Westen und nochmal bis 29 Grad.
0: So, und wir checken natürlich pünktlich zu Ferienstart hier jeden Morgen ins Hotel ein.
1: Und gucken einfach mal, wie es hinter den Kulissen eines Hotels aussieht. Also, wer hält so ein Hotel wirklich in Schuss?
0: Was macht eigentlich Robert Habeck?
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4: Moin, Habeck. Hallo. Wo klemmt der Urlaub?
5: Der Fernseher geht nicht mehr an. Oh, nee. Hier, wenn ich auf die Fernbedienung drücke, passiert nichts.
4: Da würde ich mich auch ärgern.
5: Übermorgen ist WM-Finale.
4: Was mir direkt auffällt, Sie haben ja, oder darf ich du sagen?
5: Ja.
4: Cool. Ich bin Robert. Was mir auffällt, du hast ein geiles Zimmer erwischt mit Meerblick, Balkon und ich sehe schon, da trocknen die Duschtücher. Was im Hotelpool?
5: Was hat das mit dem kaputten Fernseher zu tun?
4: Das war jetzt interessant.
5: Dass der Fernseher kaputt ist?
4: Ja, und dass sich das so sehr belastet und die schönen Urlaubsdinge drumherum dich gar nicht mehr erreichen. Aber easy, gemeinsam finden wir eine Lösung.
5: Kann man mit einer Flipchart die Glotze reparieren?
4: Ja, also, welche Disney-Figur wärst du gern und warum?
5: Wieso?
4: Ist eine lockere Einstiegsfrage, die ganz gut zum Fernsehen passt. Aber ich mach mal den Anfang.
5: Wer soll das sein?
4: Olaf, der Schneemann aus der Eiskönigin, weil der mit Wut echt toll umgehen kann. Hast du dir auch eine Disney-Figur überlegt?
5: Ja, diese Meereshexe da, die bei Ariel.
4: Ursula, ja krass, so sauer bist du. Voll okay, nur wenn ich dich hier fett hinmale, dann geben wir der Wut zu viel Raum.
5: Ja.
4: Aber ich habe eine Idee. Vom Fernseher liegen so ein paar Zettelchen. Kann ich Ursula klein auf die Rückseite kritzeln?
5: Moment, ich will mal was ausprobieren. Nee, ne? Der Reiseführerstapel war direkt vor diesem Fernbedienungsempfänger-Dingsbums. Und deshalb ging der nicht an. Also, wäre ja nie drauf gekommen.
4: Kannst du mal sehen. Reden repariert jeden Urlaub.
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0: 8:27 Uhr. Mhm. Hier ist WDR 2. Freunde, heute ist
1: der beste Freitag des Jahres. Und wir geben Vorfreude Vollgas jetzt gleich ab 8:30 Uhr, eine halbe Stunde lang im WDR 2
0: Ferienmix. Mit dabei Ray, Where's My Husband? Kein Ferienmix ohne Samba de Janeiro. Wer kennt's?
1: Madonna.
0: Holiday. So, und am besten ist, ihr geht irgendwo hin, wo ihr es richtig laut hören könnt.
1: Oder hört es nachher online nach oder heute Abend um 8:30 Uhr gibt es unseren Ferienmix nochmal. Aber jetzt gleich um 8:30 Uhr geht's erstmal richtig los.
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16: Um 8.30 Uhr mit Sandra Polch. Guten Morgen.
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16: Mindestens 17 Krankenkassen und kassenärztliche Vereinigungen haben Beitragsgelder in fragwürdige Immobilienfonds investiert und damit viele Millionen verloren. Recherchen von NDR, WDR und Süddeutscher Zeitung zeigen, dass mindestens 170 Millionen Euro weg sind. Kassen dürfen Beitragsgelder am Kapitalmarkt anlegen, aber nur besonders risikoarm. In NRW kommen die Regierungen aus Deutschland und Frankreich zusammen. Beide Länder wollen sich enger abstimmen. Dazu steht unter anderem ein gemeinsamer Termin am Fliegerhorst in Nörvenich an. Auf Schloss Augustusburg in Brühl gibt es eine deutsch-französische Kabinettssitzung. Der Bundesgerichtshof will heute ein Grundsatzurteil zu Klimaanlagen in Wohnungen sprechen. Es geht um die Frage, ob Eigentümer einen Anspruch darauf haben oder ob eine Hausgemeinschaft den Einbau verhindern darf. Wohnungsbesitzern aus Berlin war genau das passiert und sie klagten. Bei der Fußball-WM wird es nochmal amerikanischer. Es gibt im Finale am Sonntag nicht nur zum ersten Mal eine Halbzeitshow, sondern auch 30 Championship-Ringe für die neuen Weltmeister, zusätzlich zum WM-Pokal. Solche auffälligen Ringe gibt es schon lange für die Meister in der NFL oder NBA. Knapp 2000 Ringe will die FIFA zusätzlich an Fans verkaufen. Und das war WDR aktuell.
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17: Für das Ruhrgebiet mit Katja Lantsch. Guten Morgen. Im Prozess um einen Dortmunder, der mit mehr als 12 Tonnen Cannabis gehandelt haben soll, wird heute das Urteil erwartet. Der 37-Jährige soll Ware aus den Niederlanden, Spanien und Kanada importiert haben. Sven Lüß, WDR 2 Dortmund.
4: Mit den Drogen soll der Mann dann ein ganzes Netz an Abnehmern versorgt haben. Für die Absprachen soll der Angeklagte ein spezielles Chatprogramm genutzt haben. Der 37-Jährige glaubte, die Polizei könne dort nicht mitlesen. Doch die Ermittler konnten den Zugang zu dem Absprachechat knacken. Die Polizei hat dann mehrere Drogenlieferungen abgefangen. Dem Angeklagten drohen bis zu 15 Jahre Haft.
17: An einer Flüchtlingsunterkunft in Witten hat es in der Nacht offenbar einen Messerangriff gegeben. Ein Bewohner der Unterkunft an der Braukstraße wurde dabei schwer verletzt und ins Krankenhaus gebracht. Der mutmaßliche Täter soll auch ein Bewohner sein. Er ist geflüchtet. Eine Fahndung, auch per Hubschrauber, ist bislang erfolglos geblieben. Die Hintergründe des Angriffs in Witten sind noch unklar. Die Gemeinschaftsstadtwerke Kamen, Böhnen und Bergkamen sind nach einem Cyberangriff vor 3 Wochen wieder am Netz. Viele Systeme und Apps waren Ende Juni sicherheitshalber deaktiviert worden. Jetzt werden sie nach und nach wiederhergestellt. Kundendaten sollen bei dem Cyberangriff nach derzeitigem Stand nicht abgegriffen worden sein. Luisa Becher, WDR2 Kamen.
5: Normalerweise laufen bei den Gemeinschaftsstadtwerken 90% der Arbeiten digital. Nach dem Cyberangriff im Juni blieben die Bildschirme der Mitarbeitenden aber schwarz. Sie konnten nur telefonieren. Jetzt gehen die Systeme wieder ans Netz. Kunden können zum Beispiel wieder auf die Kunden-App MeinGSW zugreifen und auch die Abschlagszahlungen sollen wieder wie gewohnt eingezogen werden. Die GSW mit Hauptsitz in Kamen hatte bei der Wiederherstellung mit externen IT-Sicherheitsexperten und Behörden zusammengearbeitet.
17: Und jetzt das Wetter mit Jürgen Vogt aus unserer WDR2-Wetterredaktion. Guten Morgen, Jürgen.
12: Einen schönen guten Morgen. Zum Start in die Sommerferien gibt es heute an der Ruhr und drumherum leichte bis wechselnde Bewölkung und in Sachen Schauer tut sich wenig. Dazu wird sommerlich warm mit den Hagen 28 Grad, in Böhnen 29. Am Wochenende und die Tage danach gibt es dann bei weniger als 25 Grad einen überwiegend freundlichen Sonne-Wolken-Mix mit ein paar seltenen Schauern.
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1: Guten Morgen an alle unterwegs. So kurz vorm WDR 2 Ferienmix nochmal ein kurzer Überblick über die Autobahnstaus ab 10 Minuten im Westen. Fangen wir an auf der A3 Arnheim Richtung Köln zwischen Oberhausen-Holten und Kreuz-Kaiserberg. 10 Minuten, 3 Kilometer. Nach einem Unfall da nur eine Spur frei für euch. Dann die A45 Hagen Richtung Dortmund zwischen Dortmund-Süd und Dortmund-Witten. Da auch 10 Minuten, 3 Kilometer. Auf die A45 jetzt Dortmund Richtung Hagen zwischen Kreuz-Dortmund-Nordwest und Hafen da 10 Minuten, 3 Kilometer. Die A555 Bonn Richtung Köln zwischen Godorf und Köln-Süd, 10 Minuten, 2 Kilometer. Grund ist da ein Unfall auf der A4. Dann haben wir noch die A565 Meckenheim-Bonn in beiden Richtungen zwischen Lengsdorf und Bonn-Nord. So 10 Minuten, 2 Kilometer. Grund ist da die Baustelle. Und bei der Bahn zwischen Erkelenz und Mönchengladbach-Reit ist ein Bahnübergang kaputt, wird repariert. Dadurch fallen Züge aus oder fahren verspätet. Betroffen der RE4 und die RB33. Gute Fahrt!
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8: Freitag, 17. Juli 2026. Der Countdown läuft. Heute ist der beste Freitag des Jahres.
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13: Startklar.
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13: Los geht's.
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0: am besten Freitag des Jahres. Sommerferien.
1: Ich freue mich auf die Sommerferien, weil ich da mit meinem Papa schnorcheln gehe.
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0: Wir freuen uns auf die großen Feste bei uns im Westen.
1: Auf die Rheinkirmes in Düsseldorf.
0: Libori in Paderborn.
1: Und die Kranger Kirmes.
2: Das Geilste an Krange ist Krange an sich.
3: Hi, ich bin Toni.
4: Hi, ich bin Juli.
3: Wir wünschen uns das Lied

0: Leute, die Festivals stehen an.
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0: besten Freitag des Jahres.
1: Und bei uns im Westen lässt sich's aushalten.
0: Wir haben ja auch die coolsten Orte im Westen.
1: Ab in den Swimming Poolheim.
0: Oder ins Bad Driburg.
1: Vor allem, wenn es in Mülheim heißer wird.
0: Ich fahre ja immer nach Sommerwetter an der Ruhr.
1: Oder vielleicht gleich ans Meer Busch.
0: Bester Ort.
1: Spaghetti.
0: Eiskirchen.
1: Oh, ist der doof.

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1: Hallo Westen, ich bin Loy und ich wünsche euch fantastische Sommerferien. Schlaft aus, trefft eure Freunde, lasst es euch einfach richtig.

Liegst schön auf der Wiese, hast im Hintergrund das Rauschen der Ruhr, stehst auf, kommst oben schön zu die Becken hin, gehst vielleicht noch schön in die Rutsche rein, danach haust du dir schön die geile Freibad-Pommes rein. Genau das, was man braucht.

0: WDR 2 am besten Freitag des Jahres.
1: Ich hab Bock auf die Sommerferien.
0: Auf zu unseren Badeseen im Westen. Möhnesee im Sauerland.
2: 21 Grad.
0: Bevertalsperre im Bergischen.
2: 22 Grad.
0: Feldmarksee im Münsterland.
2: 23 Grad.
0: Ruhrsee in der Eifel.
2: Großenbaumer See im Duisburg-Ruhrgebiet.
0: Tenderingsee in Hüngse-Niederrhein.
2: 24 Grad.
0: Spitzenreiter, Badesee, Mindener Wald in Hill.

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6: Ich sehe es ja bei meinen Kindern, mein Sohn ist 9, das ist das Geilste, was es gibt. 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

0: Hey, was für eine mega geile Sommerferieneinführung macht ihr da gerade? Ich wünsche allen Schülern und allen, die in die Sommerferien heute gehen, eine wunderbare, ganz, ganz tolle Zeit. Vielen Dank, WDR 2.
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10: Die Nachrichten mit Sandra Polt. Guten Morgen.
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10: In Mahl wird heute der Parteitag der NRW-AfD fortgesetzt. Dabei sollen weitere Kandidierende für die Landtagswahl nächstes Jahr auf die Parteiliste gesetzt werden. Darüber gibt es aber Streit und der wird wohl weitergehen. Christoph Ulrich, WDR-Landespolitik.
11: Am Sonntag hatten vorwiegend rechtsextreme Kräfte aus dem Umfeld des AfD-Bundesvorstand mit einer Kandidatenschwemme die Versammlung blockiert, weil aus ihrer Sicht zu wenige ihrer Leute auf der Liste sind. Das Ganze soll die Rückendeckung von Bundeschefin Alice Weidel haben, zumindest

0: brachen. Ein Großteil des Geldes ist jetzt aber weg. Dieser Finanzanalyst findet das Verhalten fahrlässig.
1: Wenn ich in einer Phase, wo die Zinsen ja niedrig waren, sehr niedrig waren, teilweise sogar im Minusbereich lagen, eine Rendite bekomme, die halt wirklich weit über 5 liegt, dann muss jeder wissen, der ein bisschen was von Kapitalanlagen versteht, dass hier entsprechende Risiken drin stecken.
0: Mindestens 17 Krankenkassen und kassenärztliche Vereinigungen sollen an dem Immobilienfonds beteiligt gewesen sein. Der Verlust soll bei etwa 170 Millionen Euro liegen. Und jetzt weitere Meldungen im Überblick. Im Streit um die Werbung bei Amazon Prime Video soll es heute eine Entscheidung geben. Die Verbraucherzentrale Sachsen hatte eine Klage auf den Weg gebracht. Sie meint, dass Amazon die Werbeunterbrechung zu Unrecht eingeführt hat und auch die Extragebühr für Filme ohne Werbung unzulässig ist. Der Klage haben sich mehr als 300.000 Verbraucherinnen und Verbraucher angeschlossen. Der Rauch starker Waldbrände rund um Toronto in Kanada vernebelt mittlerweile auch andere Städte. In New York riefen die Behörden die Menschen auf, so wenig Zeit wie möglich im Freien zu verbringen. Außerdem wurden kostenlos Masken verteilt. In Chicago wurden Strände geschlossen. Die Luftqualität sank auf die niedrigste Stufe. Beim WM-Finale am Sonntag ist auch ein deutscher Schiedsrichter dabei. Bastian Dankert wird als Videoassistent im Einsatz sein. Der 46-Jährige ist international einer der erfahrensten Videoschiedsrichter. Das Finale ist sein 12. Einsatz bei dieser WM.
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0: In Düsseldorf beginnt heute wieder die Rheinkirmes mit einem besonderen Jubiläum. Eines der Fahrgeschäfte, die Raupenbahn, feiert in diesem Jahr 100. Geburtstag. Theresa Gunkel für WDR aktuell.
3: Küssen erlaubt steht auf einem Schild vor der Raupenbahn. Wer einsteigt, fährt im eher gemütlichen Tempo auf und ab im Kreis, bis ein Stoffverdeck die Wagen schließt und sie in eine große Raupe verwandelt. Trotz ihres 100. Geburtstags besteht die Bahn heute noch zu rund 60% aus Originalteilen. Die Musik kommt vom Plattenspieler. Die Rheinkirmes findet seit 1901 auf der Festwiese in Düsseldorf-Oberkassel statt. Mit rund 5 Millionen erwarteten Besuchern zählt sie heute zu den größten Volksfesten in Deutschland. Sie kann noch bis zum 26. Juli besucht werden.
0: Und das war WDR aktuell.
4: Die Raupe. Ich liebe dieses Fahrgeschäft. Ne? Das ist tatsächlich jedes Jahr auf der Kirmes. Da, wo die Raupe ist, da findet ihr auch mich. So, Jürgen Vogt ist da aus der WDR 2 Wetterredaktion. Heute nochmal heiß, morgen dann Kälteschock und dann Hitzehammer.
5: Ja, ich habe die Schlagzeilen auch gelesen. Das ist Schwachsinn. Am Sonntag werden wir Temperaturen von um die 20 Grad haben, aber die Daunenjacke, die kann noch im Schrank bleiben. Es ist durchaus irgendwie noch ein bisschen Freibad-wettrig, denn 20 Grad ist nicht unbedingt frostig. Und auch der Hitzehammer fürs Ende der Woche, es geht nicht rauf auf 40 Grad, vielleicht wieder auf die 30 oder knapp drüber, steht aber noch ein bisschen in den Sternen. Heute oft leicht bewölkt, teils auch wechselnd bewölkt und dann vor allem von der Eifel bis ins Weserbergland Chance auf Schauer. Im Augenblick sind schon welche unterwegs, vom Hohen Venn über Siebengebirge bis nach Oberberg. Das Ganze erreicht gerade auch Siegen-Wittgenstein und wird sich dann eben weiter bis in die Südhälfte OWLs weiter voranfressen im Laufe des Tages.
4: So, danke fürs Einordnen, Jürgen.
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4: Dann legen wir hier mal los um 9.05 Uhr, der schönste Freitag des Jahres, mit ein paar kleinen Staus. Die A3 Arnheim-Köln zwischen Oberhausen-Holten und Kreuz-Kaiserberg, 20 Minuten sind es hier, 5 Kilometer Stau, nach einem Unfall ist nur ein Fahrstreifen frei. Die Autobahn 3 Köln-Frankfurt zwischen Neustadt und Neuwied, 20 Minuten, 3 Kilometer Stau wegen Bergungsarbeiten. Rauf auf die 33 Osnabrück-Bielefeld zwischen Haderberg und Hilter am Teutoburger Wald, plus 10, 3 Kilometer Stau. Autobahn 45 Hagen-Dortmund zwischen Westhofener Kreuz und Dreieck Dortmund-Witten, 20 Minuten, 8 Kilometer Stau und stockend. Und die 565, das ist die Strecke Meckenheim-Bonn zwischen Bonn-Lengsdorf und Kreuzborn-Nord, plus 10, 2 Kilometer Stau in beiden Richtungen wegen Bauarbeiten.
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4: Hey, Sommerferien im Westen, zumindest gleich, wenn die Kids nach Hause kommen. Und mein heutiger Gast sagt, für ein echtes Abenteuer muss man gar nicht weit weg. Sie hat aus dem Wandern mit ihrem Sohn einen erfolgreichen Blog gemacht, schreibt Bücher über Familienausflüge. Und ich glaube, sie kennt das Siegerland wahrscheinlich, ach, so gut wie niemand. Ich vermute mal fast jeden Waldweg persönlich. Judith Linnenbecker von Kinderwandern ist heute Morgen bei uns. Guten Morgen.
6: Einen schönen guten Morgen aus dem Siegerland.
4: Judith, wie oft hast du auf den Wanderungen schon den Satz gehört, sind wir bald da?
6: Selten, was? Aber wenn er kommt, ja, dann weiß ich, jetzt ist Zeit für Gummibärchen.
4: So, eine Stunde Zeit für Sommerferien vor der Haustür.
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0: Eieieiei. Swiftie Johannes hat sich hier gerade beim Mitsummen ertappt. WDR 2 hier. Judith Linnebecker ist da. Wobei ich eigentlich sagen muss, Judith Demmer, können wir ganz kurz mal festhalten, dass du es 20 Jahre nicht geschafft hast, deine E-Mail-Adresse zu ändern?
1: Aber das soll passieren, ja? Bei der Hochzeit so viel Papierkram. Was
0: aber,
1: ist eine E-Mail-Adresse?
0: Gratulation zu 20 Jahren, das schaffen auch
1: Danke,
0: nicht mehr alle.
1: Ja.
0: So, Judith ist also da, Lehrerin, Autorin und Familienreisebloggerin. Vor allem aber ist sie jemand, der zeigt, dass Wandern mit Kindern nicht automatisch Stress bedeutet, weil ich kriege da tatsächlich schon, wenn ich, Wandern hat doch kein Kind Bock drauf. Judith, wie ist eigentlich aus dem gemeinsamen Wandern mit deinem Sohn dieser Blog entstanden, Kinder wandern?
1: Corona ist immer noch die Antwort, ne? Ja, damals, alle saßen im Lockdown. Unser Sohnemann war im Kindergartenalter. Wir hatten irgendwie, fiel die Decke auf den Kopf. Was machen wir? Alles hatte zu. Wir sind rausgegangen und haben gemerkt, es gibt Kinderwanderwege. Wusste ich vorher gar nicht, was
0: ich auch nicht.
1: Ist, gell? Entdeckt, gefunden, Schock, verliebt. Immer mal wieder was davon in WhatsApp-Freunde-Gruppen geschickt, ne? Jeder wollte
0: Entschuldigung,
1: wissen.
0: Wenn du sagst Schock, verliebt, was hat dich denn dabei am meisten überrascht?
1: Ja, irgendwie, du kannst den Kindern sagen, was man macht. Es gibt ein Thema, es gibt meistens irgendwie eine Station, es gibt eine Geschichte, es gibt Aktivitäten, die man machen kann. Da sind Sachen aufgebaut, jemand hat schon was für dich geplant.
0: Also da ist was los, weil viele Eltern haben ja total Angst vor dieser Langeweile unterwegs. Ne? Also alle haben Rucksack auf, sind noch 6 Kilometer. Was macht für dich eine richtig gute Familienwanderung aus?
1: Ja, also wie gesagt, wenn ich so ein Thema habe, eine Geschichte, also viele Wanderwege sind halt entweder ein Lehrpfad, man lernt richtig tolle Sachen über Wasser, über unsere Natur, über Bienen. Über Umweltschutz generell. Oder eben auch, es sind Geschichten, es sind ganze Bilderbücher, die manchmal ausgestellt werden. Oder man muss einen Schatz suchen, ein Rätsel lösen. Es sind geheime Boxen aufgestellt. Also da passiert einfach was.
0: Ich habe ja eben schon gesagt, wann sind wir endlich da? Ne? Was ist der Trick, damit man das nicht hört nach 10 Minuten?
1: Ja, also einmal natürlich motivieren. Hier, die nächste Station kommt bald. Wir wollen doch wissen, wie wir jetzt den Linne finden können oder den Schatz von ihm. Das ist ein Wanderweg in Willingen. Der heißt Linnes Schatz. Ja, oder die berühmt-berüchtigten Gummibärchen. Bärchen helfen immer.
0: So, dann machen wir es gleich noch ein bisschen konkreter. Es gibt Ferientipps für den Westen, schöne Touren direkt vor der Haustür und die Antwort auf die Frage, ob man zum Wandern eigentlich Berge braucht. Gleich hier auf WDR 2.
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0: Pink, Walk Me Home auf WDR 2. Jude Demmer von Kinderwandern ist da. Für tolle Naturerlebnisse muss man jetzt nicht nach Österreich oder Südtirol fahren, sagt Judith, gerade hier bei uns im Westen. Da gibt es überraschend viele Ecken, die Familien oft gar nicht so auf dem Schirm haben. Judith, ich meine, die Sommerferien starten heute, der vielleicht schönste Tag des Jahres. Welche Regionen oder Ausflugsziele hier bei uns in NRW empfiehlst du Familien besonders?
1: Ja, hör mal, ich wohne im Siegerland, natürlich das Siegerland. Und das Sauerland ist nicht weit, das Bergische, das Oberbergische. Hier gibt es so viele tolle Ecken zu entdecken. Komm zu uns.
0: Ja, aber was macht denn gerade, wenn du vom Siegerland so schwärmst, was macht denn gerade diese Gegend für Familienwanderungen so spannend?
1: Also ich wohne in der Großstadt, Siegen. Wir sind eine Großstadt und trotzdem ist die Natur super nah und sofort da. Und wir haben wirklich tolle Kinderwanderwege, weil wir ja als Familie schnell draußen sind, schnell im Grün. Und es ist alles sehr gut erreichbar und trotzdem toll zu entdecken.
0: Jetzt ist ja die Frage, was macht die Expertin? Also ich meine, auch für dich beginnen in irgendeiner Form ja. Die Sommerferien. Was machst du?
1: Natürlich wandern. Einmal eine Woche solo, habe ich auch noch nie gemacht. Ich laufe den Rothaarsteig einmal komplett, ja, in 8 Etappen. Heute Abend geht's los, die Anreise. Und dann checke ich natürlich auch immer unterwegs, was gibt's denn hier für Kinder? Und ja, ich weiß, es gibt ganz tolle Sachen. Es gibt sogar eine kleine, einen kleinen Kinderrundweg schon am Rothaarsteig, die 1A-Familientour bei uns am Giller mit der neuen Liftschenke und so. Also ich weiß, da gibt es tolle Ecken und die will ich jetzt einmal so am Stück sehen und erwandern.
0: Ja, das ist ja schon ein bisschen was Größeres. Jetzt ich werde mal ganz klein. So.
1: Ja, fang mal klein
0: ich überlege mir heute Mittag, auch was könnte ich jetzt machen. So, gibt es so Touren, die man spontan an einem freien Nachmittag machen kann, ohne lange Anreise, ohne großen Aufwand?
1: Absolut. Hier bei uns in Freudenberg liegt direkt an der A45, kann jeder hinkommen. Der Kulturfleckenweg, vielleicht kennt man diese Aussicht auf den alten Flecken. In Freudenberg ist diese Fachwerkhäuser ist ein ganz bekanntes, weltberühmtes Fotomotiv. Und da gibt es einen Kinderwanderweg, 5, 6 Kilometer, geht ein bisschen durch die Altstadt, durch den Wald, an einem kleinen Tümpel vorbei, endet im Kurpark mit Spielplatz, mit neuem Café und Sandspielkiste. Perfekt.
0: Klingt gut, macht neugierig. Und gleich wird's ähnlich praktisch. Was gehört eigentlich unbedingt in den Wanderrucksack? Welche Snacks retten jede Wanderung? Und wie verhindert man unterwegs eigentlich den Familienkoller? Gleich hier auf WDR 2.
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10: Um 9.30 Uhr mit Sandra Polch. Guten Morgen.
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10: Die nordrhein-westfälische AfD will ihren Parteitag in Mahl fortsetzen, obwohl der Bundesvorstand das verhindern will. Hintergrund ist ein Streit, der vergangenes Wochenende auf dem Parteitag eskaliert war. Der stellvertretende Landesvorsitzende Gottschalk sagte im WDR, es gebe gar keine andere Möglichkeit, als weiterzumachen. Mindestens 17 Krankenkassen und kassenärztliche Vereinigungen haben Beitragsgelder in fragwürdige Immobilienfonds investiert und damit viele Millionen verloren. Recherchen von NDR, WDR und Süddeutscher Zeitung zeigen, dass mindestens 170 Millionen Euro weg sind. Kassen dürfen Beitragsgelder am Kapitalmarkt anlegen, aber nur besonders risikoarm. Frauen sind im Studium offenbar zielstrebiger als ihre männlichen Mitstudierenden. Nach Angaben des Statistischen Bundesamts schloss knapp jede dritte Frau, die ein Bachelorstudium begonnen hat, das in der Regelstudienzeit auch ab. Bei den Männern war es etwa jeder vierte. Bei den Masterstudiengängen schafften grundsätzlich mehr Frauen als Männer einen Abschluss. Bei der Fußball-WM wird es nochmal amerikanischer. Es gibt im Finale am Sonntag nicht nur zum ersten Mal eine Halbzeitshow, sondern auch 30 Championship-Ringe für die neuen Weltmeister, zusätzlich zum WM-Pokal. Solche auffälligen Ringe gibt es schon lange für die Meister in der NFL oder der NBA. Und das war WDR aktuell.
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11: Für das Ruhrgebiet mit Katja Lantsch. Guten Morgen. In einer Flüchtlingsunterkunft in Witten hat es in der Nacht einen Messerangriff gegeben. Ein Bewohner der Unterkunft an der Braukstraße wurde dabei schwer verletzt und ins Krankenhaus gebracht. Der mutmaßliche Täter ist ebenfalls Bewohner der Unterkunft. Sascha Bazinski, WDR 2 Witten.
12: Der 19-jährige Täter ist nach wie vor auf der Flucht, wie uns die Polizei Bochum bestätigte. Bereits in der Nacht wurde nach ihm gesucht, unter anderem mit einem Hubschrauber, doch ohne Erfolg. Der Mann war in der Unterkunft mit einem 39-Jährigen in Streit geraten und hatte ihn daraufhin mit dem Messer angegriffen. Das Opfer liegt nun schwer verletzt im Krankenhaus, schwebt aber wohl nicht mehr in Lebensgefahr.
11: Im Prozess um einen Dortmunder, der mit mehr als 12 Tonnen Cannabis gehandelt haben soll, wird heute das Urteil erwartet. Der 37-Jährige soll Ware aus den Niederlanden, Spanien und Kanada importiert haben. Sven Lüß, WDR2 Dortmund.
13: Mit den Drogen soll der Mann dann ein ganzes Netz an Abnehmern versorgt haben. Für die Absprachen soll der Angeklagte ein spezielles Chatprogramm genutzt haben. Der 37-Jährige glaubte, die Polizei könne dort nicht mitlesen. Doch die Ermittler konnten den Zugang zu dem Absprachechat knacken. Die Polizei hat dann mehrere Drogenlieferungen abgefangen. Dem Angeklagten drohen bis zu 15 Jahre Haft.
11: In Bochum-Wattenscheid scheint ein sogenannter Tiny Forest zu vertrocknen. Der Miniwald hat die Stadt über 1 Million Euro gekostet. Er wurde erst vor 4 Monaten gepflanzt. Die Faustballer des TSV Hagen 1860 könnten dieses Wochenende ihren Meistertitel im Faustball verteidigen. Vergangenes Jahr wurden die Hagener nach 25 Jahren das erste Mal wieder deutscher Meister. Für die Meisterschaft an diesem Wochenende reisen die Hagener nach Bardowick in Niedersachsen. Wenn die Hagener Faustballer am Samstag 2 Spiele gewinnen, können sie am Sonntag im Finale den Meistertitel holen. Und wir kommen zum Wetter. Das hat für uns Jürgen Vogt aus unserer WDR2-Wetterredaktion. Schönen guten Morgen, Jürgen.
14: Einen wunderschönen guten Tag. Zum Start in die Ferien gibt's an der Ruhr und drumherum leichte bis wechselnde Bewölkung. Und in Sachen Schauer tut sich wenig. Dazu wird's nochmal mollig warm mit den Schwerte 28 Grad, in Kamen 29. Die nächsten Tage werden dann nicht wirklich kalt, aber merklich kühler. Am Sonntag noch mit knapp über 20 Grad.
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0: Es ist 9.34 Uhr, die Staus mit den längsten Wartezeiten. Auf der 3 geht's los, Frankfurt nach Köln zwischen Neuwied und Neustadt. Da haben wir eine Sperrung nach einem Unfall, 3 Kilometer Stau aktuell. Dann die 3 Arnhem nach Köln zwischen Kreuz Oberhausen und Kreuz Kaiserberg. Eine Viertelstunde, 6 Kilometer Stau. Wegen Bergungsarbeiten ist nur ein Fahrstreifen frei. Die 3 Köln nach Frankfurt zwischen Bad Honnef-Linz und Neuwied. Eine Viertelstunde, 5 Kilometer Stau. Wegen eben der Bergungsarbeiten. Dann die 45 Hagen nach Dortmund zwischen Westhofener Kreuz und Kreuz Dortmund-Unna. Eine Viertelstunde, 6 Kilometer Stau. Und die Autobahn 565, das ist Meckenheim nach Bonn, zwischen Bonn-Lengsdorf und Kreuz-Bonn-Nord, plus 10, 2 Kilometer Stau in beide Richtungen wegen Bauarbeiten. Eine gute Fahrt für euch.
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0: Wandern mit Kindern, ja, das ist manchmal wie eine Mischung aus Naturerlebnis, Schatzsuche und Krisenmanagement. Judith Demmer ist da von Kinderwandern. Judith, was war die, ich sag mal, verrückteste Situation, die du jemals auf so einer Familienwanderung hattest?
1: Das war im Vorfeld, das ist uns schon öfter passiert, dass die Freunde von unserem Sohnemann sich darum gestritten haben, wer mit uns mitkommen darf, weil ich so Bock habe mitzukommen. Ich dachte, das ist nicht euer Ernst, alle wollen mit, das hätte ich nicht gedacht.
0: Es ist ja eigentlich genau der Fall, den ich jetzt nicht erwartet, also ein positiver Fall.
1: Ja.
0: Alle haben Bock. Bock und wollen. Wir sprechen gleich weiter mit der Wanderbloggerin Judith Demmer in 6 Minuten hier auf WDR 2.

0: Klassiker von Visage, Fade to Grey auf WDR 2 im Sommerradio. Was machen wir eigentlich im Sommer? Jetzt starten ja die Sommerferien. Vielleicht eine schöne Wanderung. Aber gerade mit Kindern scheitert das ja oft an Kleinigkeiten. Zu wenig Wasser, schlechte Schuhe. Wenn die Kinder hungrig sind, auch mal sehr gefährlich. Judith ist bei uns von Kinderwandern. Judith, Sommerferien, Wanderrucksack. Was muss in diesen Rucksack unbedingt rein? Was darf ich nicht vergessen?
1: Deinen besten Freund oder deine beste Freundin.
0: Ach so, Ablenkung.
1: Ja, also der größte Fehler bei uns, alleine loszuziehen als Familie, das funktioniert gar nicht. Also ich merke das immer vorher in der Planung, wenn ich nicht irgendwie organisiert habe, dass jemand mitkommt, sodass die Kinder Spaß haben, dass wir als Familie Spaß haben mit anderen, dann läuft es nicht so.
0: Ich hätte jetzt so an alles Technische gedacht, ne? Ja. Weißt du, Trinkpäckchen, Essen, genug Butterbrote, yeah. Kekse, ne? Aber das muss ich, hätte ich jetzt
1: Geheimwaffe.
0: Echt. Geheimwaffe. Ja. Wollte ich gerade sagen, das ist auch die Geheimwaffe, also dass ich sag mal, der beste Kumpel, die beste Freundin irgendwie mitkommt, das ist es schon.
1: Na klar, ich will doch irgendwie was Schönes erleben. Also ich sag auch gar nicht in der Familie, wir gehen wandern, sondern wir treffen uns mit, hast du nicht gesehen, ne? Nee. Und dann der beste Freund, die beste Freundin. Dann wissen die Kinder, wir haben eine schöne Zeit, die haben die Leute da, die sie brauchen, weil wer will mit seinen Eltern wandern gehen?
0: Also, das klingt ein bisschen unsexy, ne? Also ja. Ich erinnere mich da nur an mich selbst, das fand ich, meine Eltern waren gerne wandern und ich fand's schrecklich.
1: Maximal schrecklich. So, und dann deswegen, ich meine auch wir als Eltern, also möchte ich nicht auch irgendwie meine Kumpels, meine Freunde, meine Freundin mit dabei haben, eine schöne Zeit haben. Das ist unsere absolute Geheimwaffe.
0: Aber was in den Rucksack reinkommt, können wir easy halten, oder? Was zu trinken ist wichtig, Snacks sind wichtig, was ordentlich zu essen.
1: Ja, genau, jetzt im Sommer trinken auf jeden Fall. Ich merke das immer wieder. Viele vergessen ihre Trinkflasche. Das ist echt wichtig. Bitte keine Gummistiefel anziehen. Ja. Läuft auch nicht so gut. Wir nehmen Waffeln mit und Entschuldigung, irgendein Butterkeks oder was weiß ich, ein Stück Apfel. Aber Gummibärchen geht immer.
0: Okay, wenn die Kinder plötzlich keinen Bock mehr haben, also das haben wir ja auch plötzlich, da kippt ja die Laune von jetzt auf gleich. Mhm. Motivieren, austricksen, abbrechen.
1: Kommt drauf an, wie viel Weg noch übrig ist, würde ich sagen. Also, wenn Freunde mit dabei sind, passiert das eigentlich nicht so oft. Manchmal reden die sich dann auch rein, aber dann kann man sagen, hey, hier da vorne, ich sehe schon das Auto, ne? Wenn es noch ein Tickchen weiter ist, dann irgendwie eine Fantasiegeschichte erzählen, zusammen singen. Leute, singt zusammen, ja? Packt mal ein Lied. Das klingt so altmodisch, aber es macht richtig, richtig Bock. Denkt euch ein Spiel aus. Ich sehe was, was du nicht siehst. Quatscht über eure Woche. Connectet einfach mit euren Kindern. Also, denen ist eigentlich nicht langweilig, wenn sie merken, Mama und Papa sind da. Also, die sehen mich.
0: Sehr guter Tipp. Und zum Schluss sprechen wir über so Abenteuer, also richtige Abenteuer, gar nicht so große, so Mikroabenteuer.
1: Können wir.
0: Naturspiele, darüber, wie man die schönsten Ferienerlebnisse manchmal auch einfach direkt vor der Haustür beginnen kann. Machen wir Ihnen, na, lass mich mal schauen, 7 Minuten, Judith. Bis gleich.
1: Bis gleich.
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0: Marlon Rudette, New Age im Sommerradio auf WDR 2. Judith Demmer von Kinderwandern ist da, beschäftigt sich seit Jahren mit Mikroabenteuern. So kleine Erlebnisse mit großer Wirkung, so kann man mal oberflächlich drüber sprechen. Aber vielleicht hast du die bessere Definition parat, Judith. Was sind Mikroabenteuer?
1: Kleine Sachen schnell erlebt, direkt vor der Haustür. Hauptsache, du bist rausgegangen und hast deine Komfortzone verlassen.
0: Unkompliziertes, ne?
1: Unkompliziert.
0: Mit Spaß.
1: Und das sind Wanderwege, Kinderwanderwege.
0: Ja.
1: Einfach schnell hin.
0: Du brennst dafür, ne? Also man muss das immer noch mal so aufarbeiten. Wir kommen ja alle von dem Standpunkt aus, Kinder sagen jetzt nicht, boah, Wandern mega geil, sondern wir müssen ihnen so ein bisschen Hilfestellung geben, aber dann wird's richtig gut.
1: Genau.
0: Weißt du, was ich mich noch gefragt habe? Ab welchem Alter kann man Kinder eigentlich mit Wandern nehmen?
1: Also, weil sie laufen können?
0: Ey, ab 3 klappt das, 3, 4, ja, das klappt
1: also,
0: doch noch nicht.
1: Nein, wir haben am Anfang immer den Buggy geschoben, ja, also natürlich können die schon mit und es gibt kinderwagenfreundliche Familienwanderwege.
0: Tatsächlich?
1: Ja.
0: Also du fängst
1: dann
0: so früh an?
1: Ja, dann steht dann immer, kann man den mitschieben und dann steht da, ist gepflastert, ist asphaltiert, ist Schotter und so weiter. Also dieser Tipp wird immer mit dazugegeben, wusste ich auch nicht. Also kann man schon mitnehmen, die ganz, ganz kleinen oder halt irgendwie auf dem Rücken tragen. Wenn die 3, wenn die 4 sind, wenn die im Kindergarten sind, die können ja auch mal 1-2 Kilometer laufen. Mhm. Man sagt eigentlich, pro Lebensalter schaffen die 1 Kilometer oder 1,5.
2: Ja, da würde ich ja jetzt 47 schaffen.
1: Na, ja, lauf los. So. Marathon.
0: Judith, zum Schluss. Du hast genau 3 Tipps für gelungene Sommerferien. Bitteschön.
1: Geht einfach mal raus draußen schlafen. Geht bei uns im Siegerland ganz super auf einer Trekkingplattform. Wir sind einfach zu Hause losgelaufen, haben da geschlafen, gefrühstückt, nächsten Morgen wieder aufgewacht. Folgt einfach mal den ganzen Familienbloggern, die wir hier im Westen haben. Einfach im Internet eingeben oder auf Insta. Freizeittipps, NRW. Es gibt Siegen mit Kids, Hagen mit Kids. Es gibt Kinderwandern. Wenn man da einmal angefangen hat zu suchen, findet man so viele tolle Blogger, die Sachen posten, wo man weiß, das sind verlässliche Tipps, die haben es geprüft. Und das dritte, Leute, Spaß haben.
0: So, das waren mal Tipps von Judith Demmer vom Blog Kinderwandern. Ganz lieben Dank für deinen Besuch heute Morgen. Und wenn
1: Sehr
0: wir jetzt
1: gerne.
0: Eines, glaube ich, mitnehmen für ein bisschen Ferienspaß, muss man auch nicht weit weg. Es ist viel unkomplizierter, als man denkt.
1: Gerne.
0: Und dann habt ihr eine Menge Freude in den Ferien und gar nicht so einen riesen Aufriss gestartet. Judith, Dankeschön und ich sag bis bald. Wir hören uns bestimmt nochmal.
1: Nein, wir sehen uns beim Wandern.
0: So, bei den 47 Kilometern. Dankeschön,
1: ja.
0: Judith.

Sapphire, Ed Sheeran. 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Gleich so ein bisschen Sommerferien-Feeling von Madcon. Und Alex Warren ist dabei, Fever Dream.

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5: Die Nachrichten mit Martin Günther. Guten Tag.
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5: Am Flieger Horst Nörvenich im Kreis Düren gilt gerade die höchste Sicherheitsstufe wegen eines politischen Treffens. Dort tagt der deutsch-französische Verteidigungs- und Sicherheitsrat. Mit dabei sind Bundeskanzler Merz und der französische Staatspräsident Macron. Aus Nörvenich berichtet Thomas Wenkert für WDR aktuell.
6: Dutzende Polizeibeamte sichern den Luftwaffenstützpunkt ab. Auch Feldjäger der Bundeswehr sind im Einsatz. Ansonsten stößt das Treffen von Merz und Macron hier in Nörvenich auf wenig Interesse. Schaulustige gibt es nicht, auch keine Demonstranten. Getagt wird in einem Hangar des Luftwaffengeschwaders 31 Bölke. Hier sind die Eurofighter der Bundeswehr stationiert. Macron wird sich auch in das Goldene Buch der Gemeinde Nörvenich eintragen. Danach reist der Politikertross weiter nach Brühl.
5: Die EU-Kommission will heute sagen, wie sie ihr wohl wichtigstes Klimaschutzinstrument umbauen will, den Emissionshandel. Mehrere EU-Staaten und Industriebetriebe hatten wegen der schlechten Wirtschaftslage und der teuren Energie Lockerungen gefordert. Andere warnen dagegen vor einer Reform. Katrin Schmidt, WDR Brüssel.
7: Am Ende geht es da um die große Balance zwischen Klimaschutz und Wirtschaft. Der Emissionshandel funktioniert ja so, die EU begrenzt den CO2-Ausstoß, indem Unternehmen Zertifikate dafür kaufen müssen. Und je knapper die werden, desto höher der Preis und der Druck, klimafreundlich zu produzieren. Wenn jetzt diese Verknappung gebremst wird, könnte das auch den Anreiz zur Umstellung auf grüne Energien verringern. Umweltverbände warnen deshalb vor einem Rückschritt beim Klimaschutz.

0: Fonds investiert und damit viele Millionen verloren. Recherchen von NDR, WDR und Süddeutscher Zeitung zeigen, dass mindestens 170 Millionen Euro weg sind. Kassen dürfen Beitragsgelder am Kapitalmarkt anlegen, aber nur besonders risikoarm. Im Untersuchungsausschuss zum Terroranschlag von Solingen muss gerade wieder ein prominenter Politiker aussagen. Innenminister Reul wird als Zeuge befragt. Im Kern geht es darum, was über den Attentäter bekannt war und ob es Hinweise auf ein islamistisches Netzwerk gab. Der Mann hatte vor 2 Jahren beim Stadtfest in Solingen 3 Menschen mit einem Messer getötet.
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0: In Weeze am Niederrhein beginnt heute das Parukaville Festival. Bis Sonntag werden rund 225.000 Besucher erwartet. Christian Richter für WDR aktuell.
2: Das Festival für elektronische Tanzmusik zählt zu den größten in Europa und findet auf dem Gelände des Flughafens Weeze statt. Das Festivalgelände wird dabei als eigene Stadt inszeniert, mit Theater, Gefängnis, Schwimmbad und Kirche, in der jedes Jahr ein Paar standesamtlich getraut wird. Auf über 10 spektakulären Bühnen mit Lichtshows treten mehr als 300 nationale und internationale Künstler auf, nicht nur aus der EDM-Szene. In diesem Jahr sind außerdem die Schlagerstars Vicky Leandros und DJ Ötzi dabei.
0: Das war WDR aktuell.
3: Vicky Leandros. Passt das wirklich so gut aus so ein EDM-Festival? Aber was weiß ich. Sarah Geisler aus der WDR2-Wetterredaktion. Ist warm draußen, aber ist nicht mehr so viel Sonne am Himmel.
4: Ja, wir haben es zum Start in die Sommerferien mit ein paar Wolken zu tun. Zum Teil sind auch Schauer oder das ein oder andere kräftige Gewitter mit dabei heute. Vor allem von der Eifel über Sauerland bis ins Weserbergland. Die meisten kommen aber trocken durch den Tag bei nochmal sehr warmen Höchstwerten. Heute in Xanten bis 27 Grad, in Eschweiler bis 28, in Troisdorf bis 29 Grad. Am Wochenende wird es dann eine ganze Ecke kühler. Morgen noch maximal 26 Grad, Sonntag sogar nur noch 23. Dazu nach wie vor Sonne und Wolken und nur vereinzelte Schauer am Wochenende. Und so geht es dann auch erstmal in der ersten Ferienwoche weiter. In der zweiten wird es aber wieder heißer.
3: Ich bin immer ja noch dabei. Ne? Dann trellert die da. Ich liebe das Leben.
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3: Kult ist Kult, ja, so kann man es natürlich auch sehen. 10.05 Uhr, die Staus mit den längsten Wartezeiten. Autobahn 1 Köln-Dortmund zwischen Wermelskirchen und Remscheid plus 10, 3 Kilometer Stau. Die 1 Dortmund-Münster zwischen Hamburg-Umwerne und Münster-Hiltrup, Viertelstunde 5 Kilometer Stau. Rauf auf die 3, Strecke Frankfurt nach Köln zwischen Neuwied und Neustadt, gesperrt nach einem Unfall, aktuell 3 Kilometer Stau. Wir bleiben noch ein bisschen auf der 3, jetzt Köln Richtung Frankfurt zwischen Neuwied und Dierdorf, wegen Bergungsarbeiten gesperrt, 7 Kilometer Stau. Die 45 Hagen-Dortmund zwischen Dortmund-Süd und Kreuz-Dortmund-Witten plus 10, 5 Kilometer stockender Verkehr. Ihr habt schon gemerkt, das sind die längeren. Ein paar gibt's noch, das sind die kürzeren. Findet ihr dann tutti kompletti in der WDR2-App.
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3: So, Gefühlslage würde ich so sagen, 11 von 10. Die Sommerferien gehen heute los. Viele fahren in Urlaub und wisst ihr was? Zack! Es gibt eine Menge Leute, die werden dann plötzlich krank. Nennt sich Leisure Sickness. Was das genau ist und was ihr dagegen tun könnt, gegen diese Leisure Sickness, erzählt euch gleich Doc Esser.
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0: Leute, hier ist euer Sommerradio auf WDR 2. Und wenn bei den Kids gleich Feierabend ist, wenn die nach Hause kommen, dann ist es soweit. Die großen Ferien starten. Ich hoffe, ihr könnt ein bisschen Urlaub machen, könnt euch erholen. Was dann aber interessanterweise bei einigen passiert, und das ist gar nicht so selten, die werden plötzlich krank. Aus dem Nichts heraus. Und dafür gibt es tatsächlich einen Fachbegriff. Das Ganze heißt Leisure Sickness. Doc Esser, guten Morgen.
1: Wunderschönen guten Morgen.
0: Leisure Sickness, woher kommt das? Also krank werden, wenn der Körper runterfährt.
1: Ja, das betrifft laut Umfragen ganz, ganz viele Menschen, also um genau zu sein, jeden fünften. Woher das tatsächlich kommt, ist noch nicht ganz klar, aber man geht davon aus, dass wir uns in der restlichen Zeit des Jahres einfach zu wenig Auszeiten gönnen. Das heißt, wir sind immer under fire, wir geben immer Vollgas, wir rennen von Termin zu Termin und das funktioniert nur, weil der Körper dann uns unterstützt, nämlich indem er Stresshormone ausschüttet, das ist Adrenalin und auch das Cortisol und dann kommen wir runter, es sind Ferien, ja, heute ist ja dann der letzte Schultag und dann sagt der Körper so, vielen Dank für nichts und der schüttet kein Cortisol mehr aus. Und im selben Moment ist dein Immunsystem extrem anfällig, arbeitet nicht mehr auf Hochtouren und du wirst krank.
0: Ja. Betrifft das alle? Also ich meine, dass nicht alle krank werden, ist klar, aber sind da alle gleichermaßen gefährdet oder gibt es da irgendwie eine Gruppe, die besonders aufpassen muss?
1: Früher hat man gedacht, das sind vor allen Dingen halt die Leute aus der Führung, ja, aus der Chefetage, die sehr viel Verantwortung tragen. Das sind die, die natürlich dann erster Urlaubstag krank werden. Mittlerweile weiß man, nein, das hat individuell was mit den eigenen Ansprüchen zu tun. Das heißt, hast du hohe Ansprüche, bist du perfektionistisch, musst du alles 150%ig machen, dann hast du auch ein hohes Risiko, jetzt krank zu werden. Es betrifft viele Frauen, weniger ein Doc Esser, der ja auch ein Doc salopp ist und sich seine Auszeiten dann auch schon mal während der Woche nimmt.
0: Alles klar. So, jetzt ist die Frage natürlich, was kann ich denn dagegen tun persönlich?
1: Wichtig ist, dass du eben nicht alles bis zum Urlaub aufschiebst, was an Erholung nötig ist. Der Körper braucht auch während des restlichen Jahres seine Regenerationen. Bau so kleine Inseln ein. Ja, das heißt, es reicht auch mal ein oder zwei Tage in einem Monat, wo du dich wirklich um dich oder um deine Lieben kümmerst. Hab auch keine zu hohen Erwartungen, denn du kennst das. Ja, jetzt fahren alle in Urlaub, dann muss da mindestens 30 Grad sein. Das Wasser muss blau sein. Und dann ist es nicht so, dann kommt die Enttäuschung dazu. Keine zu hohen Erwartungen haben. Erstmal alles gelassen annehmen und genießen.
0: Ich sag dir, 9.10 Uhr, wenn ich auf der Liege bin, 9.15 Uhr liege ich im Koma. Und zwar nicht wegen Alkohol, sondern wegen Müdigkeit.
1: Ja gut, aber dann gib dem Körper genau die Zeit und den Raum, den er braucht.
0: Also spannendes Thema, Leisure Sickness und mehr Themen rund um die Gesundheit gibt's im Podcast Frag dich fit von und mit Doc Esser in ARD Sounds. Danke dir und schöne Sommerferien.
1: Dir auch, bis dann.

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1: Roundabouts. Michael Patrick Kelly auf WDR 2. Großer Moment heute, kurz vor den Sommerferien. Es gibt Zeugnisse. Da liegt Freud und Leid ja oft nah beieinander. Ist ganz witzig, ich kann mich an ganz viel aus meiner Kindheit nicht erinnern. Ich meine, glaube ich, Leben so, ne? So, aber dieses Zeugnisgefühl, das kann ich echt sofort wieder abrufen. Vielleicht auch, weil es bei mir gerne mal auf der Kippe stand. Man hat dann versucht, mich zu motivieren mit Geld. Für eine 1 gab es, glaube ich, 3 Euro oder 3 Mark damals. Kommt immer so ein bisschen drauf an, ne? Ich glaube, 3 Mark waren es, ja. Für eine 2, 2, 3, glaube ich, gab schon nichts mehr. Und ich habe so Eisenbahnautos gesammelt. H0 von hier Herper und Wiking, so Original-Nachbauten von so kleinen Autos. Super, super klein für so Eisenbahnen. Und da durfte ich mir dann immer 1, 2 Autos aussuchen, gesponsert von Oma und Opa für ein gutes Zeugnis. Wie ist das bei euch, wenn die Kids gleich nach Hause kommen? Wie tröstet ihr oder wie feiert ihr die Zeugnisse eurer Kinder? Erzählt mal, Text oder Sprachnachricht über die WDR2-App oder die 0221 567 89 222. Sabine Heinrich hat es im WDR2-Morgenmagazin heute früh so gesagt.
2: Ich meine ja immer, je schlechter die Note, desto größer das Eis.
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5: Um 10.30 Uhr mit Martin Günther. Guten Tag.
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5: An mehreren Orten in Nordrhein-Westfalen geht es heute um die Partnerschaft von Deutschland und Frankreich. Im Fliegerhorst Nörvenich tagt der deutsch-französische Verteidigungs- und Sicherheitsrat mit Bundeskanzler Merz und dem französischen Präsidenten. Macron wird anschließend auch mit militärischen Ehren auf Schloss Augustusburg in Brühl empfangen. Und dort tagt dann der deutsch-französische Ministerrat. In Mahl will die nordrhein-westfälische AfD gerade ihren Landesparteitag fortsetzen, obwohl der Bundesvorstand das verhindern wollte. Hintergrund ist ein Streit der NRW-AfD vom letzten Wochenende über die Listenplätze. Der Bundesvorstand befürchtet offenbar, dass die AfD zur nächsten Wahl in NRW nicht zugelassen werden könnte, wenn die Plätze nicht ordnungsgemäß besetzt werden. In Uganda in Ostafrika sind bei einem Schulbusunglück mindestens 20 Kinder und ein Erwachsener ums Leben gekommen. Der Busfahrer hatte offenbar die Kontrolle verloren. Der Bus kam von der Straße ab, prallte gegen einen Felsen und überschlug sich. Die Schülergruppe aus Uganda war wohl auf der Rückfahrt von einem Schulausflug. Frauen sind im Studium offenbar zielstrebiger als ihre männlichen Mitstudierenden. Nach Angaben des Statistischen Bundesamts schloss knapp jede dritte Frau, die 2020 in Deutschland ein Bachelorstudium begonnen hat, das in der Regelstudienzeit auch ab. Bei den Männern war es nur etwa jeder vierte. Bei den Masterstudiengängen schafften grundsätzlich mehr Frauen als Männer einen Abschluss. Das war WDR aktuell.
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6: Für das Ruhrgebiet mit Katja Latsch, guten Tag. In einer Flüchtlingsunterkunft in Witten hat es in der Nacht einen Messerangriff gegeben. Ein Streit zwischen zwei Bewohnern war eskaliert. Ein 19-jähriger Mann aus Syrien soll dabei einen 39-jährigen Iraker lebensgefährlich verletzt haben. Sascha Bacinski, WDR 2 Witten.
7: Der 19-jährige mutmaßliche Täter ist nach wie vor auf der Flucht, wie die Polizei Bochum bestätigt. Bereits in der Nacht wurde nach ihm gefahndet, auch mit einem Hubschrauber, bisher ohne Erfolg. Das Opfer, ein 39-jähriger Iraker, wurde mit seinen lebensgefährlichen Verletzungen in eine Klinik gebracht und wird dort intensivmedizinisch versorgt. Die Polizei hat eine Mordkommission eingerichtet. Die genauen Hintergründe der Tat sind noch unklar.
6: In Bochum-Wattenscheid scheint ein sogenannter Tiny Forest zu vertrocknen. Der Mini-Wald hat die Stadt über 1 Million Euro gekostet. Er wurde erst vor 4 Monaten gepflanzt. Nathalie Arendt, WDR 2 Bochum.
8: Fast alle der 5000 gepflanzten Setzlinge haben aktuell braune, hängende Blätter. Die Idee, mehr Grün statt Asphalt, verdurstet gerade. Die Stadt Bochum sagt auf Nachfrage, das ist so gewollt. Der Wald soll sich selbst entwickeln. Im Zweifel überleben dann nur die stärksten Pflanzen. Stand jetzt könnten das allerdings nur wenige sein. 5 Jahre lang hatten Anwohner für die Entstehung des kleinen Waldes gekämpft. Schüler hatten ihn gepflanzt und wollten ihn auch als grünes Klassenzimmer nutzen.
6: Im Prozess um einen Dortmunder, der mit mehr als 12 Tonnen Cannabis gehandelt haben soll, soll heute das Urteil fallen. Der 37-Jährige soll Ware aus den Niederlanden, Spanien und Kanada importiert haben. Für die Absprachen soll der Angeklagte ein spezielles Chatprogramm genutzt haben, das die Ermittler aber knacken konnten. Dem Angeklagten drohen bis zu 15 Jahre Haft. Und jetzt das Wetter. Und das hat für uns Sarah Geißler aus unserer WDR2-Wetterredaktion. Hallo.
9: Guten Tag. Sonne und Wolken wechseln sich heute im Ruhrgebiet ab. Schauer gibt's höchstens ganz vereinzelt. Für die meisten ist und bleibt es ein trockener Start in die Ferien bei maximal 26 bis 29 Grad. Das Wochenende wird leicht wechselhaft, selten nass und deutlich kühler.
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10: 10.34 Uhr, die Staus mit den längsten Wartezeiten. Autobahn 1 Köln nach Euskirchen zwischen Hürth und Kreuz Bliesheim. 10 Minuten extra, 6 Kilometer stockend. Die Autobahn 3 Köln-Frankfurt zwischen Neuwied und Dierdorf wegen Bergungsarbeiten gesperrt. 8 Kilometer Stau. Die 4 Aachen nach Köln zwischen Kreuz Köln-West und Köln-Klettenberg. 10 Minuten plus, 2 Kilometer Stau. Dann die 61 Mönchengladbach-Koblenz zwischen Miel und Grafschaft-Ringen plus 10, 5 Kilometer stockend. Und wir haben noch die 565, das ist Meckenheim nach Bonn, zwischen Bonn-Lengsdorf und Kreuzbonn-Nord, plus 10, 2 Kilometer Stau in beide Richtungen, wegen Bauarbeiten.
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10: Ja, wie belohnt ihr eure Kinder für die Zeugnisse? Manchmal muss man ja auch trösten, ne? Aber WDR2-Hörerin Simone hat sich gerade gemeldet und die hat gerade geschrieben, bei ihr gibt's weder Belohnung noch Strafen für Noten oder Zeugnisse, aber es gibt so eine Art Tradition, mit allen 3 Kindern seit 18 Jahren am Zeugnistag einmal zu McDonald's. Und die 16-Jährige hat auch schon danach gefragt für heute. 9er Nuggets für die Mathe-Note. Schön.

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2: Herr Jünemann, ist das nicht furchtbar?
3: Was?
2: Alles wird teurer. Lebensmittel, Stroh, Miete, Bier, lecker essen gehen, Eierlikör.
3: Nee, alles wird nicht teurer.
4: Dann sagen Sie mal eine Sache, die nicht teurer geworden ist.
3: Erinnern Sie sich an das Jahr 1966?
4: Nee, was soll denn da gewesen sein?
3: Da besiegte England Deutschland mit 4-2 und wurde Fußball-Weltmeister.
4: Deutschland?
3: Nee, England.
4: Und was war mit Deutschland?
3: Deutschland war Zweiter, Vize-Fußball-Weltmeister. Kann man heute nur von träumen. Und hier kostete 1966 der Flaschenpfand 15 Pfennig für eine Bierflasche. Und heute?
4: Pff, weiß ich nicht. Habe ich noch nie drauf geachtet. Ich stelle die Kästen auf das Förderband in der Maschine und dann kommt da so ein Bon raus und dann kaufe ich neue Kästen und dann zahle ich das Geld von dem Bon quasi wieder neu ein für die neuen Getränke. Also muss ich das doch ja nicht wissen, was der Flaschenpfand kostet. Was ist doch für mich ein durchlaufender Posten?
3: Weil Sie nicht hip sind, Herr Becker.
4: Ich sage Ihnen gleich nicht hip, Herr Jünemann. Ich bin sogar hip, hip, hurra.
3: Sie sind nicht hip, Sie sind Hindu.
4: Hindu? Wieso denn Hindu?
3: Weil Sie in Ihrem Kastensystem gefangen sind und an ihrer Kastengesellschaft schwer zu tragen haben. Sie und ihr Getränkekasten sind mit den hippen Leuten von heute gar nicht zu vergleichen.
4: Wie sind denn heute die hippen, kastenlosen Hipster?
3: Die hippen Leute in den Szenevierteln der Metropolen holen sich das Bierchen am Kiosk, bevor sie mit der Flasche in der Hand auf die Piste gehen. Das machen Sie doch nicht.
4: Ja, normal nicht.
3: Und dann wird denen die Flasche irgendwann lästig, wenn sie leer ist, und dann landet die irgendwo im Rinnstein, im Gebüsch, im Müll oder sonst wo. Jedenfalls oft nicht mehr da, wo sie hingehört, im Pfandflaschenkreislauf.
4: Und warum?
3: Ich habe Ihnen das doch gesagt, Herr Becker. 1966 kostete das Flaschenpfand 15 Pfennig und heute 8 Cent. Also derselbe Wert wie vor 60 Jahren, nur in einer anderen Währung. Der Pfand wurde nie teurer.
2: Stimmt, Herr Jünemann. Jetzt, wo sie zahlen, fällt mir auch auf. Man sieht das ja an den Flaschensammlern. Die lassen die Glasflaschen oft stehen und nehmen nur die Dosen und die Plastikflasche mit, weil sie verständlicherweise keine Lust haben, das schwere Glas zu schleppen, wenn sie für die leichten Sachen das Dreifache kriegen.
3: Eben, für Dosen und PET-Flaschen gibt es keine 8, sondern 20 bis 25 Cent. Also, die gute alte Glasflasche muss wieder die Würde und Wertschätzung erfahren, die ihr zusteht.
4: Das haben wir hier auch Richtung Bundestag.
3: Ja, mehr Herz für Flaschen.
4: Tja, Herr Jünemann, da haben wir doch ein Problem erkannt und können klar benennen, was sich in Zukunft ändern muss.
3: Ja, Deutschland muss endlich wieder Fußball-Vize-Weltmeister werden.
5: 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Und das ist neu im WDR 2 Musikmix. One Republic, Need Your Love.

0: ist schon so eine Hymne aus den 80ern, ne? Foreigner. I want to know what love is. WDR 2 hier kurz vor 11. So, gleich kommen die Kids nach Hause und haben dann das Zeugnis in der Hand. Ich glaube, meiner hat viertel nach 11 Schluss oder so. Wie feiert oder tröstet ihr? Ich habe so den Eindruck, nach dem, was hier so kommt, viel läuft immer noch über hier Money. Ne? Ist heute so, war aber auch früher schon so. Hier erzählt WDR 2 Hörer Raimondo.
1: Ich kann mich erinnern, dass meine Pflegegroßeltern damals für eine 2 eine Mark und für eine 1 2 Mark und ich glaube sogar für eine 3,50 Cent in eine Tasse gelegt haben für uns. Das war dann zusätzliches Taschengeld und wir haben uns tierisch drüber gefreut.

0: 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Gleich geht's ab in die 90er mit den Hit-Produzenten der Backstreet Boys. Aber es kommen nicht die Backstreet Boys, sondern es kommen die anderen, die halt auch gemacht haben. NSYNC. I want you back. Spiele ich uns gleich nach 11. Und dann habe ich noch Sarah Larsson für euch. Lush Life. Das alles gleich nach 11 hier auf WDR 2.
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0: Die Nachrichten mit Martin Günther. Guten Tag.
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7: Der Bundesvorstand hat uns wirklich jetzt in eine sehr, sehr missliche Lage gebracht.
0: NRW-AfD-Chef Vinzenz kritisiert den Bundesvorstand der Partei. Der hatte gefordert, den Parteitag in Mahl abzubrechen. Hintergrund ist ein Streit um Listenplätze für die Landtagswahl im kommenden Jahr. Die Delegierten haben sich aber gerade dafür ausgesprochen, den Parteitag fortzusetzen. Aus Mahl Benedikt Walter für WDR aktuell.
8: Kurz stand der Parteitag heute auf der Kippe. Dann stimmte aber die Mehrheit der Delegierten gegen den Antrag des AfD-Bundestagsabgeordneten Christian Zaum, den Listenparteitag der NRW-AfD abzubrechen. Davor hatte Landeschef Vinzenz bereits vor der Halle bei der Brandrede mit Megafon gewarnt. Auch wenn es ihn den Job koste, ein Abbruch sei der Partei unwürdig, so Vinzenz. Nach der Abstimmung verließen viele Anhänger aus dem Lager um den rechtsextremen Bundestagsabgeordneten Matthias Helfferich den Saal.
0: Der Besuch des französischen Präsidenten Macron in Nordrhein-Westfalen geht jetzt in Brühl weiter. Am Schloss Augustusburg wird er mit militärischen Ehren empfangen, bevor der deutsch-französische Ministerrat tagt. Es geht um die Zusammenarbeit beider Länder, die ist angeknackst, nachdem gemeinsame Pläne für einen Kampfjet geplant sind. Das hält noch nach, sagt WDR-Reporter Michael Strempel.
9: Das wird man so schnell nicht los. Das war wirklich eine herbe Niederlage, weil dieser Kampfjet sollte ja sowas wie ein Leuchtturmprojekt der europäischen Verteidigung sein. Die Industriepartner auf beiden Seiten sind einfach nicht zusammengekommen und haben auch ein bisschen gezeigt, wo die Grenzen des politischen Einflusses sind, weil Frankreichs Präsident Macron wollte dieses Projekt bestimmt, aber so viel Einfluss auf den Rüstungskonzert Dassault konnte er dann doch nicht nehmen. Was man jetzt hier machen will, ist zeigen, aber viele andere Dinge funktionieren trotzdem. Und gerade was die Verteidigung angeht, hat man heute Morgen schon auf dem Luftwaffenstützpunkt Nörvenich umfangreiche Kooperationsabkommen unterzeichnet.
0: Weitere Meldungen im Überblick. Die EU-Kommission stellt heute Pläne zur Reform des Emissionshandels vor. Der ist eines der stärksten Klimaschutzinstrumente der EU und wird wohl gelockert, so wie es Mitgliedsländer und Industrieverbände fordern. Sie sagen, dass sie unter den aktuellen Bedingungen nicht mehr wettbewerbsfähig sind. Kritik an den Lockerungsplänen kommt unter anderem von Klimaschützern. Frauen sind im Studium offenbar zielstrebiger als ihre männlichen Mitstudierenden. Nach Angaben des Statistischen Bundesamts schloss

0: aus der Region.
1: In Detmold gibt es zum Ferienstart eine schöne Überraschung für Kinder und Jugendliche. Sie dürfen kostenlos in die 4 Freibäder. Cornelia Böcker für WDR Aktuell.
2: Das ist eine echt coole Aktion. Dank einer großzügigen, anonymen Spende schreibt die Stadt Detmold. Das gilt für das Freibad Fischerteich, die Batze in Berlebeck, in Hiddesen und am Schwarzenbrink. Der freie Eintritt fürs Freibad beginnt schon morgen. Der Bürgermeister findet die Spende und das Engagement der Spenderin echt super. Das würde Kindern und Jugendlichen eine schöne Ferienzeit in ihrer Heimatstadt ermöglichen. Besonders denjenigen, die nicht in den Urlaub fahren können.
1: Das war WDR Aktuell.
3: Sarah Geißler ist da aus der WDR 2 Wetterredaktion. Taiming, das war doch diese Stadt in China, oder?
2: Ja, ich mein, genau.
3: Muss ich mal überlegen. Jetzt haben wir hier wochenlang Hitzewelle und pünktlich zum Start der Sommerferien wird's bitterkalt.
4: Ja, also wirklich. Also Kälteschock in den nächsten Tagen bei uns. Aber heute wird's nochmal relativ warm. Nettersheim schafft 25, Wuppertal 28, Soest 29 Grad. Es sind aber ein paar dichtere Wolkenfelder bei uns im Westen unterwegs. Vor allem von der Eifel über Südwestfalen bis nach Ostwestfalen-Lippe. Wir können auch zwischendurch Schauer und Gewitter mit dabei sein. Die können auch schon mal kräftiger ausfallen. Für die meisten wird es heute aber ein freundlicher, trockener und auch noch mal sehr warmer Sommertag, wie gesagt, zum Start in die Ferien. Am Wochenende dann auch Sonne und Wolken im Wechsel, nur selten Schauer, aber tatsächlich eine ganze Ecke kühler. Morgen noch bis 26 Grad, Sonntag nur noch bis 23 Grad, also nicht mal mehr offiziell sommerlich, aber in der zweiten Ferienwoche spätestens. Da sehen wir dann wieder die 3 vorne.
3: Ich glaube, es ist voll okay, wenn wir mal eine Woche
4: oder
3: durchatmen.
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3: Auf den Punkt. 11.05 Uhr. Die Staus mit den längsten Wartezeiten. Autobahn 1, da geht's los. Köln-Euskirchen zwischen Hürth und Kreuz-Bliesheim plus 10, 4 Kilometer stockend. Die 3 Frankfurt-Köln zwischen Neuwied und Neustadt. Viertelstunde 3 Kilometer Stau nach einem Unfall. Nochmal die 3 Köln-Frankfurt zwischen Neuwied und Dierdorf wegen Bergungsarbeiten gesperrt. 8 Kilometer Stau. Die 61 Mönchengladbach-Koblenz zwischen Miel und Grafschaftringen. Eine Viertelstunde 8 Kilometer stockend. Und die 565, das ist Meckenheim-Bonn zwischen Bonn-Lengsdorf und Kreuzborn Nord, plus 10, 2 Kilometer Stau in beide Richtungen wegen Bauarbeiten. So, das waren die längeren, alle Staus gesammelt, auch die kürzeren, findet ihr bei uns in der App, in der WDR 2 App. Könnt ihr nachschauen.
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3: Hallo, hallo, schön, dass ihr dabei seid. Komm, wir machen direkt mal zum Start in die neue Stunde den 90er der Stunde von den Hit-Produzenten der Backstreet Boys, die Debütsingle von NSYNC, I Want You Back.

0: Ist ja komplett klar. Ne? Wochenlang haben wir hier bei der Arbeit Temperaturen, die einen in die Knie zwingen. Und jetzt gehen die Ferien los und zack, Kältewelle.
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0: Ja gut, wir haben ja gerade von Sarah schon gehört, ganz so schlimm wird es nicht werden. Aber hier Jürgen Vogt aus der WDR 2 Wetterredaktion. Drösel das bitte nochmal hier zum Start in die Sommerferien für uns auf.
2: Naja, es wird schon kühler, aber die Daunenjacken und Rettungsdecken, die können schon noch im Schrank bleiben. Die Temperaturen werden so ab Sonntag, Montag, Dienstag mal so auf Werte um die 20 Grad oder knapp drüber absinken. Aber die durchschnittliche Tageshöchsttemperatur für Münster zum Beispiel ist nur 24 Grad. Das heißt, es wird keinen veritablen Wintereinbruch geben, keine Angst.
0: Einfach mal durchatmen.
2: Es bleibt noch grenzwertig freibadwettrig und das ist eh nur für eine Woche. Ab Mitte nächster Woche gehen die Temperaturen wieder rauf, dann in die endgültig wieder sommerlichen Bereiche, so über 25 Grad.
0: Ja, da habe ich ja gelesen, kommt die Hitzeglocke zurück.
2: Ja, eine Hitzeglocke ist es auch nicht. Also auch da, wir werden wahrscheinlich Temperaturen in 10, 14 Tagen wieder kriegen von um die 30 Grad. Das ist aber weit weg von diesen kolportierten über 40 Grad, vor denen dann wieder Panik gemacht wird. Das ist wirklich Clickbait, damit man es klickt und sich das Zeug anguckt und die Werbung sieht. Das hat keinen seriösen Hintergrund.
0: Also ist es alles den Umständen entsprechend ganz normal.
2: Das ist ganz normal im Augenblick tatsächlich.
0: Aber eine Sache, wir haben ja schon tatsächlich vereinzelt wieder so ein paar Gewitter um uns herum. Das stimmt, ne? Da kann was runterkommen.
2: Ja, wir werden davon aber auch nur gestreift, so von der Eifel so bis im Augenblick in Siegen-Wittgenstein im Sauerland. Da liegt das Ganze dann später auch noch so der Kreis Höxter, Ostwestfalen davon betroffen. Das wird aber von uns bei uns nur reinschwappen, so vor allem über der Mitte, dem Osten und dem Süden Deutschlands. Da werden heute mehr Gewitter stattfinden. Und da ist es dann genau wie bei uns wichtig, wenn ein Gewitter kommt, raus aus dem Freibad.
0: So, ihr habt jetzt einen Plan für den Start in die Sommerferien. Aber eine Frage habe ich nur, das habe ich neulich nämlich tatsächlich gelesen. Der menschliche Körper sei sozusagen der beste Indikator für Gewitter, weil wir da drauf, du weißt schon, was kommt, ne? Weil wir angeblich unsere Haare da drauf reagieren und sich so leicht zu Berge stellen.
2: Naja, die Luft wird von einem Gewitter elektromagnetisch aufgeladen, dann stellen sich die Haare eben auf, bei mir alle drei am Hinterkopf. Man muss aber wirklich so achtsam dann rumsitzen und darauf achten, damit man es merkt. Es gibt andere Zeichen, Donner und so, Blitz, dunkle Wolken, an denen ich zuverlässiger merke. Oder eben auf eine Wetterwarn-App gucken, die mich da zuverlässiger warnt.
0: Ja, wenn wir dich nicht hätten. Jürgen Vogt aus der WDR 2 Wetterredaktion.

0: Der Ferienstart bei uns, WDR 2, das Sommerradio, Money Rules the World oder Cash is King bei euch hier. WDR 2-Hörer Moje, glaube ich, weiß nicht, wie er sich ausspricht, sagt, bei unseren Kindern war das so, eine 1 gab im Hauptfach 20 Euro, im Nebenfach 15, eine 2 wurde mit 10 honoriert, eine 3 mit 5 und eine 4 mit 1 Euro. Ne? Aber heute kommen die Kinder mit den Zeugnissen nach Hause. Krass, ihr habt eine 4 belohnt. Also im Grunde gab es bei euch für alles, was irgendwie zur Versetzung beigetragen hat, Kohle. Respekt. Also großzügig waren Mama und Papa bei mir nicht. Ne? Ähnliche Geschichte hat hier wieder R2-Hörerin Sabine. Da waren es Oma und Opa. Aber hier, erzähl selbst.
1: Als die zur Schule gingen, haben die von meiner Oma, also deren Oma, jedes Jahr fürs Zeugnis 10 Euro bekommen, alle drei. Dann wurden die Zeugnisse mit der Zeit schlechter. Und dann gab es aber immer irgendeinen Grund. Aber guck mal hier, du hast doch in Mathe eine 2 oder in Deutsch eine 3. Und dann gab es trotzdem die 10 Euro. Dann wurden die Zeugnisse noch schlechter. Ja, und dann kam der Tag, an dem 2 von meinen 3 Kindern nicht versetzt wurden. Und dann hat die Oma sich das Zeugnis angeguckt und hat gesagt, ja, aber in Religion ist eine 3. Und dann gab es trotzdem 10 Euro.

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1: Um 11.30 Uhr mit Martin Günther. Guten Tag.
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1: In Marl läuft der AfD-Landesparteitag weiter gegen den Willen des Bundesvorstands. Die Mehrheit der Delegierten hat dafür gestimmt, weiterzumachen. Hintergrund ist ein Streit um die Kandidatenliste für die nächste NRW-Wahl. Der AfD-Bundesvorstand argumentiert, dass die Partei zur Landtagswahl im kommenden Jahr nicht zugelassen werden könnte, wenn die Plätze nicht ordnungsgemäß besetzt werden. An mehreren Orten in Nordrhein-Westfalen geht es heute um die Partnerschaft von Deutschland und Frankreich. Im Fliegerhorst Nörvenich hat der deutsch-französische Verteidigungs- und Sicherheitsrat getagt mit Bundeskanzler Merz und dem französischen Präsidenten. Macron wird anschließend gerade mit militärischen Ehren auf Schloss Augustusburg in Brühl empfangen und dort tagt dann gleich der deutsch-französische Ministerrat. Im Untersuchungsausschuss zum Terroranschlag von Solingen wird wieder ein prominenter Politiker befragt. Innenminister Reul soll sich dazu äußern, was über den Attentäter bekannt war und ob es Hinweise auf ein islamistisches Netzwerk gab. Der Mann hatte vor 2 Jahren beim Stadtfest in Solingen 3 Menschen mit einem Messer getötet. Ab nächstem Jahr sollen Energydrinks in England nicht mehr an unter 16-Jährige verkauft werden. Laut britischer Regierung geht es um Getränke, die mehr als 150 Milligramm Koffein pro Liter enthalten. In Deutschland gibt es kein Verkaufsverbot für Energydrinks, sondern lediglich eine Altersempfehlung von 16 Jahren. Das war WDR aktuell.
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7: Für das Ruhrgebiet mit Katja Latsch. Guten Tag. In einer Flüchtlingsunterkunft in Witten hat es in der Nacht einen Messerangriff gegeben. Ein Streit zwischen 2 Bewohnern war eskaliert. Ein 19-jähriger Mann aus Syrien soll dabei einen 39-jährigen Iraker lebensgefährlich verletzt haben. Sascha Bazinski, WDR 2 Witten.
8: Der 19-jährige mutmaßliche Täter ist nach wie vor auf der Flucht, wie die Polizei Bochum bestätigt. Bereits in der Nacht wurde nach ihm gefahndet, auch mit einem Hubschrauber, bisher ohne Erfolg. Das Opfer, ein 39-jähriger Iraker, wurde mit seinen lebensgefährlichen Verletzungen in eine Klinik gebracht und wird dort intensivmedizinisch versorgt. Die Polizei hat eine Mordkommission eingerichtet. Die genauen Hintergründe der Tat sind noch unklar.
7: In Dortmund haben Polizei und Feuerwehr in dieser Woche ein Haus geräumt, weil Teile der Fassade heruntergefallen waren. Es ist das 4. einsturzgefährdete Haus in Dortmund und Hagen in den vergangenen 4 Wochen. Wem selbst Mängel am eigenen Wohnhaus auffallen, der sollte sofort den Vermieter informieren, sagt Markus Röser vom Mieterverein, am besten schriftlich.
9: Sollte dann im Zweifel auch eine Frist setzen, dass der Mangel behoben wird und kann dann auch schon mal sagen, dass ich mir eine Mietminderung vorbehalte und je nach Fall auch sagen kann, dass ich mir vorbehalte, das dann auch selber zu machen, falls er das nicht erwähnt.
7: Wer Handwerker beauftragt, um kleinere Mängel zu beseitigen, sollte sich vorher rechtlich beraten lassen. Das Geld dafür können sich Mieter vom Vermieter zurückholen. Im Prozess um einen Dortmunder, der mit mehr als 12 Tonnen Cannabis gehandelt haben soll, wird gleich das Urteil erwartet. Der 37-Jährige soll Ware aus den Niederlanden, Spanien und Kanada importiert haben. Dem Angeklagten aus Dortmund drohen bis zu 15 Jahre Haft. Und wir kommen zum Wetter. Das hat für uns Sarah Geißler aus unserer WDR2-Wetterredaktion. Hallo Sarah.
10: Guten Tag. Sonne und Wolken wechseln sich heute im Ruhrgebiet ab. Schauer gibt's höchstens ganz vereinzelt. Für die meisten ist und bleibt es ein trockener Start in die Ferien bei maximal 26 bis 29 Grad. Das Wochenende wird leicht wechselhaft, selten nass und deutlich kühler.
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11: 11.34 Uhr, die Staus mit den längsten Wartezeiten. Auf der 3 geht's los, Oberhausen nach Köln zwischen Mettmann und Kreuzhilden. Eine halbe Stunde, 6 Kilometer Stau. Nach einem Unfall ist hier nur ein Fahrstreifen frei. Wir bleiben auf der 3, jetzt Köln-Frankfurt zwischen Neuwied und Dierdorf. Wegen Bergungsarbeiten aktuell gesperrt, 10 Kilometer Stau. Die 45 Hagen-Gießen zwischen Wetzlar-Ost und Wetzlar-Süd. Nach einem Unfall gesperrt, 7 Kilometer Stau. Was ist denn da los mit den ganzen Unfällen? Die 46 Düsseldorf-Wuppertal zwischen Wuppertal-Elberfeld und Wuppertal-Oberbarm plus 10, 4 Kilometer Stau. Und Autobahn 61 Mönchengladbach nach Koblenz. Ich muss mal kurz das Handtuch aus dem Mund nehmen. Ich fange nochmal vorne an, ist vielleicht besser zu verstehen. Die 61 Mönchengladbach nach Koblenz zwischen Swisttal, ist aber auch schwierig, ne, und Grafschaftringen. 20 Minuten, 10 Kilometer stockender Verkehr. Eine gute und vor allem sichere Fahrt für euch.
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11: Und mit WDR 2 Hörer Dini, die hat gerade geschrieben, wie es bei ihr war mit den mit der Belohnung fürs Zeugnis, also Kohle. Ne? Es dreht sich ja alles bei euch nur ums Geld, ist auch interessant. Aber egal, da gab es jedenfalls auch Kohle, aber ein bisschen anders. Von 1 bis 3 haben die Kinder nämlich Geld bekommen, von 4 bis 6 mussten sie an die Eltern zurückzahlen. Ist natürlich auch ein interessantes Modell.

0: Kaylee Marillion auf WDR 2. So, heute vor 25 Jahren ist Catherine Graham gestorben. Tick-tack, tick-tack, tick-tack. Wer war das noch gleich? Ja?
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0: Wenn man es nicht weiß, wir erklären es gleich. Das war die Herausgeberin der Washington Post.
2: Ihre Freunde nennen sie Kay. Sie selbst nennt sich Fußabtreter-Ehefrau. Sie kutschiert die Kinder zur Schule, richtet das Haus ein und schmeißt schicke Dinnerpartys. Ihr Mann Phil ist Anwalt. Er leitet eine biedere Lokalzeitung, die Washington Post. So gut, so langweilig. Bis sich am 3. August 1963 alles ändert. Ihr Mann nimmt sich das Leben und die schüchterne Kay ist plötzlich Verlegerin und Managerin in einer Welt voller Männer. Da braucht es Mut, Zähigkeit und Kampfgeist, vor allem wenn man in die Enge getrieben wird.
3: You know, I'm really not very tough, but if you're cornered, you have no choice but to fight.
2: 1971 kommt so ein Moment. Ein Schuhkarton mit geheimen Dokumenten landet auf dem Schreibtisch eines Redakteurs der Post. Die sogenannten Pentagon-Papiere dokumentieren auf 4000 Seiten die systematischen Lügen der Regierung im Vietnamkrieg.
4: Sie haben die Genfer Konvention gebrochen und Sie haben den Kongress belogen und das Volk. Sie haben gewusst, wir können nicht gewinnen und unsere Jungs trotzdem in den Tod geschickt.
2: Catherine Graham und ihr Chefredakteur Ben Bradley stehen vor einer hochriskanten Entscheidung.
5: Wenn wir das veröffentlichen, stehen wir nächste Woche vor dem obersten Gericht.
6: Und das bedeutet?
7: Wir könnten alle ins Gefängnis kommen.
2: Aber die Verlegerin behält die Nerven.
8: Lasst es uns tun. Wir machen's. Wir bringen es.
2: Die Macht des Papiers und die Wut des Präsidenten.
9: No reporter from the Washington Post is ever to be in the White House again.
2: Fortsetzung folgt. Und zwar genau ein Jahr später, im Juni 1972, mit einem dilettantischen Einbruch und einem aufmerksamen Wachmann.
10: Open door at the Watergate Office Building. Possible burglary. See the security guard. You take it.
2: Offenbar sollten mitten im Präsidentschaftswahlkampf Wanzen in der Zentrale der Demokraten installiert werden. Vieles deutet darauf hin, dass die Drahtzieher im Weißen Haus sitzen. Womöglich wusste sogar Richard Nixon davon.
11: I had no prior knowledge of the Watergate break-in.
2: Zwei Lokalreporter der Post, Bob Woodward und Carl Bernstein, enthüllen nach und nach den Watergate-Skandal. Mit der Rückendeckung ihrer Chefin.
12: Sagen Sie Ihrer Herausgeberin, sagen Sie Katie Graham, dass sie mit ihren Titten in die Heißmangel gerät, wenn das gedruckt wird.
2: 1974 tritt Richard Nixon zurück.
13: I shall resign the presidency effective at noon tomorrow.
2: Erst jetzt wird aus dem einstigen Käseblatt eine Speerspitze des investigativen Journalismus und aus dem Unternehmen ein moderner Medienkonzern, dank Catherine Graham. Nach Watergate gilt sie lange als mächtigste Frau der USA. Heute gehört die Post Amazon-Gründer Jeff Bezos und steckt in der Krise. Abos werden gekündigt, Mitarbeiter entlassen. Bezos nennt die Zeitung seine schlechteste Investition. Catherine Graham würde sich im Grabe umdrehen. Die Frau, die Richard Nixon stürzte, starb am 17. Juli 2001. Heute vor 25 Jahren.
14: Weißt du, was mein Mann über Zeitungsmeldungen gesagt hat? Er nannte sie die erste Rohfassung der Geschichte. Ist gut, oder?
0: Lutz Anker über Catherine Graham, die Herausgeberin der Washington Post. 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

0: Alle Farben, all right auf WDR 2. Ich nehme euch nochmal mit in die 90er. Geschrieben hat sie den Song ja nach einer schmerzhaften Trennung. Im Grunde ist es auch so eine Art Abrechnung, weil dann ihr Partner wohl sein eigenes Glück über ihres gestellt hat. Und da schließt auch der Titel an. Hedonism, also das Streben nach Genuss und Glück. Skunk and Nancy auf WDR 2.
1: Oh, bitte.

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1: 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Gleich in der guten Stunde Miley Cyrus. End of the World spiele ich uns und ein Klassiker von Queen und David Bowie. Under Pressure. Gleich nach 12 in der guten Stunde.
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12: Die Nachrichten mit Martin Günther. Guten Tag.
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12: Der französische Präsident Macron ist mit militärischen Ehren am Schloss Augustusburg in Brühl empfangen worden, zusammen mit Bundeskanzler Merz. Beim deutsch-französischen Ministerrat geht es dort um die Zusammenarbeit beider Länder und wohl auch darum, Fakten zu schaffen, solange Macron noch Präsident ist. Seine Amtszeit endet im Mai. Michael Strempel ordnet das aus Brühl ein.
13: Es ist so ein bisschen der Elefant im Raum. Man weiß genau, der letzte deutsch-französische Ministerrat unter Leitung von Emmanuel Macron auf französischer Seite. Einen europäischeren Präsidenten wird man so schnell nicht bekommen. Einen, der Deutschland stärker zugewandt ist, auch nicht. Deshalb ist der Ehrgeiz durchaus da, hier Projekte auf den Weg zu setzen, die dann auch verfestigt sind, die man dann nicht so einfach per Handstreich wieder vom Tisch wischen kann, damit wer auch immer die nächste Präsidentschaftswahl gewinnt, an solche Projekte gebunden bleibt. Und ganz klar, auf deutscher Seite gibt es die große Sorge, dass das Marine Le Pen sein könnte. Die Rechtsnationalistin ist alles andere als einer Freundin der Deutschen.
12: In Nordrhein-Westfalen gehen heute die Sommerferien los. Auf den Straßen und Autobahnen könnte es deshalb voller werden. Steffi Orbach, WDR aktuell dazu, ob in den nächsten Tagen mit sehr vielen Staus zu rechnen ist.
14: Die guten Nachrichten zuerst. NRW ist das einzige Bundesland, das heute in die Sommerferien startet. Und es ist wohl auch nicht mehr so, dass sich viele gleich nach der Schule ins Auto setzen und losfahren. Das verteilt sich, beziehungsweise viele fahren auch gar nicht in den Urlaub, weil das zu teuer ist. Das WDR-Verkehrsstudio erwartet also keine Staurekorde heute und warnt grundsätzlich davor, an Samstagen zu fahren, weil da immer am meisten los ist. Aber parallel zum Ferienstart beginnen auch ein paar große Ereignisse. Das Perukaville in Weeze und die Rheinkirmes in Düsseldorf zum Beispiel, da reisen tausende Menschen an. Außerdem wird auch in den Ferien natürlich weiter gebaut und repariert an den vielen Baustellen auf NRWs Autobahnen.
12: Weitere Meldungen im Überblick. In Mahl läuft der AfD-Landesparteitag weiter gegen den Willen des Bundesvorstands. Die Mehrheit der Delegierten hat dafür gestimmt, weiterzumachen. Hintergrund ist ein Streit um die Kandidatenliste für die nächste NRW-Wahl. Der AfD-Bundesvorstand argumentiert, dass die Partei zur Landtagswahl im kommenden Jahr nicht zugelassen werden könnte, wenn die Plätze nicht ordnungsgemäß besetzt werden. Wegen eines Hauseinsturzes in Kröf an der Mosel vor 2 Jahren hat die Staatsanwaltschaft Trier jetzt Anklage gegen einen Baustatiker erhoben. Sie wirft ihm unter anderem fahrlässige Tötung vor. Er bestreitet das. Im August 2024 war in dem Moselort ein Stockwerk eines Hotels zusammengebrochen. Mehrere Menschen waren in den Trümmern gefangen. Es gab 2 Tote. Der Bundesgerichtshof hat die Rechte von Wohnungseigentümern gestärkt, die sich eine Klimaanlage einbauen wollen, solche mit Innen- und Außenteil. In dem konkreten Fall ging es darum, dass den Klägern von anderen Wohnungseigentümern untersagt wurde, so eine Anlage

0: Das allerdings nur wenige sein. 5 Jahre lang hatten Anwohner für die Entstehung des kleinen Waldes gekämpft. Schüler hatten ihn gepflanzt und wollten ihn auch als grünes Klassenzimmer nutzen.
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2: Dankeschön. Marcel Klär aus der WDR2-Wetterredaktion ist da. Marcel, man hat mir belastendes Material zugespielt hier von einer Sommerfestparty. Hört man das?
3: Oh Gott.
2: Hör mal, du bist weder Text noch tonsicher.
3: Nee, nie wieder Karaoke, ich sag's dir.
2: Geht besser über das Wetter.
3: Ich hoffe ja, ich hoffe, meine Stimme macht mit. Ich entschuldige das jetzt schon mal. Ja, südliches Westfalen, da haben wir aktuell ein paar Schauer, die durchziehen. Und das geht auch am Nachmittag. Cordula Grün freut sich auch. Von der Eifel über Südwestfalen bis nach Ostwestfalen sind am Nachmittag teils kräftige Schauer unterwegs. Sonst haben wir meist eine Mischung aus Sonne und Wolken. Dazu in Paderborn und Heinsberg 28 Grad. Und das Wochenende, ja, wird auch wechselhaft, aber selten mal nass. In der Spitze am Sonntag nur noch bis 23 Grad, liebe Cordula.
2: Das ist aber wirklich auch ein Highlight hier, ne?
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3: Oh mein Gott.
2: Und da habe ich schon gedacht, ich arbeite immer gegen den Takt. Aber komm, wir können zusammen auf so eine Party gehen.
3: Machen wir.
2: Eine sich für den anderen schämen. 12.05 Uhr, die Staus mit den längsten Wartezeiten. Autobahn 1 Köln nach Euskirchen zwischen Hürth und Kreuzbliesheim. Viertelstunde 7 Kilometer stockend. Dann die 3. Köln-Oberhausen zwischen Kreuz-Breitscheid und Oberhausen-Dierich, eine Viertelstunde 6 Kilometer Stau. Wir bleiben auf der 3, jetzt Köln-Frankfurt zwischen Neustadt und Dierdorf, eine Stunde, haltet durch hier, 10 Kilometer Stau. Wegen Bergungsarbeiten ist nur eine Spur frei. Die 45, Hagen-Gießen zwischen Wetzlar-Ost und Wetzlar-Süd, nach einem Unfall gesperrt, 7 Kilometer Stau. Die 61, Mönchengladbach Richtung Koblenz zwischen Miel und Grafschaft-Ringen, 20 Minuten, 10 Kilometer stockend. Und das war's, zumindest waren das die längeren, alle Staus. Auch die kürzeren gibt's rund um die Uhr zuverlässig in der WDR 2 App.
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2: Vielleicht ist es das coolste Schwimmbad im Westen, das Werksschwimmbad auf Zeche, auf Zollverein in Essen. Morgen macht es eigentlich erst auf. Tatsächlich, also heute noch nicht. Aber wir haben da was organisiert, nämlich Anna aus Mülheim. Die darf tatsächlich heute schon vor allen anderen ganz alleine. Wir sprechen gleich.
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0: David Bowie und Queen, Under Pressure auf WDR 2. Das ist ein Hammergewinn, wirklich. Das ist ein Kracher, den wir da rausgehauen haben. Im Morgenmagazin heute früh. Anbaden im Werksschwimmbad auf Zeche Zollverein in Essen. In einem Seecontainer, blaues Wasser mit wirklich dieser einzigartigen Industriekulisse. Anna aus Mülheim an der Ruhr hat mit ihrer Familie das Rätsel gelöst und den Gewinn klar gemacht. Was musste sie machen? Sie musste raten oder vielleicht einfach auch wissen, wie hoch war der Sprung, den sie hier gehört hat?
1: A, einer, B, Dreier oder C, Fünfer?
2: Das war jetzt der Einer.
1: Das war der Einer?
3: Ich bin Dani, ich bin gerade vom Einer gesprungen.
0: Jawohl, Anna, das war natürlich richtig. Glückwunsch auch nochmal von mir, klasse.
2: Ja, herzlichen Dank.
0: Du bist, wenn ich das richtig verstanden habe, du bist noch in der Schule, du bist ja Lehrerin, ne?
2: Ja, genau. Aber ich bin jetzt auch gleich auf dem Sprung nach Hause. Wir haben heute Zeugnisse verteilt, die Schüler mit einem Grinsen in die Ferien geschickt.
0: Ich wollte gerade sagen, wie emotional war es denn?
2: Zu meinen eigenen Kindern. Ja, schon. Ich habe heute an der 9. Klasse Zeugnisse verteilt, die ich nächstes Jahr verabschiede. Das ist nur noch ein Jahr, dann ist man schon ein bisschen emotional, wenn man
0: Ach, schön.
2: Nur noch ein Jahr
0: hat. Siehst du, dann hast du heute im doppelten Sinne was erlebt. Zum einen die Zeugnisse und wie groß ist die Freude jetzt über den Gewinn?
2: Ja, super. Ich habe mich heute Morgen so gefreut, dass ich das noch vor der Schule geschafft habe und gleich einen super Start in die Ferien mit meinen Kindern habe und meinem Mann, da die letzten Wochen doch auch sehr anstrengend und viel waren. Und deswegen freue ich mich umso mehr, dass wir gleich in die kalte Nacht gehen.
0: Warst du schon mal in diesem Schwimmbad?
2: Ich war da vor Jahren schon mal bei einem Arschbomben-Contest, glaube ich, gibt's da, ne?
0: Im Ernst?
2: Da haben wir mal zugeguckt, aber drin war ich noch nicht, deswegen freue ich mich heute umso mehr.
0: Du darfst heute als allererste rein anbaden im Werkschwimmbad. Ja. Wen nimmst du mit?
2: Ja, meine drei Söhne und mein Mann.
0: Ja, super gut. Es ist ein bisschen so, ich habe eben überlegt, wie sich das anfühlt. Ne? Es hat heute noch nicht auf, also es ist wirklich, wir machen das nur für euch. Und dann habe ich so überlegt, es ist ein bisschen so wie nachts im Freibad einbrechen und schwimmen gehen. Ne? Natürlich nur legal.
2: Also, ja, oder? Genau.
0: Dann sage ich ganz viel Spaß auf Zeche Zollverein euch heute Nachmittag. Wir hören das alles natürlich auch noch am Nachmittag, weil da schaut jemand zu und da hält auch jemand mal das Mikrofon ins Wasser.
2: Ja, genau. Ja, super. Freuen wir uns.
0: Dann sagen wir Anna bis heute Nachmittag.

0: Sein und Sia, Dusk Till Dawn. So, ihr könnt euch jetzt schon mal leichte Kleidung anziehen. Ich nehme euch im WDR 2 Sommerradio jetzt mit an die Copacabana nach Hamburg. Wie Copacabana, Hamburg, was soll das? Ja, kann ich euch verraten, für einen echten Welthit wurde nämlich in den 90ern die Hansestadt kurz zum brasilianischen Samba-Epizentrum. Ja, Samba de Janeiro von Bellini, deutsches Musikprojekt, produziert damals von Ramon Zenker, der durch Zufall diese Originalversion mit einem Freund zusammen gehört hat und dann dachte, ach komm, daraus machen wir was.
1: Brasilien meets Europa, das war der Grundgedanke.
0: Ja, die einhellige Meinung, guter Sound, super Rhythmus, gute Stimmung. Es wurde ein brasilianisches Model und eine Tänzerin ins Studio geholt und der Song ist dann eher so ein bisschen durch Zufall entstanden.
1: Da haben wir ihr gesagt, sag mal, zieh mal ein paar Städte auf. Dann hat sie gesagt, na, Rio de Janeiro. Und dann Samba, sagte sie auch. Sie hat den Satz nie in einem, zum Beispiel in einem Satz gesagt. Den habe ich zusammengeschnitten. Ich habe Samba und de Janeiro von Rio de Janeiro. Ich habe das zusammengeschnitten.
0: Zack, und fertig war der Song. Ja, was wir heute alle mitsingen. Ne? So einfach entstehen Sommerhits. Der Sommersamba. Jetzt 90er der Stunde bei uns zwischen Hamburg und Rio. Bellini mit. Samba,

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10: Die Nachrichten mit Martin Günther um 12.30 Uhr.
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10: In Brühl bei Köln sitzen gerade die deutsche und die französische Regierung zusammen im deutsch-französischen Ministerrat. Bundeskanzler Merz und der französische Präsident Macron wollen gemeinsame Projekte auf den Weg bringen, bevor Macron im Mai aus dem Amt scheidet. Zum Beispiel ist weiter eine militärische Zusammenarbeit geplant. Der Bundesgerichtshof will heute ein Grundsatzurteil zu Klimaanlagen in Wohnungen sprechen. Das hat er schon getan, deshalb habe ich jetzt die falsche Meldung leider hier liegen. Es ist, glaube ich, erlaubt worden, dass Mieter auch, dass Besitzer von Wohnungen aus... Es ist kompliziert. Also Besitzer von Wohnungen dürfen Klimaanlagen draußen anbringen. Das müssen die anderen Besitzer des Hauses mit dulden. So, und weiter geht's mit der nächsten Meldung. Wegen eines Hauseinsturzes in Kröv an der Mosel vor 2 Jahren hat die Staatsanwaltschaft Trier jetzt Anklage gegen einen Baustatiker erhoben. Sie wirft ihm unter anderem fahrlässige Tötung vor. Er bestreitet das. Im August 2024 war in dem Moselort ein Stockwerk eines Hotels zusammengebrochen. Mehrere Menschen waren in den Trümmern gefangen und es gab 2 Tote. Frauen sind im Studium offenbar zielstrebiger als ihre männlichen Mitstudierenden. Nach Angaben des Statistischen Bundesamts schloss knapp jede dritte Frau, die 2020 in Deutschland ein Bachelorstudium begonnen hat, das in der Regelstudienzeit auch ab. Bei den Männern war es etwa jeder vierte. Bei den Masterstudiengängen schafften grundsätzlich mehr Frauen als Männer einen Abschluss. Das war WDR aktuell.
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11: Für das Ruhrgebiet mit Jan Schulte. Schönen guten Tag. In einer Flüchtlingsunterkunft in Witten hat es in der Nacht einen Messerangriff gegeben. Ein Streit zwischen 2 Bewohnern war eskaliert. Ein 19-jähriger Mann aus Syrien soll dabei einen 39-jährigen Iraker lebensgefährlich verletzt haben. Sascha Baczynski, WDR 2 Witten.
12: Der 19-jährige mutmaßliche Täter ist nach wie vor auf der Flucht, wie die Polizei Bochum bestätigt. Bereits in der Nacht wurde nach ihm gefahndet, auch mit einem Hubschrauber, bisher ohne Erfolg. Das Opfer, ein 39-jähriger Iraker, wurde mit seinen lebensgefährlichen Verletzungen in eine Klinik gebracht und wird dort intensivmedizinisch versorgt. Die Polizei hat eine Mordkommission eingerichtet. Die genauen Hintergründe der Tat sind noch unklar.
11: In Dortmund haben Polizei und Feuerwehr in dieser Woche ein Haus geräumt, weil Teile der Fassade heruntergefallen waren. Es war schon das 4. einsturzgefährdete Haus in Dortmund und Hagen in den vergangenen 4 Wochen. Wem selbst Mängel am eigenen Wohnhaus auffallen, der sollte sofort den Vermieter informieren, sagt Markus Röser vom Mieterverein. Am besten schriftlich.
13: Sollte dann im Zweifel auch eine Frist setzen, dass der Mangel behoben wird und kann dann auch schon mal sagen, dass ich mir eine Mietminderung vorbehalte und je nach Fall auch sagen kann, dass ich mir vorbehalte, das dann auch selber zu machen, falls er das nicht erwähnt.
11: Wer Handwerker beauftragt, um kleinere Mängel zu beseitigen, sollte sich vorher rechtlich beraten lassen, sagt Röser. Das Geld dafür können sich Mieter vom Vermieter zurückholen. Im Prozess um einen Dortmunder, der mit mehr als 12 Tonnen Cannabis gehandelt haben soll, soll heute das Urteil fallen. Der 37-Jährige soll Ware aus den Niederlanden, Spanien und Kanada importiert haben. Für die Absprachen soll der Angeklagte ein spezielles Chatprogramm genutzt haben, das die Ermittler aber knacken konnten. Dem angeklagten Dortmunder drohen bis zu fünf Jahre Haft, so heißt es richtig. Und wir schauen aufs Wetter im Ruhrgebiet mit Sarah Geißler. Einen schönen guten Tag.
14: Guten Tag. Es geht im Ruhrgebiet mit einer zunehmend windigen, aber meist trockenen Sonne-Wolken-Mischung in die Sommerferien. Dazu wird es heute mit 26 bis 29 Grad auch noch mal sehr warm. Das Wochenende und die erste Ferienwoche sehen wechselhaft und deutlich kühler aus.
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15: 12.35 Uhr, die Staus mit den längsten Wartezeiten. A3, da geht's los. Köln nach Oberhausen zwischen Kreuz Breitscheid und Oberhausen-Lierich eine Viertelstunde, 7 Kilometer stockend. Dann die 3 Köln nach Frankfurt zwischen Neustadt und Dierdorf. Eine Stunde Geduld, ihr müsst da durchhalten. 10 Kilometer Stau. Wegen Bergungsarbeiten ist hier nur eine Spur frei. Dann geht's rauf auf die A45, die Strecke Hagen nach Gießen zwischen Eringshausen und Wetzlar-Ost. Eine halbe Stunde, 10 Kilometer Stau nach einem Unfall. A59, Duisburg nach Dienstlaken zwischen Duisburg Zentrum und Kreuz Duisburg-Nord. Eine Viertelstunde, 6 Kilometer Stau. Und die letzte Meldung von der 61, Mönchengladbach Richtung Koblenz zwischen Miel und Dreieck Sinzig. Eine halbe Stunde plus mehr als 20 Kilometer stockender Verkehr. Da hört er schon raus, halbe Stunde und so. Das sind alles die längeren Nachrichten. Wenn er die kürzeren auch braucht, schaut sie gerne nach in der WDR 2 App.
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15: So langsam kann man sagen, oder? Schöne Ferien.

0: Nia. Some say auf WDR 2. Was bitte ist das für eine Mega-Nachricht zum Start der Sommerferien? In Detmold gibt's für Kinder und Jugendliche freien Eintritt in die 4 Freibäder. Möglich macht das eine großzügige, anonyme Spende. Und deshalb sind die Bewohner von Detmold, einer muss es ja sein, oder eine, heute unser.
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0: Dann, wir können ja nicht mit allen gleichzeitig sprechen. Das funktioniert nicht. Haben wir also gedacht, dann fragen wir Thorsten Engelhardt vom Presseteam der Stadt. Hallo Thorsten, grüß dich.
2: Hallo Johannes, schöne Grüße nach Köln.
0: Kostenfreier Eintritt in die Freibäder. Das ist ja ein Kracher jetzt in den Ferien und vor allem für die Kinder und Jugendlichen ja einfach wirklich super, die auch nicht in Urlaub fahren. Dann können die trotzdem ein bisschen Spaß haben und so, ne? Wie groß ist die Freude bei euch in der Stadt?
2: Also, wir sind noch immer völlig aus dem Häuschen hier im Rathaus. Wir haben gedacht, Weihnachten und Ostern fallen direkt in den Sommer, weil sowas hätten wir uns auch nicht ausmalen können. Ja. Wir haben hier eine Bevölkerung, die wirklich cool ist, die richtig toll ist. Wir haben auch schon mal eine wunderbare Spende bekommen. Da haben wir unseren Livepark mitbauen können. Aber das ist wirklich was ganz, ganz
0: Großartiges.
2: Wirklich außergewöhnlich.
0: Aber sag mal, wie ist das denn abgelaufen? Also hat da einfach jemand, weiß ich nicht, einen Koffer vors Rathaus gestellt? Kam der Zasterlaster? Also immer, woher kommt das Geld?
2: Nee, es kam kein Zasterlaster und Koffer vom Rathaus hatten wir leider auch nicht. Nein, es war trotzdem ganz was Wunderbares. Es kam eine Dame zum Bürgermeister und sagte, ich bin in dieser Stadt aufgewachsen. Ich möchte meiner Stadt und den Kindern hier was Gutes tun und dafür möchte ich ihnen Geld geben. Und dann haben wir gemeinsam überlegt, der Bürgermeister und die Dame, was können wir denn da machen? Und dann war natürlich schnell der Gedanke da, dass wir gesagt haben, da können wir doch allen Kindern und Jugendlichen freien Eintritt in die Freibäder zu den Sommerferien spendieren. Denn das ist doch was, was auch die anspricht, die halt eben nicht unbedingt jetzt in Urlaub fahren, die vielleicht nicht weit wegfliegen und die trotzdem viel Spaß haben sollen. Und so kam das zustande und jetzt machen wir das.
0: Wahnsinnig schön. Und du hast jetzt gesagt, es war eine Dame, aber es bleibt dabei, es wird anonym sein. Also die möchte nicht veröffentlicht werden sozusagen.
2: Es wird absolut anonym sein. Das war die Kernbedingung der Spenderin, dass sie wirklich anonym bleibt. Und ich finde, das ist ja auch was man heute überhaupt nicht mehr so kennt.
0: Ja, das hat ganz viel Stil, wenn man das kann und sowas dann auch tatsächlich umsetzt. Finde ich wirklich großartig. Genau. Und ihr setzt ja auch noch einen oben drauf. Im August fahren die Stadtbusse die Kinder in Detmold kostenlos in die Freibäder. Sag mal, Thorsten, ich frage für einen Freund, kann ich mich mit meinen Kids irgendwie noch schnell einbürgern lassen?
2: Ja, einfach mal beim Standesamt anrufen. Wir machen alles möglich. Wir sind dabei. Ja, das ist eine Aktion, die wir im vergangenen Jahr auch schon gemacht haben. Eben auch, damit alle ihren Spaß in den Sommerferien haben können. Können sich bei uns im Jugendbüro, im Puppet, direkt in der Innenstadt, die kostenlosen Fun-Tickets für den August abholen.
0: Was für eine tolle Sache. Freier Eintritt in den Sommerferien. Die Freibäder machen das möglich, beziehungsweise machen das möglich. Möglich macht das die anonyme Spenderin. Thorsten, ganz lieben Dank fürs Gespräch und ey, allen Kids in Detmold, das wird ein toller Sommer.
1: 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Shakira und Burna Boy. Dai Dai.

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1: Shakira und Burna Boy, Die Die auf WDR 2, 10 Minuten vor 1. Wichtige Informationen für euch, tatsächlich deshalb auch hier rein in den Titel. Achtung, es folgt eine amtliche Gefahrenmitteilung. In der Krefelder Innenstadt steht ein Gewerbebetrieb in Flammen. Die Feuerwehr warnt vor starkem Rauch und Rußniederschlag und rät dazu, Fenster und Türen zu schließen. Eine besondere Gesundheitsgefahr bestehe aber offenbar nicht. Aber Achtung, es besteht eben diese Gefahrenmitteilung. In der Krefelder Innenstadt steht ein Gewerbebetrieb in Flammen. Die Feuerwehr sagt bitte, Fenster und Türen schließen.

0: Ralf Günther ist da, WDR2 Mittagsmagazin. Und so wie ich meinen Ralle kenne,
1: guten Tag,
0: gab es im Hause Günther früher auch Zeugnisgeld.
1: Oh, nee, das gab's bei uns nicht. Meine Mama ist ja Lehrerin gewesen, ne, Mathe und Englisch. Das heißt, sie hat immer ganz genau hingeguckt und war auch da recht streng. Und ja, also ich habe versucht, immer ein gutes Zeugnis
0: zu bekommen. Völlig falsch eingeschätzt. Bei uns gab's das, muss ich zugeben.
1: Echt?
0: Also, ich
1: eine Belohnung für Zeugnis?
0: Ja, das war aber auch bitter nötig. Vielleicht war das die Motivation. Sie wussten sich wahrscheinlich nie mehr zu helfen. Und gab's, für eine Eins gab's einen Zehner, ne? Aber gut, jetzt gab's sehr, sehr selten. Es wurde bis drei belohnt.
1: Meine Lieblingsgeschichte ist von meinem Freund Alex, der ich bin mit ihm zu Hause nach Hause gelaufen nach der Schule, nach der Zeugnisübergabe, und er hat die 6 in Latein, hat er gesagt, die mache ich jetzt mit Tippex weg. Sonst schimpft mein Vater. Und dann musste ich mich bücken, dann hat er auf dem Rücken sein Zeugnis hingelegt und mit Tippex, also der Vater ist ausgerastet, der Vater.
0: Egal. Herrlich. Heute gibt's Zeugnisse, oh. Und das gab sie schon. Leute, nehmt alles nicht so ernst. Bei guten Noten applaudieren wir. Und wie hat Sabine heute Morgen gesagt, bei einer schlechten Note gibt's das dickste Spaghetti-Eis. In diesem Sinne, gleich Mittagsmagazin, Ralf Günther, Johannes Simon ist raus. Schöne Ferien. 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
12: Die Nachrichten mit Martin Günther. Guten Tag.
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12: Die Deutsche Bahn muss auf ihren Fernverkehrsstrecken künftig mehr Platz für Wettbewerber machen. Die Bundesnetzagentur hat entschieden, dass je nach Strecke bis zu 25% der Kapazitäten für Konkurrenten der Bahn frei sein müssen. Beantragt hatte das das italienische Bahnunternehmen Italo, das übernächstes Jahr in Deutschland starten will. Jörg Sauerwein für WDR aktuell.
13: Es sei ein guter Tag für Bahnkunden, sagt die Bundesnetzagentur. Denn mit der heutigen Entscheidung werde der faire Wettbewerb auf der Schiene gestärkt. Mit der Entscheidung sorge man dafür, dass sich für Italo die Investitionen in neue Züge auch lohnen können. Denn jetzt ist der Zugang auch zu ausgelasteten und attraktiven Strecken für die Italiener garantiert. Beim Fahrgastverband Pro Bahn begrüßt man die Entscheidung zwar grundsätzlich, allerdings fürchtet man genauso wie bei der Eisenbahnergewerkschaft EVG, dass sich Italo nur die Rosinen, also besonders lukrative Strecken, rauspicken könnte. Als Folge könnten der Deutschen Bahn dann Einnahmen verloren gehen, die sie brauche, um auch nicht so attraktive Strecken zu bedienen.
12: Der Bundesgerichtshof hat eine Entscheidung zum Einbau von Klimaanlagen bei Eigentumswohnungen getroffen. Demnach dürfen Wohnungseigentümer Klimaanlagen anbringen, die ihre Lüftung außerhalb des Hauses haben. Christoph Kehlbach für WDR aktuell.
14: Geklagt hatte Klaus Henke aus Berlin. In seiner Eigentumswohnung will er eine Klimaanlage anbringen. Ein sogenanntes Splitgerät mit einem Bauteil innen in der Wohnung und einem an der Außenwand des Hauses. Für dieses Außenbauteil benötigt er aber einen Beschluss der Wohnungseigentümergemeinschaft im Mehrfamilienhaus. Und den gab es nicht, denn andere Wohnungseigentümer fürchteten unter anderem Lärmbelästigungen durch den Betrieb der Klimaanlage. Heute sprach der Bundesgerichtshof in letzter Instanz ein Grundsatzurteil. Wohnungseigentümer wie Henke dürfen prinzipiell Klimasplitgeräte anbringen. Sollten später dann doch erhebliche Geräuschbelästigungen auftreten, könnten die Nachbarn dann rechtliche Schritte einleiten.
12: Weitere Meldungen im Überblick. In Brühl bei Köln sitzen gerade die deutsche und die französische Regierung zusammen im deutsch-französischen Ministerrat. Bundeskanzler Merz und der französische Präsident Macron wollen gemeinsame Projekte auf den Weg bringen, bevor Macron im Mai aus dem Amt scheidet. Mindestens 17 Krankenkassen und kassenärztliche Vereinigungen haben Beitragsgelder in fragwürdige Immobilienfonds investiert und damit viele Millionen verloren. Recherchen von NDR, WDR und Süddeutscher Zeitung zeigen, dass mindestens 170 Millionen Euro weg sind. Kassen dürfen Beitragsgelder am Kapitalmarkt anlegen, aber nur besonders risikoarm. Die Jugendämter in Nordrhein-Westfalen hatten im vergangenen Jahr mehr Einsätze wegen mutmaßlicher Kindeswohlgefährdungen. Laut Statistischem Landesamt gab es einen Anstieg um 11% im Vergleich zum Vorjahr. Viele Verdachtsfälle hätten sich nicht bestätigt. In den anderen Fällen sei es meist darum gegangen, dass Kinder vernachlässigt wurden.
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12: Streetworker in der Düsseldorfer Altstadt beklagen, dass es dort immer mehr Armut gibt. Sie fordern deshalb mehr Unterstützung und die Stadt hat reagiert. Benjamin Satori, WDR Düsseldorf.
16: Wohnungslose, die auf dem Boden am berühmten Komödien sitzen und sich freuen, dass dreimal in der Woche

0: Können teilweise am Nachmittag kräftige Schauer und Gewitter möglich sein. Ansonsten haben wir viele trockene Phasen in Dorsten und Dortmund. 27 Grad. Am Wochenende nicht erschrecken. Ja, morgen nur bis 26 Grad, Sonntag nur bis 23 Grad. Aber der Sommer kommt bestimmt nochmal zurück.
1: Das ist nicht zum Erschrecken. Das ist mal zum Abkühlen. Das ist mal ganz schön.
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1: So, schon 13.05 Uhr, die Staus mit den längsten Wartezeiten. A3 Köln Richtung Frankfurt zwischen Neustadt-Wied und Neuwied. Etwa 20 Minuten plus bei 7 Kilometern Stau wegen Bergungsarbeiten. A4 Aachen Richtung Köln zwischen Düren und Elsdorf. Viertelstunde länger, 4 Kilometer Stau nach einem Unfall. A33 Bielefeld Richtung Brilon zwischen Borchen und dem Kreuz Wünnenberg-Haaren. Halbe Stunde plus, 5 Kilometer. A61 Koblenz Richtung Mönchengladbach. Nee, anders. Koblenz Richtung Venlo zwischen dem Dreieck Mönchengladbach-Wanlo und Mönchengladbach-Nordpark. Halbe Stunde plus 8 Kilometer Stau nach einem Unfall. Und die 61 Mönchengladbach Richtung Koblenz zwischen Miel und Grafschaft Ringen. Halbe Stunde länger, mehr als 10 Kilometer Stau sind's da. Euch allen unterwegs, eine gute und sichere Fahrt.
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1: Hallo. Zwinker-Emoji, endlich Sommerferien, Palmen, Sonnenbrillen, Drink-Emoji. Ach, schön. Heute ist Welt-Emoji-Tag. Sektkorken-Emoji, sehr schön. Wusstet ihr, oder weißt auch du, dass rund ein Viertel von uns immer in jeder Nachricht mindestens ein Emoji benutzt?
0: Oh, ja, da gehöre ich auch zu, glaube ich. Ja.
1: Wie finden wir das? Daumen hoch, oder? Hast du noch ein Emoji für uns?
0: Ja, ich bin heute durch. Ich würde diesen Kakao nehmen.
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0: der 90er Stunde von den Backstreet Boys. Larger than life im WDR 2 Musikmix. Am Freitag. Ach, diese Ambivalenz, die politische Haltung, der Standpunkt auf der einen Seite und das private Leben auf der anderen Seite. Unionsfraktionschef Jens Spahn, der hat ja diese Woche die Geburt seines Sohnes bekannt gegeben. Soweit so schön. Zur Welt gekommen ist der Kleine durch eine Leihmutter in den USA, obwohl Jens Spahn, zumindest bisher, Gegner der Leihmutterschaft war. Haben wir schon drüber berichtet. Wir wollen auf das Thema aber nochmal genauer schauen. Und zwar nicht mit dem Blick auf die politische Diskussion rund um Jens Spahn, sondern wir fangen ganz vorne an. Christina Satori, WDR 2 Wissenschaft. Leihmutterschaft. Wie funktioniert die medizinisch?
1: Okay, da gibt's verschiedene Formen. Bei allen ist es so, dass die Leihmutter das Baby austrägt. Von der befruchteten Eizelle bis zur Geburt. Die nimmt vorher Hormone, damit ihr Körper auf die Schwangerschaft vorbereitet ist. Dann durchläuft sie die Schwangerschaft und die Geburt. Und dann gibt sie das Kind den Wunscheltern. Die Eizelle kann von der Leihmutter selber stammen oder von einer anderen Frau. Wenn die Eizelle von einer anderen Frau stammt, dann muss die auch eine Hormonbehandlung machen. Dann werden ihr Eizellen entnommen, die werden im Labor befruchtet, kurz angezüchtet und dann der Leihmutter eingesetzt. Der Samen stammt in der Regel meistens vom Wunschvater. Für die Leihmutter ist das also ein großer körperlicher Einsatz. Der Wunschvater, der spendet einfach Samen.
0: Und was kostet das Ganze?
1: Unterschiedlich. In der Regel wird das organisiert durch eine Agentur, die Vermittlung und auch der Vertrag mit der Leihmutter. In den USA kostet das so 100.000 Euro, 200.000 Euro, vielleicht sogar mehr. In Georgien oder in der Ukraine zahlen Wunscheltern ungefähr 35.000 bis 100.000 Euro. Also diese drei Länder, Georgien, Ukraine und einige Bundesstaaten in den USA, das sind so die Hauptanbieter von Leihmutterschaften gegen Geld. In der Ukraine übrigens nur für Paare, die verheiratet sind und heterosexuell. Es gibt eine Reihe von anderen Ländern, die erlauben eine Leihmutterschaft nur, wenn sie aus Hilfsbereitschaft passiert, also aus persönlichem Mitgefühl, ohne dass die Leihmutter bezahlt wird.
0: So, und in Deutschland ist das ganze Verfahren verboten, aber ja, wenn man dann in den USA ein Baby per Leihmutterschaft bekommen hat, dann wird es hier akzeptiert.
1: Ja, es wird akzeptiert, aber es ist so, nach deutschem Recht ist immer die Mutter, die das Kind geboren hat, also die Leihmutter dann, ne, die rechtliche Mutter des Kindes. Wenn der Wunschvater der biologische Vater des Babys ist, dann kann er dann in Deutschland die Vaterschaft anerkennen, da muss die Leihmutter zustimmen und erst dann erhält das Kind die deutsche Staatsbürgerschaft, also erst nach dieser offiziellen Vaterschaftsanerkennung. Und der Wunschvater oder Mutter, die nicht biologisch mit dem Kind verwandt sind, die müssen das Kind dann in Deutschland nochmal adoptieren. Und erst danach erhält das Kind dann eine deutsche Geburtsurkunde mit den beiden Vätern, in diesem Falle jetzt als rechtliche Eltern auf der Urkunde.
0: Noch ganz kurz, ist es denn politisch denkbar, dass die Gesetze in Deutschland da sich irgendwann ändern?
1: Also theoretisch möglich ist es, ja, aber politisch denkbar, ich würde sagen nein. Also CDU, CSU, AfD, BSW sind klar dagegen. SPD, Grüne, FDP sagen ja, wir sind offen für Reformen, aber es gibt keine klaren Vorschläge von keiner Partei, wie das anders geregelt werden könnte. Deswegen, ich halte das für unwahrscheinlich, dass das in den nächsten Jahren geschieht. Und man muss auch sagen, Deutschland ist da keine Ausnahme, ne? Es ist in sehr vielen Ländern die Leihmutterschaft verboten. Das ist nur in wenigen, dass sie gegen Geld erlaubt ist.
0: Viele, viele Infos rund um Leihmutterschaft von Christina Satori, WDR 2 Wissenschaft im WDR 2 Mittagsmagazin.

0: Der Partykracher von den Killers, Mr. Brightside. Party, es sind Sommer. Endlich auch bei uns im Westen. Wir sind das drittletzte Bundesland. Jetzt folgen nur noch Bavü und Bayern. Und direkt zum Start ist eine ganze Menge los. Party, ja, Rheinkirmes zumindest in Düsseldorf. Are you ready? Ja, wir sind ready. Drüben in Belgien, in Boom, bei Antwerpen. Da ist Boom Boom am Wochenende, nämlich das Tomorrowland Festival. Da legen Star-DJs Elektro auf, dazu große bewegliche Figuren, Wasserfälle, krasse Bühnen. Vergangenes Jahr gab es vorab einen Brand und nur eine Behelfsbühne, aber dieses Jahr soll alles glatt laufen. Und in Weeze, im Kreis Kleve, da ist das Parukaville Festival, ganz ähnliche Musik. 225.000 Menschen auf dem Gelände des Flughafens, da wird eine ganze Stadt inszeniert mit Theater, mit Gefängnis, mit Schwimmbad, mit Kirche, in der jedes Jahr auch ein Paar standesamtlich getraut wird. Und Yannick aus Geldern, der kommt schon seit 9 Jahren.
1: Von den Anfängen, wo ich überlege, wo es, glaube ich, 3 Bühnen gab oder 4 zu der Stadt, die es jetzt geworden ist, von der Anzahl der Leute, die hier hinkommen und Spaß haben wollen, ist es schon sehr schön gewachsen und auch sehr harmonisch gewachsen. Ich habe bislang keinen Stress mitgekriegt, ich habe keinen großen Ärger mitgekriegt oder ähnliche Späße. Und dafür, dass ich wieder schon ein paar Mal hier war, super.
0: Ja, das ist auch schön. Wir feiern ohne Stress, wir feiern die Sommer.
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6: Um 13.30 Uhr mit Martin Günther. Guten Tag.
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6: Die EU-Kommission will eines ihrer stärksten Klimaschutzinstrumente lockern, den Emissionshandel. Unternehmen müssen dabei Zertifikate kaufen, um bestimmte Mengen an CO2 ausstoßen zu dürfen. Diese Zertifikate sollen über die Zeit knapper und damit teurer werden. Die EU-Kommission will das Tempo dafür aber jetzt drosseln, um die Wirtschaft zu entlasten. Klimaschützer kritisieren das. In Großbritannien kann Premierminister Starmer die restlichen Stunden im Amt zählen. Der frühere Bürgermeister von Manchester, Andy Burnham, ist zum neuen Chef der Labour-Partei ernannt worden. Und damit ist jetzt auch sicher, dass er neuer Regierungschef wird. König Charles wird Burnham voraussichtlich am Montag zum britischen Premierminister küren. Im Zugfernverkehr gibt es künftig mehr Konkurrenz. Die Bundesnetzagentur hat entschieden, dass auf bestimmten Strecken mindestens ein Viertel der Fahrten an Wettbewerber der Deutschen Bahn gehen muss. 2028 will das italienische Unternehmen Italo in den deutschen Fernverkehr einsteigen. Kritiker befürchten, dass die DB so weniger Geld hat für weniger lukrative Strecken. Das Oberlandesgericht Dresden hat eine Unterstützerin der Terrorzelle NSU zu 2 Jahren Haft auf Bewährung verurteilt. Die 45-Jährige musste sich unter anderem vor Gericht verantworten, weil sie der Rechtsterroristin Beate Zschäpe mit ihrem Personalausweis und ihrer Krankenkassenkarte die Identität überlassen hatte. Die Neonazizelle NSU hatte ab dem Jahr 2000 10 Morde begangen. Das war WDR aktuell.
7: Der 19-jährige mutmaßliche Täter ist nach wie vor auf der Flucht. Mittlerweile führt eine Spur nach Dortmund. Das hat uns die Polizei bestätigt. Hier sind die Einsatzkräfte mit einem Personenspürhund unterwegs. Bereits seit der Nacht wird nach dem Mann gefahndet, auch mit einem Hubschrauber. Das Opfer, ein 39-jähriger Iraker, wurde mit seinen lebensgefährlichen Verletzungen in eine Klinik gebracht und wird dort intensivmedizinisch versorgt. Die Polizei hat eine Mordkommission eingerichtet. Die Hintergründe der Tat in Witten sind noch unklar.
8: Das war Sascha Baczynski zu der Tatsache, dass es in einer Flüchtlingsunterkunft in Witten in der vergangenen Nacht einen Messerangriff gegeben hat. Ein Streit zwischen 2 Bewohnern war eskaliert. Ein 19-jähriger Syrer soll dabei einen 39-jährigen Iraker lebensgefährlich verletzt haben. Ja, und damit herzlich willkommen zur Lokalzeit mit leichten technischen Problemen, aber wir machen einfach mal weiter. Ein Krankenhaus in Herne hat aktuell mit einem Schädlingsbefall zu kämpfen. In den Kellerräumen des evangelischen Krankenhauses in Herne-Mitte sind Kakerlaken aufgetaucht. Kira Preuß, WDR 2 Herne.
9: Die Schaben waren zunächst Mitarbeitern in einer Umkleide aufgefallen. In einem Brief hatten die Angestellten der WAZ von dem Problem berichtet. Die Klinik sagt, dass sie mit einem Schädlingsbekämpfer zusammenarbeitet und mittlerweile auch die Eintrittsstelle der Tiere ausfindig gemacht wurde. Dabei handelt es sich um einen Schacht zum Kesselhaus. Hier fühlen sich die Tiere wegen der feuchtwarmen Temperaturen wohl besonders wohl. Eine Gefahr für die Patienten gibt es laut Klinik nicht. Die Schädlinge seien nur im Kellergeschoss des Herner Krankenhauses aufgetaucht.
8: Die Bochumer Politiker beschweren sich über die Streichung von einigen ECE-Halten in ihrer Stadt. In einer Resolution fordern sie die Bahn mit Nachdruck auf, auf die Streichung zu verzichten. Seit dem Wochenende halten 12 ICE nicht mehr in Bochum. Zunächst erstmal bis Dezember begrenzt. Die Bahn will damit das Schienennetz entlasten und insgesamt pünktlicher werden. Das Wetter im Ruhrgebiet gibt's jetzt mit Sarah Geißler in unserer WDR2-Wetterredaktion. Einen schönen Freitagnachmittag für dich, liebe Sarah.
10: Guten Tag. Es geht im Ruhrgebiet mit einer zunehmend windigen, aber meist trockenen Sonne-Wolken-Mischung in die Sommerferien. Dazu wird es heute mit 26 bis 29 Grad auch nochmal sehr warm. Das Wochenende und die erste Ferienwoche sehen wechselhaft und deutlich kühler aus.
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11: 13.35 Uhr, die Staus mit den längsten Wartezeiten. Alle Staus, auch die kurzen und die ganz, ganz kurzen, findet ihr in der WDR 2 App. Autobahn 1 Münster Richtung Dortmund zwischen Hamm-Bergkamen und dem Kreuz Dortmund-Unna. Etwa eine Viertelstunde plus bei 8 Kilometern stockendem Verkehr. Dann die A3 Köln Richtung Oberhausen zwischen dem Kreuz Breitscheid und Oberhausen-Lierich. 20 Minuten plus bei 8 Kilometern Stau. A45 Gießen Richtung Dortmund zwischen Hagen Süd und dem Westhofener Kreuz. 20 Minuten länger bei 9 Kilometern. Autobahn 61, Mönchengladbach Richtung Koblenz, zwischen Miel und dem Dreieck Sinzig, etwa 45 Minuten plus bei mehr als 20 Kilometern Stau. Oh, oh. Und die 236, das ist eine Bundesstraße, B236, Schwerte Richtung Lünen, zwischen Schwerte-Ärgste und Schwerte, 20 Minuten plus aktuell bei 3 Kilometern Stau. Es geht rein in die Sommerferien, das merken wir euch allen unterwegs, eine gute Fahrt und kommt bald und sicher an.
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11: Guten Tag. Und hier ist Kamerad Hug Yourself.

0: WDR 2 ist hier. Die deutsch-französische Freundschaft. Wir sind so tolle Partner. Eigentlich können wir unsere Hymnen mischen, oder? Oh, klingt aber schräg. Bundeskanzler Merz und Frankreichs Präsident Macron, die sind ja seit gestern zusammen bei uns im Westen. Die haben sich vor ein paar Tagen beim Nationalfeiertag in Frankreich auch schon getroffen mit großer Militärparade. Da war Merz da, jetzt ist Macron bei uns in NRW. Erstmal mit Abendessen und Übernachtung auf Schloss Beensberg.
1: Total toll, das ist mega Werbung und ja, ich finde es wunderbar.
2: Irgendwo müssen sie sich ja treffen und geredet und gesprochen werden muss und miteinander. Ansonsten gibt es Probleme.
3: Hebt die Bedeutung des Standortes und ja, wäre schön, wenn wir von ihm eingeladen würden.
0: Nee. Heute Vormittag dann waren beide beim Deutsch-Französischen Verteidigungs- und Sicherheitsrat auf dem Flieger Horst Nörvenich und im Anschluss um 11 Uhr dann auf Schloss Augustusburg in Brühl der Empfang Macrons mit militärischen Ehren. Und die Direktorin des Schlosses, Regina Junger und ihr Team, die hatten vorab eine Menge zu tun, hat sie uns erzählt.
4: Es wird geräumt. Wir haben schon den notwendigen Platz geschaffen, damit das Mobiliar, das man zum Arbeiten braucht, also Tische, Stühle für die verschiedenen Delegationen reinbekommt, dass die Technik reinkommt, die Dolmetscherkabinen.
0: So, und jetzt tagt der deutsch-französische Ministerrat, also mit dem französischen und mit dem deutschen Kabinett. Das ist tatsächlich was ganz, ganz Exklusives. Das gibt's nur einmal auf der Welt. Kein anderes Länderpaar macht das so. Ich sag doch, Freundschaft.
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0: Tja, hat lange gedauert, jetzt noch zwei Spiele, dann ist sie rum.
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0: Die größte Weltmeisterschaft aller Zeiten für uns, ja, für unsere deutsche Nationalmannschaft ist diese WM ja schon länger vorbei.
2: Wir waren einfach nicht gut genug, es hat einfach nicht gereicht. Es wäre nicht verdient gewesen, weiterzukommen.
0: So, und die Konsequenzen daraus kennen wir alle. Julian Nagelsmann geht und Jürgen Klopp kommt. Aber wann kommt er denn jetzt, der Klopp, Philipp Hofmeister, WDR 2 Sport?
3: Im Westen weiter nichts Neues, kann man sagen. Jürgen Klopp, der designierte Bundestrainer, hat ja am Finalwochenende auch noch ein bisschen Arbeit vor sich. Als TV-Experte wird er natürlich auch das WM-Endspiel begleiten. Und inzwischen kann man fast davon ausgehen, dass vorher auch nichts Offizielles bekannt gegeben wird. Das heißt aber nicht, dass es vorher nicht doch noch ein paar Wasserstandsmeldungen aus dem Big Apple geben könnte. Oliver Minzlaff, der Red Bull-Chef und noch Vorgesetzte von Jürgen Klopp, wird vor Ort sein, um die Exit-Strategie und die Bedingungen für Klopps Engagement als Bundestrainer zu definieren. Wenn das alles steht, dann wird es endlich konkret und dann könnte Anfang kommender Woche, pünktlich, wenn das WM-Finale abgearbeitet und vollständig besprochen ist, Vollzug an allen Enden gemeldet werden. Dass der Deal noch scheitert, das ist inzwischen nur noch theoretisch denkbar. Alle Beteiligten sind sich ziemlich sicher, dass das nicht passieren wird und dass die deutsche Fußballnationalmannschaft dann mit Jürgen Klopp auf der Bank im September in die neue Länderspielsaison starten wird.
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14: Die Nachrichten mit Martin Günther. Guten Tag.
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14: Bei der AfD in NRW geht ein Machtkampf weiter. In Mahl beim Parteitag will die Partei ihre Listenkandidaten für die Landtagswahl im kommenden Jahr benennen. In der NRW-AfD streiten sich zwei Lager mit sehr vielen Bewerbungen auf einen Listenplatz. Sollte die Wahl blockiert werden? Aus Mahl Martina Koch, WDR Landespolitik.
15: Es hat den Versuch gegeben, die Versammlung hier abzubrechen. Der Antrag ist bereits ganz heute Morgen gestellt worden, aber die Mehrheit hat dagegen gestimmt. Das heißt, die Aufstellung der Kandidaten läuft weiter. Gegen 12 gab es einen zweiten Antrag. Auch der ist gescheitert. Die Mehrheit der Delegierten im Saal hält es mit dem Landesvorsitzenden Martin Vinzenz, also dem eher als gemäßigt geltenden Flügel. Dazu muss man aber sagen, dass die der Gruppe der Rechtsaußen angehören, im Moment den Saal verlassen haben. Und insofern gibt es auch nicht dieses Question im Moment, weil die Kandidaten ja nicht sprechen und damit auch nicht antreten. Also diese Blockade durch die 100 Kandidaten auf einem Platz hat es im Moment nicht gegeben.
14: Die EU-Kommission will eines ihrer stärksten Klimaschutzinstrumente lockern, den Emissionshandel. Unternehmen müssen dabei Zertifikate kaufen, um bestimmte Mengen an CO2 ausstoßen zu dürfen. Diese Zertifikate sollen über die Zeit knapper und teurer werden. Sarah Lopez, WDR Brüssel, erklärt, was sich ändern soll.
16: Die Obergrenze, wie viele Zertifikate es gibt, soll langsamer sinken als bisher geplant. Und in bestimmten Bereichen soll es mehr kostenlose Zertifikate geben. Die sollen aber an Bedingungen geknüpft werden. Einen Teil der Gratiszertifikate soll es nur noch geben, wenn die Unternehmen nachweisen, dass sie investiert haben, um ihren CO2-Ausstoß zu reduzieren. Die Kommission sagt, mit den Vorschlägen sei man immer noch auf Kurs beim Klimaziel. Bis 2040 sollen Treibhausgasemissionen im Vergleich zu 1990 um 90% gesenkt werden.
14: Weitere Meldungen im Überblick. Nutzer von Amazon Prime Video sind mit einer Verbraucherklage vor Gericht gescheitert. Das Bayerische Oberste Landesgericht hat entschieden, dass die Einführung von Werbeunterbrechungen bei dem Streamingdienst zulässig war und auch der Aufpreis für die werbefreie Variante. Die Kläger wollen in Revision gehen. In Großbritannien kann Premierminister Starmer die restlichen Stunden im Amt zählen. Der frühere Bürgermeister von Manchester, Andy Burnham, ist zum neuen Chef der Labour-Partei ernannt worden. Damit kann König Charles Burnham voraussichtlich am Montag zum britischen Premierminister küren. Im Zugfernverkehr gibt es künftig mehr Konkurrenz. Die Bundesnetzagentur hat entschieden, dass auf bestimmten Strecken mindestens ein Viertel der Kapazitäten an Wettbewerber der Deutschen Bahn gehen muss. 2028 will das italienische italienische Unternehmen Italo in den deutschen Fernverkehr einsteigen. Kritiker befürchten, dass die DB so weniger Geld hat für weniger lukrative Strecken.
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14: Am Flughafen Weeze am Niederrhein startet gerade Deutschlands größtes Festival für elektronische Tanzmusik. Bis Sonntag werden beim Perukaville täglich 75.000 Besucher erwartet. Johannes Hoppe ist live in Weeze. Wie ist die Stimmung auf dem Festivalgelände?
10: Also Euphorie und Überraschung, die beschreiben das hier wohl am besten. Viele Besucher, die sind hier gerade vom Campingplatz aufs Festivalgelände. Der eine oder andere hat nochmal eben schnell das Handy gezückt und diese neue 25 Meter hohe 360-Grad-Bühne geknipst. Ähnlich beeindruckend dürfte dann auch die riesige Hauptbühne ankommen, dieses Jahr mit dem Motto Meer inklusive Mini-O-Boot. Ja, und viele Besucher sind auch einfach geschminkt und machen sich jetzt auch auf den Weg zum Pool. Die Sonne knallt nämlich, es ist

0: 14.05 Uhr.
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0: Autobahn 1 Köln Richtung Euskirchen zwischen Gleuel und dem Kreuz Bliesheim. Viertelstunde länger, 8 Kilometer stockender Verkehr. Die A2 Oberhausen Richtung Hannover ist zwischen Dortmund-Mengede und Dortmund-Nordost nach einem Unfall gesperrt. 5 Kilometer Stau ab Henrichenburg. A45 Gießen Richtung Dortmund zwischen Hagen Süd und dem Westhofener Kreuz. Etwa eine Viertelstunde plus bei 6 Kilometern Stau. Dann die 61 Mönchengladbach Richtung Koblenz zwischen Miel und Grafschaft Ringen. Halbe Stunde länger, mehr als 10 Kilometer Stau. Und die Bundesstraße 236 Schwerte Richtung Lünen. Zwischen Westfalendamm und Dortmund Nordost. Mehr als eine Stunde dauert es hier aktuell länger. 5 Kilometer Stau wegen der Sperrung der A2 nach einem Unfall. Euch allen unterwegs. Trotz allem eine gute und sichere Fahrt und kommt bald an.
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0: Heute eine spannende Entscheidung. Es geht um Klimaanlagen für Wohnungen im Mehrfamilienhaus. Träumen ja viele von uns. Bisher gar nicht so einfach. Da müsste dann erst die ganze Eigentümergemeinschaft zustimmen, damit eine Wohnung so ein Splitgerät installieren kann. Aber hey, das ist jetzt nicht mehr so. Das heißt, wahrscheinlich auch, dass Mieterinnen und Mieter so eine Anlage einbauen lassen können in Absprache mit ihren Vermieterinnen und Vermietern. Details gleich hier bei uns.
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0: schicke euch ein bisschen von unserer Klimaanlage hier im WDR2-Studio rüber. Macht da so ein leichtes Geräusch, ne? So ein Fizzeln. So eine Klimaanlage, die soll abkühlen natürlich und nicht die Gemüter erhitzen. Es ist aber oft so, dass sie die Gemüter erhitzt, wenn sich andere durch den Einbau von so einer Split-Klimaanlage gestört fühlen. Da gibt's ja so ein Innengerät und ein Außengerät. Und das da draußen, das führt immer wieder zu Streit in Deutschland. Heute hat sich das höchste deutsche Gericht mit solchen Klimaanlagen beschäftigt und hat entschieden, wer eine Wohnung besitzt, hat ganz grundsätzlich ein Recht darauf, auch so eine Klimaanlage zu installieren. Sebastian Moritz, WDR 2 Wirtschaft. Ist das jetzt ein Freifahrtschein für Klimaanlagen?
1: Naja, die Lage ist zumindest ein bisschen klarer. In dem konkreten Fall, da hat ein Mann aus Berlin geklagt, der wohnt in einem Mehrfamilienhaus, wollte so eine Split-Anlage montieren und dieses Außengerät, das sieht man natürlich, vor allem hört man es. Und die anderen Eigentümer waren damit nicht einverstanden. Die haben gesagt, da entsteht Lärm, da entsteht auch Kondenswasser, da entsteht auch Abluftwärme, das stört uns, dadurch verliert unsere Wohnung letztendlich an Wert. Der Bundesgerichtshof hat jetzt aber entschieden, diese Sorgen sind kein Grund, eine Klimaanlage grundsätzlich zu verbieten, wenn man so will. Gibt es also ein Recht auf eine Klimaanlage?
0: Jetzt nehmen wir mal an, mein Nachbar lässt sich so eine Klimaanlage montieren. Ich habe keine, muss nachts bei offenem Fenster schlafen und höre dann die ganze Nacht dieses Rauschen der Anlage. Muss ich das ertragen?
1: Also in dem Fall aus Berlin sagt das Gericht jetzt, da geht es um eine moderne Klimaanlage, die ist einigermaßen leise, die ist auch einige Meter von den Schlafzimmerfenstern der anderen Wohnungen entfernt, sodass da also niemand beeinträchtigt wird. Und wenn sich später dann doch rausstellen sollte, dass die Klimaanlage zu Lärmbelästigungen führt, dann kann man das immer noch über die Hausordnung regeln, also beispielsweise dadurch, dass man sagt, okay, die Anlage, die muss jetzt nachts zum Beispiel abgeschaltet sein. Das heißt es aber nicht automatisch, dass man in so einem Mehrfamilienhaus immer und in jedem Fall eine Klimaanlage installieren darf. Tim Treude ist Geschäftsführer beim Eigentümerverband Haus und Grund Westfalen und hat mir vorhin gesagt, es sind schon immer noch Fälle denkbar, in denen die anderen Eigentümer durch eine Klimaanlage so stark beeinträchtigt werden, dass sie das eben nicht hinnehmen müssen.
2: Wenn man beispielsweise pinkfarbene Klimageräte an die Fassade nagelt, das wäre zum Beispiel ein Grund, den die übrigen nicht zu dulden hätten.
1: Ich weiß gar nicht, ob es die gibt, die pinkfarbenen Klimageräte, aber am Ende kommt es auf den Einzelfall drauf an.
0: So, bei diesem Urteil heute ging es um die Eigentümerinnen und Eigentümer von so einer Eigentumswohnung zum Beispiel. Wie sieht's denn aus, wenn ich zur Miete wohne?
1: Also wenn ich da so eine Splitanlage mit Loch durch die Hauswand einbauen lassen will, dann muss der Vermieter zustimmen. Das war vorher so, das ist auch in Zukunft so. Daran hat das Urteil heute nichts geändert. Anders sieht das bei diesen mobilen Blockklimaanlagen aus. Aus dem Baumarkt kennen wir, ne? Das sind so diese Teile, bei denen so ein Schlauch aus dem Fenster ragt. Die kann ich in der Regel auch nutzen, wenn ich zur Miete wohne.
0: So, und genau diese Geräte mit dem Schlauch aus dem Fenster, ich habe gerade mal nachgeguckt, die gibt's auch in Pink.
1: Sehr gut.
0: Also, die gibt's in Pink, die anderen Außengeräte sind meistens weiß oder so silbrig. Informationen waren das von Sebastian Moritz, WDR 2 Wirtschaft.

0: 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I knew you. Taylor Swift auf WDR 2. Es ist Freitagnachmittag. Die Ferien sind nicht mehr nur greifbar, sie sind da.
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0: Und da sammeln wir jeden Freitag Ausflüge für die Region bei uns in NRW. Wir starten mit einem kleinen Flecken China im Ruhrgebiet, im Botanischen Garten an der Ruhr-Universität. WDR 2 Raus in den Westen Reporterin und Moderationskollegin Michelle Fausten war da und konnte mit den Fotos danach echt angeben.
2: Dann ist über diesem chinesischen Pavillon die Sonne rausgekommen. Ah. Ich habe natürlich prompt das gemacht, was man heutzutage tut. Das Smartphone gezückt, ein Foto gemacht, meiner Familie geschickt und meine Schwester schrieb prompt, komm zurück, wo machst du denn schon wieder Urlaub? Und ich konnte nur antworten, im Ruhrgebiet, in Bochum bin ich.
0: Und da hat sie mitten im Ruhrgebiet die Ruhe gefunden.
2: Es ist wirklich ein Ort der Stille. Und wer hier hinkommt, der sucht wirklich Ruhe. Die kommen wirklich so mit den Händen vorm Bauch verschränkt, marschieren die jeder für sich hier durch und ist so ganz verloren in seinen eigenen Gedanken. So ist das hier im chinesischen Garten in Bochum.
0: Und alle wichtigen Infos zum Tipp könnt ihr in, Achtung, Ruhe nachlesen. 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
8: Um 14.30 Uhr mit Martin Günther. Guten Tag.
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8: Der Landesparteitag der nordrhein-westfälischen AfD wird von einem Machtkampf überschattet. Es geht darum, welche Kandidaten die Partei für die Landtagswahl im nächsten Jahr aufstellt. In dem Streit stehen sich zwei Lager gegenüber, eher Gemäßigte um den Chef der NRW-AfD und radikalere bis Rechtsextreme, die sind in vielen anderen Bundesländern in der AfD in der Mehrheit. Nutzer von Amazon Prime Video sind mit einer Verbraucherklage vor Gericht gescheitert. Das Bayerische Oberste Landesgericht hat entschieden, dass die Einführung von Werbeunterbrechungen bei dem Streamingdienst zulässig war und auch der Aufpreis für die werbefreie Variante. Laut Gericht gab es in den Nutzungsbedingungen keine Garantie gegen Werbung. Die Kläger wollen in Revision gehen. Weil er bei einer Rüstungsfirma spioniert haben soll, sitzt in Bayern ein 37-Jähriger in Untersuchungshaft. Laut Polizei soll der Mann aus Moldau versucht haben, mit einer Drohne Bilder zu machen. Das Material habe er dann weitergeben wollen, an wen ist unklar. Um welches Unternehmen es sich handelt, wollte die Ermittler nicht sagen. Großbritannien hat bald einen neuen Regierungschef. Der frühere Bürgermeister von Manchester, Andy Burnham, ist als neuer Chef der Labour-Partei offiziell bestätigt worden. Und damit ist jetzt auch sicher, dass er Premierminister Starmer ablöst. König Charles wird Burnham voraussichtlich am Montag zum britischen Regierungschef ernennen. Das war WDR aktuell.
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9: Für das Ruhrgebiet mit Jan Schulte. Schönen guten Tag. In einer Flüchtlingsunterkunft in Witten ist in der vergangenen Nacht ein Streit zwischen zwei Bewohnern eskaliert. Ein 19-jähriger Syrer soll einen 39-jährigen Iraker lebensgefährlich mit einem Messer verletzt haben. Sascha Bazinski, WDR 2 Witten.
10: Der 19-jährige mutmaßliche Täter ist nach wie vor auf der Flucht. Mittlerweile führt eine Spur nach Dortmund. Das hat uns die Polizei bestätigt. Hier sind die Einsatzkräfte mit einem Personenspürhund unterwegs. Bereits seit der Nacht wird nach dem Mann gefahndet, auch mit einem Hubschrauber. Das Opfer, ein 39-jähriger Iraker, wurde mit seinen lebensgefährlichen Verletzungen in eine Klinik gebracht und wird dort intensivmedizinisch versorgt. Die Polizei hat eine Mordkommission eingerichtet. Die Hintergründe der Tat in Witten sind noch unklar.
9: Das evangelische Krankenhaus in Herne hat aktuell mit einem Schädlingsbefall zu kämpfen. In den Kellerräumen sind Kakerlaken aufgetaucht. Kira Preuß, WDR 2 Herne.
11: Die Schaben waren zunächst Mitarbeitern in einer Umkleide aufgefallen. In einem Brief hatten die Angestellten der WAZ von dem Problem berichtet. Die Klinik sagt, dass sie mit einem Schädlingsbekämpfer zusammenarbeitet und mittlerweile auch die Eintrittsstelle der Tiere ausfindig gemacht wurde. Dabei handelt es sich um einen Schacht zum Kesselhaus. Hier fühlen sich die Tiere wegen der Feuchtwarmen Temperaturen wohl besonders wohl. Eine Gefahr für die Patienten gibt es laut Klinik nicht. Die Schädlinge seien nur im Kellergeschoss des Herner Krankenhauses aufgetaucht.
9: Bochumer Lokalpolitiker beschweren sich über die Streichung von einigen ICE-Halten in ihrer Stadt. In einer Resolution fordern sie die Bahn mit Nachdruck auf die Streichung zu verzichten. Seit dem Wochenende halten 12 ICE nicht mehr in Bochum. Zunächst begrenzt bis Dezember. Die Bahn will damit das Schienennetz entlasten und insgesamt pünktlicher werden. Das Wetter im Ruhrgebiet gibt's jetzt pünktlich mit Marcel Klär in der WDR Wetterredaktion. Tag Marcel.
12: Ja hallo, am Nachmittag geht es im Ruhrgebiet mit einem meist trockenen Wechsel aus Sonne und Wolken
6: weiter bei 26 bis 29 Grad. Die kommende Nacht wird dann schon deutlich kühler und das gilt auch für das Wochenende. Es wird wechselhaft, oft trocken bei maximal 22 Grad.
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12: Es ist 14.34 Uhr. Hier sind die Staus mit den längsten Wartezeiten bei uns im Westen. Die A2 Oberhausen Richtung Hannover ist zwischen Dortmund-Mengede und Dortmund-Nordost nach einem Unfall gesperrt. 6 Kilometer Stau ab Henrichenburg. A3 Köln Richtung Frankfurt zwischen Rösrath und Siebengebirge. Halbe Stunde länger, etwa 15 Kilometer Stau. Die 44 Kassel Richtung Dortmund, da dauert es auch eine Dreiviertelstunde länger zwischen Werl Süd und Unna Ost bei 6 Kilometern. A61 Mönchengladbach Richtung Koblenz zwischen Miel und dem Dreieck Sinzig, etwa 45 Minuten auch da plus, mehr als 20 Kilometer Stau sind das. Und eine Stunde länger dauert es leider auf der B236 Schwerte Richtung Lünen zwischen Dortmund-Wambel und Dortmund-Nordost. Eine Stunde länger, 5 Kilometer Stau nach einem Unfall. 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
12: Hallo.

0: WDR 2 ist hier. Es sind 2 Monate noch. Dann sind Landtagswahlen in Sachsen-Anhalt und in Mecklenburg-Vorpommern. Und in beiden Ländern könnte die AfD die Wahl gewinnen. Aber ein Bundesland tänzelt gerade irgendwie aus der Reihe und das ist unseres, Nordrhein-Westfalen. Da ist gerade der Landesparteitag der AfD und die Landes-AfD, die streitet dort mit der Bundes-AfD.
1: Der Bundesvorstand hat uns wirklich jetzt in eine sehr, sehr missliche Lage gebracht.
0: Das sagt der AfD-Landesparteichef Martin Vinzenz. Worum geht's da? Christoph Ulrich, WDR 2 Landespolitik. Also worüber streiten die?
2: Die streiten über die Kandidaten zur Landtagswahl, also über die Liste, die dann festlegt, wer bei Prozent X nach der Landtagswahl im nächsten Frühjahr dann in den Landtag einzieht. Da haben sie letzte Woche schon mit angefangen, die Kandidierenden zu wählen, Listenplatz 1 bis 21. Alles Leute aus dem Lager des Landeschefs Martin Vinzenz, die sind gewählt worden. Und Sonntag haben dann rechtsextreme Kräfte gesagt, nee, so nicht, wir wollen auch unsere Kandidaten auf der Liste haben. Es geht ja um viel Geld und Mandate. Und das alles unter der Deckung von Bundesparteichefin Alice Weidel. Und haben so viele Kandidaten für einen Wahlgang aufgestellt, dass man gar nicht mehr wählen konnte. Also über 100 Leute waren teilweise auf der Liste, haben jeweils 8 Minuten Vorstellungsreden gehalten. Es ging nichts vor und zurück. Martin Vinzenz, den haben wir ja gerade gehört, der hat das als Sabotageaktion beschrieben, auch aus dem Bundesvorstand. Und damit war ziemlich dicke Luft, weil so kann man ja gar keine Kandidierenden bestimmen, wenn eine Seite nur sabotieren will.
0: Sabotieren heißt, das dauert und dauert und dauert. Das ist jetzt ein interner Skandal, der wie weitergegangen ist?
2: Naja, unter der Woche hat man sich dann ziemlich gestritten. Martin Vinzenz hat eine Vermittlung des Bundesvorstandes mit der anderen Seite, das sind die rechtsextremen Kräfte in der AfD, abgelehnt nach 10 Minuten, weil er gesagt hat, hey, hier gibt es Chatgruppen, da koordinieren Leute aus meinem Umfeld, wie man noch Kandidaten ranschafft, damit ich nicht mehr vorankomme, und hat auch dann ganz direkt Alice Weidel angesprochen, dass sie mit hinter der Sabotageaktion stecken würde. Ja, dann hat Alice Weidel geantwortet mit dem Bundesvorstand, hat sie gestern Abend gemacht und hat gesagt, so, wir wären daran gelegen, wir fordern auf diese Wahlversammlung, die ist jetzt weiter, wäre jetzt weiter gegangen an diesem Wochenende, abzubrechen und die Liste neu zu wählen. Rechtlich echt heikel, hat Martin Vinzenz wiederum gesagt, nö, und hat das heute durchgezogen.
0: Was kann denn jetzt passieren, also in Bezug auf die Landtagswahlen, die dieses Jahr noch sind, aber auch auf unsere nächstes Jahr?
2: Also erstmal ist dieser Streit so ein Entweder-Oder zwischen gemäßigteren Kräften in der AfD und extremen Kräften in einer Art und Weise, wo ich jetzt auch nach all den Jahren AfD-Beobachtung sagen würde, da kommt eine andere Partei raus. Entweder eine extremere oder eine gemäßigtere. In beiden Fällen wird das Wähler und Wählerinnen abschrecken. Und für die Landtagswahl kann das heißen, wenn die sich da nicht geeinigt kriegen, sich dann auch noch verklagen über die Liste, vielleicht sie sogar zurückgezogen wird aus dem Bundesvorstand. Ich kann mir keine Landeswahlleitung dieser Welt vorstellen, die dann sagt, nö, die AfD lassen wir zur Landtagswahl zu. Und da droht tatsächlich, dass die AfD nächstes Jahr zumindest bei der Zweitstimme nicht auf dem Wahlzettel steht.
0: Also ein Riesenschreit zwischen der Bundes- und der NRW-Landes-AfD. Infos und Hintergründe waren das von Christoph Ulrich, WDR 2 Landespolitik.

0: Mir graut es vor der Heimfahrt mit der Bahn. Ich habe gerade schon mal geguckt im, wie heißt der, Bahnnavigator in dieser App. Sieht schlecht aus bei mir heute Nachmittag.
1: Was steht denn drin?
0: Es steht viel Rotes. Viel Rot.
1: Und wie viele Stunden bist du da jetzt im Zug?
0: 2.
1: Anderthalb. Na, dann kannst du doch meine Sendung hören gleich.
0: So mache ich auch. Ja. Thorsten, erzähl, was machst du?
1: Ja, ich bin gleich verabredet mit Franz Zimmer, besser bekannt als Alle Farben. Er legt auf heute Abend beim Parookaville Festival in Weeze am Niederrhein. Und ich werde mal hören, ob er auch so mit der Bahn kommt, so wie du.
0: Nein, Flughafen, kommt mit dem Flieger.
1: Eben, das würde ich jetzt auch erwarten, Privatjet. Und außerdem heute Nachmittag noch Besuch von einem weiteren Stargast, Vincent Weiss, der seine neue Single dabei hat, kurz bevor dann heute Abend Kunstrasen Bonn ein Open-Air-Konzert spielt, präsentiert von
0: Witteritzbe.
1: Richtig, aber da sitzt du ja noch währenddessen im Zug.
0: Wahrscheinlich, so sieht's aus, genau. Ich habe übrigens noch ein Selfie gemacht mit Vincent Weiss, weil meine Töchter wollen unbedingt, dass ich ein Selfie habe mit ihm. Habe ich gemacht, ausgeführt. So, Thorsten, schönen Nachmittag, tschüss, schöne Ferien. Was denn? Tschüss.
1: Schönes Wochenende.
0: Bye-bye.

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8: Die Nachrichten mit Martin Günther. Guten Tag.
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8: In Brühl bei Köln sitzen gerade die deutsche und die französische Regierung zusammen im deutsch-französischen Ministerrat. Bundeskanzler Merz und der französische Präsident Macron wollen gemeinsame Projekte auf den Weg bringen, bevor Macron im Mai aus dem Amt scheidet. Zum Beispiel ist weiter eine militärische Zusammenarbeit geplant. Am Vormittag haben Merz und Macron schon eine gemeinsame Strategie bei der nuklearen Abschreckung gegen feindliche Angriffe vereinbart. Aus Brühl Ingrid Bertram, WDR aktuell.
9: Da soll es jetzt eine stärkere Zusammenarbeit geben oder eine Annäherung. Das war ja bisher noch nicht so das große Thema. Aber dadurch, dass sich eben die USA aus der NATO mehr zurückziehen, gewinnt natürlich Frankreich mit seinen Atomwaffen an Bedeutung. Und hier geht es darum, ob Deutschland zum Beispiel auch mit konventionellen Waffen das Abwehrsystem flankiert und es hier eben in der Abschreckungsstrategie zu einem neuen Weg kommen soll.
8: In Großbritannien gibt es bald einen neuen Regierungschef. Der ehemalige Bürgermeister von Manchester, Andy Burnham, ist als neuer Parteichef der amtierenden sozialdemokratischen Labour-Partei bestätigt worden. Damit löst er auch Premierminister Starmer ab. Lisa Maria Röhling, WDR London.
10: Andy Burnham hat sich als neuer Labour-Parteichef und auch als künftiger Premier klaren Reformen verschrieben. Er wolle die Wirtschaft wiederbeleben, Städten und Kommunen mehr Kontrolle über ihre Verwaltung geben, Versorgungsunternehmen in die öffentliche Hand zurückholen. In seiner Antrittsrede als Parteichef erklärte er, er wolle die Labour-Partei wieder zu ihren Wurzeln zurückführen und die dafür nötigen Veränderungen anstoßen. Man habe sich wegen interner Machtkämpfe zu weit von den Prinzipien als Arbeiterpartei entfernt, das müsse sich ändern. Am Montag wird Andy Burnham voraussichtlich am Mittag von König Charles zum Premierminister ernannt. Damit folgt er auf Keir Starmer, der nach 2 Jahren als Regierungschef im Juni zurückgetreten war.
8: Weitere Meldungen im Überblick. Die EU-Kommission will eines ihrer stärksten Klimaschutzinstrumente lockern, den Emissionshandel. Unternehmen müssen dabei Zertifikate kaufen, um bestimmte Mengen an CO2 ausstoßen zu dürfen. Diese Zertifikate sollen über die Zeit knapper und damit teurer werden. Die EU-Kommission will das Tempo dafür aber jetzt drosseln, um die Wirtschaft zu entlasten. Klimaschützer kritisieren das. Der Landesparteitag der nordrhein-westfälischen AfD wird von einem Machtkampf überschattet. Es geht darum, welche Kandidaten die Partei für die Landtagswahl im nächsten Jahr aufstellt. In dem Streit stehen sich 2 Lager gegenüber, das radikalere bis rechtsextreme und das im Vergleich gemäßigtere um den Chef der NRW-AfD. Nutzer von Amazon Prime Video sind mit einer Verbraucherklage vor Gericht gescheitert. Das Bayerische Oberste Landesgericht hat entschieden, dass die Einführung von Werbeunterbrechungen bei dem Streamingdienst zulässig war und auch der Aufpreis für die werbefreie Variante. Laut Gericht gab es in den Nutzungsbedingungen keine Garantie gegen Werbung. Die Kläger wollen in Revision gehen.
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8: Streetworker in der Düsseldorfer Altstadt beklagen, dass es dort immer mehr Armut gibt. Sie fordern deshalb mehr Unterstützung und die Stadt hat jetzt reagiert. Benjamin Sartori, WDR Düsseldorf.
11: Wohnungslose, die auf dem Boden am berühmten Komödchen sitzen und sich freuen, dass 3-mal in der Woche eine mobile Dusche vorbeikommt. Eine lange Schlange an der Essensausgabe der Armenküche. In der Altstadt sind Armut und auch Alkoholabhängigkeit aus Sicht von Streetworkern ein wachsendes Problem. Die Stadt Düsseldorf sagt auf WDR-Anfrage, dass sie an mehr Unterstützung arbeite. Im Moment werden konkret Räume gesucht, um Betroffenen einen weiteren Treffpunkt zu ermöglichen und um mehr Platz für die Büros von Sozialarbeitern zu schaffen.
8: Das war WDR aktuell.
12: Wie geht's denn ins erste Ferienwochenende? Marcel Klee aus unserer WDR2-Wetterredaktion.
13: So, erstmal muss ich meine Stimme wieder ölen.
12: Was los?
13: Ich habe ein bisschen Karaoke gestern gesungen.
12: Ich war dabei. Ich wollte dich schützen, aber jetzt werde ich einen Ausschnitt raussuchen.
13: Nein, bitte nicht.
12: Ich habe schon gefilmt.
13: Okay, ich mache einfach das Wetter weiter, ja? Also am Nachmittag haben wir in Ibbenbüren 27 Grad, in Bergheim 28 Grad. Aktuell ist es meist trocken bei uns im Westen. So ein paar Schauer, die ziehen aber nochmal durch zwischen der Eifel und dem Siegerland. In der kommenden Nacht, ja, wird es wirklich schon frischer und windiger bei 17 bis 12 Grad. Am Wochenende, ja, Start in die Ferien, der fällt nicht ins Wasser, aber es wird ein bisschen kühler. Morgen nur noch bis 26 Grad, mehr Wolken, aber auch meist trocken. Und am Sonntag dann nur noch bis 23 Grad.
12: Nach Cordula Grün wäre ich auch heiser. Ich habe das Video, da ist eine Tonspur. Ja, es gibt's noch.
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12: A3 Frankfurt Richtung Köln zwischen Bad Honnef-Linz und Kreuz Bonn-Siegburg. 7 Kilometer Stau, halbe Stunde steht ihr da. Die 3 von Köln nach Frankfurt zwischen Rösrath und Siebengebirge. 20 Kilometer stockend, halbe Stunde. A44 Dortmund Richtung Kassel zwischen Warburg und Zierenberg. 10 Kilometer und eine Dreiviertelstunde plus. A45 Gießen Richtung Hagen zwischen Wetzlar Süd und Ehringshausen. 8 Kilometer Stau, halbe Stunde plus. Und die B9 Kleve Richtung Krefeld

0: Aus Deutschland kommend müssen Sie insbesondere auf der A12 ab der Grenze in Richtung Utrecht mit etwa 30 Minuten zusätzlicher Fahrzeit rechnen. Amsterdam sollten Sie wegen mehrerer Straßensperrungen in der Provinz Nordholland nach Möglichkeit meiden.
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Thorsten Schorn hier, WDR 2 am Freitagnachmittag. Und wir nehmen euch jetzt mit nach Weeze am Niederrhein.

0: Alles Musik von alle Farben und er legt auf heute Abend beim Parookaville. Und dass dieses Festival direkt neben einem Flughafen ist, hat ja vor allem logistische Gründe, weil die Star-DJs alle mit ihrem Privatjet kommen. Mit welcher Maschine bist du denn angereist, Franz?
1: Hallo, ich bin über Düsseldorf eingeflogen, aber ich fahre durchaus auch mal Zug, je nachdem wie es passt zeitlich. Aber wir mussten zügig machen auf jeden Fall. Doch, die Bahn leider nicht so gut.
0: Ja, und du musst ja auch pünktlich da sein. Jetzt ist 3:15 gerade mal und du hast schon den Soundcheck hinter dir. Wieso Soundcheck? Du singst doch gar nicht als DJ.
1: Also in dem Fall braucht mir sogar eine Stellprobe, weil ich bin mit über 50 Leuten auf der Bühne. Das habe ich viele Leute im Gepäck und tolle Musiker dabei. Und ihr könnt euch da auf jeden Fall auf was Tolles freuen.
0: Ich sehe deine Shows immer besonders gerne, weil du nicht der klassische DJ bist, der seinen USB-Stick einstöpselt und dann so Hände hoch und das alles über LED-Shows macht, sondern du hast immer ein ganzes Ensemble auf der Bühne. Spielt Leo wieder Trompete?
1: Na klar, Leo Laos, mein Trompeter, ist dabei. Graham singt und dann habe ich Knallblech noch dabei. Und dann habe ich Musiker aus der Region. Ich weiß gar nicht, ob ich schon teasern kann, aber ich mach's mal. Und zwar die Federperlen habe ich dabei. Es ist ein Chor aus Köln.
0: Und wenn du die Region ansprichst, da am Niederrhein, was ist für dich das Besondere beim Parookaville Festival?
1: Also für mich ist es meine zweite Heimat geworden. Ich bin schon das 10. Mal da und bin mit dem Festival gewachsen und das fühlt sich sehr, sehr schön an. Und auch Leute hinter den Kulissen sind zu guten Freunden geworden. Und ich bin auch einfach super gerne da, weil es für mich natürlich auch immer da meine größte Fanbase dort ist.
0: Ja, auch das Publikum, habe ich den Eindruck, ist immer ganz besonders, weil das Parookaville ist einerseits eines der größten Elektro-Festivals Europas und andererseits aber auch einfach das größte Dorffest, was Weeze zu bieten hat.
1: Natürlich, Leute aus Weeze sind auch da und das ist auch richtig cool, dass die genauso willkommen sind oder gerade, dass sie sehr willkommen sind und dass die Leute aus der Region auch kommen. Also ich finde, das macht auch ein Festival aus, den Charme der Region mitzunehmen.
0: 21.45 Uhr ist dein Slot. Ich hätte jetzt persönlich eine Bitte, weil ich bin bis 19 Uhr hier auf WDR 2. Danach sammle ich Freddy Schürheck, meine Radiokollegin von 1 Live, ein und wir kommen hoch. Das wird ein bisschen knapp, wenn du vorne so ein bisschen chilliger was machst und dann hinten rausherrst. Wenn du mich siehst, wenn ich winke. Franz,
1: ihr müsst euch einfach beeilen, weil ich glaube, dass das, was am meisten Impact hat, ist mein Intro heute. Ja, okay. Da müsst ihr leider da sein.
0: Das wird knapp. Franz, wir sehen uns aber in Weeze irgendwie beim Parookaville und hier ist deine Nummer, Baby Goodbye auf WDR 2.
1: Mach's gut, bis später. Ich freu mich drauf. Tschüss.

0: Repeated von Martin Garrix und Ed Sheeran. WDR 2 ist hier am Freitagnachmittag. Was sagt ihr zum Wetter?
1: Jetzt im Moment ist
2: es
1: schön.
2: Ja, jetzt ist es schön.
3: Jetzt ist schön?
2: Ja, doch ein bisschen erfrischend.
3: Wann war es denn nicht so schön?
2: Vor 2-3 Wochen, als die große Hitzewelle da war.
3: Ja.
2: Ja.
3: Jetzt ist schön.
2: Jetzt ist schön.
3: Jetzt ist schön. Wir stehen ja auch schön im Schatten.
2: Genau.
1: Ja, das
2: genau. Aber wir sind auch so eingecremt.
3: Ja?
2: Lichtschutzfaktor 50+.
3: Habe ich auch gemacht für Gesicht und Dekolleté.
2: Ja.

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6: Um 15.30 Uhr mit Martin Günther. Guten Tag.
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6: In Brühl bei Köln hat der deutsch-französische Ministerrat getagt, also die deutsche und französische Regierung. Bundeskanzler Merz und dem französischen Präsidenten Macron ging es darum, gemeinsame Projekte auf den Weg zu bringen, bevor Macron im Mai aus dem Amt scheidet. Zum Beispiel ist weiter eine militärische Zusammenarbeit geplant. Im Zugfernverkehr in Deutschland gibt es künftig mehr Konkurrenz. Die Bundesnetzagentur hat entschieden, dass auf bestimmten Strecken mindestens ein Viertel der Kapazitäten an Wettbewerber der Deutschen Bahn gehen muss. 2028 will das italienische Unternehmen Italo in den deutschen Fernverkehr einsteigen. Kritiker befürchten, dass die DB so weniger Geld hat für weniger lukrative Strecken. Das Oberlandesgericht Dresden hat eine Unterstützerin der Terrorzelle NSU zu 2 Jahren Haft auf Bewährung verurteilt. Die 45-Jährige musste sich unter anderem vor Gericht verantworten, weil sie der Rechtsterroristin Beate Zschäpe mit ihrem Personalausweis und ihrer Krankenkassenkarte die Identität überlassen hatte. Die Neonazizelle NSU hatte ab dem Jahr 2010 Morde begangen. Weil er bei einer Rüstungsfirma spioniert haben soll, sitzt in Bayern ein 37-Jähriger in Untersuchungshaft. Laut Polizei soll der Mann aus Moldau versucht haben, mit einer Drohne Bilder zu machen. Das Material habe er dann weitergeben wollen, an wen ist unklar. Um welches Unternehmen es sich gehandelt hat, wollten die Ermittler nicht sagen. Das war WDR aktuell.
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7: Für das Ruhrgebiet mit Jan Schulte. Schönen guten Tag. Noch immer fahndet die Polizei Bochum nach einem 19-jährigen Mann aus Syrien. Der soll in der vergangenen Nacht in Witten auf einen 39 Jahre alten Iraker eingestochen haben. Zuvor hatten sich die beiden offenbar in einer Flüchtlingsunterkunft gestritten. Der Syrer war daraufhin vom Tatort verschwunden. Eine Spur führt offenbar nach Dortmund. In der Nacht hatte die Polizei einen Hubschrauber eingesetzt. Mittlerweile haben Spürhunde die Fährte des Flüchtigen aufgenommen. Das 39-jährige Opfer wurde notoperiert und schwebt mittlerweile nicht mehr in Lebensgefahr. Das evangelische Krankenhaus in Herne hat aktuell mit einem Schädlingsbefall zu kämpfen. In den Kellerräumen sind Kakerlaken aufgetaucht. Kira Preuß, WDR 2 Herne.
8: Die Schaben waren zunächst Mitarbeitern in einer Umkleide aufgefallen. In einem Brief hatten die Angestellten der WAZ von dem Problem berichtet. Die Klinik sagt, dass sie mit einem Schädlingsbekämpfer zusammenarbeitet und mittlerweile auch die Eintrittsstelle der Tiere ausfindig gemacht wurde. Dabei handelt es sich um einen Schacht zum Kesselhaus. Hier fühlen sich die Tiere wegen der feuchtwarmen Temperaturen wohl besonders wohl. Eine Gefahr für die Patienten gibt es laut Klinik nicht. Die Schädlinge seien nur im Kellergeschoss des Herner Krankenhauses aufgetaucht.
7: Die Faustballer des TSV Hagen 1860 könnten dieses Wochenende ihren Meistertitel im Faustball verteidigen. Vergangenes Jahr wurden die Hagener nach 25 Jahren das erste Mal wieder deutscher Meister. Für die Meisterschaftsspiele an diesem Wochenende reisen die Hagener nach Bardowick in Niedersachsen. Schlagmann Philipp Hofmann hatte seine Mannschaft im vergangenen Jahr zum Titel geführt und will auch jetzt wieder angreifen.
9: Wir gehen dahin, um zu gewinnen. Alles andere wäre einfach gelogen.
7: Wenn die Hagener Faustballer morgen 2 Spiele gewinnen, können sie am Sonntag im Finale den Meistertitel holen. Und ob das Wetter auch so meisterlich ist, das sagt uns Marcel Klär in der WDR2 Wetterredaktion. Guten Tag.
9: Ja, hallo. Am Nachmittag geht es im Ruhrgebiet mit einem meist trockenen Wechsel aus Sonne und Wolken weiter bei 26 bis 29 Grad. Die kommende Nacht wird dann schon deutlich kühler und das gilt auch für das Wochenende. Es wird wechselhaft, oft trocken bei maximal 22 Grad.
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10: Alle Staus an diesem doch sehr vollen Freitagnachmittag gibt's in der WDR 2 App. Das hier sind die mit den längsten Wartezeiten. A1 Dortmund Richtung Osnabrück zwischen Münster-Hiltrup und Münster-Nord. 5 Kilometer Stau. Wegen eines Böschungsbrands ist nur ein Fahrstreifen frei. Ihr braucht 1,5 Stunden länger an der Stelle. A3 Frankfurt-Köln zwischen Bad Honnef-Linz und Kreuz Bonn-Siegburg. 8 Kilometer Stau und 1,75 Stunden. A3 Köln Richtung Frankfurt zwischen Rösrath und Siebengebirge. 15 Kilometer stockend. 20 Minuten. A44 Dortmund Richtung Kassel zwischen Warburg und Zierenberg. 15 Kilometer Stau, da steht ihr 1 Stunde. Und die A61 Mönchengladbach Richtung Koblenz zwischen Miel und Grafschaftringen. 10 Kilometer Stau, 20 Minuten dort. Ups. Erstmal das.
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10: Und WDR2-Hörerin Anna aus Mülheim an der Ruhr ist schon beim Planschen.
11: Ich habe mich heute Morgen so gefreut, dass ich das noch vor der Schule geschafft habe und gleich einen super Start in die Ferien mit meinen Kindern habe und meinem Mann.
10: Sie dürfen die Ersten sein und das kostenlose Freibad einweihen mitten in der Kuckerei auf Zollverein in Essen. Und da hören wir gleich hin.
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0: Freitag, der 17. Juli. Heute starten die Sommerferien. Das heißt, ab heute sind alle Freibäder im Westen voll, voll, voll. Bis auf eins.
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0: Ein ganzes Freibad nur für sich alleine hat heute WDR2-Hörerin Anna aus Mülheim an der Ruhr gewonnen bei uns. Sie musste lediglich richtig einschätzen, von wie hoch dieser Sprung hier ist.
2: A, einer, B, Dreier oder C, Fünfer?
3: Das war jetzt der Einer.
2: Das war der Einer?
4: Ich bin Dani, ich bin gerade vom Einer gesprungen.
2: Ja. Das war der Einer und?
5: Ihr geht ins Werkschwimmbad. Heute Nachmittag.
3: Ja, sehr gut. Da freuen wir uns. Toll.
0: Und es ist auch nicht irgendein Freibad, sondern ein ganz besonderes mitten in der Kuckerei auf Zollverein in Essen. Und mit dabei ist WDR 2 Raus in den Westen Reporter Julian Beuter. Sitzt du gerade traurig am Beckenrand oder hat dich Anna mit ins Wasser gelassen? Das ist ja exklusiv ihr Freibad heute.
6: Sie haben mich mit reingelassen, aber Moment, wir haben gerade gehört, ne? Ihr habt nochmal das Spiel von heute Morgen wiederholt, das können wir auch.
0: Ich tippe auf
6: Beckenrand. Oh Gott, das war die Gewinnerfamilie, ne, von Anna, hat ihre drei Kids und ihren Mann Tobi mitgebracht und die haben mich jetzt hier ordentlich nass gemacht. Ich hänge hier nämlich in so einem aufblasblauen Flamingo, damit mein Mikro nicht ins Wasser fällt, mit im Becken. Anna, jetzt sag mal, das ist ja ein super Start in die Ferien für euch, oder?
7: Ja, herrlich. Wir haben uns jetzt hier so toll abkühlen können nach diesen schon relativ heißen Wochen in den letzten Wochen auch. Und hier in dieser Kulisse einfach so wunderbar.
6: Genau, Thorsten, du hast es gehört, die Kulisse. Und ich beschreibe dir die jetzt einfach mal.
0: Ich habe gerade nur ein Bild im Kopf, nämlich wie du da in dem Flamingo liegst und alle um dich herum schwimmen. Also ich hätte gerne mal ein paar neue Bilder,
6: genau,
0: um das
6: so
0: alte
6: ist
0: zu überblenden.
6: Vielleicht möchtest du mich auch gar nicht vor deinem inneren Auge haben in dieser Position, Thorsten. Nein, vor uns erstreckt sich die Kokerei Hansa. Das ist wirklich so ein Kokerei Zollverein. Das ist wirklich so eine hunderte Meter langer Ofen, wo früher die Kohle reingefüllt wurde und dann zu Koks gebacken brauchte man für die Stahlherstellung. Heutzutage ist es noch eine riesige Industrie, Ruine, rostig, aber total beeindruckend groß. Und davor steht eben dieses Werkschwimmbad. Ne, zwei aneinander geschweißte Überseecontainer gefüllt mit Wasser und außenrum ein bisschen Fläche, ein bisschen Terrasse zum in der Sonne liegen.
0: Kannst du bitte mal fragen, ob das das Schönste ist, was sie je gesehen hat? Und damit meine ich nicht dich und deinen Flamingo.
6: Anna, ich soll fragen, ob das das Schönste ist, was du je gesehen hast beim Schwimmen. Also nicht mich, sondern...
7: Also dich, ja.
6: Nein, den Ofen.
7: Einhorn, ja. Es ist ganz besonders. Ob es jetzt schön ist? Ja doch, es ist auch schön. Aber es ist besonders, es ist ganz besonders.
0: So, und exklusiv,
6: fragen wir auch noch.
0: Exklusiv hat die Anna das heute, WDR2-Hörerin aus Mülheim an der Ruhr, die gewonnen hat im WDR2-Morgenmagazin. Und ist es richtig, Julian, dass dieses Freibad ab morgen 12 Uhr kostenlos für alle geöffnet ist?
6: Das ist richtig, ja. Jeden Tag in den Sommerferien bis 1. September kommst du hier jeden Tag kostenlos rein, außer es regnet jetzt wirklich Katzen und Hunde und gewittert noch dabei. Wichtig ist, das Becken ist überall 2,40 Meter tief, das heißt, du solltest schwimmen können. Das können Annas drei Kids, aber ich frage mal in die Runde, wie gefällt's euch?
8: Mega!
6: Also, ab morgen dann für alle.
0: Das Freibad mitten in der Kuckerei auf Zollverein in Essen. Kann ich da noch so eine Arschbombe hören oder sind jetzt alle gerade im Wasser, Julian?
6: Es sind gerade alle im Wasser.
0: Ja, und mittendrin, er in seinem Flamingo liegend, damit ja nicht das Mikrofon nass wird. WDR 2 Raus in den Westen, Reporter Julian.

0: Hallo, guten Tag, Thorsten Schorn, WDR 2. Eine Frage, heute gibt's doch die Zeugnisse.
1: Zeugnisse?
0: Ja.
1: Wie alt schätzt du uns denn?
0: Na, ich wollte jetzt nicht fragen, was ihr in Deutsch habt, sondern was war eure schlechteste Note jemals?
1: Ich weiß es nicht mehr. Ich glaube eine 5 oder so.
0: Ja. In welchem Fach?
1: Geschichte.
2: Ja, plus Spanisch.
0: Ist trotzdem was aus euch geworden?
1: Ja.
2: Bin auch dabei.
0: Inwiefern hat ihr diese 5 später geschadet?
1: Gar nicht. Ja, man sollte sich trotzdem Mühe geben, aber wenn man was daneben geht oder gerade es nicht so einfach ist im Leben vielleicht, dann ist es auch nicht schlimm, wenn man da vielleicht ein paar schlechtere Noten schreibt. Es kann sich dann doch auch noch ändern, man kann trotzdem noch was aus sich machen, ja.
0: Gibt's halt einmal keine 5 Euro von der Oma.
1: Genau.
0: Es ist kein Grund, das ganze Wochenende zu flennen.
1: Genau.
0: So, und jetzt sind Ferien.
1: Jetzt sind schon Ferien? Okay.
0: Ja, ab heute.
1: Okay. Ja, sehr gut. Ja, wir haben keine Kinder, deswegen ist uns das noch nicht aufgefallen.
2: Aber es wird bald, bestimmt.
1: Genau.
0: Ja. Das mit den Kindern?
2: Ja.
0: Du bist dran.
2: Ach so, nee, nein, so meine ich das nicht.
0: Du wüsstest, wie es geht. Welche zu machen.

0: gleich nach 16 Uhr im WDR 2 Musikmix.
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11: Die Nachrichten mit Martin Günther. Guten Tag.
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12: Die Freundschaft zu Frankreich und unser gemeinsamer Einsatz für ein einiges Europa sind der Kern der deutschen Außenpolitik.
11: In Brühl hat Bundeskanzler Merz beim deutsch-französischen Ministerratstreffen betont, wie wichtig der Zusammenhalt der beiden Länder ist. Gemeinsam mit Frankreichs Präsident Macron hat Merz bestätigt, dass französische Kampfjets nach Nörvenich verlegt werden und ein weiterer strategischer Schritt sei geplant.
12: Und neben dieser Arbeit an einer gemeinsamen Doktrin werden wir auch die konventionellen deutschen Kräfte noch in diesem Jahr an einer nuklearen Übung der französischen Streitkräfte beteiligen.
11: Bisher setzt Deutschland bei der Abschreckung gegen Angriffe vor allem auf die Unterstützung der USA. Künftig soll dabei die Zusammenarbeit mit der Atommacht Frankreich bedeutsamer werden. Gegen Unionsfraktionschef Spahn gibt es mittlerweile Rücktrittsforderungen aus der eigenen Partei. Spahn hat mit seinem Mann mit Hilfe einer Leihmutter aus den USA ein Kind bekommen. Das ist in Deutschland verboten, in den USA nicht. Jetzt werden dem CDU-Politiker Doppelstandards vorgeworfen. Sarah Beham, WDR Berlin.
13: Der CDU-Chef in Mecklenburg-Vorpommern, Daniel Peters, sagte der Bild, Jens Spahn sei als Fraktionsvorsitzender nicht mehr tragbar. Als Chef der Unionsfraktion habe Spahn eine besondere Vorbildfunktion. Peters, der auch im CDU-Bundesvorstand sitzt, wirft Spahn vor, mit der Leihmutterschaft in den USA habe er sich bewusst über deutsches Recht hinweggesetzt. Zudem handle Spahn privat auch anders, als er im Bundestag abstimme. Ähnlich sieht das Peter Mock-Stürmer, CDU-Politiker im Berliner Abgeordnetenhaus. Auch er verlangt, dass Spahn den Fraktionsvorsitz niederlegt. Jens Spahns Partei, die Union, lehnt Leihmutterschaft ab. Früher tat er das auch.
11: Weitere Meldungen im Überblick. Im Zugfernverkehr gibt es künftig mehr Konkurrenz. Die Bundesnetzagentur hat entschieden, dass auf bestimmten Strecken mindestens ein Viertel der Kapazitäten an Wettbewerber der Deutschen Bahn gehen muss. 2028 will das italienische Unternehmen Italo in den deutschen Fernverkehr einsteigen. Kritiker befürchten, dass die DB so weniger Geld hat für nicht so lukrative Strecken. Die Jugendämter in NRW hatten im vergangenen Jahr mehr Einsätze wegen mutmaßlicher Kindeswohlgefährdungen. Laut Statistischem Landesamt gab es einen Anstieg um 11% im Vergleich zum Vorjahr. Viele Verdachtsfälle hätten sich nicht bestätigt. In den anderen Fällen sei es meist darum gegangen, dass Kinder vernachlässigt wurden. Großbritannien hat bald einen neuen Regierungschef. Der frühere Bürgermeister von Manchester, Andy Burnham, ist als neuer Chef der Labour-Partei offiziell bestätigt worden. Und damit ist jetzt auch sicher, dass er Premierminister Starmer ablöst. König Charles wird Burnham voraussichtlich am Montag zum britischen Regierungschef ernennen.
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11: In der Arnsberger Innenstadt hat es einen großen Stromausfall gegeben. Grund ist ein Feuerwehreinsatz am Brückencenter. In dem Einkaufszentrum hat es in einem Trafo-Raum gebrannt. Alle betroffenen Haushalte sollten inzwischen wieder Strom haben. Im Brückencenter bleibt er noch abgeschaltet. Alina Höngen für WDR aktuell.
14: Die Feuerwehr hat den Brand gelöscht und muss jetzt erstmal den Rauch aus dem Raum bekommen. Das ist aber gar nicht so leicht, weil der kein Fenster hat. Wenn der Rauch weg ist, soll ein Feuerwehrmann mit Atemschutz rein und sich den Schaden anschauen. sondern erst danach kann der Strom wieder angeschaltet werden. Das Feuer war heute am späten Vormittag ausgebrochen. Kurz danach wurde der Strom abgestellt. Das Einkaufszentrum wurde geräumt. Die Feuerwehr musste 6 Menschen aus Fahrstühlen retten.
11: Das war WDR aktuell.
0: Ich habe so gut geschlafen letzte Nacht, Marcel. Der Ventilator ist da.
2: Ah.
0: Ach so. Und jetzt kommt hier Marcel Klee aus unserer WDR2-Wetterredaktion und sagt, wird ohnehin kühler.
2: Ja, eben. Also am Abend haben wir zwar noch 17 bis 25 Grad, auch meist trocken. Ich sehe nur gerade Richtung Eifel, ziehen ein paar Schauer auf. Aber du hast recht, in der kommenden Nacht, ja, da kühlt es sich wirklich besser ab als in den Nächten zuvor. 16 bis 13 Grad zum Beispiel nur in der Eifel. Das ist wirklich schon fast kalt. Ja, und morgen gibt es dann mehr Wolken, gelegentlich Sonnenschein am Nachmittag. Vielleicht vereinzelt ein paar Schauer. Die Temperaturen gehen dann auch ein bisschen runter. Bielefeld schafft morgen 23 und in Lünen und Moers kommen wir auf 24 Grad.
0: Ich hätte den Kassenbon noch.
2: Umtauschen.
0: Nein, ich behalte das Gerät.
2: Nein, nein.
0: Ventilator kannst du immer gebrauchen.
2: Da kommt noch was.
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0: A1 Dortmund Richtung Osnabrück zwischen Münster-Hiltrup und Münster-Nord. 6 Kilometer Stau. Ein Fahrstreifen ist nur frei wegen eines Böschungsbrands. 1,5 Stunden wird's dauern, bis ihr da durch seid. A3 Frankfurt Richtung Köln zwischen Bad Honnef-Linz und Kreuzborn-Siegburg. 7 Kilometer Stau, 45 Minuten plus. A30 Rheine Richtung Osnabrück zwischen Lotte und Osnabrück-Sutthausen. 8 Kilometer Stau, 45 Minuten. Die A44 Dortmund-Kassel zwischen Warburg und Zierenberg. 15 Kilometer und 1 Stunde plus. Und die B9 Kleve Richtung Krefeld zwischen Goch und Kevela. 4 Kilometer Stau, 1,5 Stunden plus. Alle auf dem Weg zum Paar-Rookerville. Die kürzeren Staus gibt's in der WDR 2 App.
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0: Viel los dieses Wochenende. Paar-Rookerville in Weeze, Rheinkirmes in Düsseldorf macht auf. Dann spielen die Toten Hosen heute in Köln, One Republic und Pitbull am Wochenende in Düsseldorf.

0: die on this hill. Die nächste Generation britischer Superstar, Sienna Spiro, 20 Jahre alt, aus London. Und wir gucken jetzt in eine Serie, da ist der Hauptfigur halt schon mal ins Gesicht geschossen worden.
1: Habt ihr ihr Gesicht gesehen? Richtiger Kinderschreck.
2: Die tut mir voll leid, ich konnte gar nicht richtig hingucken.
1: Die würde ich nicht anfassen.
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1: Was ist, Meg?
4: Komm sofort zum See, schnell.
1: Warum, was ist passiert?
4: Es ist schlimm. Komm schnell her.
1: Okay. Wir kommen.
0: Es scheint sich hier um einen wirklich sehr dringenden Anruf zu handeln, mein lieber Jörn.
5: Allerdings.
0: Jörn Bär, WDR 2 Serien, hat uns mitgebracht Surface, das versunkene Dorf. Das ist wirklich versunken?
6: Ja, für einen Staudamm wurde erst die Bevölkerung natürlich umgesiedelt und dann ein Dorf geflutet. Und Jahre später kommt dann genau da ein Fass mit einer Leiche an die Wasseroberfläche.
1: Ist das eins von den Kindern?
7: Welche Kinder?
1: Vor über 20 Jahren sind 3 Kinder verschwunden. Der Fall wurde nie aufgeklärt. Vielleicht kommt das Fass aus dem alten Dorf, oder?
8: Onlybar ist noch da. Nur halt auf dem Grund des Sees.
6: Das Dorf ist also noch da. Du siehst wirklich unter Wasser wirklich nur so die Überreste von alten Häusern. Und da stehen, ich mach's auch nochmal so mysteriös wie gerade, da stehen auch noch weitere Fässer.
0: Du hast mich.
6: Ja.
0: Wer wird geholt, um zu ermitteln?
6: Ja, also erstmal ermitteln da welche, die da aufgewachsen sind. Und eine Polizistin namens Noemi, die wurde im Einsatz in Paris, wo sie eigentlich arbeitet, schwer im Gesicht verletzt und soll jetzt in der Provinz eigentlich nur kurz was anderes bearbeiten. Das denkt auch die zuständige Staatsanwältin.
9: Ich beantrage, dass Toulouse den Fall übernimmt.
10: Ich kann auch in dem Fall ermitteln.
9: Sie sind aber nur vorübergehend hier.
10: Ja, genau, aber in Paris wartet das Abstellglas. Ich bin jetzt hier und kann ermitteln.
9: Zuletzt hieß es, dass sie nicht voll einsatzfähig wären.
10: Das geht schon. Und das Team kennt die Gegend.
6: Und im Dorf kennt natürlich auch jeder jeden.
0: Ja, und speziell in Dörfern, die es in Serien gibt, hat jeder irgendein Geheimnis.
6: Genau.
0: Hier auch?
6: So ist es auch hier. Da muss natürlich dann immer erst eine von außerhalb kommen, um die aufzudecken. Noemi ist jetzt nicht so die zugänglichste Person, leidet unter ihrer traumatischen Erfahrung. Aber sie will natürlich beweisen, vor allem sich selbst, dass sie es noch drauf hat. Und wenn sie träumt, dann manchmal sogar von diesem Unterwasserdorf. Und da gibt es dann auch wirklich einige spannende Tauchszenen.
0: Surface, das versunkene Dorf. In der ARD Mediathek, mitgebracht von Jörn Bär, WDR 2 Serien. Wie findest du die Serie insgesamt?
6: Ich finde es spannend. Natürlich ist das jetzt nicht immer so total leicht zu gucken, weil es eben um verschwundene Kinder geht und es überleben auch nicht alle, so viel kann ich schon vorwegnehmen. Hat aber wirklich eine tolle und unheimliche Atmosphäre. Ich mag tatsächlich immer diese dörflichen Verwicklungen, die dann entflochten werden. In diesem Fall von einer wirklich sehr ungewöhnlichen, charismatischen, verletzlichen Hauptfigur. Die finde ich auch wirklich sehr gut gespielt. Das sind 6 Folgen, ist dann auch nicht zu lang, sind je 50 Minuten.
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0: Sommerferien und Freibadwetter. Geht ihr gerne ins Freibad?
1: Ja, doch.
0: In Detmold sind jetzt die Freibäder auf für Kinder und Jugendliche kostenlos dank einer anonymen Spenderin.
2: Oh, das ist aber schön.
0: Die gesagt hat, ich übernehme die Kosten.
1: Cool.
0: Tolle Aktion, oder?
1: Ja, sollte es für junge Erwachsene auch geben, bis 27.
2: Ich war schon 35.
0: Kann es sein, dass du 27 Jahre alt bist?
1: Nee, 30 plus, aber...
0: Ach so, ich dachte, das war jetzt so eigennützig.
1: Nö, für junge Menschen, die sich noch in der Ausbildung oder im Studium befinden, ist das ja auch eine schöne Möglichkeit, Geld zu sparen.
0: Arschbomben für alle,
1: so ist es.
0: Detmolds Bürgermeister Frank Hilker freut sich auch und geht davon aus, so klein wird die Spendensumme nicht.
3: Jedes Kind, jeder Jugendliche zahlt im Moment 2,10 Euro hier. Es hat eine Abschlagszahlung gegeben. Wir werden Ende der Sommerferien eine Abrechnung machen. Und naja, man kann sich ja durchaus überlegen, wenn 10.000 Kinder und Jugendliche kommen, welcher Betrag dann zusammenkommt.

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9: Um 16.30 Uhr mit Sabine Büttner. Guten Tag.
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9: Im Untersuchungsausschuss zum Terroranschlag von Solingen hat NRW-Innenminister Reul nochmal betont, der Angreifer habe als Einzeltäter gehandelt. Reul musste als Zeuge aussagen. In dem Ausschuss geht es darum, was über den Attentäter bekannt war und ob es Hinweise auf islamistische Netzwerke gab. Der Mann hatte vor 2 Jahren beim Stadtfest in Solingen 3 Menschen mit einem Messer getötet. In Brühl hat Bundeskanzler Merz beim deutsch-französischen Ministerratstreffen bestätigt, dass sich Deutschland zum ersten Mal an einer französischen Nuklearübung beteiligen wird. Bisher setzt Deutschland bei der Abschreckung gegen Angriffe vor allem auf die Unterstützung der USA. Außerdem hat Merz betont, wie wichtig der Zusammenhalt zwischen Deutschland und Frankreich ist. Großbritannien hat bald einen neuen Regierungschef. Der frühere Bürgermeister von Manchester, Andy Burnham, ist als neuer Chef der Labour-Partei offiziell bestätigt worden. Und damit ist jetzt auch sicher, dass er Premierminister Starmer ablöst. König Charles wird Burnham voraussichtlich am Montag zum britischen Regierungschef ernennen. Nutzer von Amazon Prime Video sind mit einer Verbraucherklage vor Gericht gescheitert. Das bayerische oberste Landesgericht hat entschieden, dass die Einführung von Werbeunterbrechungen bei dem Streamingdienst zulässig war und auch der Aufpreis für die werbefreie Variante. Das war WDR aktuell.
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10: Für das Ruhrgebiet mit Jan Schulte. Schönen guten Tag. Das Dortmunder Landgericht hat am Nachmittag einen Dortmunder zu 8 Jahren und 5 Monaten Haft verurteilt. Der 37-Jährige hatte mit 11 Tonnen Cannabis gehandelt. Max Enser, WDR 2 Dortmund.
11: 108 Millionen Joints. Dafür hätten die 11 Tonnen Cannabis gereicht, hat der Staatsanwalt ausgerechnet. Das Rauschgift hatte der Dortmunder in Kanada gekauft und wollte es über Belgien nach Deutschland bringen. Der Kauf lief über einen vermeintlich verschlüsselten Chat. Die Ermittler lasen trotzdem mit und stoppten die Lieferung schon in Antwerpen. Der Angeklagte gab im Prozess alles zu und entschuldigte sich bei seiner Familie. Das Urteil des Dortmunder Landgerichts ist rechtskräftig.
10: Noch immer fahndet die Polizei Bochum nach einem 19-jährigen Mann aus Syrien. Der soll in der vergangenen Nacht in Witten auf einen 39 Jahre alten Iraker eingestochen haben. Zuvor hatten sich die beiden in einer Flüchtlingsunterkunft offenbar gestritten. Der Syrer war nach der Messerattacke vom Tatort geflohen. Eine Spur führt offenbar nach Dortmund. In der Nacht hatte die Polizei um Witten herum einen Hubschrauber eingesetzt. Mittlerweile haben Spürhunde die Fährte des Flüchtigen aufgenommen. Das 39-jährige Opfer wurde notoperiert und schwebt mittlerweile nicht mehr in Lebensgefahr. Die Faustballer des TSV Hagen 1860 könnten dieses Wochenende ihren Meistertitel im Faustball verteidigen. Vergangenes Jahr wurden die Hagener nach 25 Jahren das erste Mal wieder deutscher Meister. Für die Meisterschaftsspiele an diesem Wochenende reisen die Hagener nach Bardowick in Niedersachsen. Schlagmann Philipp Hofmann hatte seine Mannschaft im vergangenen Jahr zum Titel geführt und will auch jetzt wieder angreifen.
12: Wir gehen da hin, um zu gewinnen. Alles andere wäre einfach gelogen.
10: Wenn die Hagener Faustballer morgen 2 Spiele gewinnen, können sie am Sonntag im Finale vielleicht den Meistertitel holen. Und meisterlich könnte auch das Wetter werden. Marcel Klär in der Wetterredaktion weiß Bescheid. Guten Tag.
13: Am Abend bleibt es im Ruhrgebiet meist freundlich und trocken bei rund 24 Grad. Morgen gibt es neben etwas Sonne teils auch dichte Wolken. Stellenweise kann es mal nass werden. Und auch der Sonntag wird wechselhaft und mit 21 Grad deutlich kühler.
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14: Das hier sind nur die Staus mit den längsten Wartezeiten. Alle gibt's in der WDR 2 App. A1 Dortmund Richtung Osnabrück zwischen Münster-Hiltrup und Münster-Nord. 6 Kilometer Stau. Da ist wegen eines Böschungsbrands gerade nur ein Fahrstreifen frei. 1 Stunde plus. A3 Frankfurt-Köln zwischen Bad Honnef-Linz und Kreuzborn-Siegburg. 8 Kilometer Stau plus 45 Minuten. A30 Rheine Richtung Osnabrück zwischen Lotte und Osnabrück-Sutthausen. 9 Kilometer Stau und auch eine Dreiviertelstunde plus. B9 Krefeld Richtung Kleve zwischen Keveler und Weeze, 2 Kilometer Stau, 1/2 Stunde plus auf dem Weg zum Parukaville. Und die B9 Kleve Richtung Krefeld zwischen Goch und Keveler, 2 Kilometer Stau, auch Parukaville, 1/3 Stunde dauert es dort länger.
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14: Und ich habe gleich einen Gast. Er hat seine neue Single mit dabei und ist auf der Durchreise nach Bonn, wo er heute ein Open-Air-Konzert spielt. Kunstrasen Bonn. Singer-Songwriter Vincent Weiss, gleich auf WDR 2. Unter anderem nach Michael Schulte und 5 AM.

0: WDR 2 freut sich über seinen heutigen Stargast. Vincent Weiss ist da. Schön, herzlich willkommen.
1: Einen wunderschönen guten Tag. Danke, dass ich wieder hier sein darf.
0: Du spielst heute Abend Kunstrasen Bonn ein Open-Air-Konzert. Was ist so toll? Warum freust du dich immer über die Konzerte draußen?
1: Ja, ich finde, draußen hat es natürlich eine ganz, ganz schöne Atmosphäre mit dem also im besten Fall Sonnenuntergang, schönen Sommerabend. Und ich finde, bei dieser freien Luft hat es eher so eine Art Festival-Charakter und so ein bisschen Picknick, Get-Together mit Freunden, mit der Familie. Man hört die Getränke klirren. Also es ist eine ganz, ganz schön ausgelassene Stimmung. Ich finde, in Hallen ist es eher so mehr ein optisches Erlebnis, weil du viel mehr mit Lichtstimmung arbeiten kannst, mehr Balladenplatz haben. Und ich finde, die Sommerabende sind eher dafür da, wirklich Spaß zu haben, 2 Stunden loszulassen und die Zeit zu genießen.
0: Eine Hallentour steht ja auch an von dir. Können wir sagen, dass du dir die Freude, die Liebe dann vorher hier im Westen holst? Weil nach Kunstrasen Bonn heute spielst du ja noch nächste Woche Samstag in Halle Westfalen. Dann ist noch Mönchengladbach dran, das Zeltfestival Ruhr und danach geht's in die Hallen. Du bist dann aufgetankt, oder?
1: Ja, auf jeden Fall, ja. Ich finde es auch schön, dass wir hier im Sendegebiet immer sehr, sehr viele Konzerte spielen dürfen. Wir kriegen immer sehr viele Konzertanfragen von hier und jetzt auch dieses Jahr wieder dürfen wir sehr viel spielen und nächstes Jahr machen wir dann quasi den großen Knallabschluss in der Lanxess Arena in Köln.
0: So, ich stehe gerne bei dir im Publikum. Auf der Bühne möchte ich gar nicht unbedingt stehen, weil das ist auch mit Stress verbunden. Du tust jetzt so, als wäre das Erholung. Ist das wirklich so?
1: Ob es Erholung ist oder Stress? Also,
0: also du hast ja auch mal ganz offen über Belastungen gesprochen. Also wie ist das, auf der Bühne zu stehen? Ist das dann, wenn du einmal da oben bist, eine Erleichterung? Oder bist du aufgeregt, nervös?
1: Ich finde, die 2 Stunden, die ich auf der Bühne stehen darf, sind schon die schönsten 2 Stunden, die ich im Tag so habe. Und ich mache ja alles in meinem Alltag dafür, um diese 2 Stunden auf der Bühne bewältigen zu können. Also egal, ob es Songschreiben ist, damit ich live spielen kann, der ganze Sport, den ich mache, damit ich live halt die 2 Stunden durchhalte. Für mich ist die 2 Stunden auf der Bühne das Schönste. Ich glaube, als ich es mir dann so ein bisschen zu viel wurde, war, als ich 120 Shows im Jahr hatte, dazwischen noch Fernsehshows, daneben Albenproduktion und ich hatte halt dann so 10, 11 freie Tage mal im Jahr und das war dann einfach ein bisschen zu wenig. Aber die Balance habe ich ganz gut gefunden. Von daher sind die Konzerte auf jeden Fall das Letzte, was ich aus meinem Kalender streichen werde.
0: Neue Single von dir ist draußen. Wir freuen uns sehr, sie zu spielen. Uhu heißt sie. Ich kenne Baby. Sag kurz, worum es geht.
1: Das ist eigentlich ganz lustig, weil ich das immer wenn du einen Song schreibst, dann hast du so ein Projekt, also wenn du den produzierst und nennst es, gibt es den ganzen einen Projektnamen. Kennt man wahrscheinlich von der Arbeit auch. Und der Projektname war U, weil ich noch keinen besseren Namen hatte, weil mich der Song einfach jedes Mal, weil ich hatte einen Ohrwurm von diesem U, mit dem es in den Refrain geht. Und dann habe ich danach Namen gesucht und alles wurde schlechter als U, weil ich den Song immer, auch wenn ich mit Freunden übersprochen habe, mit der Band bei den Proben, habe ich immer über U gesprochen. Und als ich dem Song dann einen Namen gegeben habe, hat sich so falsch angefühlt, dass ich dachte, ich behalte es jetzt einfach bei.
0: Das heißt, es ist beim Arbeitstitel geblieben.
1: Genau, das ist der Arbeitstitel, wie das Projekt damals hieß. Und so habe ich das auch rausgebracht.
0: Ja, jetzt ist zu spät, den umzubenennen. Du darfst ihn selbst ansagen hier auf WDR 2.
1: Ja, liebe WDR 2-Hörer und Hörerinnen, hier ist Vincent Weiss. Ganz viel Spaß mit meiner neuen Single. Ist heute frisch rausgekommen, das heißt, ihr hört sie wahrscheinlich sogar zuerst im Radio. Ganz viel Spaß mit U.

0: Vincent Weiss, neue Single und er ist da bei WDR 2. Warum ist das, worum es geht in dem Song, für dich ein Thema?
1: Ich finde, der Song passt ja super zu den ganzen Sommermomenten gerade. Ich hoffe, dass so einen Platz findet bei den Zuhörern und Zuhörerinnen im Alltag und denen das Gefühl auslöst von dem, was wir gerade draußen sehen. Sommergefühle, schöne Sonnenuntergänge, warme Temperaturen, jetzt ein bisschen entspannt warmere Temperaturen, die waren ja auch mal sehr, sehr warm. Und es geht natürlich auch so ein bisschen um Liebe zu Personen, die man findet, egal ob es Familie sind, Partner, Partnerin, ja, Freunde, Freundinnen, mit denen man die Zeit verbringt. Und ich hoffe, dass jeder sich irgendwie in den Song reinversetzen kann, wenn man ihn hört.
0: Vincent ist hier, weil er heute Abend in Bonn ein Konzert spielt. Kunstrasen. Genau. Der Song ist der erste oder der letzte?
1: Der 21.
0: Wie lang geht denn dein Konzert? 21 Songs?
1: Ja, wir spielen, glaube ich, 24 Songs oder 23 und es sind so ungefähr 2 Stunden. Ja.
0: WDR 2 präsentiert Vincent Weiss heute Abend Kunstrasen Bonn. Nächste Woche Samstag Halle Westfalen und da habe ich gestern Tickets verlost und gewonnen haben Immobilienmakler Thorsten aus Gelsenkirchen und Emma Lindemann aus Schermbeck im Kreis Wesel. Sie ist 10 Jahre alt. Das war vielleicht ein Hallo. Thorsten, du bist mit der Freundin dabei. Weißt du schon, wer das ist oder hast du jetzt eine Woche Zeit, eine zu casten?
2: Nein, ich habe sie. Ich war mit Jessica.
0: Okay, mit der Jessica.
3: Ich würde gerne, dass meine Schwester mitkommt und meine Mama.
0: Da brauchst du 3 Karten.
3: Genau.
0: Ja. So, viel Spaß euch allen bei Vincent Weiss.
2: Danke.
3: Danke. Danke.
1: Das ist sehr, sehr schön. Also Glückwunsch erstmal an alle. Und ich freue mich, dass ihr zum Konzert kommt, liebe Emma, mit Familie und Freunde. Und bin gespannt, was du sagst zur Show.
0: Ja, du bist aber auch so ein Menschenfänger. Du kriegst sie irgendwie alle, ne? Von der 10-Jährigen bis zum Immobilienmakler. Alle lieben dich. Wie machst du das?
1: Ist Immobilienmakler das Ende der Fahnensteige?
0: Ja, im Vergleich zum 10-jährigen Mädchen? Ja.
1: Ich finde das auch so schön, dass mittlerweile so drei Generationen bei Familien irgendwie dastehen. Ne? Ich hatte letztens eine 84-Jährige mit einem Fan-T-Shirt da stehen, mit der wir gefeiert haben. Und daneben steht natürlich die 4-jährige Tochter auf den Schultern von Papa, die auch lauthals mitsingt. Und das ist eigentlich, glaube ich, das schönste Geschenk, dass ich so einen Familienort schaffen durfte für die Leute, die mit 3 Generationen hingehen können. Das ist das Schönste.
0: Also ich bin gespannt, wie die Bandbreite heute ist. Vincent Weiss, Kunstrasen Bonn, präsentiert von WDR 2. Ich sagte schon, nächste Woche Samstag Halle Westfalen. Und du bist auch noch in Mönchengladbach mit einem Konzert und Zeltfestival Ruhe. Immer schön, wenn du hier spielst.
1: Ja, finden wir auch. Also vielen, vielen Dank. Und wir freuen uns mit der Band, euch 2 Stunden irgendwie aus dem Alltag rauszuziehen.
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0: warum der Miniwald, der Tiny Forest in Bochum-Wattenscheid, der gerade mal 4 Monate alt ist, schon fast komplett vertrocknet ist. Gleich in WDR aktuell. Nach 17 Uhr Coco Jumbo, der 90er der Stunde. Und Shabuzi, A Bar Song, Tipsy.
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11: Die Nachrichten mit Sabine Büttner. Guten Tag.
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11: Der NRW-Landtag arbeitet weiter die Hintergründe des Terroranschlags von Solingen auf. Im Untersuchungsausschuss wurde heute Innenminister Reul befragt. Der bleibt dabei, dass der Attentäter allein gehandelt hat. Auch wenn der Mann Kontakte gehabt haben soll, die der Terrororganisation IS mindestens nahestanden. Christoph Ulrich, WDR-Landespolitik.
12: Besonders unangenehm für Reul die Fragen von SPD und FDP nach Hinweisen eines Mitbewohners des Attentäters. Dieser gab vor der Tat an, Issa Al-Ha habe in der Flüchtlingsunterkunft laut IS-verherrlichende Videos geschaut. Daraufhin meldete sich der Mitbewohner aus Angst vor dem späteren Attentäter bei der zuständigen Sozialarbeiterin und diese wollte sich danach an die Polizei wenden. Warum er darüber nicht im Bilde sei, wurde Reul von der Opposition gefragt. Das konnte er nicht beantworten. Der CDU-Innenminister versprach aber Aufklärung jenseits des Untersuchungsausschusses. Nach der Befragung sagte die SPD-Abgeordnete Lisa Kapteinert, dass die Theorie des einsamen Attentäters, den keiner hätte bemerken können, arg ins Wanken geraten sei.
11: Die EU-Kommission will eines ihrer stärksten Klimaschutzinstrumente lockern, den Emissionshandel. Dabei müssen Unternehmen Zertifikate kaufen, um bestimmte Mengen CO2 ausstoßen zu dürfen. Diese Zertifikate sollen über die Zeit knapper und damit teurer werden. Sarah Lopez, WDR Brüssel, erklärt, was sich ändern soll.
13: Die Obergrenze, wie viele Zertifikate es gibt, soll langsamer sinken als bisher geplant. Und in bestimmten Bereichen soll es mehr kostenlose Zertifikate geben. Die sollen aber an Bedingungen geknüpft werden. Einen Teil der Gratiszertifikate soll es nur noch geben, wenn die Unternehmen nachweisen, dass sie investiert haben, um ihren CO2-Ausstoß zu reduzieren. Die Kommission sagt, mit den Vorschlägen sei man immer noch auf Kurs beim Klimaziel. Bis 2040 sollen Treibhausgasemissionen im Vergleich zu 1990 um 90% gesenkt werden.
11: Weitere Meldungen im Überblick. In Brühl hat Bundeskanzler Merz beim deutsch-französischen Ministerratstreffen bestätigt, dass sich Deutschland zum ersten Mal an einer französischen Nuklearübung beteiligen wird. Bisher sitzt Deutschland bei der Abschreckung gegen Angriffe vor allem auf die Unterstützung der USA. Bundeskanzler Merz hat auf Rücktrittsforderungen gegen Unionsfraktionschef Spahn reagiert. Er will in der nächsten CDU-Präsidiumssitzung darüber sprechen. Spahn hat mit seinem Mann mithilfe einer Leihmutter aus den USA ein Kind bekommen. Die CDU ist klar gegen Leihmutterschaft. Außerdem ist die in Deutschland verboten. Nutzer von Amazon Prime Video sind mit einer Verbraucherklage vor Gericht gescheitert. Das Bayerische Oberste Landesgericht hat entschieden, dass die Einführung von Werbeunterbrechungen bei dem Streamingdienst zulässig war und auch der Aufpreis für die werbefreie Variante.
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11: In Düsseldorf geht die Rheinkirmes los. Gerade eben wurde sie offiziell eröffnet. Die Kirmes feiert dieses Jahr 125. Jubiläum. Juliette Nikolz, WDR Düsseldorf. Wie viel ist denn zum Start schon los?
8: Ja, hier ist schon einiges los. So langsam füllt sich das Kirmesgelände und hier drehen und überschlagen sich die Besucher in den Fahrgeschäften schon. Es sind vor allem Familien und Kinder, die mitfahren. Die Besucher, mit denen ich gesprochen habe, haben mir gesagt, heute wird mal nicht so auf das Geld geschaut. Die Schule ist vorbei, es ist bestes Wetter und sie wollen das jetzt noch so richtig ausnutzen, dass es eben noch nicht ganz so voll ist. Und sie haben auch ein bisschen das Gefühl, dass die Karussells auch noch eine Extrarunde drehen, weil eben genug Zeit ist und es erst heute Abend so richtig voll wird.
11: Das war WDR aktuell.
0: Wie geht's deiner Stimme, Marcel Klee aus unserer WDR 2 Wetterredaktion?
14: Gewinne, Gewinne, Gewinne. Es geht
0: Och,
14: wieder.
0: Ist wieder alles
14: ja.
0: da.
14: Ja,
0: ja
14: alles
0: du hast
14: doch.
0: Ja vorhin verraten, dass du Karaoke gesungen hast gestern Abend und deswegen da ein bisschen lädiert bist. Und ich habe ja versprochen, ich habe die Aufnahme. Da hat sich jemand gemeldet.
15: Hallo, hier ist der Ronny mit seinem Sohn David. Mein Sohn sagt, er würde das gern hören, Chor Blau Grün als A Cappella-Version.
0: Zum Glück hatte ich das Handy dabei. Währenddessen kannst du ja mal sagen, wie es Wetter wird.
14: Cordula Grün. Geht doch noch. Guck mal. Ach, ich soll es jetzt trotzdem sagen. Okay. Was für eine Strafe. 17 bis 25 Grad haben wir noch am Abend. Vereinzelten Schauer. Morgen sind dann mehr Wolken unterwegs. Vielleicht auch so Richtung Südwestfalen und Rheinland. Ein bisschen Regen. Oh Gott, da sind wir komplett ausgerastet. Und die Temperaturen morgen in Weihnachtshagen 22 und in Aachen 25 Grad.
0: Ja. Dich hört man am lautesten raus, Marcel.
14: Schlimm.
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0: A1 Dortmund Richtung Osnabrück zwischen Münster-Hildrup und Münster-Nord. 4 Kilometer Stau plus 45 Minuten. Die 2 Dortmund Richtung Hannover zwischen Bielefeld-Süd und Ostwestfalen-Lippe. 8 Kilometer Stau, da steht die eine Stunde. A3 Frankfurt-Köln zwischen Bad Honnef-Linz und Kreuzborn-Siegburg. 7 Kilometer Stau, eine Dreiviertelstunde. Auch da das Plus. A30 Rheine Richtung Osnabrück zwischen Lackenbeck und Osnabrück-Sutthausen. 10 Kilometer Stau und eine halbe Stunde. Und die A61 Mönchengladbach Richtung Koblenz zwischen Miel und Dreieck Sinzig. 20 Kilometer stoppend, halbe Stunde obendrauf. Als wäre das schon alles. Die WDR 2 App ist voller Staus mit dem Start in die Sommerferien.
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0: Eigentlich wollte ich die schnelle Minute jetzt spielen, aber ich glaube, wir können auch so einen Gesangswettbewerb.
14: Also ich sag einfach nur, du hast nur gefilmt und zugeguckt. Ne? Ja. Nächstes Mal kommst du mit auf die Bühne.
0: Im Gegensatz zu dir weiß ich, was ich kann und was nicht. So, schafft ihr 6 richtige Antworten. Apropos, in einer Minute 0800 5678 222.
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16: Hasse!

0: ja, ja, ja. Wir spielen die schnelle Minute mit WDR2-Hörer Florian aus Essen-Kettwig, der mir schon erzählt hat, dass er da mal in der Schornstraße gewohnt hat. Das wäre ja mein Traum, da zu wohnen, in einer Straße, die wie ich heiße.
1: Ja.
0: So, und du bist gerade mit deinem Musikerkollegen Thomas drinnen, weil ihr wartet,

0: dass sich die Hitze verkrümelt, damit ihr draußen ein bisschen Musik machen könnt.
1: Genau so sieht das aus.
0: Dann spiel doch gerade hier, spiel doch jetzt hier eine Kleinigkeit. Hast du Gitarre in der Nähe?
1: Ja, rein zufällig. Ich muss jetzt das Telefon zur Seite legen, weil ich habe nur zwei Hände, weißt du?
0: Ja.
1: Ja, genau. Der Thomas hält das. Ja.

0: Jetzt wird's wichtig. Hör genau hin.
1: Ja.
0: Thorsten. I'm talking about Thorsten. 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Oh yeah, baby. 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
1: Bravo, oh, fantastisch. Guck mal, 2 Euro habe ich hier, die kann ich euch ins Töpfchen werfen. So, toll, toll. Guck mal, 5 Euro noch oben drauf. Mir glüht das Herz.
0: 5 Euro?
1: Ja, 7 jetzt mit den 2 Euro. Florian, toll. Ja. Ich schenke dir einen extra Punkt hier für unser kleines Quiz. Jetzt brauchst du nur noch 5 richtige in einer Minute. Du hast heute ein bisschen WDR 2 gehört?
0: Ja, natürlich.
1: So, dann drücke ich dir die Daumen und es geht um den WDR 2 Thermobecher.
0: Ja.
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1: Welche Ferien sind heute gestartet?
0: Die großen Sommerferien.
1: Richtig. Wie heißt die Kirmes, die in Düsseldorf startet?
0: Das ist die Ruhrkirmes. Nein, die Rheinkirmes.
1: Lass ich gelten. Welche Düsseldorfer Band spielt heute und morgen in Köln?
0: Die sind ja gar nicht aus Düsseldorf, die sind aus Mettmann und die heißen alle Andreas mit Vornamen und das sind die Dead Trousers, die toten Hosen.
1: Richtig, deutsch-französische Kabinettssitzung auf Schloss Augustusburg. In welcher Stadt?
0: Das Schloss Augustusburg ist in, erster Buchstabe?
1: B.
0: B.
1: B, B wie Brühl.
0: Ach so. Ja, weißt du denn, welcher mein Lieblingsmaler ist in Brühl geboren? Weißt du, wie der heißt?
1: Nein.
0: Max Ernst.
1: Okay.
0: Und das Phantasialand ist da. Tagen die im Phantasialand?
1: Nee, pass auf. Am Sonntag wird Bastian Dankert am WM-Finale teilnehmen. In welcher Funktion?
0: Video-Referee.
1: Ja, das sind 4. So, der Extrapunkt von vorhin. Und hast du bei deinem Gefasel über deinen Lieblingsmaler einmal die Stadt Brühl fallen lassen im Satz? Ich glaube ja, oder?
0: Ja, natürlich.
1: Das denke ich auch. Und dann ist das dein 6. Punkt. Wenn du mit dem Thomas gemeinsam irgendwo in Essen Musik machst, habt ihr dann so einen Koffer, so einen Gitarrenkoffer vor euch stehen, wo die Leute Geld reinwerfen können? Oder wie macht ihr das?
0: Natürlich. Am liebsten nehmen wir einen Zylinder.
1: Da habe ich jetzt was Besseres, nämlich das hier, den WDR 2 Thermobecher.
0: Jetzt soll ich auch noch Werbung für euch machen.
1: Ja, der hält aber zudem noch kalte Getränke kalt und heiße Getränke heiß.
0: Warum nicht umgekehrt? Nein, also, den nehmen wir.
1: Das war ein großes Vergnügen. Florian,
0: alles Gute,
1: hat Spaß gemacht.
0: Danke.
1: Und danke für das Lied. Grüße nach Essen-Kettwig. Mach's gut.
0: Bis bald. Alles Gute.
1: Ciao.

0: Viel los im Westen dieses Wochenende. Die Rheinkirmes in Düsseldorf eröffnet. Das ist Parukaville in Weeze. Und es gibt Konzerte. Die Toten Hosen in Köln, Pitbull in Düsseldorf und auch dort im Open-Air-Park One Republic.
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13: Um 17.30 Uhr mit Sabine Büttner. Guten Tag.
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13: Im Untersuchungsausschuss zum Terroranschlag von Solingen hat NRW-Innenminister Reul nochmal betont, der Angreifer habe als Einzeltäter gehandelt. Reul musste als Zeuge aussagen. In dem Ausschuss geht es darum, was über den Attentäter bekannt war und ob es Hinweise auf islamistische Netzwerke gab. Der Mann hatte vor 2 Jahren beim Stadtfest in Solingen 3 Menschen mit einem Messer getötet. Die EU-Kommission will eines ihrer stärksten Klimaschutzinstrumente lockern, den Emissionshandel. Unternehmen müssen dabei Zertifikate kaufen, um bestimmte Mengen CO2 ausstoßen zu dürfen. Diese Zertifikate sollen über die Zeit knapper und damit teurer werden. Die EU-Kommission will das Tempo dafür aber jetzt drosseln, um die Wirtschaft zu entlasten. Klimaschützer kritisieren das. Großbritannien hat bald einen neuen Regierungschef. Der frühere Bürgermeister von Manchester, Andy Burnham, ist als neuer Chef der Labour-Partei offiziell bestätigt worden. Und damit ist jetzt auch sicher, dass er Premierminister Starmer ablöst. König Charles wird Burnham voraussichtlich am Montag zum britischen Regierungschef ernennen. Weil er bei einer Rüstungsfirma spioniert haben soll, sitzt in Bayern ein 37-Jähriger in Untersuchungshaft. Laut Polizei soll der Mann aus Moldau versucht haben, mit einer Drohne Bilder zu machen. Das Material habe er dann weitergeben wollen. An wen ist unklar? Das war WDR aktuell.
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14: Für das Ruhrgebiet mit Jan Schulte. Schönen guten Abend. Das Dortmunder Landgericht hat am Nachmittag einen Dortmunder zu 8 Jahren und 5 Monaten Haft verurteilt. Der 37-Jährige hatte mit 11 Tonnen Cannabis gehandelt. Max Enser, WDR 2 Dortmund.
15: 108 Millionen Joints. Dafür hätten die 11 Tonnen Cannabis gereicht, hat der Staatsanwalt ausgerechnet. Das Rauschgift hatte der Dortmunder in Kanada gekauft und wollte es über Belgien nach Deutschland bringen. Der Kauf lief über einen vermeintlich verschlüsselten Chat. Die Ermittler lasen trotzdem mit und stoppten die Lieferung schon in Antwerpen. Der Angeklagte gab im Prozess alles zu und entschuldigte sich bei seiner Familie. Das Urteil des Dortmunder Landgerichts ist rechtskräftig.
14: Autofahrer in und um Duisburg müssen sich zum Start in die Sommerferien auf Einschränkungen einstellen. Auf der A59 wird die Anschlussstelle Duisburg-Meiderich in Fahrtrichtung Dienstlaken ab Montagmorgen 5 Uhr für gut 3 Wochen gesperrt. Die Arbeiten dauern bis zum 12. August. Grund sind Kabelarbeiten als Vorbereitung für den Neubau der Berliner Brücke in Duisburg. Die Umleitungen sind ausgeschildert und mit dem üblichen roten Punkt gekennzeichnet. Nach 8 Wochen Sommerpause hat der BVB das Training wieder aufgenommen. Noch nicht wieder mit dabei ist bei der WM verletzte Nico Schlotterbeck, aber Dortmunds Trainer Nico Kovac ist zuversichtlich, dass der bis zum Saisonstart wieder dabei ist.
16: Er war wirklich schon am Boden sehr zerstört, aber jetzt ist er wieder da. Jetzt ist er hier in Dortmund, klar. Ist er enttäuscht, aber er wird aus dieser Situation auch wieder wachsen, wie es nach der Verletzung in der letzten Saison gewachsen ist. Und deswegen bin ich sehr zuversichtlich, dass Herr Schlotti uns so schnell wie möglich wieder in der Form zur Verfügung steht, wie wir ihn natürlich auch kennen.
14: Im ersten Pflichtspiel der neuen Saison trifft der BVB auf die Bayern im Supercup-Finale am 22.8. Und jetzt das Wetter noch mit Marcel Clair in der WDR-2-Wetterredaktion. Guten Tag.
17: Am Abend bleibt es im Ruhrgebiet meist freundlich und trocken bei rund 24 Grad. Morgen gibt es neben etwas Sonne teils auch dichte Wolken. Stellenweise kann es mal nass werden. Und auch der Sonntag wird wechselhaft und mit 21 Grad deutlich kühler.
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18: Das hier sind die Staus mit den längsten Wartezeiten. Alle gibt's in der WDR 2 App. Weiterhin gesperrt ist die A2 Hannover Richtung Dortmund zwischen Kreuz Bielefeld und Gütersloh. 6 Kilometer Stau aktuell. Die A3 Frankfurt-Köln zwischen Bad Honnef-Linz und Kreuz Bonn-Siegburg. 8 Kilometer Stau plus 45 Minuten. Die A3 Köln Richtung Frankfurt zwischen Lohmar Nord und Siebengebirge. 10 Kilometer Stau, 20 Minuten plus. B9 Krefeld Richtung Kleve zwischen Kevela und Weeze. 2 Kilometer Stau, halbe Stunde plus bei der Anreise zum... Und die Gegenrichtung, also nochmal die B9, jetzt Kleve Richtung Krefeld zwischen Goch und Kevela. 4 Kilometer Stau, da sind sogar 1,5 Stunden, die es für euch länger dauert. Auf dem Weg zum...
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18: Hallo, ich bin's, Thorsten Schorn. Ja, das Paruka will dieses Wochenende in Weeze da neben dem Flughafen.
19: Das ist einfach eine geile Stimmung hier.
20: Wir waren letztes Jahr das erste Mal hier und fanden es halt so mega cool, dass wir halt gesagt haben, wir kommen dieses Jahr nochmal.
21: Man könnte auch im Urlaub fliegen, aber lohnt sich jedes Jahr.
18: Ja, und jedes... Hey, da müsste Musik sein. Stopp. Also, das Gerät ist auch schon in den Ferien. Nicht jedes Jahr, sondern jedes halbe Jahr gibt's Zeugnisse. Und die sind gleich WDR 2, das Thema heute.

0: Thorsten Schorn hier, WDR 2. Heute ist Zeugnistag.
1: Ja. Echt?
2: Ja, was war eure schlechteste Note?
1: 3 Punkte, Mathe-Abi.
2: Das ist eine 5 plus?
1: Ja. Ja. Ja, und danach BWL studiert.
2: Es ist trotzdem was aus dir geworden.
1: Ja. Doch, es hat alles funktioniert. Also ich möchte allen Kindern, die heute eine schlechte Note mit nach Hause bringen, sagen, macht was draus.
2: Aus der schlechten Note?
1: Aus der schlechten Note.
2: Sehen wir es sportlich, nehmen wir es als Herausforderung.
1: Ja, genau.
2: Möchtest du auch was beichten?
3: Mit 1,2 abgeschlossen.
2: Wow. Und was machst du heute?
3: Hausfrau.
2: Und
3: Mutter.
2: Ja, guck.
3: Und Ehefrau.
2: Glücklich, das ist entscheidend.
3: Ja, ich genieße mein Leben.
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2: Mit unserem Streberle Ralf Günther, WDR 2 aktuell.
5: Der Rucksack wird lieblos in die Ecke geschleudert. Da kann er jetzt in den Ferien samt Schulbrot die nächsten 6 Wochen vor sich hinschimmeln. Und jetzt noch mehr oder weniger fröhlich das Zeugnis präsentieren.
6: Ich war noch nie so aufgeregt beim Zeugnis.
7: Wenn du immer gut dabei bist und dann am Ende eine schlechte Note bekommst, weil du mal eine Arbeit verhauen hast, dann ist das ja nicht schlimm.
8: Ich hatte auch schon meine ersten 3 und so. Ich war dann auch traurig.
9: Und dann probiere ich den halt immer so ein bisschen zu trösten und zu sagen, das ist egal, du bist toll, du bist ein toller Mensch.
10: Noten sind ja nur Zahlen. Sie entscheiden ja nicht dein ganzes Leben.
5: Genauso sieht es auch Ralf Kaspers von der Sendung mit der Maus heute Morgen bei uns.
11: Das ist gar nicht so schlimm. Also gut, dann habe ich halt vielleicht eine schlechte Note, aber das sorgt jetzt nicht dafür, dass mein Leben zu Ende ist. Ganz im Gegenteil, da ist immer noch alles offen.
5: Ralf findet, wir Eltern spielen dann in der Verarbeitung der Noten eine große Rolle. Wenn wir alle sagen,
11: das ist okay, also jeder hat mal eine schlechte Note oder einen schlechten Tag, dann hilft das. Und natürlich auch das Gefühl zu haben, nicht allein mit der Situation zu sein, sondern dass da jemand war, der zumindest zugehört hat und der gesagt hat, ich mag dich so, wie du bist und mir ist es egal, ob du jetzt eine gute oder eine schlechte Note nach Hause bringst.
5: So, und völlig egal, wie euer Zeugnis aussieht, die Stadt Detmold, die kann euch diesen Sommer mit kostenlosen Freibadbesuchen belohnen. Durch eine anonyme Spenderin haben nämlich alle Kinder und Jugendliche bis 18 Jahren dort freien Eintritt.
12: Also, wir sind noch immer völlig aus dem Häuschen hier im Rathaus. Wir haben gedacht, Weihnachten und Ostern fallen direkt in den Sommer. Das ist doch was, was auch die anspricht, die halt eben nicht unbedingt jetzt in Urlaub fahren, die vielleicht nicht weit wegfliegen und die trotzdem viel Spaß haben sollen.
5: Sagt Thorsten Engelhardt, Pressesprecher der Stadt Detmold. Und sollten die Kleinen heute wirklich mit der ein oder anderen schlechten Note auf dem Zeugnis nach Hause kommen, dann macht es vielleicht wie unsere Sabine Heinrich aus dem WDR 2 Morgenmagazin.
1: Ich meine ja immer, je schlechter die Note, desto größer das Eis.
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1: Guten Tag an alle deutsche Touristen, die unser Land besuchen. Herzlich willkommen in den Niederlanden. Wir sehen bereits viel Reiseverkehr auf den Straßen, darunter auch zahlreiche Autos mit deutschen Kennzeichen. Aus Deutschland kommend müssen Sie insbesondere auf der A12 ab der Grenze in Richtung Utrecht mit etwa 30 Minuten zusätzlicher Fahrzeit rechnen. Amsterdam sollten Sie wegen mehrerer Straßensperrungen in der Provinz Nordholland nach Möglichkeit meiden.
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Jens Spahn und die Leihmutterschaft, das Treffen von Merz und Macron in Brühl und fast 500 Kilometer Stau heute um 15 Uhr, das alles gleich in WDR 2, der Tag um 6. Und das ist der WDR 2 Musikmix, danach um 18 Uhr, I Adore You und...

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8: Ich bin Sarah Pradl und das sind heute Abend unsere Themen. Wichtiger Besuch. Der französische Präsident ist in NRW. Ferienstart. Die Autobahnen waren schon heute Nachmittag richtig voll. Und zuerst geht es um ein Baby, das gerade für Aufsehen sorgt. Auch Bundeskanzler Merz hat dazu schon gesagt,
9: dass ich bereits am letzten Freitag von Jens Spahn darüber informiert worden bin, dass er und sein Mann Eltern werden. Ich habe ihm dazu gratuliert.
8: Ja, Georg heißt dieses Kind, wurde in den USA geboren, ausgetragen von einer Leihmutter. Und die Eltern sind eben Unionsbundestagsfraktionschef Jens Spahn und sein Ehemann. Und genau in diesem Fall vermischen sich jetzt Beruf und Privatleben. Denn das Ganze hat eine riesige Debatte ausgelöst über Leihmutterschaften, die hier bei uns in Deutschland verboten sind. Was Spahn jetzt gerade selbst dazu gesagt hat, weiß Birte Sönnigsen, WDR Berlin.
10: CDU-Fraktionschef Jens Spahn beschreibt im Podcast Ronsheimer seine Zerrissenheit in der Frage, ob er ein Kind mit Hilfe einer Leihmutter bekommen sollte. Er habe lange mit sich gerungen. Er und sein Mann hätten sich aber von Anfang an ein Kind gewünscht. Deshalb hätten sie mehrere Optionen abgewogen und sich am Ende für eine Leihmutterschaft in den USA entschieden. Spahn sagt, es sei ihm bewusst, dass es in seiner Partei eine klare Beschlusslage gibt. Die CDU lehnt Leihmutterschaft ab und hatte das zuletzt auf ihrem Parteitag im Februar bekräftigt. Spahn räumt ein, dass er früher auch mit seiner Partei über das Thema hätte sprechen sollen. Ob Jens Spahn Fraktionsvorsitzender bleiben wird, ist offen. Spahn sagt, nur die Fraktion kann darüber entscheiden, wie es weitergeht. Für ihn selbst gäbe es nichts Wichtigeres als seine Familie. Nach großer Kritik, auch aus der CDU selbst und ersten Rücktrittsforderungen, hatte sich zuvor Bundeskanzler Friedrich Merz geäußert. Aus seiner Sicht gibt es keinen Grund, die bestehenden Regeln zur Leihmutterschaft zu ändern. Alles Weitere will der Kanzler in der nächsten Präsidiumssitzung der CDU besprechen.
8: Birte Sönnigsen aus Berlin. Ja, Straßensperren, die Polizei wirklich im Großeinsatz. In Brühl bei Köln war heute den ganzen Tag schon Ausnahmezustand. Und der Grund ist hoher Besuch. Der französische Präsident Macron ist nämlich da, hat sich unter anderem mit Bundeskanzler Merz getroffen. Und Markus Sambale ist für uns auch in Brühl. Was hatten die beiden denn so zu besprechen?
11: Es ging wirklich um eine ganz riesen Bandbreite von Themen, aber vor allen Dingen um die Verteidigungspolitik. Und das ist tatsächlich spannend, weil da einiges neu sein könnte. Deutschland überlegt nämlich, wie französische Atomwaffen auch für den Schutz Deutschlands zum Einsatz kommen könnten. Bislang ist man ja auf die US-Atomwaffen angewiesen, weil man aber nicht weiß, wie das weitergeht. Unter Präsidenten wie Donald Trump sagt man, wir arbeiten mit Frankreich enger zusammen. Und das ist schon ein großer, entscheidender Schritt.
8: Es gab ja auch heute einen deutsch-französischen Ministerrat, also das heißt jeweils 10 Ministerinnen und Minister beider Länder saßen zusammen. Was waren da so die wichtigsten Beschlüsse?
11: Es ging viel um Wirtschafts- und Handelsfragen, aber auch um Weltraumthemen, um Satelliten, auch um künstliche Intelligenz. An ganz vielen Stellen geht es darum, Europa unabhängiger zu machen von den USA und von China. Deutschland und Frankreich wollen eng zusammenarbeiten, egal wer demnächst vielleicht auch in Frankreich Präsident oder Präsidentin wird. Und deshalb hat man gesagt, es ist jetzt der Zeitpunkt, um möglichst viele gemeinsame Themen nach vorn zu bringen.
8: Markus Sambale zum Staatsbesuch von Macron heute in NRW. Und im kommenden April, da gibt es Landtagswahlen in Nordrhein-Westfalen. Und bei einer Partei laufen die Vorbereitungen dafür gerade äußerst schwierig. Mehr dazu in den Kurznachrichten mit Sabine Büttner.
12: Der Landesparteitag der nordrhein-westfälischen AfD wird von einem Machtkampf überschattet. Es geht darum, welche Kandidaten die Partei für die Landtagswahl im nächsten Jahr aufstellt. In dem Streit stehen sich zwei Lager gegenüber. Das radikalere bis rechtsextreme und das im Vergleich gemäßigtere um den Chef der NRW-AfD. Im Untersuchungsausschuss zum Terroranschlag von Solingen hat NRW-Innenminister Reul nochmal betont, der Angreifer habe als Einzeltäter gehandelt. Reul musste als Zeuge aussagen. In dem Ausschuss geht es darum, was über den Attentäter bekannt war und ob es Hinweise auf ein islamistisches Netzwerk gab. Der Mann hatte vor 2 Jahren beim Stadtfest in Solingen 3 Menschen mit einem Messer getötet. In Arnsberg ist eben ein Einkaufszentrum evakuiert worden, weil es gebrannt hat. Der Strom wurde vorsichtshalber abgeschaltet, auch in einigen Häusern drumherum. Die Feuerwehr musste 5 Leute aus einem Aufzug holen, die stecken geblieben waren. Der Nationalpark Eifel meldet für das vergangene Jahr einen Besucherrekord. Es seien insgesamt 1.420.000 Besucherinnen und Besucher gezählt worden. Ein Anstieg um 1,2% im Vergleich zum bisherigen Rekordjahr 2024.
8: Mit dem Zeugnis. Direkt ab ins Auto und ab in den Urlaub. So haben das heute offenbar viele gemacht. Die Straßen waren richtig voll. Gegen 15 Uhr gab es auf den Autobahnen in NRW fast 500 Kilometer Stau. Langsam entspannt sich's. Ja, und auch in den nächsten Wochen starten ja noch viele in den Urlaub. Und deshalb hat Martina Helf aus dem WDR-Verkehrsstudio jetzt Tipps, wie es gut laufen kann. Vor allem für alle, die noch flexibel sind.
13: Am Samstag ist der Reiseverkehr in der Regel am stärksten. Da kann es dann entspannter sein, unter der Woche zu fahren. Da läuft dann der Berufsverkehr, wenn auch in etwas abgeschwächter Form. Deswegen sollte man am besten die Nadelöhre, wie jetzt den Elbtunnel oder den Münchner Ring, außerhalb des Berufsverkehrs umfahren, also entweder sehr früh oder eben sehr spät. Und ganz klar, sich vorab informieren, die Verkehrsmeldung nochmal prüfen, ob es Bauarbeiten auf der eigenen Strecke gibt. Und das gilt natürlich auch für Reisen mit der Bahn.
8: Bauarbeiten gibt es diese Ferien ja auch, zwar geplant. Da wollen wir noch mal gucken, was da kommt.
13: Rund um Bonn, da sorgt die gesperrte Nordbrücke ja ohnehin schon für Verkehrsprobleme. Da ist jetzt auf der A565 zusätzlich nur eine Spur frei, bei Endenich. Dauert bis nächsten Samstag. Ansonsten gibt's noch im Ruhrgebiet eine größere Baustelle. Ab nächste Woche Donnerstag ist die A40 zwischen Mülheim und Essen in beiden Richtungen für eine Woche gesperrt. Das sind aber nicht alle Baustellen, deswegen am besten vor der Reise einfach nochmal gucken, wo genau auf der eigenen Strecke gebaut wird.
8: Ferienreisetipps von Martina Helf aus der WDR-Verkehrsredaktion. Und wir wechseln direkt in die WDR-Wetterredaktion. Da hat Marcel Clair jetzt das Wochenendwetter für uns.
14: Ja, es ändert sich ja schon ein bisschen. Am Abend noch 17 bis 25 Grad, meist trocken. Die Nacht, die wird dann aber schon kühler, Richtung Eifel sogar nur 13 Grad. Ja, und morgen geht's dann teils mit mehr Wolken weiter. Ein bisschen Sonne ist auch dabei. So ein paar Schauer sind unterwegs, aber wirklich so flächendeckender Regen ist erstmal nicht in Sicht. Temperaturmäßig morgen ein bisschen verhalten. Detmold 23 in Hagen und Viersen kommen wir auf 24 Grad. Der Sonntag wird dann ähnlich, meist trocken, in der Spitze dann nur noch 19 bis 23 Grad, aber ein bisschen Sommer wird da ja auf jeden Fall noch kommen.
8: Ein bisschen Abkühlung aber erstmal von Marcel Clair, WDR Wetter, Dankeschön. Und das war auch WDR aktuell mit dem Tag um 6. Ich bin Sarah Pradl.
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15: Vorsicht erstmal bitte auf der A31 Gronau-Lingen-Ems. Zwischen Gronau-Ochtrup und Ochtrup-Nord ist eine Entenfamilie auf der Fahrbahn. Passt auf in beiden Richtungen. Hier die Staus mit den längsten Wartezeiten. Ihr habt gehört, es ist sehr voll. Alles findet

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1: Und gleich geht's in den Urlaub mit unserer neuen Comedy-Reihe Hotel WDR 2. In ein paar Minuten kommt die
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3: Moin, Habeck. Hallo. Wo klemmt der Urlaub?
4: Hm? Der Fernseher geht nicht mehr an. Oh, nee. Hier, wenn ich auf die Fernbedienung drücke, passiert nichts.
3: Da würde ich mich auch ärgern.

0: Dirty Go, das ist Tiffany Harris, Singer und Songwriterin aus Hamburg. So, Zeugnisse abgeholt und dann kommen jetzt die Sommerferien.
1: Und allen Kindern wünschen wir natürlich schöne Sommerferien.
0: Ja.
2: Und Eltern auch.
1: Und den Eltern auch.
0: Na, die haben sie ja jetzt 6 Wochen an der Backe, gegenseitig.
1: Ja, ja. Feriencamps, okay. Wenn möglich.
0: Auslagern.
1: Auslagern an die Großeltern, wenn möglich. Ich hatte da eine gute Zeit.
0: Und sprichst du auch als Mutter aus Erfahrung?
1: Nein. Ich bin Katzenmutter, die haben keine Ferien, die sind immer zu Hause.
2: 24/7 hier.
1: Ja.
0: Ja, so wie ich Katzen kenne, wohnen die aber nicht bei dir, sondern du bei denen.
1: Genau.
3: Urlaublich, aber wahr.
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5: Moin, Habeck. Hallo. Wo klemmt der Urlaub?
6: Hm? Der Fernseher geht nicht mehr an. Oh, nee. Hier, wenn ich auf die Fernbedienung drücke, passiert nichts.
5: Da würde ich mich auch ärgern.
6: Übermorgen ist WM-Finale.
5: Was mir direkt auffällt, Sie haben ja, oder darf ich du sagen?
6: Ja.
5: Cool, ich bin Robert. Was mir auffällt, du hast ein geiles Zimmer erwischt mit Meerblick, Balkon. Und ich sehe schon, da trocknen die Duschtücher. Was im Hotelpool?
6: Was hat das mit dem kaputten Fernseher zu tun?
5: Das war jetzt interessant.
6: Dass der Fernseher kaputt ist?
5: Ja, und dass sich das so sehr belastet und die schönen Urlaubsdinge drumherum dich gar nicht mehr erreichen. Aber easy, gemeinsam finden wir eine Lösung.
6: Kann man mit einer Flipchart die Glotze reparieren?
5: Ja, welche Disney-Figur wärst du gern und warum?
6: Wieso?
5: Ist eine lockere Einstiegsfrage, die ganz gut zum Fernsehen passt. Ich mach mal den Anfang.
6: Wer soll das sein?
5: Olaf, der Schneemann aus der Eiskönigin, weil der mit Wut echt toll umgehen kann. Hast du dir auch eine Disney-Figur überlegt?
6: Ja, diese Meereshexe da, die bei Ariel.
5: Ursula, ja krass, so sauer bist du. Voll okay, nur wenn ich dich hier fett hinmale, dann geben wir der Wut zu viel Raum.
6: Ja.
5: Aber ich habe eine Idee. Vom Fernseher liegen so ein paar Zettelchen. Kann ich Ursula klein auf die Rückseite kritzeln?
6: Moment, ich will mal was ausprobieren. Nee, ne? Der Reiseführerstapel war direkt vor diesem Fernbedienungsempfänger-Dingsbums. Und deshalb ging der nicht an. Also, wäre ja nie drauf gekommen.
5: Ach, kannst du mal sehen. Reden repariert jeden Urlaub.
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3: Es ist 18.31 Uhr.
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3: Das sind die Staus mit den längsten Wartezeiten. Alle gibt's wie immer in der WDR 2 App. Auf der A2 Oberhausen Richtung Hannover zwischen Recklinghausen Ost und Dortmund Nordost. 5 Kilometer Stau wegen Bergungsarbeiten. 20 Minuten dauert es dort länger. Die A2 Dortmund Richtung Hannover zwischen Veltheim und Rehren. 9 Kilometer Stau, 45 Minuten plus. Die A2 Hannover Dortmund zwischen Kreuz Bielefeld und Gütersloh. 6 Kilometer Stau. Nach dem Fahrzeugbrand ist der rechte Fahrstreifen gesperrt. 45 Minuten dauert es länger. Die A3 Frankfurt Richtung Köln zwischen Siebengebirge und Kreuz Bonn-Siegburg. 4 Kilometer Stau und 20 Minuten obendrauf. Und die B9 Krefeld Richtung Kleve zwischen Keveler und Weeze. 2 Kilometer Stau und eine halbe Stunde plus auf der Fahrt zum Parukaville.
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3: Na, wie ist es denn heute?
5: Heiß. Gerade ja. Beim Mediamarkt, die sind nicht klimatisiert, zwar furchtbar, aber sonst ist es schön.
3: Das wäre der letzte Ort, wo ich jetzt hingehe.
5: Ja, wir mussten noch so einen Adapter für den Urlaub holen, deswegen mussten wir da leider kurz hin. Jetzt haben wir ihn doch bei Amazon bestellt, aber egal.
3: Was denn für ein Adapter?
5: Ja, für so diese Mückenstich-Heiler.
3: Ach, den man so ans Handy steckt?
5: Ja, genau.
3: Ah, wenn dann die Mücke sticht, passiert nämlich was?
6: Also ich glaube, ich kann es so ein bisschen erklären. Ich glaube, durch die Hitze wird das Protein im Speichel oder was auch immer die Mücken da injizieren, beim Stich zerstört.
3: Ja, und dann juckt es nicht mehr.
6: Dann juckt es nicht mehr. Das ist nämlich das, was juckt. Ja.
3: Kriegst du auch in der Apotheke, dann müssen aber Batterien rein.
5: Das stimmt und das ist auch ein bisschen teurer, glaube ich. Und bei DM war es auch gerade ausverkauft. Also es scheinen jetzt viele Leute in Urlaub zu fahren und sich die noch zu holen.
3: Ja, wenn mich ein Mückenstich juckt, ist mir das Geld egal am Ende.
5: Ja, okay,
3: wenn das ist ein guter aufhört.
5: Slogan. Das ist ein guter Slogan für die teuersten Heat-Its auf dem Markt.
3: Und je mehr Sommer, desto mehr Mücken, Marcel Klee aus unserer WDR2-Wetterredaktion.
7: Ich habe mich an so einem Ding mal verbrannt, weil das hat so gejuckt. Ich habe immer wieder... Ja, wie schaut's aus?
3: Wie verbrannt an so einem Stichheiler.
7: Na, ja, genau, richtig, weil die werden ja teilweise richtig. Ich hatte Stufe 4 eingestellt.
3: Ach so, okay. Ich finde es ganz geil. Ich bin sonst kein Typ, der sich irgendwie an der Kerze da den Finger reinhält.
7: Nein,
3: aber das mit den juckt, Mücken, denke ich, ja. Und weil danach der Schmerz weg ist.
7: Ja, wie juckt uns denn das Wetter? Wir haben 17 bis 25 Grad am Abend, meist trocken, aber wir haben wirklich ja so ein paar Gewitterzellen. Also ein Schauer ist in Bad Berleburg abgezogen, nördliches Münsterland, Minderland, eventuell zieht da nochmal ein kurzes Gewitter vorbei. In der kommenden Nacht wird es aber schon deutlich kühler als in den vergangenen Nächten, 16 bis 13 Grad. Ja, morgen dann nur ein bisschen Sonne, mehr Wolken, am Nachmittag in Südwestfalen und im südlichen Rheinland vielleicht ein paar Schauer und die Temperaturen gehen dann echt runter. In Rheine und Wermelskirchen nur noch 22 Grad in Anführungsstrichen und in Mahl 23 Grad.
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3: Es ist so viel los bei uns dieses Wochenende im Westen. In Weeze ist... Dann gibt's große Konzerte in Düsseldorf, One Republic, Pitbull, die Rheinkirmes macht da auf und die Toten Hosen spielen in Köln.
7: Oh.
3: Als Düsseldorfer, ja. Und Campino ist wohl der einzige Düsseldorfer, der in Köln eine Ansage machen darf, in der KVB.
8: Hallo ihr Lieben, hier ist der Campino von den Toten Hosen. Wir freuen uns wahnsinnig auf ein super Wochenende in eurer Stadt. Habt tolle Abende, habt eine gute An- und Abfahrt und wir versprechen euch, wir werden alles geben, damit das ein denkwürdiges Erlebnis werden wird. Macht's gut, wir freuen uns auf euch.

0: Thorsten Schorn hier, WDR 2. Wir haben heute Nachmittag in eine Serie reingeguckt. Ja, da ist der Hauptfigur halt schon mal ins Gesicht geschossen worden.
1: Habt ihr ihr Gesicht gesehen? Richtiger Kinderschreck.
2: Die tut mir voll leid, ich konnte gar nicht richtig hingucken.
1: Die würde ich nicht anfassen.
3: WDR 2, Serien.
1: Was ist, Mick?
4: Komm sofort zum See, schnell.
1: Warum, was ist passiert?
4: Es ist schlimm. Komm schnell her.
1: Okay. Wir kommen.
0: Es scheint sich hier um einen wirklich sehr dringenden Anruf zu handeln, mein lieber Jörn.
5: Allerdings.
0: Jörn Bär, WDR 2 Serien, hat uns mitgebracht Surface, das versunkene Dorf. Das ist wirklich versunken?
6: Ja, für einen Staudamm wurde erst die Bevölkerung natürlich umgesiedelt und dann ein Dorf geflutet. Und Jahre später kommt dann genau da ein Fass mit einer Leiche an die Wasseroberfläche.
1: Ist das eins von den Kindern?
7: Welche Kinder?
1: Vor über 20 Jahren sind drei Kinder verschwunden. Der Fall wurde nie aufgeklärt. Vielleicht kommt das Fass aus dem alten Dorf, oder?
8: Onlybar ist noch da. Nur halt auf dem Grund des Sees.
6: Das Dorf ist also noch da. Du siehst wirklich unter Wasser wirklich nur so die Überreste von alten Häusern. Und da stehen, ich mach's auch nochmal so mysteriös wie gerade, da stehen auch noch weitere Fässer.
0: Du hast mich.
6: Ja.
0: Wer wird geholt, um zu ermitteln?
6: Ja, also erstmal ermitteln da welche, die da aufgewachsen sind. Und eine Polizistin namens Noemi, die wurde im Einsatz in Paris, wo sie eigentlich arbeitet, schwer im Gesicht verletzt und soll jetzt in der Provinz eigentlich nur kurz was anderes bearbeiten. Das denkt auch die zuständige Staatsanwältin.
9: Ich beantrage, dass Toulouse den Fall übernimmt.
10: Ich kann auch in dem Fall ermitteln.
9: Sie sind aber nur vorübergehend hier.
10: Ja, genau, aber in Paris wartet das Abstellglas. Ich bin jetzt hier und kann ermitteln.
9: Zuletzt hieß es, dass sie nicht voll einsatzfähig wären.
10: Das geht schon. Und das Team kennt die Gegend.
6: Und im Dorf kennt natürlich auch jeder jeden.
0: Ja, und speziell in Dörfern, die es in Serien gibt, hat jeder irgendein Geheimnis.
6: Genau.
0: Hier auch?
6: So ist es auch hier. Da muss natürlich dann immer erst eine von außerhalb kommen, um die aufzudecken. Noemi ist jetzt nicht so die zugänglichste Person, leidet unter ihrer traumatischen Erfahrung. Aber sie will natürlich beweisen, vor allem sich selbst, dass sie es noch drauf hat. Und wenn sie träumt, dann manchmal sogar von diesem Unterwasserdorf. Und da gibt es dann auch wirklich einige spannende Tauchszenen.
0: Surface, das versunkene Dorf. In der ARD Mediathek, mitgebracht von Jörn Bär, WDR 2 Serien. Wie findest du die Serie insgesamt?
6: Ich finde es spannend. Natürlich ist das jetzt nicht immer so total leicht zu gucken, weil es eben um verschwundene Kinder geht und es überleben auch nicht alle, so viel kann ich schon vorwegnehmen. Hat aber wirklich eine tolle und unheimliche Atmosphäre. Ich mag tatsächlich immer diese dörflichen Verwicklungen, die dann entflochten werden. In diesem Fall von einer wirklich sehr ungewöhnlichen, charismatischen, verletzlichen Hauptfigur. Die finde ich auch wirklich sehr gut gespielt. Das sind 6 Folgen, ist dann auch nicht zu lang, sind je 50 Minuten.
11: Wenn

0: Es ist Freitag und am Wochenende ist in Weeze. Und ich habe heute Nachmittag mit alle Farben, der auflegt, darüber gesprochen, dass es zwar einerseits eines der größten Elektronikfestivals Europas ist und gleichzeitig auch Weezes größtes Dorffest.
1: Ich finde, das macht auch einem Festival aus, den Charme der Region mitzunehmen.
0: 21.45 Uhr ist dein Slot. Ich hätte jetzt persönlich eine Bitte, weil ich bin bis 19 Uhr hier auf WDR 2. Danach sammle ich Freddy Schürheck, meine Radiokollegin von 1 Live, ein und wir kommen hoch. Das wird ein bisschen knapp, wenn du vorne so ein bisschen chilliger was machst und dann hinten rausfährst. Wenn du mich siehst, wenn ich fliege. Franz,
1: ihr müsst euch einfach beeilen. Weil ich glaube, dass das, was am meisten Impact hat, ist mein Intro heute.
0: Auf dein Intro bin ich auch gespannt. Stefan Quoos.
2: Mein Gott, du bei 220.000 Menschen in Weeze. Verrückt. Aber abgesehen von Weeze gibt es natürlich auch andere Sachen. Peruka Wilke, Vincent Weiss ist in Bonn hier, One Republic in Düsseldorf, die Toten Hosen zweimal in Köln, dann startet die Rheinkirmes in Düsseldorf. Also vielleicht sollte man eher sagen, was man an diesem Wochenende nicht machen kann. Also es ist so viel los.
0: Dir zuhören.
2: Bei besten Willen, man kriegt nicht alles unter.
0: Also Stefan Quoos. Und das WDR2 Abendmagazin jetzt. Thorsten Schorn wünscht ein schönes Wochenende. Ich weiß, wo ich hin muss.
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Das ist neu im WDR 2 Musikmix. Michael Schulte, Love Sick.

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11: Die Nachrichten mit Sabine Büttner. Guten Abend.
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11: Im NRW-Landtag war heute der Anschlag in Solingen vor fast 2 Jahren wieder Thema. Innenminister Reul musste im Untersuchungsausschuss als Zeuge aussagen. Er geht weiter von einem Einzeltäter aus. In dem Ausschuss geht es darum, was über den Attentäter bekannt war. Helge Rosenkranz für WDR aktuell.
12: Einem ausländischen Geheimdienst war es offenbar gelungen, noch vor der Tat ein Bekennervideo von Issa Alha mitzuschneiden. Diese Information sei allerdings erst nach dem Anschlag bei den Sicherheitsbehörden eingegangen, so Innenminister Reul. Er bekräftigte, dass er keine Hinweise auf ein Netzwerk beim Verurteilten hatte. Beim Attentat auf dem Solinger Stadtfest 2024 wurden 3 Menschen getötet.
11: Ein Gericht in Bayern hat dem Streaming-Anbieter Amazon Prime im Streit um eine Preiserhöhung Recht gegeben. Die Verbraucherzentrale hatte wegen der Werbespots auf der Plattform geklagt. Alisa-Marie Schröter für WDR aktuell dazu, warum Amazon Recht bekommen hat.
13: Erstens, der Vertrag enthalte keine Garantie, dass Kunden immer werbefrei Filme und Serien streamen können. Und zweitens, die Verbraucherzentrale Sachsen habe auch nicht ausreichend belegen können, dass Amazon Prime Video sein Angebot als werbefrei vermarktet hat. Zum Hintergrund, die Verbraucherzentrale Sachsen hatte kritisiert, dass Amazon Prime im Februar 2024 Werbeunterbrechungen eingeführt hat und außerdem die Bild- und Tonqualität reduziert hatte. Wer dann weiterhin werbefrei streamen wollte, musste 2,99 € extra zahlen. Die Verbraucherschützer wollten dann erreichen, dass Amazon Prime einen Teil der Gebühren zurückzahlt, weil der Konzern eben nur per E-Mail auf die Vertragsänderung hingewiesen hatte und nicht explizit um Zustimmung gebeten hatte.
11: Weitere Meldungen im Überblick. In Brühl hat Bundeskanzler Merz beim deutsch-französischen Ministerratstreffen bestätigt, dass sich Deutschland zum ersten Mal an einer französischen Nuklearübung beteiligen wird. Bisher setzt Deutschland bei der Abschreckung gegen Angriffe vor allem auf die Unterstützung der USA. Außerdem hat Merz betont, wie wichtig der Zusammenhalt zwischen Deutschland und Frankreich ist. Im Zugfernverkehr gibt es künftig mehr Konkurrenz. Die Bundesnetzagentur hat entschieden, dass auf bestimmten Strecken mindestens 1/4 der Kapazitäten an Wettbewerber der Deutschen Bahn gehen muss. 2028 will das italienische Unternehmen Italo in den deutschen Fernverkehr einsteigen. Kritiker befürchten, dass die DB so weniger Geld hat für weniger lukrative Strecken. In Deutschland ist vergangenes Jahr zum ersten Mal seit längerem wieder mehr Erdgas gefördert worden. Das zuständige Landesamt spricht von einem Plus von 2% im Vergleich zum Jahr davor. Es sei der erste Anstieg seit mehr als 20 Jahren. Vor allem durch ein neues Gasfeld in der Nordsee vor der Insel Borkum kam mehr Erdgas dazu.
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11: Am Flughafen Weeze am Niederrhein ist das Perukaville gestartet, Deutschlands größtes Elektrofestival. Bis Sonntag werden pro Tag 75.000 Besucher erwartet. Johannes Hoppe für WDR aktuell live aus Weeze. Was kommt denn in diesem Jahr besonders gut an?
6: Also bei diesem strahlenden Sonnenschein hier beim Festivalgelände ist der riesige Pool natürlich ganz weit vorn. Als das Festivalgelände vorhin geöffnet hat am frühen Nachmittag, da sind die ersten mit Badelatschen und Schwimmflügeln an den Armen zum Pool gesprintet. Die Warteschlange war da relativ lang. Jetzt ist sie schon ein bisschen kürzer. Viele haben sich einfach an die 13 Bühnen auf dem Festivalgelände verteilt. Da ist ordentlich was los. Auf einer kleineren, da singt später Schlagerstar Vicky Leandros. Ihr Song Ich liebe das Leben, der dürfte wohl perfekt zur Stimmung hier bei der Festivalbesucher auf dem Perucaville-Gelände hier am Flughafen Weeze passen.
11: Das war WDR aktuell.
14: Danke, Sabine. Marcel Klee aus der WDR 2 Wetterredaktion. Kaum sind Ferien, kommt der Winter zurück oder was?
15: Quatsch, der Winter jetzt nicht. Also wir haben 17 bis 25 Grad noch am Abend. Oh. Meist, ja, aber freundlich und trocken ist es ja noch. Wir haben aber wirklich so einen kräftigen Schauer im nördlichsten Minderland Richtung Stemmwede. Da zieht noch mal kurz was durch. Für die meisten ist es trocken, aber du hast recht. Die Nacht, die wird echt frisch, frischer als die letzten 16 bis 13 Grad. Aber ich würde es zum Durchlüften nutzen. Ja, und morgen mehr Wolken, gelegentlich Sonne so am Nachmittag vereinzelt Richtung Südwestfalen oder im südlichen Rheinland. Vielleicht mal ein Schauer. Temperaturen gehen wirklich ein bisschen runter. Wir kommen morgen in Schwerte und Mahl nur noch auf 23, in Königswinter auf 26 und ja, hier Sonntag in der Spitze sogar nur noch 23 Grad.
14: Leute, holt wieder die dicken Decken raus.
15: Danke dir.
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14: Es ist Freitag, es ist Ferienbeginn, da kommt was zusammen auf den Straßen. Die Staus mit den längsten Wartezeiten für euch. Die A2 Oberhausen nach Hannover zwischen Recklinghausen-Ost und Dortmund-Nordosten. Plus von 20 Minuten, 5 Kilometer Stau wegen Bergungsarbeiten. A2 Dortmund Richtung Hannover zwischen Feldheim und Rehren dauert sogar eine Dreiviertelstunde länger. 10 Kilometer Stau. A2 Hannover Richtung Dortmund zwischen Kreuz-Bielefeld und Gütersloh auch eine Dreiviertelstunde plus. 6 Kilometer Stau. Nach einem Fahrzeugbrand dort ist der rechte Fahrstreifen gesperrt. A46 Wuppertal nach Düsseldorf zwischen Wuppertal-Oberbarmen und Wuppertal-Barmen auch eine Dreiviertelstunde drauf, 3 Kilometer Stau. B9 Krefeld Richtung Kleve zwischen Kevela und Weeze, dort eine Dreiviertelstunde länger, 2 Kilometer Stau, natürlich wegen der Anreise zu dem Musikfestival. 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
14: Vor uns liegen 6 Wochen Sommerferien. Gut, viele juckt das jetzt nicht groß, weil sie eh durcharbeiten und vielleicht später dann Urlaub machen. Aber was auch immer ihr treibt, wir sind da für euch. Wir kennen hier keine Auszeiten bei WDR 2.
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Ihr Lieben, los geht's im Westen mit den Sommerferien und netterweise auch mit weniger Hitze an diesem Wochenende. Wird ihr eh schon heiß genug mit den Stars, die wir euch auf die Bühne stellen. WDR A2 präsentiert euch da schon einige Konzerthighlights des Jahres. Zum Beispiel den Kollegen hier, Vincent Weiss.

0: gerade eben noch bei uns gewesen heute. Die neue Single hier hat er dabei, heißt Vincent Weiss, der spielt heute in Bonn auf dem Kunstrasen und freut sich natürlich.
1: So ein bisschen Picknick, Get-Together mit Freunden, mit der Familie, man hört die Getränke klirren, also es ist eine ganz, ganz schön ausgelassene Stimmung.
0: Ja, auch mit Vincent Weiss, den hatten wir, und auch mit Alle Farben haben wir vorhin noch gequatscht.

Düsseldorf hatte seine Premiere vor einer Woche. Da haben sich viele noch etwas geärgert über Verkehrschaos und Handynetzprobleme. Aber das soll für Runde 2 jetzt besser werden. Dann wird das ein Riesending mit OneRepublic in Düsseldorf morgen. Und dann ist ja auch noch der doppelte Kölner Abschied. Zumindest wenn wir davon ausgehen, dass es wirklich die letzte Tour der Tour

Trink aus, wir müssen gehen, heißt es heute und morgen im Stadion in Köln. Das wird nicht nur intensiv und emotional, sondern wir sind extrem gespannt. Nach Farin-Urlaub in Berlin, welche Überraschungen könnte es jetzt geben in Köln? Kommt er der Niedigen vorbei auf die Bühne oder vielleicht sogar Vicky Leandros? Ich meine, beide sind ja in der Nähe und ja auch mit auf dem neuen Bonus-Cover-Album der Hosen. Also in jedem Fall ganz viel los. Auf jeden Fall dieses Wochenende auf den Bühnen im Westen. WDR2 macht's möglich. Und wir hören jetzt die Toten Hosen und nur nach vorn. Viel Spaß, egal wo ihr hingeht an diesem Wochenende.

0: Whitney Houston auf WDR 2. Und wir lieben euch auch natürlich. Heute nachmittags gab es eine Premiere live hier bei uns.
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0: Auf Zollverein in Essen gibt es nämlich die ganzen Sommerferien über ein kostenloses Freibad mitten in der Kokerei. Das eröffnet morgen um 12 WDR2-Hörerin Anna aus Mülheim an der Ruhr, aber schon heute Nachmittag. Sie hat nämlich im WDR2-Morgenmagazin den exklusiven Eintritt klargemacht für sich und ihre Familie. Sie musste einfach raten, wie hoch war denn der Sprung, den sie bei uns im Radio gehört hat.
2: A, einer, B, Dreier oder C, Fünfer?
3: Das war jetzt der Einer.
2: Das war der Einer.
4: Ich bin Dani, ich bin gerade vom Einer gesprungen.
2: Ja. Das war der Einer und?
5: Ihr geht ins Zwergschwimmbad. Heute Nachmittag.
3: Ja, sehr gut. Da freuen wir uns. Ja. Toll.
0: Ein paar Stunden später ging es dann schon mit Badesachen nach Essen und wieder zwei raus. Und der Westenreporter Julian Beuter war mittendrin.
6: Das war die Gewinnerfamilie, ne, von Anna. Hat ihre drei Kids und ihren Mann Tobi mitgebracht. Und die haben mich jetzt hier ordentlich nass gemacht. Ich hänge hier nämlich in so einem aufblasblauen Flamingo, damit mein Mikro nicht ins Wasser fällt, mit im Becken.
0: Schade, dass wir das nicht sehen konnten. Und Vater und Familie war das natürlich der perfekte Start in diese Sommerferien.
7: Ja, herrlich. Wir haben uns jetzt hier so toll abkühlen können nach diesen schon relativ heißen Wochen in den letzten Wochen auch. Und hier in dieser Kulisse, wunderbar.
0: Und Infos zum Bergschwimmbad auf der Kokerei Zollverein und noch mehr Ausflugstipps fürs Ruhrgebiet findet ihr auf wdr2.de.

0: Ihr Lieben, es ist 19:30. Hier ist das WDR 2 Abendmagazin am letzten Schultag vor den Sommerferien. Zwischen 19 und 21 Uhr kriegt ihr bei uns nochmal alles, was wichtig ist. Darüber spricht der Westen heute. Bundeskanzler Merz hat beim deutsch-französischen Treffen bestätigt, dass sich Deutschland zum ersten Mal an einer französischen Nuklearübung beteiligen wird. Bisher setzt Deutschland vor allem auf die Unterstützung der USA. In Düsseldorf geht die Rheinkirmes los. Es ist mit rund 300 Fahrgeschäften und Buden die größte Kirmes am Rhein. Morgen spielt Frankreich gegen England im Spiel um Platz 3 der Fußball-WM. Und das ist der Zeitpunkt, an dem wieder im Netz darüber diskutiert wird, braucht man dieses Spiel eigentlich oder nicht? Englands Trainer Thomas Tuchel hält wenig davon, aber immerhin, es geht ja um ein höheres Preisgeld. Und es wird das letzte Spiel sein von Didier Deschamps als französischer Nationaltrainer. Also für ein bisschen Spannung zumindest ist gesorgt. Anstoß morgen dann um 23 Uhr.
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0: hat für euch der liebe Marcel Klär.
2: Ja, schönen guten Abend nochmal. In der kommenden Nacht ziehen die letzten Schauer aus Westfalen ab. Dann bleibt es meist trocken und es wird recht frisch bei 16 bis 13 Grad. Oh. Morgen gibt es dann nur, ja, gelegentlich Sonnenschein. Teils ziehen dichte Wolken durch den Westen. Und am Nachmittag können sich vor allem in Südwestfalen und im südlichen Rheinland ein paar Schauer bilden. Es kühlt sich dann insgesamt weiter ab. Wir kommen in Porta Westfalica auf 23, in Ratingen auf 24 und in Jülich auf 25 Grad.
0: Dankeschön.
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0: Es bleibt viel los auf den Straßen, aus naheliegenden Gründen. Hier die Staus mit den längsten Wartezeiten. A1 Dortmund nach Köln zwischen Burscheid und dem Kreuz Leverkusen eine Viertelstunde drauf, 4 Kilometer Stau. A2 Dortmund Richtung Hannover zwischen Feldheim und Rehren dauert eine Stunde länger, 10 Kilometer Stau. Da ist wegen Bauarbeiten nur ein Fahrstreifen frei. A3 Köln nach Frankfurt zwischen Lohma und Siebengebirge, Viertelstunde mehr in Planen, 8 Kilometer stockt's. A46 Düsseldorf Richtung Wuppertal zwischen Wuppertal-Elberfeld und Wuppertal-Oberbarmen, 20 Minuten mehr mitbringen, 3 Kilometer Stau. A61 Mönchengladbach Richtung Koblenz zwischen Miel und Grafschaftringen, eine Viertelstunde drauf, 7 Kilometer stockt's. 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
0: Sommerferien! Ich freue mich aber, wenn die Städte etwas leerer und entspannter sind, aber eben auf dem Weg zum Sender, da musste ich mich wirklich vor dem Dom durch halb Südkorea kämpfen. Ja, andere Länder machen eben auch Urlaub.

0: Sabrina Carpenter auf WDR 2. 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
1: Ich krieg einfach dieses Bild nicht aus dem Kopf, wie ein noch ziemlich junger Lionel Messi Baby Lamine Jamal in einem Waschbottich badet. Natürlich ohne damals zu ahnen, dass er die kleine Knutschkugel dann 18 Jahre später im WM-Finale wieder trifft. Aber schauen wir mal, wer da wen einseift Sonntag in New York. Stefanie Batschek, wieder als der Sport ist für uns genau da. Stefanie, aber kann das da überhaupt stattfinden? Ich meine, da ziehen ja diese riesen Rauchschwaden über die Stadt von den großen Waldbränden in Kanada.
2: Na, ich kann dir das mal so ein bisschen skizzieren. Wir sind hier gestern angekommen, ich zum ersten Mal in New York, denke, wow, diese große Stadt, aber wo sind denn die großen Gebäude hin? Und du siehst wirklich gar nichts, alles eingenebelt, roch draußen wie beim Osterfeuer. Und ich habe gedacht, meine Güte, aber die Meteorologen sagen, dass sich die Luftqualität tatsächlich verbessern wird ab Samstag durch Regen und Gewitter. Und ich habe meine Nase heute auch schon mal rausgehalten und mich bei den Kollegen umgehört. Es ist tatsächlich so, es riecht wieder normal. Also das WM-Finale ist anscheinend nicht in Gefahr.
1: Okay, also wenn raucht, dann höchstens von der Pyrotechnik im Stadion. Apropos Stadion, mal ein kleines Wort zur Halbzeitshow. Was wird denn da für die Welt aufgefahren?
2: Ja, das ist irre. Der Schiri pfeift zur Pause, dann wird erstmal 6 Minuten aufgebaut und dann gibt's 11 Minuten Programm vom Feinsten. Madonna, Shakira, Burna Boy, Coldplay. Es hört gar nicht mehr auf. Dann wird der Rasen bewässert und wieder abgebaut. Macht summa summarum 25 Minuten statt 15. Und das ist zwar schön für alle, die zugucken, das ist aber nicht so schön für die Spieler. Und wir haben mit Georg Bredel, dem Leiter des Instituts für Kreislaufforschung und Sportmedizin an der Deutschen Sporthochschule Köln, gesprochen. Der hat gesagt, ist gar nicht so einfach, die kühlen aus, die Sprintgeschwindigkeit könnte darunter leiden. Was sollen sie machen? Sich extra aufwärmen, wenn sie wieder rauskommen oder bevor sie wieder rauskommen. Also es wird eine Herausforderung.
1: Und dann noch diese Trinkpausen, die neu sind. Ja, alles anders bei dieser WM. Aber sag mal, würdest du sagen, die US-Amerikaner haben mittlerweile Fußballfeuer gefangen? Und wenn ja, eher für Argentinien oder Spanien?
2: Also alle US-Amerikaner, mit denen ich mich unterhalte, heute erst wieder fragen mich, weshalb bist du hier? Ach, wegen des World Cups. Okay, wann ist das Finale? Am Sonntag. Ah ja, okay. Also nein, die US-Amerikaner, die nehmen das zur Kenntnis. Das sind ja so Event-Gucker und die werden mit Sicherheit auch mitkriegen, dass das stattfindet. Aber wer richtig Party macht, das sind die Argentinier. Egal, wo sie hingekommen sind. In Atlanta beim Halbfinale haben die draußen ein Barbecue aufgebaut, waren mit mehreren 10.000, haben da alles auseinandergenommen. Für morgen ist ein großes Public Viewing-Treffen angedacht hier in New York. Und da werden die mit Sicherheit auch feiern. Und das werden sie auch deftiger machen als die Spanier, so viel kann ich schon mal sagen.
1: Ja, ein kleines Grillerchen mit deinen 30.000, 40.000 besten Freunden, so muss es sein. Wir freuen uns jedenfalls auf die letzten beiden Kicks dieser WM, Samstag und Sonntag, dann ist Schicht. Stefanie Batschek, WDR 2 Sport in New York, vielen Dank.

Das ist neu im WDR 2 Musikmix. 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

Das ist Lisa Stansfield für euch im WDR 2 Musikmix. Und das hier haben viele von euch wahrscheinlich auch schon mal gehört. Die Rolling Stones mit ihrem Superhit Satisfaction von 1965 und diese irgendwie unkaputtbare Band, die hat letzten Freitag ihr, Achtung, 25. Studioalbum veröffentlicht. Foreign Tongues, fremde Zungen. Und so klingen die Stones der Gegenwart. Immer noch mit ganz ordentlich Wumms und überraschend frisch. Nicht nur die Single In The Stars. Und ganz frisch sind sie mit dem neuen Album auf Platz 1 der deutschen Charts eingestiegen und haben damit natürlich auch wieder einige Rekorde gebrochen, unter anderem mit dem unglaublichen Abstand zu ihrem ersten Nummer 1 Album The Rolling Stones Number 2 von 1965. Also ich glaube, die Freunde werden uns alle hier noch überleben. Ihr kriegt jetzt die Stones 2026. Die Single heißt In The Stars.

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3: Die Nachrichten mit Sabine Büttner. Guten Abend.
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3: Der Start in die Sommerferien lief in NRW bislang ohne größere Verkehrsprobleme. Auf den Autobahnen gab es am Nachmittag mehr als 500 Kilometer Stau. Das ist zwar viel, kommt aber auch sonst schon mal im Berufsverkehr vor. Auch an den Flughäfen lief der Betrieb weitgehend normal, sagt Oliver Köhler, der für WDR aktuell am Flughafen Köln-Bonn war.
4: Es ist so ein bisschen voller jetzt mal geworden, aber es läuft verhältnismäßig entspannt. Der Flughafen Köln-Bonn, der hat ja aufgerüstet mit neuer Technik. Neue Scan-Anlagen wurden hier eingebaut. Die haben zwar auch so ein paar Pannen produziert, aber das Ganze scheint jetzt unter Kontrolle zu sein. In Düsseldorf gab es ja immer wieder Probleme mit Personalmangel in den Sicherheitskontrollen. Dort, hören wir, ist das Personal aufgestockt worden und selbst Mitarbeiter der Verwaltung, die packen jetzt da an. Also es stehen noch verkehrsreiche Tage den Flughäfen bevor, aber sie scheinen vorbereitet zu sein.
3: Im Untersuchungsausschuss zum Terroranschlag von Solingen hat NRW-Innenminister Reul betont, der Angreifer sei Einzeltäter gewesen. Der Ausschuss soll klären, was über den Attentäter bekannt war und ob es Hinweise auf ein islamistisches Netzwerk gab. Der Mann hatte vor 2 Jahren beim Stadtfest in Solingen 3 Menschen getötet. Bundeskanzler Merz hat auf die Rücktrittsforderungen gegen Unionsfraktionschef Spahn reagiert. Er will in der nächsten CDU-Präsidiumssitzung darüber sprechen. Spahn hat mit seinem Mann mithilfe einer Leihmutter aus den USA ein Kind bekommen. Die CDU ist klar gegen Leihmutterschaft. Die ist grundsätzlich auch in Deutschland verboten. In Düsseldorf läuft die Rheinkirmes. Bis nächste Woche Sonntag werden 4 Millionen Besucher erwartet. In diesem Jahr gibt es 30 neue Achterbahnen, Karussells und Buden. Die Fähre von der Altstadt zur Kirmes kann aber nicht fahren, weil der Rhein zu wenig Wasser hat.
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3: In Detmold gibt es zum Ferienstart eine Überraschung für Kinder und Jugendliche. Sie dürfen in den Ferien kostenlos in die Freibäder der Stadt. Eine anonyme Spenderin übernimmt die Kosten. Cornelia Böker für WDR aktuell.
5: Das gilt für das Freibad Fischerteich, die Batze in Berlebeck, in Hiddesen und am Schwarzenbrink. Der freie Eintritt fürs Freibad beginnt schon morgen. Der Bürgermeister findet die Spende und das Engagement der Spenderin echt super. Das würde Kindern und Jugendlichen eine schöne Ferienzeit in ihrer Heimatstadt ermöglichen. Besonders denjenigen, die nicht in den Urlaub fahren können.
3: Das war WDR aktuell.
6: Danke, Sabine. Marcel Klee aus der WDR zur Wetterredaktion bringt etwas Frische in den Westen.
7: Schönen guten Abend. In der kommenden Nacht ziehen die letzten Schauer aus Westfalen ab. Sonst bleibt es dann trocken. Bei frischen 16 bis 13 Grad, ja, kann man eigentlich gut durchlüften. Morgen gibt es dann auch mehr Wolken bei uns im Westen. Teilweise kommt aber auch mal die Sonne durch. Und am Nachmittag, da bilden sich vereinzelt Schauer, vor allem Richtung Südwestfalen und im südlichen Rheinland. Dazu gehen die Temperaturen ein bisschen zurück. In Steinfurt kommen wir auf 22, in Menden auf 23. Und in Langenfeld auf 25 Grad.
6: Reicht mir. Danke dir.
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6: Ihr habt's gehört, war viel los heute Nachmittag auf den Straßen. Aber jetzt sind es nur noch die Reste. Die Staus mit den längsten Wartezeiten. A1 Dortmund nach Köln zwischen Burscheid und Kreuz Leverkusen. Plus von einer halben Stunde. 4 Kilometer Stau. Dann A2 Dortmund nach Hannover. Zwischen Feldheim und Rehren dauert es eine Stunde länger. 10 Kilometer Stau. Wegen Bauarbeiten ist da weiter nur ein Fahrstreifen frei. Die A46 Wuppertal-Düsseldorf. Zwischen Wuppertal-Oberbarmen und Wuppertal-Wichlinghausen. Nach einem PKW-Brand in beiden Richtungen gesperrt. Jeweils 4 Kilometer Stau. Dann A59 Köln nach Bonn. Zwischen Köln-Bahn und Stichen. Plus von 10 Minuten. 3 Kilometer Stau. A61 Mönchengladbach nach Koblenz zwischen Rheinbach und Grafschaft Ringen. Auch 10 Minuten plus 7 Kilometer Stau. Und alle Staus, auch die kürzeren, kriegt ihr rund um die Uhr zuverlässig von uns in der WDR 2 App.
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6: Ja, Freunde, Schule ist aus. 6 Wochen lang. Wir haben zu Hause das ganze Zettelgedöns und die angeschmuddelten Hefte schon entsorgt. Ein ganzes Jahr Arbeit. Einfach mal so in die Papiertonne. Da denkt man schon über den Sinn des Lebens nach.
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0: Basisstimme, oder? Sam Smith. Ihr Lieben, hört das WDR2-Abendmagazin? Sommerferien. Für die Kurzen heißt es jetzt 6 Wochen Füße hoch, Badesee, Urlaub mit den Eltern oder auch vielleicht Englisch-Intensivcamp, gefolgt vom Mathe-Lager. Dreisatz lernen, während das Stockbrot über dem Feuer schwarz wird. Ja, heute gab es Zeugnisse, aber wen's tröstet? Ich zum Beispiel habe keinen Schimmer mehr, was ich in Klasse 7, 8 oder 9 überhaupt für Noten hatte.
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0: Mit Ralf Günther, WDR 2 aktuell.
2: Der Rucksack wird lieblos in die Ecke geschleudert. Da kann er jetzt in den Ferien samt Schulbrot die nächsten 6 Wochen vor sich hinschimmeln. Und jetzt noch mehr oder weniger fröhlich das Zeugnis präsentieren.
3: Ich war noch nie so aufgeregt beim Zeugnis.
4: Wenn du immer gut dabei bist und dann am Ende eine schlechte Note bekommst, weil du mal eine Arbeit verhauen hast, dann ist das ja nicht schlimm.
5: Ich hatte auch schon meine ersten Dreien und so. Ich war dann auch traurig.
6: Und dann probiere ich den halt immer so ein bisschen zu trösten und zu sagen, das ist egal, du bist toll, du bist ein toller Mensch.
7: Noten sind ja nur Zahlen. Sie machen ja jetzt, entscheiden ja nicht dein ganzes Leben.
2: Genauso sieht es auch Ralf Kaspers von der Sendung mit der Maus heute Morgen bei uns.
8: Das ist gar nicht so schlimm. Also gut, dann habe ich halt vielleicht eine schlechte Note, aber das sorgt jetzt nicht dafür, dass mein Leben zu Ende ist. Ganz im Gegenteil, da ist immer noch alles offen.
2: Ralf findet, wir Eltern spielen dann in der Verarbeitung der Noten eine große Rolle. Wenn wir alle sagen,
8: das ist okay, also jeder hat mal eine schlechte Note oder einen schlechten Tag, dann hilft das. Und natürlich auch das Gefühl zu haben, nicht allein mit der Situation zu sein, sondern dass da jemand war, der zumindest zugehört hat und der gesagt hat, ich mag dich so, wie du bist und mir ist es egal, ob du jetzt eine gute oder eine schlechte Note nach Hause bringst.
2: So, und völlig egal, wie euer Zeugnis aussieht, die Stadt Detmold, die kann euch diesen Sommer mit kostenlosen Freibadbesuchen belohnen. Durch eine anonyme Spenderin haben nämlich alle Kinder und Jugendliche bis 18 Jahren dort freien Eintritt.
9: Also, wir sind noch immer völlig aus dem Häuschen hier im Rathaus. Wir haben gedacht, Weihnachten und Ostern fallen direkt in den Sommer. Das ist doch was, was auch die anspricht, die halt eben nicht unbedingt jetzt in Urlaub fahren, die vielleicht nicht weit wegfliegen und die trotzdem viel Spaß haben sollen.
2: Sagt Thorsten Engelhardt, Pressesprecher der Stadt Detmold. Und sollten die Kleinen heute wirklich mit der ein oder anderen schlechten Note auf dem Zeugnis nach Hause kommen, dann macht es vielleicht wie unsere Sabine Heinrich aus dem WDR 2 Morgenmagazin.
10: Ich meine ja immer, je schlechter die Note, desto größer das Eis.
0: Pädagogisch absolut richtig. Vielen Dank, Ralf Günther, WDR 2 aktuell.

0: SWR 2 sagt, willkommen in den Sommerferien. Das schlimmste Hotelzimmer meines Lebens, das hatte ich übrigens mal in Paris. Tür aufgemacht und 20 Kakerlaken haben Polka getanzt auf dem Bett und in der Dusche. Warum erzähle ich euch das?
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1: Heute Haustechnik Habeck.
3: Moin, Habeck. Hallo. Wo klemmt der Urlaub?
4: Der Fernseher geht nicht mehr an. Oh, nee. Hier, wenn ich auf die Fernbedienung drücke, passiert nichts.
3: Da würde ich mich auch ärgern.
4: Übermorgen ist WM-Finale.
3: Was mir direkt auffällt, Sie haben ja, oder darf ich du sagen?
4: Ja.
3: Cool. Ich bin Robert. Was mir auffällt, du hast ein geiles Zimmer erwischt mit Meerblick, Balkon und ich sehe schon, da trocknen die Duschtücher. Was im Hotelpool?
4: Was hat das mit dem kaputten Fernseher zu tun?
3: Das war jetzt interessant.
4: Dass der Fernseher kaputt ist?
3: Ja, und dass sich das so sehr belastet und die schönen Urlaubsdinge drumherum dich gar nicht mehr erreichen. Aber easy, gemeinsam finden wir eine Lösung.
4: Kann man mit einer Flipchart die Glotze reparieren?
3: Ja, also, welche Disney-Figur wärst du gern und warum?
4: Wieso?
3: Ist eine lockere Einstiegsfrage, die ganz gut zum Fernsehen passt. Aber ich mach mal den Anfang.
4: Wie soll das sein?
3: Olaf, der Schneemann aus der Eiskönigin, weil der mit Wut echt toll umgehen kann. Hast du dir auch eine Disney-Figur überlegt?
4: Ja, diese Meereshexe da, die bei Ariel.
3: Ursula, ja krass, so sauer bist du. Voll okay, nur wenn ich dich hier fett hinmale, dann geben wir der Wut zu viel Raum.
4: Ja.
3: Aber ich habe eine Idee. Vom Fernseher liegen so ein paar Zettelchen. Kann ich Ursula klein auf die Rückseite kritzeln?
4: Moment, ich will mal was ausprobieren. Nee, der Reiseführerstapel war direkt vor diesem Fernbedienungsempfänger-Dingsbums. Und deshalb ging der nicht an. Also, wäre ja nie drauf gekommen.
3: Kannst du mal sehen. Reden repariert jeden Urlaub.
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0: Ihr Lieben, es ist 20:30. Hier ist das WDR2-Abendmagazin am 17. Juli. Zwischen 19 und 21 Uhr kriegt ihr bei uns nochmal alles, was wichtig ist. Darüber spricht der Westen heute. Im NRW-Landtag war heute wieder der Anschlag in Solingen vor fast 2 Jahren Thema. Ein Syrer hatte damals mit einem Messer 3 Menschen getötet und 8 weitere verletzt. Innenminister Reul hat heute vor dem Untersuchungsausschuss ausgesagt. In Weeze am Niederrhein ist das Perukaville losgegangen, das größte Elektropop-Festival in Deutschland. Bis Sonntag werden 225.000 Besucher erwartet, Zehntausende campen auch auf dem Gelände. Morgen spielt Frankreich gegen England im Spiel um Platz 3 bei der Fußball-WM. Und das ist der Zeitpunkt, an dem wieder im Netz diskutiert wird, braucht man dieses Spiel eigentlich oder kann das weg? Englands Trainer Thomas Tuchel hält wenig davon, aber immerhin, es geht um ein höheres Preisgeld. Und es wird das letzte Spiel von Didier Deschamps als Nationaltrainer Frankreichs werden. Also für ein bisschen Spannung zumindest ist gesorgt und Anschluss morgen 23 Uhr.
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0: hat für euch der liebe Marcel Klär.
2: Schönen guten Abend. In der kommenden Nacht ziehen in Westfalen die letzten Schauer ab, sonst bleibt es halt meist trocken bei frischen 16 bis 13 Grad. Morgen scheint die Sonne dann nur gelegentlich. Am Nachmittag können sich vor allem Richtung Südwestfalen und im südlichen Rheinland ein paar Schauer bilden. Dazu kühlt es sich insgesamt ab. Wir kommen in Minden auf 23, in Oberhausen auf 24 und in Bedburg auf 25 Grad.
0: Dankeschön.
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0: Ja, Ferien, Freitag, viel los. A1 Dortmund nach Köln, zwischen Burscheid und Kreuz Leverkusen, plus eine halbe Stunde, 4 Kilometer Stau. Dann A2 Dortmund Richtung Hannover, zwischen Feldheim und Rehren, eine Dreiviertelstunde, plus 7 Kilometer Stau. Wegen Bauarbeiten ist da weiter nur ein Fahrstreifen frei. A3 Frankfurt-Köln, zwischen Neustadt-Wied und Bad Honnef-Linz, 2 Kilometer Stau. A40 Essen-Dortmund, zwischen Bochum-Werne und Dortmund-Klei, 10 Minuten mehr mitbringen, 3 Kilometer Stau. Die A46 Wuppertal-Düsseldorf, zwischen Wuppertal-Oberbarmen und Wuppertal-Wichlinghausen, wegen Bergungsarbeiten gesperrt, 2 Kilometer Stau, und da folgt jetzt noch eine Gefahreninformation für Bornheim-Merten. In der Stadt Bornheim kommt es durch einen Brand zu Geruchsbelästigung und Rauchniederschlag. Gesundheitliche Beeinträchtigungen können da nicht ausgeschlossen werden. Also bitte Fenster und Türen vor Ort geschlossen halten und Klima- und Lüftungsanlagen ausschalten.
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0: Korrekt. Und Sabine und Fabian, die Lieben, haben heute im WDR 2 Morgenmagazin ihren Ferienmix gespielt. Ein super Burner. Und deswegen spielen wir das Ding jetzt nochmal für euch komplett am Stück. Könnt ihr auch jederzeit nochmal anhören, wenn ihr möchtet. 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Haut rein, ihr beiden.
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2: Sommerferien.
3: Ich freue mich auf die Sommerferien, weil ich da mit meinem Papa schnorcheln gehe.
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0: Wir freuen uns auf die großen Feste bei uns im Westen.
1: Auf die Rheinkirmes in Düsseldorf.
0: Libori in Paderborn.
1: Und die Kranger Kirmes.
2: Der Geilste an Krange ist Krange an sich.
3: Hi, ich bin Toni.
4: Hi, ich bin Juli.
3: Wir wünschen uns das Lied

0: Dringende Unterbrechung für einen Falschfahrer. Achtung, ihr Lieben, auf der A3 Köln-Frankfurt kommt euch zwischen Königsforst und Lohmann ein Fahrzeug entgegen. Fahrt in beiden Richtungen besonders vorsichtig, äußerst rechts überholt nicht. Falschfahrer auf der A3 Köln-Frankfurt zwischen Königsforst und Lohmann.
1: Bukerville in Weeze.
2: Haldern Pop.
1: Juicy Beats in Dortmund.
2: Ich möchte so gern mal zum Drachenbootrennen auf den Dortmund-Ems-Kanal in Datteln.
3: Sommerferien freue ich mich besonders auf einen langen Mittagsschlaf halten, wofür man sonst keine Zeit hat.
4: In den Sommerferien esse ich ganz, ganz, ganz viel Eis. 100 Kugeln.

0: 2 am besten Freitag des Jahres. Und bei uns im Westen lässt sich's aushalten.
1: Wir haben ja auch die coolsten Orte im Westen.
0: Ab in den Swimming Poolheim.
1: Oder ins Bad Driburg.
0: Vor allem, wenn es in Mülheim heißer wird.
1: Ich fahre ja immer nach Sommerwetter an der Ruhr.
0: Oder vielleicht gleich ans Meerbusch.
1: Bester Ort.
0: Spaghetti.
1: Eiskirchen.
0: Oh, ist der doof.

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1: Hallo Westen, ich bin Loy und ich wünsche euch fantastische Sommerferien. Schlaft aus, trefft eure Freunde, lasst es euch einfach richtig gut gehen.

liegst schön auf der Wiese, hast im Hintergrund das Rauschen der Ruhr, stehst auf, kommst oben schön zu den Becken hin, gehst vielleicht noch schön in die Rutsche rein, danach haust du dir schön die geile Freibad-Pommes rein. Genau das, was man braucht.

0: WDR 2 am besten Freitag des Jahres.
1: Ich hab Bock auf die Sommerferien.
0: Auf zu unseren Badeseen im Westen. Möhnesee im Sauerland.
2: 21 Grad.
0: Bevertalsperre im Bergischen.
2: 22 Grad.
0: Feldmarksee im Münsterland.
2: 23 Grad.
0: Ruhrsee in der Eifel.
2: Großenbaumer See im Duisburg-Ruhrgebiet.
0: Tenderingsee in Hünxe-Niederrhein.
2: 24 Grad.
0: Spitzenreiter, Badesee, Mindener Wald in

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1: Und Leute, hier kommt Ferienwissen to go.
0: Must have bunte Tüte.
1: Ja.
0: Und von allem ein Teil.
2: Saure Zunge,
3: eine Gummischlange,
4: bunte saure Schnecken,
5: Schnuller und Spiegeleier.
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Für euch liebevoll zusammengestellt von eurem Frühteam aus Sabine Heinrich und Fabian Raphael. Früher hätte man das ja auf Kassette aufgenommen und auf dem Weg runter nach Rimini gehört, bis der Player im Auto nur noch Bandsalat produziert. Ihr Lieben, es war eine schöne Woche mit euch. Jetzt wünsche ich euch den schönsten Ferienbeginn, den man nur haben kann. Keine Staus, erträgliches Wetter, Zimmer mit Meerblick und nicht auf die Mülltonnen. Und dass die Mücken immer nur die anderen fressen. Auf der anderen Seite der 21 Uhr Nachrichten wartet auf euch Markus Barsch. Und wieder zwei Pop, die Abendshow. Ich bin Stefan Groß und weg. Tschüss.

0: 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Es ist 21 Uhr.
1: Die Nachrichten mit Sabine Büttner. Guten Abend.
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1: Unionsfraktionschef Spahn hat zum ersten Mal öffentlich auf die Kritik an seinem Privatleben reagiert. Er und sein Mann haben mithilfe einer Leihmutter ein Kind bekommen. Das ist in Deutschland verboten, in den USA nicht. Kritiker werfen ihm deshalb Doppelmoral vor. Was Spahn dazu gesagt hat, fasst Birte Sönnigsen, WDR Berlin, zusammen.
2: CDU-Fraktionschef Jens Spahn beschreibt im Podcast Ronsheimer seine Zerrissenheit in der Frage, ob er ein Kind mit Hilfe einer Leihmutter bekommen sollte. Er habe lange mit sich gerungen. Er und sein Mann hätten sich aber von Anfang an ein Kind gewünscht. Deshalb hätten sie mehrere Optionen abgewogen und sich am Ende für eine Leihmutterschaft in den USA entschieden. Spahn sagt, es sei ihm bewusst, dass es in seiner Partei eine klare Beschlusslage gibt. Die CDU lehnt Leihmutterschaft ab und hatte das zuletzt auf ihrem Parteitag im Februar bekräftigt. Ob Jens Spahn Fraktionsvorsitzender bleiben wird, ist offen. Spahn sagt, für ihn selbst gäbe es nichts Wichtigeres als seine Familie.
1: Der Start in die Sommerferien lief in NRW bislang ohne größere Verkehrsprobleme. Auf den Autobahnen gab es am Nachmittag mehr als 500 Kilometer Stau. Das ist zwar viel, kommt aber auch sonst schon mal im Berufsverkehr vor. Auch an den Flughäfen in NRW gab es keine besonders langen Wartezeiten. In Venedig haben hunderte Menschen gegen den Besuch des US-Botschafters in Italien protestiert. Einige versuchten, auf seine Luxusjacht zu kommen. Die Demonstranten sehen in der 117 Meter langen Yacht ein Symbol für Arroganz und Protz. In Mittelamerika hat es ein schweres Erdbeben an der Pazifikküste gegeben, an der Grenze zwischen Mexiko und Guatemala. Bisher gibt es keine Berichte über größere Schäden oder Opfer. Viele Menschen liefen auf die Straße, mehrere Gebäude wurden evakuiert.
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1: Viele Krankenhäuser im Bergischen Land haben weiter mit den Folgen der Sommerhitze zu kämpfen. Sie haben noch immer zu wenige Blutkonserven. Welche Folgen das haben kann, erklärt Gabi van den Boom, WDR Wuppertal.
3: Nach Auskunft des Klinikums Solingen sind durch die Hitze die Blutbestände stark zurückgegangen. Heißt, Blut muss gespart, geplante Operationen womöglich verschoben werden. Auch im Wuppertaler Bethesda-Krankenhaus haben die Mitarbeiter in den letzten Wochen am Limit gearbeitet, um den Ansturm zu bewältigen. Der schwerste Fall von Überhitzung wurde im Bethesda-Krankenhaus behandelt. Hier wurde ein Patient mit einer Körpertemperatur von 43 Grad eingeliefert.
1: Das war WDR aktuell. Das Wetter in Nordrhein-Westfalen. In der Nacht ist es meist trocken. Die Werte gehen runter auf 16 bis 13 Grad. Nur in Westfalen kann es vereinzelt noch Schauer geben. Morgen dann eher wenig Sonne. Es bleibt bewölkt. Im südlichen Rheinland und in Südwestfalen am Nachmittag Regenschauer möglich. In Dortmund morgen bis 23 Grad. In Nümbrecht bis 24 Grad. Und in Kerpen morgen Höchstwerte um 25 Grad. Die Zeit, es ist 21.03 Uhr.
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4: A1 Dortmund Richtung Köln zwischen Burscheid und Kreuz Leverkusen etwa 30 Minuten plus, 4 Kilometer Stau nach einem Unfall. A2 Dortmund Richtung Hannover zwischen Feldheim und Rehren etwa 45 Minuten plus, 6 Kilometer Stau. Dort ist wegen Bauarbeiten nur ein Fahrstreifen frei. A3 Frankfurt Richtung Köln zwischen Neustadt-Wied und Bad Honnef-Linz etwa 10 Minuten plus, 3 Kilometer Stau. Die A46 Wuppertal Richtung Düsseldorf ist zwischen Wuppertal-Loberbarmen und Wuppertal-Wichlinghausen wegen Bergungsarbeiten gesperrt, 2 Kilometer Stau.
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5: Am Freitagabend, schön, dass ihr da seid. Wir legen los mit Olivia Rodrigo, Drop Dead. Fall tot um. Wenn du mich küsst, kann es sein, dass ich danach tot umfall. So ist das. Machen wir gleich ein Quiz.
6: Oh ja, in einer Viertelstunde.
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mit Jenny in eurer Abendshow am Freitagabend um 8:45. Die Hymne, was ist die Hymne aller Lagerfeuer? Gitarristinnen und Gitarristen. Ist doch immer so, oder? Hey, da zieht jemand eine Gitarre am Lagerfeuer aus dem Köcher. Kannst du mal bitte dieses eine Lied spielen da? Da ist immer, dann kommt immer Wonderwall von Oasis, oder? Ist doch immer einer der wunderbarsten Songs am Lagerfeuer der Welt. Der schreibt auch nicht nur regelmäßig Lagerfeuergeschichte. Dieser Song, Wonderwall, der ist

0: gerade dabei, die UK Single Charts zu knacken. Und zwar heute warst du wieder haarscharf. Zum allerersten Mal hätte Wonderwall auf Platz 1 stehen können. Warum eigentlich? Wieso ist das so? Der ist doch steinalt, der Song. Klar, Fußball-WM, ne? England kann zwar nicht mehr Weltmeister werden, aber der Song ist, habt ihr gesehen, ne? Wenn die singen, die Fans im Stadion. Der Song ist der Fansong bei dieser WM geworden. Bisher haben sie immer Sweet Caroline gegrölt. Nein, jetzt machen sie Wonderwall. Riesen-Comeback. Aktuell hängt Wonderwall auf Platz 2 der englischen Single-Charts hinter Sam Fender und Olivia Dean mit Rain Me In. Die machen das ja zusammen. Aber das wäre schon lustig, so 30 Jahre nachdem es rausgekommen ist. Platz 1 in England. Der Song hat ein bisschen länger gebraucht, kann man dann sagen. Wir spielen ihn euch jetzt. Vielleicht ist ja nächsten Freitag in den englischen Charts Platz 1 der neue Hit von Wonderwall, von Oasis, Wonderwall. Das wäre doch mal was.
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0: Oasis, ihr Lied Wonderwall. Ich wäre so lustig, wenn nach 30 Jahren, ich habe es eben erzählt, Oasis mit Wonderwall mal auf die 1 gingen. Witzig. Hab's eben erzählt, die hängen auf Platz 2 der englischen Charts, weil die WM-Fans, die Fußballfans der englischen Mannschaft, das als neue Fanhymne erkoren haben. Geht ab, die Schnitzel. Wonderwall. Hallo, hier ist Pop, eure Abendshow. Hallo Deutschland, schön, dass ihr da seid. Die gemeinsame Abendshow hier in der ARD von Bremen 4, HR3, MDR Jump, NDR 2, RBB 888, SR1 und WDR 2. Produziert für euch mit ganz viel Liebe von SWR 3. Und jetzt machen wir doch mal ein spontanes Schnellstquiz, oder? Ich kann schon mal einen Kuli holen, weil ich ja gleich ans Telefon gehe hier bei euch. Was machen wir? Der allwissende Abendshow-Kalender sagt mir eben, dass heute Geburtstag, wenn ihr heute Geburtstag habt, yay, alles Liebe, ihr seid die tollsten Geburtstagskinder, die es gibt. Ihr habt zusammen Geburtstag mit einem der ganz Großen des deutschen Elektropop. Und zwar mit Wolfgang Flür.
1: Hey, wer soll das denn sein, Mann?
0: Wolfgang Flür wird heute 79. Deutscher Musiker, geboren in Frankfurt am Main, 17.07.1947. Der als Schlagzeuger, und jetzt kommt es, als Schlagzeuger, wo die gar kein richtiges Schlagzeug hatten, der Elektropop-Pioniere Kraftwerk Musikgeschichte geschrieben hat, oder? Heute sind Kinder geboren worden, die irgendwann sagen werden, wenn sie selber Popstars sind, nee, meine Inspiration und meine mich sehr beeinflusst hat immer noch die Band Kraftwerk aus Deutschland, from Germany, from Düsseldorf. Weil die einfach, die haben, glaube ich, jeden Menschen, der Popmusik macht, bis heute, seit den 70er Jahren, beeinflusst. Weil die einfach Sachen gemacht haben, die gab es halt vorher nicht. So ganz lustige, elektronische, mit kleinen Fuzzi-Gerätchen hergestellte Musikkraftwerk. Muss man gar nicht groß drüber reden, ne? Komm, wir machen aus Spaß das, ich weiß gar nicht, das spontane Elektropop-Schnellstquiz. Wenn ihr schon mal einen Synthesizer, wenn ihr wisst, wie Synthesizer geschrieben wird, das ist schwierig. Nee, wenn ihr schon mal einen Synthesizer gesehen oder gehört habt in eurem Leben, dann seid ihr hier richtig. So einfach ist das. 07221 2011. Sofort anrufen. Wir machen das spontane Elektropop-Schnellstquiz in der Abendshow. 07221 2011.

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1: Hey, hier ist Pop, eure Abendshow. Heute Geburtstag hat Wolfgang Flür. Da kriegt man ein bisschen Gänsehaut, wenn man elektronische Popmusik schon was länger mag oder so. Wolfgang Flür war bei Kraftwerk. Da war quasi der Schlagzeuger, dabei hatten die gar kein Schlagzeug, da gab es keine Trommeln. Die haben sich total lustig, die haben sich so ein, das sah aus wie kleine Herdplatten, haben sie sich gebastelt und dann hat man mit so Metallstängel auf diese Herdplatten gekloppt und das hat einen elektronischen Impuls ausgelöst und dann kam irgendein Synthesizer-Sound. Ne, das war das Schlagzeug von Kraftwerk. Viele Musikerinnen und Musiker auf der ganzen Welt sagen immer, nee, inspiriert haben mich definitiv Kraftwerk from Germany, weil die einfach groundbreaking, die haben Sachen gemacht, das hat man vorher noch nicht gehört. Wir spielen das spontane Elektropop-Schnellsquiz. Das machen wir jetzt mit Ralf in Recklinghausen. Hallo Ralf, bist du noch dran? Ich habe mich gar nicht mehr bei dir gemeldet. Ich habe dich einfach in die Leitung gesteckt. Hallo?
2: Na sowas, ich bin aber noch da.
1: Hi. Na, ist ja sehr gut, dass du noch da bist, das ist gut. Wann hast du den letzten Kraftwerk-Song gehört? Habe ich die noch nicht gefragt?
2: Boah, das ist lange her.
1: Das ist lange her, aber
2: ist
1: du hast schon mal einen gehört.
2: Ganz so meine Musik, ich stehe eigentlich eher so auf Rockmusik, aber...
1: Ja, du bist hier völlig falsch. Aber jetzt habe ich ja im Eingang gesagt, wenn du anrufst, kann ich nichts dafür.
2: Schönen Abend noch, ne?
1: Du bist lustig. Okay, wir machen das spontane, ich muss ja irgendwas ausdenken für euch, das spontane Elektropop im weitesten Sinne. Elektro-Synthi-Pop. Machen wir Schnellsquiz jetzt mit Ralf in Recklinghausen. Hey, welche bis heute sehr erfolgreiche Elektro-Synthi-Pop-Band wurde einst in England, in einem kleinen Ort, na so ein kleines ja nicht, Basildon gegründet und bestand aus Leuten, die waren manchmal nicht gleichzeitig drin, aber ist egal, Vince Clarke, bestand aus Leuten wie Vince Clarke, Dave Gahan, Martin Gore, Alan Wilder und Andy Fletcher. Andy Fletcher leider schon tot. A, Coldplay.
2: Das kann nur Depeche Mode sein.
1: B, Depeche Mode. Du bist ein Profi.
2: Ganz genau.
1: Ding, just can't get enough. Das war mal Synthie-Pop. Den mochten wir mal. Kraftwerk. Jetzt kommen wir wieder nach Düsseldorf. Kraftwerk haben noch nie jemandem erlaubt, ein Sample zu benutzen. Aber eine goldige Band, auch noch heutzutage sehr erfolgreich, hat ihnen mal einen Brief geschrieben nach Düsseldorf, den Jungs von Kraftwerk. Und da haben die ein Bild gemalt. Mhm. Die haben sich selber so als Band hingemalt, wirklich mit Stiften und so haben sie gemalt. Gucken, drunter geschrieben, guckt mal, wir sind eine ganz nette Band aus Großbritannien und wir sind eure allergrößten Fans. Dürfen wir bitte eure 5 Töne hier leihen? Und welche Band war das? A, Depeche Mode aus Basildon oder B, Coldplay?
2: Ich würde sagen, es war Coldplay.
1: Es ist richtig. Coldplay haben einen riesen Hit gelandet mit Talk. Hier, ne? Und das ist von Kraftwerk, Computerliebe. Hier, ne? Und dann die Kraftwerk-Leute, die waren so... Die waren gerührt. Wir haben noch nie was erlaubt, aber ihr seid goldig. Ihr dürft das haben. Ihr dürft diese 5 Songs haben, diese 5 Noten haben. Und ich meine, es ist ja natürlich so, dass das dann einzahlt, auch auf das Konto von Kraftwerk. Na gut. Okay, gut. Super. Von welcher, kommen wir noch eine Quizfrage, weil das mit dir so gut läuft. Von welcher auch in den 80er Jahren sehr erfolgreich gewordenen Elektropop-Band ist denn der Mega-Hit Dancing with Tears in My Eyes? Kann ich singen. A, Depeche Mode, B, Ultravox.
2: Das ist Ultravox.
1: Du musst so lange überlegen. Ich bin immer kurz vorm Herz, Kasper. Ultravox, stimmt. Hab's gerade gefunden.
2: Ich spann dich ein bisschen auf die Folter.
1: Das ist richtig. Wir schenken dir was. Weißt du was? Wir schenken dir was.
2: Ja.
1: Bleib dran in Recklinghausen am Telefon, lieber Ralf. Wisst ihr, was ich jetzt mache? Das habe ich jetzt nicht abgesprochen mit der Musikredaktion. Ich spiele euch mal aus Spaß, weil das viele nicht kennen. Weil es aber immer noch verdammt cool ist irgendwie. Es ist goldig gemacht. Es klingt wie aus einer ganz anderen Welt. Aber es ist ein guter Song. Computerliebe von Kraftwerk, jetzt in eurer Abendshow. Du bleibst dran, Ralf.
2: Dranbleiben. Super, ich danke dir. Schönen Abend noch. Ciao, ciao.
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0: Danke für tolle Mails hier ins Abendschaustudio. Das hört sich gut an, das mal wieder zu hören im Radio. Schreiben ganz viele von euch. Ist irgendwie zeitlos, oder, was die gemacht haben? Kraftwerk, Computerliebe. Wir hatten es gerade, weil Talk das gemobst haben, aber mit Erlaubnis. Hört euch mal das Album Computerwelt an von Kraftwerk von 1981 oder so. Es ändert ein bisschen euer Leben. Vielleicht heute noch. Ja, jetzt ist ja wohl mal 9:30.
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2: In der Nacht ziehen in Westfalen vereinzelt noch Schauer durch. Es kühlt sich auf 16 bis 13 Grad ab. Morgen scheint die Sonne nur gelegentlich. Am Nachmittag können sich dann vor allem in Südwestfalen und im südlichen Rheinland Schauer bilden. Bei 22 bis 25 Grad. Am Sonntag ziehen bei Sonne und Wolken in Westfalen vereinzelte Schauer durch, sonst bleibt es meist trocken. Bei starken Windböen werden höchstens noch 19 bis 23 Grad erreicht.
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3: A1 Dortmund Richtung Köln zwischen Burscheid und Kreuz Leverkusen. Etwa 15 Minuten plus 3 Kilometer Stau nach einem Unfall. A2 Dortmund Richtung Hannover zwischen Bad Eilsen und Rehren. Etwa 30 Minuten plus 5 Kilometer Stau. Dort ist wegen Bauarbeiten nur ein Fahrstreifen frei. A3 Frankfurt Richtung Köln zwischen Neustadt, Wied und Bad Honnef, Linz. Etwa 10 Minuten plus 2 Kilometer Stau. A46 Wuppertal Richtung Düsseldorf zwischen Wuppertal-Wichlinghausen und Wuppertal-Barmen. 2 Kilometer Stau wegen Bergungsarbeiten. Ist nur ein Fahrstreifen frei.
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0: Und hier ist Pop, eure Abendshow. Am Freitagabend mit Markus Barsch und Teddy Swims. Hi.

0: Hier ist Pop, eure Abendshow um 21:45. Jetzt cooles Neues von Gracie Abrams. Gracie Abrams kennen wir aktuell ja von hier, ihrem aktuellen Hit The Wall, ne? Oder hier, That's So True. Ach, die ist das. Exakt, die ist das. That's So True. Hat sie auch, wenn ihr Taylor Swift gesehen habt und als Vorband Gracie Abrams dabei hattet, wenn ihr so einen Gig erwischt habt, dann hat sie den Song auch live bei Taylor Swift's Eras Tour gespielt, ja? That's So True, die Gracie aus Los Angeles. Sie hat heute nach 2 Jahren wieder ein Album rausgebracht, das ist ihr drittes, das heißt Daughter from Hell. Sehr sympathisch. 16 Songs sind da drauf. ARD-Musikfrau Helena Stössel hat für uns das Album komplett quer hin und her gehört. Helena, klingt es auch wie von der Tochter aus der Hölle?
1: Daughter from Hell?
2: Gar nicht, mehr so verträumt. Also Gracie Abrams teilt viele Gedanken, klar auch dunkle, viel Akustikgitarre, Klavierballaden, auch wenn die Gitarre im Song Daughter from Hell ein bisschen crunchiger klingt. Daughter from Hell, hungry. Gracie Abrams reflektiert mit dem Album ihre Jugend, auch die Anfang 20er, mit all den Unsicherheiten und Liebesdramen. Sie war nicht immer die Vorzeigetochter, wie sie selbst sagt, und deshalb soll das Album auch ein Dankeschön sein an die Familie.

0: Sie singt, ich stehe all den Mädchen gegenüber, mit denen ich nur rumgespielt habe. Ihre Lieblingssongzeile aus Hit the Wall. Es beschreibt genau die Phase, in der sie gesteckt hat, als sie das Album angefangen hat zu schreiben. Wer bin ich wirklich von all diesen Gesichtern? Ein imaginärer Freund stand ihr wohl oft zur Seite. Das Album erfordert mehr Aufmerksamkeit, läuft weniger so nebenher. Gracie Abrams will mutig sein, ihre verletzlichen Seiten zeigen und dadurch auch selbstsicherer werden. Sie liebt es auch zu feiern und das spürt man vor allem auch im Song Minibar.
1: Ja, den pfeifen wir uns da einfach ganz rein jetzt, oder? Gracie Abrams aus ihrem heute erschienenen neuen Album Daughter from Hell. Minibar.
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Carlos Santanas Gitarre erkennt man unter allen. Tausenden, Millionen. Hier ist noch was aus dem Verkehrszentrum. Vorsicht bitte auf der A65 Landau Richtung Karlsruhe. Zwischen Kandel Nord und Kandel Mitte steht ein defekter Bus auf der Autobahn, auf der rechten Spur. Vorsicht auf der A65 Landau Richtung Karlsruhe. Defekter Bus auf der rechten Spur zwischen Kandel Nord und Kandel Mitte.

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2: Die Nachrichten mit Sabine Büttner. Guten Abend.
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3: Die Freundschaft zu Frankreich und unser gemeinsamer Einsatz für ein einiges Europa sind der Kern der deutschen Außenpolitik.
2: Bundeskanzler Merz hat betont, wie wichtig die Zusammenarbeit mit Frankreich ist. Die Regierungen beider Länder haben sich heute in Brühl getroffen. Merz hat danach bestätigt, dass französische Kampfjets nach Deutschland verlegt werden sollen, nach Nörvenich im Kreis Düren. Was noch geplant ist, erklärt Markus Sambale für WDR aktuell.
4: Es ging wirklich um eine ganz riesen Bandbreite von Themen, aber vor allen Dingen um die Verteidigungspolitik. Und das ist tatsächlich spannend, weil da einiges neu sein könnte. Deutschland überlegt nämlich, wie französische Atomwaffen auch für den Schutz Deutschlands zum Einsatz kommen könnten. Bislang ist man ja auf die US-Atomwaffen angewiesen, weil man aber nicht weiß, wie das weitergeht. Unter Präsidenten wie Donald Trump sagt man, wir arbeiten mit Frankreich enger zusammen. Und das ist schon ein großer, entscheidender Schritt.
2: Unionsfraktionschef Spahn hat zum ersten Mal öffentlich auf die Kritik an seinem Privatleben reagiert. Er und sein Mann haben mit Hilfe einer Leihmutter ein Kind bekommen. Das ist in Deutschland verboten, in den USA aber nicht. Kritiker werfen ihm deshalb Doppelmoral vor. Mehrere Politiker aus der CDU fordern deshalb seinen Rücktritt. Der umstrittene FIFA-Chef Infantino hat offenbar weiterhin großen Rückhalt im Fußballweltverband. Die britische Zeitung Guardian schreibt, dass mehr als 200 Länder ihn nächstes Jahr wieder wählen wollen. Ein Unterstützerschreiben haben nur wenige Verbände nicht unterzeichnet, darunter der DFB.
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2: In Weeze am Niederrhein läuft das Festival Perukaville. Es gilt als größtes Elektro-Festival in Deutschland. Bis Sonntag werden auf dem Flughafengelände 225.000 Besucher erwartet. Johannes Hoppe ist für WDR aktuell beim Perukaville dabei. Was steht denn heute noch bis zum Ende des Festivaltages an?
5: Also auf jeden Fall wird es hier erstmal nicht ruhiger werden. Die Festivalbesucher, die singen, tanzen, feiern munter weiter den ganzen Tag schon. Aber jetzt so beim Sonnenuntergang, da wirkt das Ganze nochmal komplett anders. Alles leuchtet in bunten Farben. Das gut 50 Meter hohe Riesenrad beispielsweise wechselt zwischen verschiedenen Rot- und Pinktönen. Insgesamt hängen hier auf dem Gelände 22 Kilometer Lichterketten. Ja, und gegen 2 Uhr, dann dürfte erstmal Schluss sein auf den Bühnen. Morgen um 15 Uhr geht's dann hier am Flughafen Weeze weiter mit Perukaville.
2: Das war WDR aktuell. Das Wetter in Nordrhein-Westfalen. In der Nacht ziehen in Westfalen vereinzelt noch Schauer durch, sonst bleibt's trocken. Es kühlt ab auf 16 bis 13 Grad. Morgen eher wenig Sonne, am Nachmittag dann vor allem in Südwestfalen und im südlichen Rheinland ein paar Regenschauer. In Schleiden bis 23 Grad, in Paderborn bis 24 und in Brühl bis 25 Grad. Die Zeit 22.03 Uhr.
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6: A1 Dortmund Richtung Köln zwischen Burscheid und Kreuz Leverkusen 4 Kilometer Stau. A2 Dortmund Richtung Hannover zwischen Bad Eilsen und Rehren 4 Kilometer stockender Verkehr vor der Baustelle. A2 Dortmund Richtung Hannover zwischen Bad Nenndorf und Wunstorflut 5 Kilometer Stau wegen Bauarbeiten. A3 Frankfurt Richtung Köln zwischen Neustadt-Wied und Bad Honnef, Linz 3 Kilometer Stau. A46 Wuppertal Richtung Düsseldorf zwischen Wuppertal-Loberbaum und Wuppertal-Wichlinghausen 3 Kilometer Stau. Dort ist wegen Bergungsarbeiten nur ein Fahrstreifen frei.
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7: Am Freitagabend mit Markus Barsch. Hallo, schön, dass ihr da seid.
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0: Hallo Deutschland, hier ist Pop, eure Abendshow. Das ist die gemeinsame Abendshow in der ARD von Bremen 4 und HR3 und MDR Jump. Und wo war ich stehen geblieben? MDR Jump, danach kommt NDR 2, RBB 888, SR 1 und WDR 2 natürlich. Jetzt mit dem Ausflug in die kleine philosophische Ecke von SWR 3. Schön, dass ihr da seid. Alles, was die ganze Woche eventuell ein bisschen gezwickt, genervt, sonst was hat, das schieben wir jetzt beiseite. Am besten forever. Die kleinen Problemchen, die kommen nicht wieder, weil wir lachen die gleich aus. Wir konnten uns eigentlich über euch aufregen. Es ist Freitagabend, so weg mit euch. Wir haben schon philosophiert über so Sachen wie: Hey, ich habe gerade gleichzeitig Gedächtnisverlust und ein Déjà-vu. Ich habe nämlich das Gefühl, dass ich das, was mir gerade nicht einfällt, schon mal vergessen habe.
1: Das kennt jeder, oder?
0: Das war auch schön dieser Tage von Gerd aus Gundelfingen, der, muss man sich auf der Zunge zergehen lassen, handelt es sich bei dem natürlichen Aroma in Fruchtjoghurts, ne, also dieses nicht natürliche Aroma, meine ich, um künstliche Befruchtung. Ja, ganz genau, so sieht es nämlich aus, Industrie, Joghurtindustrie. Man nimmt einfach einen Naturjoghurt und schmeißt Erdbeeren rein. Fertig ist der Erdbeerjoghurt. So, das war auch schön schon in der Vergangenheit mal, vor Jahren. Ist mit einem Achter im Reifen Fahrrad zu fahren. Ein Achter heißt in manchen Teilen der deutschsprachigen Region, in denen wir überall senden, ist es vielleicht ein Schlag im Reifen oder so, eine Delle im Reifen. Ist mit so einem Ding im Reifen, wenn es ein bisschen eiert, zu fahren, so ein bisschen wie Achterbahnfahren im Kleinen. Die Achterbahn des kleinen Mannes. Tretet mal ordentlich gegen euer Hinterrad am Fahrrad, dann habt ihr eine Achterbahn immer dabei. Nein, macht das bitte nicht. 857 Trilliarden von diesen kleinen Hirnaushängern stehen auch auf popabend.de. Da ist die Barschische Philosophie verlinkt. Könnt ihr euch durchklicken, sind glaube ich mittlerweile 74 Millionen. Tatsächlich, kleine Sprüche. Heute verkabeln wir unsere Synapsen neu, das ist auch schön. Von Chris, die Frage von Chris Kreuser aus Euskirchen. Liebe Grüße nach Euskirchen. Hey Leute, ist Kochsalzlösung eigentlich die Antwort auf alle Kochsalzprobleme? Geil. Ich habe ganz schön Kochsalzprobleme. Was ist das? 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

0: 22 Uhr, 22, Schnapszeit. Hallo, hier ist Bob, eure Abendshow. Am Freitagabend, wir möchten euch jemanden vorstellen. Bella Kay, gerade 20, aus Texas. Bella Kay. Gerade erst kam ihr Debütalbum raus, das heißt My Reckless Abandon. My Reckless Abandon. Also sowas wie meine hoffnungslose Hingabe oder so, zügellose Hingabe oder so, ne? My Reckless Abandon. 13 Songs sind auf dem Debütalbum von Bella Kay. Und da geht's um Selbstakzeptanz, um Selbstreflexion ganz viel. Angefangen mit Musikschreiben hat Bella, als sie 13 oder 14 schon war, in ihrem Kinderzimmer während Covid, sagt sie.
1: Yeah, I started writing songs when I was like 13 or 14 in my bedroom, kind of like during Covid. Yeah, and I just like got this guitar and was trying to learn how to play it and put lyrics to melody. So, but I think COVID really pushed me to kind of find different hobbies and find my passion in life. And I think once I found songwriting, it felt very kismet, and I was like, this is definitely the thing that I want to do forever. So yeah, definitely grateful to it. I don't know if I wouldn't have found it, but yeah.
0: Tja, danke Nick für nix. COVID, Corona, ne? Da hat sie die Gitarre genommen damals, als sie 13, 14 war, hat sie sich selber beigebracht, sie zu spielen. Hat Melodien entwickelt, hat sie gerade gesagt. Und dann hat sie gesagt, weißt du was, jetzt schreibe ich noch irgendwelche Songtexte dazu. Und fertig waren ihre ersten Songs. Ich glaube, als Songwriterin, Songwriter, merkt man einfach irgendwann, dass man das kann. Viele Menschen sind neidisch. Der Moderator auch. Ich kann ein bisschen Klavier spielen, aber ich kann da keine Texte drauf machen. Aber ist ja egal, deswegen können ja die tollen Leute wie Bella Kay. I deserve better. Jetzt in eurer Abendshow.

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2: Es ist 10:30.
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3: In der Nacht ziehen in Westfalen vereinzelt noch Schauer durch. Es kühlt sich auf 16 bis 13 Grad ab. Dazu weht der Wind mit frischen bis starken Böen. Morgen scheint die Sonne nur gelegentlich. Am Nachmittag können sich dann vor allem in Südwestfalen und im Südwestfalen und im südlichen Rheinland Schauer bilden. Bei 22 bis 25 Grad.
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4: A1 Dortmund Richtung Köln zwischen Burscheid und Kreuz Leverkusen 4 Kilometer Stau. A2 Dortmund Richtung Hannover zwischen Bad Eilsen und Rehren 4 Kilometer stockender Verkehr vor der Baustelle. A2 Dortmund Richtung Hannover zwischen Bad Nenndorf und Wunstorflut 5 Kilometer Stau wegen Bauarbeiten. A3 Frankfurt Richtung Köln zwischen Neustadt-Wied und Bad Honnef, Linz 3 Kilometer Stau. Auf der A44 Mönchengladbach Richtung Düsseldorf ist im Kreuz Meerbusch die Verbindung zur A57 in Richtung Nimwegen wegen Bauarbeiten bis zum 9. August gesperrt. A46 Wuppertal Richtung Düsseldorf zwischen Wuppertal-Loberbaum und Wuppertal-Wichlinghausen 3 Kilometer Stau. Dort ist wegen Bergungsarbeiten nur ein Fahrstreifen frei.
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5: Und hier ist Pop, eure Abendshow am Freitag. Mit Markus Barsch, schön, dass ihr da seid. Tante Taylor ist auch da.

0: Leg it. Flow in eurer Abendshow. Hallo Deutschland.
1: Wir müssen kurz, es ist so lustig. Wir kriegen so viele Nachrichten hier ins Studio. Könnt ihr der KI mal beibringen, wie dieser Ort ausgesprochen wird? Wir lachen jedes Mal. Hallo Deutschland, es ist ja so. Wir haben hier, ihr wisst das, in den Verkehrsinformationen zur vollen Stunde und zur halben Stunde, also zur vollen Stunde nach den Nachrichten hinten dran, ist ja alles, was auf den Straßen los ist in ganz Deutschland. Und um halb gibt's das ja auch. Vor 12 Minuten war es wieder soweit. Und es ist natürlich so, da gibt es, wir haben das die KI macht, ne, das müssen wir ganz klar sagen, dass das die KI macht, wir lassen das die KI machen, weil das war ein kluger Gedanke mal, weil das, wenn ich jedes Mal zur vollen Stunde und zur halben Stunde die 40 oder noch mehr Meldungen aus ganz Deutschland vorlesen müsste, würden wir alle verrückt hier und ihr würdet Ohrenprobleme bekommen, weil das 3,5 Minuten dauern würde. Da haben wir gesagt, wofür haben wir denn die KI? Ne, wir schmeißen alle Staus aus Deutschland, alles was wichtig ist, was ihr wissen müsst, unterwegs, das schmeißen wir in den Topf und lassen die KI das nach Bundesländern sortieren, sodass das dann nur in eurem Bundesland auf euren Autobahnen, wo ihr gerade fahrt, ausgespielt wird. Brillante Idee! Das Geile ist, wir wissen natürlich, der KI erstmal alle Orte Deutschlands, wo eine Straße dran vorbeiführt, die sie wissen, die sie kennen muss, weil da ein Stau sein könnte, müssen wir das beibringen. Und seit 2 Stunden oder 3 gibt es ein Problem auf der A5?
2: A5, Karlsruhe Richtung Basel. Ja. Zwischen La und Herr Bolzheim, 7 Kilometer Stau.
1: Und viele fragen, hey, können wir diesen Herr Bolzheim mal kennenlernen?
2: Herr Bolzheim? Ja,
1: das ist natürlich jetzt lustig, aber das ist natürlich nicht. Und wisst ihr, was lustig ist? Wir haben der KI schon bestimmt 6 oder 7 Mal gesagt, KI, das heißt nicht Herr Bolzheim, sondern das heißt, dieser Ort heißt Herr Bolzheim. Wie heißt der Ort, KI?
2: Herr Bolzheim.
1: Nein, sag nochmal anständig.
2: Herr Bolzheim.
1: Nein, er heißt Herr Bolzheim. Ist lustig, die KI, meint ihr, dass KIs aufmüpfig werden können eigentlich? Die macht es absichtlich oder so. Tut mir auch leid.
2: Herr Bolzheim.
1: Nein. Okay. Habt Gnade mit der KI, die muss das alles noch lernen. Wir arbeiten dran. Herr Bolzheim.
2: Herr Bolzheim?
1: Nein. Hey, wer hat denn da gerade gegen mein Knie getreten?
2: Herr Bolzheim?
1: Ah, der Sack. Der war das. Ich habe eine Delle in meinem Auto. Wer war das?
2: Herr Bolzheim?
1: Ah, natürlich. Der unachtsame Herr Bolzheim. Habt Gnade, wir arbeiten dran. Aber es war manchmal lustig.

0: Das ist ja schön, was das hier hervorruft. Wenn wir kurz unsere KI erklären, die ganzen Stau in Deutschland für eure Sendegebiete, für alle Sender, die an uns ja dranhängen seit 2025, dass wir können nicht alle 60 Staus immer vorlesen, die in Deutschland überall sind. Deswegen haben wir gesagt, KI, du machst das. Du sortierst sie einfach nach Bundesland, nach Sender, nach Gebiet und dann hört ihr das. Und eben, es gibt ein Problem im Süden Deutschlands, im Südwesten, da gibt's in Hinterbaden ist Herbolzheim, aber die KI weigert sich.
1: Herbolzheim?
0: Sagt die ganze Zeit Herbolzheim. Und das ist so schön, Sven schreibt, jetzt wissen wir endlich, wie eure KI heißt. Herbolzheim. Wir nennen eure KI ab sofort Herbolzheim. Peter fragt, gibt's auch eine zugehörige Frau Bolzheim? Uwe sagt, eure KI ist völlig in Ordnung. Versuch mal, Marlener Straße, also Marlen, schreibt Uwe, ist ein Ortsteil von Kehl, ist auch ein Ort in Südwestdeutschland, gegenüber von Straßburg am Rhein. Ne? Und da kommt immer Marlener Straße raus. Ein Gruß von Uwe aus Rännchen. Hannes Kechele, wieso denn nur die KI? Ich dachte 40 Jahre lang, dieser Ort auf der Schwäbischen Alb, Holzelfingen, wird er geschrieben, ne? Den würde man Holzelfingen aussprechen. Wegen der Elfen oben auf der Alp. Nee, der heißt Holzelfingen. Okay, aber man kann sich auch mal irren. Harper aus Freiburg schreibt auch, Freiburg ist nicht weit weg übrigens von
1: Herbolzheim.
0: Freiburg ist nicht weit weg von Herbolzheim. Sag nochmal bitte, ganz lieb.
1: Herbolzheim.
0: Okay, weigert sich einfach. Ich hatte einen Kollegen namens Bolz, schreibt Harper. Zum Feierabend sagte der immer Herbolzheim. Daran musste ich gerade denken. Das ist schön. Wisst ihr übrigens, dass wir das der KI immer ganz lieb sagen? Kannst du nochmal ganz lieb Herbolzheim sagen?
1: Herbolzheim.
0: Nee, weigert sich. Weil wenn die Maschinen die Macht übernehmen, erinnern die sich immer, wer nett zu ihnen war. Kannst du es nächstes Mal vielleicht lieb, nett und Herbolzheim-mäßig sagen? Nein? Okay, gut. Wird irgendwann passieren, dass sie die Macht übernehmen. Dann wissen die, dass ich nett zu ihnen war.
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Einmeldung aus dem Verkehrszentrum, Achtung, Falschfahrer auf der A1 Hamburg-Bremen zwischen Dreieck-Norderelbe und Maschener Kreuz. Da kommt ein Falschfahrer entgegen, ganz rechts fahren nicht überholen. Auf der A1 Hamburg-Bremen zwischen Dreieck-Norderelbe und Maschener Kreuz. Falschfahrer unterwegs, Vorsicht in beiden Richtungen.

komm. Noch ein Falschfahrer auf der A73. Nürnberg-Bamberg zwischen Erlangen-Bruck und Möhrendorf. Da kommt auch ein Falschfahrer entgegen. Ganz rechts fahren, nicht überholen auf der A73. Nürnberg-Bamberg zwischen Erlangen-Bruck und Möhrendorf. Falschfahrer unterwegs, Vorsicht in beiden Richtungen. Und der Falschfahrer auf der A1 Hamburg-Bremen zwischen Dreieck, Norderelbe und Maschener Kreuz ist auch immer noch da.

0: Hier kommt schon mal die Entwarnung von der A1. Kein Falschfahrer mehr. Hamburg-Bremen zwischen Dreieck Norderelbe und Maschener Kreuz. Entwarnung auf der A1. Hamburg-Bremen. Kein Falschfahrer mehr. Zwischen Dreieck Norderelbe und Maschener Kreuz.
1: 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Es ist 23 Uhr.
2: Die Nachrichten mit Sabine Büttner. Guten Abend.
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2: Beim Landesparteitag der AfD in Marl im Ruhrgebiet ist es zu einem offenen Machtkampf gekommen. Es ging um die Kandidatenliste für die Landtagswahl im kommenden Jahr. Anhänger von AfD-Chefin Beidel verließen den Saal, weil sie mehr Plätze für Kandidaten aus dem ultrarechten Lager durchsetzen wollten. Warum der Machtkampf in NRW für die gesamte AfD ein Problem ist, erklärt Torben Lehning für WDR aktuell.
3: Der AfD-Bundesvorstand sieht das als klaren Affront gegen sich, was heute in NRW in Mahl passiert ist. Die eine Sorge ist ganz klar, was ist, wenn das jetzt Schule macht? Was ist, wenn jetzt auch andere Landesverbände die klaren Forderungen des Bundesvorstandes ignorieren oder dem nicht Folge leisten? Und die zweite große Sorge ist, was ist, wenn die Wahlliste, die jetzt aufgestellt wird an diesem Wochenende in Mahl vom Nordrhein-Westfälischen Landesverband, was ist, wenn die nicht rechtssicher ist? Denn das gab es alles schon einmal. In Bremen konnte ein Landesverband nicht antreten zur Wahl 2023, das will man jetzt unbedingt verhindern.
2: In Brühl hat Bundeskanzler Merz beim deutsch-französischen Ministerratstreffen bestätigt, dass sich Deutschland zum ersten Mal an einer französischen Nuklearübung beteiligen wird. Bisher setzt Deutschland bei der Abschreckung gegen Angriffe vor allem auf die Unterstützung der USA. Außerdem hat Merz betont, wie wichtig der Zusammenhalt zwischen Deutschland und Frankreich ist. Im Untersuchungsausschuss zum Terroranschlag von Solingen hat NRW-Innenminister Reul betont, der Angreifer habe als Einzeltäter gehandelt. Reul musste als Zeuge aussagen. In dem Ausschuss geht es darum, was über den Attentäter bekannt war und ob es Hinweise auf ein islamistisches Netzwerk gab. Der Mann hatte vor 2 Jahren beim Stadtfest in Solingen 3 Menschen mit einem Messer getötet.
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2: Die Flughäfen in Nordrhein-Westfalen stellen sich zum Ferienstart auf viele Passagiere an diesem Wochenende ein. Für viele ging es direkt heute in den Urlaub. Am Flughafen Köln-Bonn etwa war es am Abend deutlich voller. Die Lage war aber insgesamt entspannt, berichtet Oliver Köhler für WDR aktuell.
4: Der Flughafen Köln-Bonn, der hat ja aufgerüstet mit neuer Technik. Neue Scannanlagen wurden hier eingebaut. Die haben zwar auch so ein paar Pannen produziert, aber das Ganze scheint jetzt unter Kontrolle zu sein. In Düsseldorf gab es ja immer wieder Probleme mit Personalmangel in den Sicherheitskontrollen. Dort ist das Personal aufgestockt worden und selbst Mitarbeiter der Verwaltung, die packen jetzt da an. Also es stehen noch verkehrsreiche Tage den Flughäfen bevor, aber sie scheinen vorbereitet zu sein.
2: Das Wetter in Nordrhein-Westfalen. In der Nacht meist trocken. Die Werte gehen runter auf 16 bis 13 Grad. Nur in Westfalen kann es vereinzelt noch Schauer geben. Morgen eher wenig Sonne und viele Wolken. Im südlichen Rheinland und in Südwestfalen sind am Nachmittag Schauer möglich. In Dorsten morgen bis 23 Grad. Warendorf kommt auf 24 Grad und in Eschweiler bis 25 Grad. Sonntag vereinzelt Schauer in Westfalen, sonst trocken bis 23 Grad. Das war WDR aktuell.
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5: Auf der A1 Münster Richtung Dortmund ist im Kreuz Dortmund-Unna die Verbindung zur B1 Richtung Dortmund bis zum 17. August 19 Uhr gesperrt. A2 Dortmund Richtung Hannover zwischen Bad Eilsen und Lauenau 4 Kilometer stockender Verkehr. A2 Dortmund Richtung Hannover zwischen Bad Nenndorf und Wunstorflut 5 Kilometer Stau wegen Bauarbeiten. A3 Frankfurt Richtung Köln zwischen Neustadt-Wied und Bad Honnef, Linz 3 Kilometer Stau. A46 Wuppertal Richtung Düsseldorf zwischen Wuppertal-Loberbaum und Wuppertal-Wichlinghausen 3 Kilometer Stau. Dort ist wegen Bergungsarbeiten nur ein Fahrstreifen frei.
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0: Mit Markus Barsch. Hallo, schön, dass ihr da seid. Wir legen los mit Kygo und Khalid und Griffin. Save my love.
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0: Joe. End of Beginning in eurer Abendshow. Hallo Deutschland, schön, dass ihr da seid. Das ist die gemeinsame Abendshow hier in der ARD. Bremen 4, HR3, MDR Jump, NDR 2, RBB 888, SR 1 und WDR 2. Produziert für euch aus einem kleinen Kabuff im Südwesten der Republik, aus Baden-Baden von SWR 3. Jetzt ein wenig Emotion hier in der Abendshow und endlich mal diesem Sommer angemessene Musik-Vibes. Das machen wir mit Carol G. Vielleicht fahrt ihr gerade in Düsseldorf rum und kommt von Carol G. Die war nämlich gerade in der Arena. Wir haben kein Live-Mikro in der Arena in Düsseldorf, deswegen können wir nicht sagen, ob sie noch spielt oder nicht. Carol G ist ja die erste Latina, kommt aus Kolumbien, die Headlinerin war beim Coachella, weißt du? Beim Coachella Festival. Also wer es dahin als Headliner schafft, der ist mal am Peak seiner Karriere. Und sie war gerade in Düsseldorf oder spielt gerade noch Latin Pop in Düsseldorf. Wir hören jetzt aus Spaß mal die offizielle Version von Si antes te hubiera conocido, wenn ich dich nur früher gekannt hätte. Das ist ihr erfolgreichster Song im Streaming. Carol G jetzt für euch in der Abendshow.
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Carol G. Sie antes te hubiera conocido. Ach, hätte ich dich nur früher kennengelernt. So ein bisschen wie Max Giesinger, ne? Du wärst es gewesen, oder? So vom Gedanken her. Ich gebe lieber noch mal den Falschfahrer durch, der ist immer noch da. Auf der A73 Nürnberg-Bamberg zwischen Erlangen-Bruck und Möhrendorf, da kommt immer noch ein Falschfahrer entgegen. Ganz rechts fahre ich da wohnen, auf der A73 Nürnberg-Bamberg zwischen Erlangen-Bruck und Möhrendorf. Falschfahrer unterwegs, Vorsicht nach wie vor in beiden Richtungen.

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2: Es ist 11:30.
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3: In der Nacht ziehen in Westfalen vereinzelt noch Schauer durch. Es kühlt sich auf 16 bis 13 Grad ab. Dazu weht der Wind mit frischen bis starken Böen. Morgen scheint die Sonne nur gelegentlich. Am Nachmittag können sich dann vor allem in Südwestfalen und im südlichen Rheinland Schauer bilden, bei 22 bis 25 Grad. Am Sonntag ziehen bei Sonne und Wolken in Westfalen vereinzelte Schauer durch, sonst bleibt es meist trocken. Bei starken Windböen werden höchstens noch 19 bis 23 Grad erreicht.
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4: A2, Dortmund Richtung Hannover, zwischen Bad Nenndorf und Wunstorf-Lute 6 Kilometer Stau. Auf der A44 Mönchengladbach Richtung Düsseldorf ist im Kreuz Meerbusch die Verbindung zur A57 in Richtung Nimwegen wegen Bauarbeiten bis zum 9. August gesperrt. Auf der A44 Kassel Richtung Dortmund ist im Kreuz Dortmund-Unna die Verbindung zur A1 Richtung Münster bis zum 17. August 19 Uhr gesperrt.
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5: Klavier. Hier ist Pop, eure Abendshow mit Markus Barsch. Und The Bowser. Schön, dass ihr da seid. Hi.

0: Hier ist Pop, eure Abendshow. Hallo Deutschland. Was ist, wie bitte? Was ist? Ihr habt noch nicht gelacht heute? Das darf doch nicht wahr sein. Dafür habt ihr doch uns. Da hilft Matthias Ludwig.
1: Was, den kennt ihr nicht?
0: Sehr cooler Typ. Hat angefangen als Akrobat. Dann ist er zur Schauspielerei rüber gewechselt. Hat aber gleichzeitig ein bisschen mit Comedy angefangen. Und jetzt tritt er regelmäßig mit eigenen Programmen und seinen Comedy-Shows auf. Könnt ihr sehen in Köln, Hannover, guck mal, Otterndorf. Nee, wirklich Otterndorf, das ist alles wahr. Wir erzählen euch da keine Märchen, das macht der Mattes.
2: Ich habe jetzt aber neulich auf meine Patentochter aufgepasst, ne? Und meine Patentochter wächst zweisprachig auf, weil die Mutter ist Deutsch und der Vater ist ein Angeber. Und deswegen habe ich dir ein englisches Märchen vorgelesen. Englische Märchen enden mit "And they lived happily ever after." Deutsche Märchen enden mit "Wenn sie nicht gestorben sind, dann leben sie noch." Heute. Weil in Deutschland mögen wir Fakten. Wenn sie nicht tot sind, dann leben sie noch. Und das ist das Letzte, was wir abends in so eine Kinderseele pflanzen. Hat dir die Geschichte gefallen von dem Hirsch und dem Prinz und der Prinzessin? Vielleicht sind sie tot. Vielleicht leben sie noch, aber sind nicht mehr glücklich. Der Prinz ist Alkoholiker, hat sich scheiden lassen. Sie macht OnlyFans. Gute Nacht.
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0: Und sorry, I'm here for someone else. Es ist schon gleich 12. Was poppt denn hier noch für ein Posting auf?
1: Wie ein Pilz aus dem Boden in unseren Lieblings-Sozial-O-Netzwerken.
0: Hier Gallen Bitter postet. Am Bahnsteig.
2: Bitte beachten Sie den Niveauunterschied
0: zwischen Ihnen und dem Waggon.
1: Wunderschöne Beleidigung.
0: Das war Pop, die Abendshow mit Markus Barsch. Schön, dass ihr dabei seid. Bleibt da. Gleich ist Sabrina Drost hier für euch in der Popnacht. Habt eine

0: 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Es ist 0 Uhr.
1: Die Nachrichten mit Klaus Janssen. Guten Abend.
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1: In der Union fordern einige Politiker den Rücktritt vom Chef der Bundestagsfraktion Spahn. Er und sein Ehemann hatten mit Hilfe einer Leihmutter in den USA ein Kind bekommen. In Deutschland ist das verboten. Der Chef der Seniorenunion Hüppe wirft Spahn Doppelmoral vor.
2: Es ist eine Frage der Glaubwürdigkeit, ob jemand ein Gesetz, was hier existiert, deswegen umgehen kann, weil er die Macht und das Geld hat. Und das ist für Politiker besonders schwerwiegend.
1: Die USA lehnt Leihmutterschaft ab und auch Spahn hatte diesen Standpunkt in der Öffentlichkeit vertreten. Am Montag will das Präsidium der CDU wohl beraten, ob Spahn Fraktionschef bleibt. Der Landesparteitag der nordrhein-westfälischen AfD wird von einem Machtkampf überschattet. Es geht darum, welche Kandidaten die Partei für die Landtagswahl im nächsten Jahr aufstellt. In dem Streit stehen sich zwei Lager gegenüber, das radikalere bis rechtsextreme und das im Vergleich gemäßigtere um den Chef der NRW-AfD. In der Erdbebenregion in Venezuela sind inzwischen mehr als 5.000 Tote gefunden worden. Die Regierung spricht außerdem von mehr als 16.000 Verletzten. Einsatzkräfte suchen in Venezuela immer noch nach Vermissten, auch 3,5 Wochen nach dem Doppelerdbeben. Der umstrittene FIFA-Chef Infantino hat offenbar weiterhin großen Rückhalt im Fußball-Weltverband. Die britische Zeitung Guardian schreibt, dass mehr als 200 Länder ihn nächstes Jahr wiederwählen wollen. Ein Unterstützerschreiben haben nur wenige Verbände nicht unterzeichnet, darunter der DFB. In Düsseldorf hat am Nachmittag die Rheinkirmes angefangen. Bis nächste Woche Sonntag werden 4 Millionen Besucher erwartet. In diesem Jahr gibt es 30 neue Achterbahnen, Karussells und Buden. Die Fähre von der Altstadt zur Kirmes kann aber nicht fahren, weil der Rhein zu wenig Wasser hat.
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1: Viele Krankenhäuser im Bergischen Land haben weiter mit den Folgen der Sommerhitze zu kämpfen. Sie haben noch immer zu wenige Blutkonserven. Welche Folgen das haben kann, erklärt Gabi van den Boom, WDR Wuppertal.
3: Nach Auskunft des Klinikums Solingen sind durch die Hitze die Blutbestände stark zurückgegangen. Heißt, Blut muss gespart, geplante Operationen womöglich verschoben werden. Auch im Wuppertaler Bethesda Krankenhaus haben die Mitarbeiter in den letzten Wochen am Limit gearbeitet, um den Ansturm zu bewältigen. Der schwerste Fall von Überhitzung wurde im Bethesda Krankenhaus behandelt. Hier wurde ein Patient mit einer Körpertemperatur von 43 Grad eingeliefert.
1: Das Wetter in Nordrhein-Westfalen. Bis zum Morgen ziehen in Westfalen vereinzelt noch Schauer durch, sonst bleibt es trocken. Es kühlt sich auf 16 bis 13 Grad ab. Tagsüber scheint die Sonne nur gelegentlich. Am Nachmittag können sich vor allem in Südwestfalen und im südlichen Rheinland ein paar Schauer bilden. Dazu in Minden bis zu 23 Grad, in Hamm 24 und in Kerpen und Brühl bis zu 25 Grad. Das war WDR aktuell.
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4: Auf der A1 Münster Richtung Dortmund ist im Kreuz Dortmund-Unna die Verbindung zur B1 Richtung Dortmund bis zum 17. August 19 Uhr gesperrt. A2 Dortmund Richtung Hannover zwischen Bad Nenndorf und Wunstorf-Lute 6 Kilometer Stau. Auf der A44 Mönchengladbach Richtung Düsseldorf ist im Kreuz Meerbusch die Verbindung zur A57 in Richtung Nimwegen wegen Bauarbeiten bis zum 9. August gesperrt. Auf der A44 Kassel Richtung Dortmund ist im Kreuz Dortmund-Unna die Verbindung zur A1 Richtung Münster bis zum 17. August 19 Uhr gesperrt.
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5: 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Guten Tag, guten Tag. Bin ich die attraktivste Frau auf der Welt? Natürlich nicht. Habe ich eine gute Persönlichkeit? Nein. Aber wache ich jeden Tag auf und versuche, die bestmögliche Person zu sein, die ich sein kann? Auch nein.
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Okay, gut. Hier ist die Popnacht von HR3, MDR Jump, NDR 2, RBB 88.8, Bremen 4, SR 1 und WDR 2. Liebevoll produziert von SWR 3. Und wir kommen jetzt um gleich 15 Minuten nach Mitternacht gemeinsam entspannt in diesen Samstag. Der Tag ist noch jung. Wir könnten ihn jetzt nutzen, um, keine Ahnung, Frikadellen zu zählen oder schnell ein paar Achtsamkeitsübungen machen. Ne? Dann haben wir es weg. Oder wir hängen hier einfach ein bisschen gemeinsam ab und hören schöne Musik und unterhalten uns dazwischen was. Das ist doch auch eine Idee.

Anna Spyro war das, die Frau, die einen ganz wunderbaren Vintage-Touch in die Musikbranche einflicht. Material Lover, ihr neuer Song in der Popnacht. Popnachthörer Basti aus Fischingen schreibt an die 0722 1 2011: Ich würde mir gerne Last Christmas von Wham wünschen. Ich weiß, wir haben noch kein Weihnachten, aber das würde meine Fahrt erleichtern, weil ich habe noch eine lange Strecke vor mir. Basti, wie lang ist die Fahrt? Bis Dezember. Ich mache dir einen Vorschlag. Wir verkürzen dir die Fahrt mit Soul Asylum. Und im Runaway Train kommst du auch mit an. Fahr vorsichtig.

0:22 Uhr jetzt gleich. Neue Musik, Time jetzt hier in der Popnacht. Und die kommt diesmal von Fajan. Der Song heißt Was ich bin und erinnert mich an was.

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2: Kurz nach 12:30 ist es.
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2: Hallo? Oh, da ist jetzt hier aber mit dem Verkehr irgendwas schief gelaufen. Ja, passt mal auf, aber ich kann das ja auch hier. Ich habe ja gelernt, wie das geht. Wir schauen jetzt mal ins Verkehrszentrum in der Popnacht. Vorsicht bitte auf der A10. Östlicher Berliner Ring, Dreieck Spreeau Richtung Dreieck Barnim. Zwischen Dreieck Spreeau und Feinbrink befindet sich eine ungesicherte Unfallstelle. Ihr seid jetzt alle lieb zu mir, weil ich muss das jetzt hier gerade zum ersten Mal lesen. Ich weiß gar nicht, was da so drin steht. Vorsicht bitte auf der A73. Frankenschnellweg Bamberg Richtung Nürnberg. Zwischen Erlangenbruck und Kreuz Fürth, da steht ein defektes Fahrzeug. Vorsicht bitte auf der B27, Filderstadt Ost. Kirchen-Tellensfurt in Höhe Eichtalbrücke, da sind Personen auf der Bahn. A2, Dortmund Richtung Hannover, zwischen Bad Nenndorf und Wunstorf-Lute, 6 Kilometer Stau. A2, Luzern Richtung Gotthard, zwischen Amstieg und Göschenen, 5 Kilometer Stau. A3, Würzburg Richtung Nürnberg, zwischen Kreuz Biebelried und Kitzingen-Schwarzach, 7 Kilometer Stau. Der Verkehr wird an der Unfallstelle vorbeigeleitet. A3, Würzburg Richtung Passau, zwischen Erlangen-Tennenlohe und Kreuz Nürnberg, 7 Kilometer stockender Verkehr. A7, Fulda Richtung Würzburg, zwischen Dreieck-Fulda und Bad Brückenau-Wildflecken, auch da 3 Kilometer Stau. Kommt gut durch!

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1: A5, Herr Bolzheim hat Feierabend, schreibt Sven an die 0722112011. Hier, Herr Bolzheim, den kennt ihr aus unserem Verkehrsservice.
2: Herr Bolzheim?
1: Ja, der hat nicht Feierabend, der macht dann hoffentlich gleich wieder mit. So, gegen eins oder kurz danach. Dafür wird er ja schließlich bezahlt, ne? Der Gute. Noah Cohen jetzt.

0: Comedian Stefan Danziger ist auf Tour, unter anderem in München, Mannheim, Mainz und Berlin. Ihr hört die Popnacht. Hi. Zu erzählen hat er jede Menge, denn er hat viele Jahre als Stadtführer in Berlin gearbeitet und es gibt immer noch Dinge, die selbst er über Berlin nicht wusste.
1: Jetzt haben wir so einen kleinen weißen Kater. Das ist eigentlich ein britisch Kurzhaar, was ein anderes Wort ist für Hooligan. Und den haben wir vom Bäcker. Okay, meine Frau auf dem Weg zur Arbeit muss sie halt durch Kreuzberg, ne, und geht da zu so einem türkischen, leckeren türkischen Bäcker und holt sich so ein belegtes Brötchen und Couscous-Salat, damit sie auf Arbeit nicht stirbt. Ne? Das ist das Prinzip. Und der Bäckerei-Fachverkäufer, so großer, kräftiger, behaarter Türke, weil der arbeitet oben ohne, sonst wüssten wir das nicht. Ne? Da steht dann da so, merhaba, komm hinter die Theke. Und meine Frau so, okay. Und dann geht sie so hinter die Theke und unter der Ablage, dahinter, darunter, sind so große Schubladen. Und er macht so eine Schublade auf. Und da sind 4 Kätzchen drin. Nimmst du eine? Und meine Frau sagt, okay. Und ich so einen kleinen weißen Kater, ein belegtes Brötchen und Couscous-Salat. Und geht auf Arbeit. Und ich komme abends nach Hause, ne? Ich hab die Kleine schon von der Kita abgeholt, steht meine Frau in der Tür mit dem Vieh. Ich so, was ist das? Die so, ein Kater. Ich so, ha, ha, ha, ha. Wo hast du denn her? Die so, vom Bäcker. Ich so, was ist das für ein Bäcker? Der in Kreuzberg. Ich so, das erklärt's nicht. Und wer muss sich darum kümmern? Et moi, ne? Der Kater wurde letztens kastriert, also bei der Tierärztin, nicht beim Bäcker. Also, und ich dachte heutzutage, so eine Kastration ist irgendwie sehr filigran, also so eine Art Vasektomie für kleine Kater, so. Nee, die Eier sind ab. Und ich dachte, es ist super praktisch, so einen Kater zu haben, weil wir haben Ratten im Keller. Natürlich, wir sind in Berlin, jeder hat Ratten im Keller. Ich habe der Hausverwaltung schon Bescheid gesagt, aber die haben den Ratten einfach einen neuen Mietvertrag geschickt. Und dachte ich so, und ich dachte, jetzt habe ich so eine kleine Killermaschine, ne? Und der kann die Ratten töten. Und hab den so auf den Arm genommen, bin in den Keller gegangen, hab den im dunklen Keller so abgesetzt, weil im Dunkeln kann er besser sehen, ne? Und ich sag, los, töte Ratten. Nichts passiert, keine Eier.
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0: 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Es ist 1 Uhr.
1: Die Nachrichten mit Klaus Janssen. Guten Morgen.
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1: Unionsfraktionschef Spahn hat zum ersten Mal öffentlich auf die Kritik an seinem Privatleben reagiert. Er und sein Mann haben mit Hilfe einer Leihmutter ein Kind bekommen. Das ist in Deutschland verboten, in den USA nicht. Kritiker werfen ihm deshalb Doppelmoral vor. Was Spahn dazu gesagt hat, fasst Birte Sönnigsen, WDR Berlin, zusammen.
2: CDU-Fraktionschef Jens Spahn beschreibt im Podcast Ronsheimer seine Zerrissenheit in der Frage, ob er ein Kind mit Hilfe einer Leihmutter bekommen sollte. Er habe lange mit sich gerungen. Er und sein Mann hätten sich aber von Anfang an ein Kind gewünscht. Deshalb hätten sie mehrere Optionen abgewogen und sich am Ende für eine Leihmutterschaft in den USA entschieden. Spahn sagt, es sei ihm bewusst, dass es in seiner Partei eine klare Beschlusslage gibt. Die CDU lehnt Leihmutterschaft ab und hatte das zuletzt auf ihrem Parteitag im Februar bekräftigt. Ob Jens Spahn Fraktionsvorsitzender bleiben wird, ist offen. Spahn sagt, für ihn selbst gäbe es nichts Wichtigeres als seine Familie.
1: In der Straße von Hormus sind offenbar zwei Öltanker in Brand geraten. Wie die iranischen Revolutionsgarden mitteilen, waren die Schiffe durch ein vermintes Seegebiet gefahren. An Bord habe es Explosionen gegeben. In der Nacht haben die USA außerdem den Iran weiter angegriffen. Die siebte Nacht in Folge. Der Iran griff Ziele im Irak und Bahrain an. In der Ostsee ist wieder ein Buckelwal aufgetaucht. Laut dem Umweltministerium in Schleswig-Holstein wurde der Wal in der Kieler Förde gesichtet. Inzwischen soll er aber wieder Richtung offenes Meer schwimmen. Im Frühjahr war ein anderer Buckelwal immer wieder an der deutschen Küste gestrandet und nach einer Rettungsaktion gestorben.
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1: In Weeze am Niederrhein läuft das Festival Perukaville. Es gilt als größtes Elektrofestival in Deutschland. Bis Sonntag werden auf dem Flughafengelände 225.000 Besucher erwartet. Johannes Hoppe war am Abend für WDR aktuell beim Perukaville dabei.
3: Also auf jeden Fall wird es hier erstmal nicht ruhiger werden. Die Festivalbesucher, die singen, tanzen, feiern munter weiter den ganzen Tag schon. Aber jetzt, da wirkt das Ganze nochmal komplett anders. Alles leuchtet in bunten Farben, das gut 50 Meter hohe Riesenrad beispielsweise wechselt zwischen verschiedenen Rot- und Pinktönen. Insgesamt hängen hier auf dem Gelände 22 Kilometer Lichterketten. Ja, und gegen 2 Uhr, dann dürfte erstmal Schluss sein auf den Bühnen. Morgen um 15 Uhr geht's dann hier am Flughafen Weeze weiter mit Perukaville.
1: Das Wetter in Nordrhein-Westfalen. Bis zum Morgen ziehen in Westfalen vereinzelt noch Schauer durch, sonst bleibt es trocken. Es kühlt sich auf 16 bis 13 Grad ab. Tagsüber scheint die Sonne dann nur gelegentlich. Am Nachmittag können sich vor allem in Südwestfalen und im südlichen Rheinland ein paar Schauer bilden. Dazu in Dortmund bis zu 23 Grad, in Bottrop 24 und in Siegen bis zu 25 Grad. Am Sonntag dann wechselhaft und höchstens noch 19 bis 23 Grad. Das war WDR aktuell.
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4: A2. Dortmund Richtung Hannover. Zwischen Bad Nenndorf und Wunstorf-Lute 6 Kilometer Stau. Auf der A44 Kassel Richtung Dortmund ist im Kreuz Dortmund-Unna die Verbindung zur A1 Richtung Münster bis zum 17. August 19 Uhr gesperrt.
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5: Mit Sabrina Droste. Guten Tag, guten Tag. An alle, die auf ein Zeichen warten. Das ist das Zeichen.
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was ihr hier gerade hört, ist mein gut investiertes Erwachsenengeld. Erwachsenengeld, das in 200 Seiten Esspapier getauscht wurde. Sagt man da Seiten? Ist ja Papier. Naja, ihr wisst schon. Die wir immer am Kiosk für 5 Pfennig gekauft haben. Ich meine Eurocent. Und auch sonst bin ich nicht alt. Welchen Kinderwunsch? Kindertraum, Entschuldigung, das ist ja mega unhöflich hier. Habt ihr euch zuletzt mit eurem hart verdienten Erwachsenengeld erfüllt? 07221 2011. Kann was absolut Nachvollziehbares sein? Wie ein kompletter Karton Esspapier, nur für euch allein. Oder was Verrücktes, wie diese bunten Klimperdinger, die man an die Fahrradspeichen machen kann. 07221 2011. Ihr hört die Popnacht mit Sabrina Droste. Hi.

Also Popnacht-Hörerin Jessica aus Köln schreibt an die 0722 1 2011: Ich habe mein Erwachsenengeld dafür ausgegeben, meinem Freund einen Kindertraum zu erfüllen. Und zwar habe ich ihm alle Detektiv Conan-Mangas gekauft. Das waren zu dem Zeitpunkt über 100 Stück. Und sie liegen schön dekorativ überall in Großbuchstaben in der Wohnung. Aber er ist happy, haha, schreibt sie. Ja, wie geht der Spruch? Das Kind in dir muss Mangas finden. Und wofür habt ihr euer Erwachsenengeld so ausgegeben? 0722 1 2011? Wir sind gespannt.

jetzt ist es. Ihr hört die Popnacht mit Sabrina Droste. Hi. Französische Chansons, brasilianische Rhythmen, Elektrobeats. Das ist der Alternative Pop Sound von Luisa. Die Mischung hat sie von Mama und Papa mitgekriegt. Ihr französischer Papa ist Jazz-Kontrabassist, ihre brasilianische Mama Tänzerin. Sie selber war in einem Kinderchor und hat eine klassische Ausbildung gemacht und dabei Instrumente wie Klavier, Gitarre und Harfe gelernt. Danach ist sie in den Amazonas gereist, um sich für ihre Musik inspirieren zu lassen. Und irgendwie hört man aus ihrem Sound den Regenwald raus. Dimmer, Dimmer von Luisa, neu in der Popnacht.

Achtung, Falschfahrer auf der A620 Saarbrücken-Saarlouis zwischen Saarbrücken-Güdingen und Saarbrücken-Mallstatter Brücke. Da kommt euch ein Falschfahrer entgegen. Bitte äußerst rechts fahren und nicht überholen. Auf der A620 Saarbrücken-Saarlouis zwischen Saarbrücken-Güdingen und Saarbrücken-Mallstatter Brücke ist ein Falschfahrer unterwegs. Vorsicht da in beiden Richtungen.

0: halb zwei ist es.
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2: Bis zum Morgen ziehen in Westfalen vereinzelt noch Schauer durch. Es kühlt sich auf 16 bis 13 Grad ab. Dazu weht der Wind mit frischen bis starken Böen. Tagsüber scheint die Sonne nur gelegentlich. Am Nachmittag können sich dann vor allem in Südwestfalen und im südlichen Rheinland Schauer bilden, bei 22 bis 25 Grad. Am Sonntag ziehen bei Sonne und Wolken in Westfalen vereinzelte Schauer durch, sonst bleibt es meist trocken. Bei starken Windböen werden höchstens noch 19 bis 23 Grad erreicht.
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3: A2, Dortmund Richtung Hannover, zwischen Bad Nenndorf und Wunstorf-Lute 6 Kilometer Stau. Auf der A44 Kassel Richtung Dortmund ist im Kreuz Dortmund-Unna die Verbindung zur A1 Richtung Münster bis zum 17. August 19 Uhr gesperrt.
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Entwarnung auf der A620 Saarbrücken-Saarlouis. Kein Falschfahrer mehr zwischen Saarbrücken-Güdingen und Saarbrücken-Mahlstatter Brücke. Kommt gut durch. 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

0: Wir sind doch alle nur Kinder, die mit Erwachsenengeld umgehen müssen. Gleich 20 vor 2, ihr hört die Popnacht, hi. Also kaufen wir uns mal eben einen kompletten Karton Esspapier zum Beispiel. Oder so wie Tanja mit ihren 32 Jahren eben blinke Schuhe. Sie schreibt an die 0722211, zum Glück habe ich recht kleine Füße. Also habe ich mir von meinem Erwachsenengeld letztens endlich blinke Schuhe gekauft, die ich als Kind niemals haben durfte. Ja, und Popnachthörer René hat sich auch einen Kindheitstraum erfüllt. Hi René.
1: Grüß dich Sabrina. Ich habe mir ein CB-Funkgerät wieder gekauft.
0: Ein CB-Funkgerät?
1: Ja.
0: Geil, was macht man denn damit?
1: Also CB-Funk war damals, ich weiß nicht, ob du das noch kennst, Walkie-Talkie in den 70er Jahren. Und ich habe mir das vor 3 Wochen wieder gekauft und habe mir eine Antenne im Garten aufgebaut. Und komischerweise sind da noch Leute unterwegs.
0: Ach, CB-Funk. Ich habe CD-Funk verstanden. Du, CB, was man auch so im LKW und so macht, oder?
1: Ja, genau.
0: Ah, okay. Ach, witzig. Und da hast du jetzt, wie hieß das nochmal, als es diese Zeit gab, Chatroulette, wo man im Netz irgendwie rumscrollen konnte. Machst du das jetzt eben über CB-Funk wieder, ja?
1: Ja, ich probiere es halt wieder. Da sagt dann CQ, wer ist noch URV, das ist so ein Ausdruck. Wer ist denn noch... Also heute würde man sagen online.
0: Wer ist am Start?
1: Genau.
0: Ach lustig. Und wie viel von deinem Erwachsenengeld hast du dafür ausgegeben?
1: Gerät und Antenne und Kabel ungefähr 300 Euro.
0: Das ist hoffentlich gut investiertes Geld. Hoffentlich hast du ganz viel Freude damit, René.
1: Ja, habe ich, weil es ist witzig, dass es da doch noch Leute gibt. Aber ich sag ganz ehrlich, das sind so Boomer wie ich.
0: Naja, man muss ja auch erstmal in ein Alter kommen, wo man Erwachsenengeld hat, das man ausgeben kann. In welchen Kindheitstraum habt ihr denn euer Erwachsenengeld investiert? Erzählt mal 0722 1 20 11.

0: 21211.
1: Ist die Nummer, an die ihr mir erzählen könnt, wofür ihr euer Erwachsenengeld so ausgegeben habt, für welchen Kindheitstraum, so wie Katharina das gemacht hat.
2: Also so richtig eine Kindheitserinnerung oder ein Kindheitstraum, den habe ich mir nicht erfüllt. Aber als mein Babymädchen, also als meine Tochter ungefähr 12 war, wollte sie gerne einen Furby haben. Und den gab es schon, als ich jung war, aber ich war halt schon ein bisschen älter. Und dann hat meine Tochter einen bekommen und ich habe mir selber auch einen gekauft mit meinem Erwachsenengeld. Yay!
1: Also du hast jetzt gesagt, das war kein Kindheitstraum von dir, aber das halte ich ja fast für ein

vor zwei ist es. Ihr hört die Popnacht. Und jetzt nehmen wir mal das Schlagzeug von Blur, von Song 2. Drehen dann aber einfach die Geschwindigkeiten ticken runter. Und schon haben wir den neuen Song von Nico Santos. Why don't you stay? Hört ihr doch auch, oder?

0: 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Es ist 2 Uhr.
1: Die Nachrichten mit Klaus Janssen. Guten Morgen.
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1: Im Bahnverkehr in Deutschland könnte es bald einen neuen Anbieter geben. Ab übernächstem Jahr darf das italienische Unternehmen Italo im Fernverkehr einsteigen. Matthias Trapp, WDR aktuell.
2: Das italienische Unternehmen will unter anderem auf der Strecke von Dortmund über Köln nach München fahren. Die Bundesnetzagentur hat dafür das Okay gegeben. Es soll mehr Wettbewerb für die Deutsche Bahn geben. Firmen wie Flixtrain oder eben Italo sollen je nach Strecke mindestens ein Viertel vom Fernverkehr anbieten können. Tickets sollen 20% günstiger sein als bei der Bahn. Es gibt aber auch Kritik. Der Fahrgastverband Pro Bahn befürchtet, dass sich Italo nur die besten Strecken raussucht, die am meisten Geld bringen. Und wenn die Deutsche Bahn durch die Konkurrenz weniger verdient, dann könnte ihr auch Geld fehlen für Züge zum Beispiel auf dem Land oder auf Fernstrecken, die nicht so gefragt sind.
1: Unionsfraktionschef Spahn hat seine Entscheidung, durch eine Leihmutter ein Kind zu bekommen, verteidigt. Er sagte der Bild-Zeitung, er bedauere, sich nicht schon früher positioniert zu haben. Noch im Februar hatte sich die CDU auf einem Parteitag gegen Leihmutterschaft ausgesprochen. Auch Kirchen werfen Spahn jetzt Doppelmoral vor und Rücktrittsforderungen werden laut. In der Erdbebenregion in Venezuela sind inzwischen mehr als 5.000 Tote gefunden worden. Die Regierung spricht außerdem von mehr als 16.000 Verletzten. Einsatzkräfte suchen in Venezuela immer noch nach Vermissten, auch 3,5 Wochen nach dem Doppelerdbeben. In Norwegen hat ein Brand mehr als 100 Wohnungen zerstört. Das Feuer war in einem Haus in der Hafenstadt Drammen südwestlich von Oslo ausgebrochen. Es griff schnell auf andere Häuser über. Mehrere hundert Menschen mussten in Sicherheit gebracht werden. Löschhubschrauber versuchten noch am Abend, den Brand aus der Luft einzudämmen. Ein Feuerwehrmann wurde leicht verletzt.
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1: Streetworker in der Düsseldorfer Altstadt beklagen, dass es dort immer mehr Armut gibt. Sie fordern deshalb mehr Unterstützung und die Stadt hat reagiert. Benjamin Satori, WDR Düsseldorf.
3: Wohnungslose, die auf dem Boden am berühmten Komödchen sitzen und sich freuen, dass dreimal in der Woche eine mobile Dusche vorbeikommt. Eine lange Schlange an der Essensausgabe der Armenküche. In der Altstadt sind Armut und auch Alkoholabhängigkeit aus Sicht von Streetworkern ein wachsendes Problem. Die Stadt Düsseldorf sagt auf WDR-Anfrage, dass sie an mehr Unterstützung arbeite. Im Moment werden konkret Räume gesucht, um Betroffenen einen weiteren Treffpunkt zu ermöglichen und um mehr Platz für die Büros von Sozialarbeitern zu schaffen.
1: Das Wetter in Nordrhein-Westfalen. Bis zum Morgen ziehen in Westfalen vereinzelt noch Schauer durch, sonst bleibt es trocken. Es kühlt sich auf 16 bis 13 Grad ab. Tagsüber scheint die Sonne dann nur gelegentlich. Am Nachmittag können sich vor allem in Südwestfalen und im